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1: 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Jakobus, ein Knecht Gottes und des Herrn Jesus Christus, an die 12 Stämme in der Zerstreuung. Gruß zuvor. Meine lieben Brüder, erachtet es für lauter Freude, wenn ihr in mancherlei Anfechtungen fallt und wisst, dass euer Glaube, wenn er bewährt ist, Geduld wirkt. Die Geduld aber soll ihr Werk tun bis ans Ende, damit ihr vollkommen und unversehrt seid und kein Mangel an euch sei. Wenn es aber jemandem unter euch an Weisheit mangelt, so bitte er Gott, der jedermann gern gibt und niemanden schilt, so wird sie ihm gegeben werden. Er bitte aber im Glauben und zweifle nicht, denn wer zweifelt, der gleicht einer Meereswoge, die vom Winde getrieben und bewegt wird. Ein solcher Mensch denke nicht, dass er etwas von dem Herrn empfangen werde. Ein Zweifler ist unbeständig auf allen seinen Wegen. Ein Bruder aber, der niedrig ist, rühme sich seiner Höhe. Wer aber reich ist, rühme sich seiner Niedrigkeit. Denn wie eine Blume des Grases wird er vergehen. Die Sonne geht auf mit ihrer Hitze und das Gras verwelkt, und die Blume fällt ab und ihre schöne Gestalt verdirbt. So wird auch der Reiche dahinwelken in dem, was er unternimmt. Selig ist der Mann, der die Anfechtung erduldet. Denn nachdem er bewährt ist, wird er die Krone des Lebens empfangen, die Gott verheißen hat denen, die ihn lieb haben. Niemand sage, wenn er versucht wird, dass er von Gott versucht werde. Denn Gott kann nicht versucht werden zum Bösen, und er selbst versucht niemand. Sondern ein jeder, der versucht wird, wird von seinen eigenen Begierden gereizt und gelockt. Danach, wenn die Begierde empfangen hat, gebiert sie die Sünde. Die Sünde aber, wenn sie vollendet ist, gebiert den Tod. Irrt euch nicht, meine lieben Brüder, alle gute Gabe und alle vollkommene Gabe kommt von oben herab, von dem Vater des Lichts, bei dem keine Veränderung ist, noch Wechsel des Lichts und der Finsternis. Er hat uns geboren nach seinem Willen durch das Wort der Wahrheit, damit wir Erstlinge seiner Geschöpfe seien. Ihr sollt wissen, meine lieben Brüder, ein jeder Mensch sei schnell zum Hören, langsam zum Reden, langsam zum Zorn. Denn des Menschen Zorn tut nicht, was vor Gott recht ist. Darum legt ab alle Unsauberkeit und alle Bosheit und nehmt das Wort an mit Sanftmut, das in euch gepflanzt ist und Kraft hat, eure Seelen selig zu machen. Seid aber Täter des Worts und nicht Hörer allein, sonst betrügt ihr euch selbst. Denn wenn jemand ein Hörer des Worts ist und nicht ein Täter, der gleicht einem Mann, der sein leibliches Angesicht im Spiegel beschaut. Denn nachdem er sich beschaut hat, geht er davon und vergisst von Stund an, wie er aussah. Wer aber durchschaut in das vollkommene Gesetz der Freiheit und dabei beharrt und ist nicht ein vergesslicher Hörer, sondern ein Täter, der wird selig sein in seiner Tat. Wenn jemand meint, er diene Gott und hält seine Zunge nicht im Zaum, sondern betrügt sein Herz, so ist sein Gottesdienst nichtig. Ein reiner und unbefleckter Gottesdienst vor Gott dem Vater ist der, die Waisen und Witwen in ihrer Trübsal besuchen und sich selbst von der Welt unbefleckt halten. Liebe Brüder, haltet den Glauben an Jesus Christus, unseren Herrn der Herrlichkeit, frei von allem Ansehen der Person. Denn wenn in eure Versammlung ein Mann käme mit einem goldenen Ring und in herrlicher Kleidung, es käme aber auch ein Armer in unsauberer Kleidung, und ihr sähet auf den, der herrlich gekleidet ist, und spreche zu ihm, setze du dich hierher auf den guten Platz, und sprechet zu dem Armen, stell du dich dorthin, oder setze dich unten zu meinen Füßen. Ist's recht, dass ihr solche Unterschiede bei euch macht und urteilt mit bösen Gedanken? Hört zu, meine lieben Brüder, Hat nicht Gott erwählt die Armen in der Welt, die im Glauben reich sind und Erben des Reichs, das er verheißen hat, denen, die ihn lieb haben? Ihr aber habt dem Armen Unehre angetan. Sind es nicht die Reichen, die Gewalt gegen euch üben und euch vor Gericht ziehen? Verlästern sie nicht den guten Namen, der über euch genannt ist? Wenn ihr das königliche Gesetz erfüllt nach der Schrift, liebe deinen Nächsten wie dich selbst, so tut ihr recht. Wenn ihr aber die Person anseht, tut ihr Sünde und werdet überführt vom Gesetz als Übertreter. Denn wenn jemand das ganze Gesetz hält und sündigt gegen ein einziges Gebot, der ist am ganzen Gesetz schuldig. Denn der gesagt hat, du sollst nicht Ehe brechen, der hat auch gesagt, du sollst nicht töten. Wenn du nun nicht die Ehe brichst, tötest aber, bist du ein Übertreter des Gesetzes. Redet so und handelt so wie Leute, die durchs Gesetz der Freiheit gerichtet werden sollen. Denn es wird ein unbarmherziges Gericht über den ergehen, der nicht Barmherzigkeit getan hat. Barmherzigkeit aber triumphiert über das Gericht. Was hilft's, liebe Brüder, wenn jemand sagt, er habe Glauben und hat doch keine Werke? Kann denn der Glaube ihn selig machen? Wenn ein Bruder oder eine Schwester Mangel hätte an Kleidung und an der täglichen Nahrung und jemand unter euch spräche zu ihnen, geht hin in Frieden, wärmt euch und sättigt euch. Ihr gäbet ihnen aber nicht, was der Leib nötig hat. Was könnte ihnen das helfen? So ist auch der Glaube, wenn er nicht Werke hat, tot in sich selber. Aber es könnte jemand sagen, du hast Glauben und ich habe Werke. Zeige mir deinen Glauben ohne die Werke, so will ich dir meinen Glauben zeigen aus meinen Werken. Du glaubst, dass nur einer Gott ist. Du tust recht daran. Die Teufel glauben's auch und zittern. Willst du nun einsehen, du törichter Mensch, dass der Glaube ohne Werke nutzlos ist? Ist nicht Abraham, unser Vater, durch Werke gerecht geworden, als er seinen Sohn Isaak auf dem Altar opferte? Da siehst du, dass der Glaube zusammengewirkt hat mit seinen Werken, und durch die Werke ist der Glaube vollkommen geworden. So ist die Schrift erfüllt, die da spricht, Abraham hat Gott geglaubt, und das ist ihm zur Gerechtigkeit gerechnet worden, und er wurde ein Freund Gottes genannt. So seht ihr nun, dass der Mensch durch Werke gerecht wird, nicht durch Glauben allein. Desgleichen die Hure Rahab, ist sie nicht durch Werke gerecht geworden, als sie die Boten aufnahm und ließ sie auf einem anderen Weg hinaus? Denn wie der Leib ohne Geist tot ist, so ist auch der Glaube ohne Werke tot. Liebe Brüder, nicht jeder von euch soll ein Lehrer werden, und wisst, dass wir ein desto strengeres Urteil empfangen werden, denn wir verfehlen uns alle mannigfaltig. Wer sich aber im Wort nicht verfehlt, der ist ein vollkommener Mann und kann auch den ganzen Leib im Zaum halten. Wenn wir den Pferden den Zaum ins Maul legen, damit sie uns gehorchen, so lenken wir ihren ganzen Leib. Siehe, auch die Schiffe, obwohl sie so groß sind und von starken Winden getrieben werden, werden sie doch gelenkt mit einem kleinen Ruder, wohin der will, der es führt. So ist auch die Zunge ein kleines Glied und richtet große Dinge an. Siehe, ein kleines Feuer, welch einen Wald zündet's an. Auch die Zunge ist ein Feuer, eine Welt voll Ungerechtigkeit. So ist die Zunge unter unseren Gliedern. Sie befleckt den ganzen Leib und zündet die ganze Welt an und ist selbst von der Hölle entzündet. Denn jede Art von Tieren und Vögeln und Schlangen und Seetieren wird gezähmt und ist gezähmt vom Menschen. Aber die Zunge kann kein Mensch zähmen. Das unruhige Übel voll tödlichen Giftes. Mit ihr loben wir den Herrn und Vater, und mit ihr fluchen wir den Menschen, die nach dem Bilde Gottes gemacht sind. Aus einem Munde kommt Loben und Fluchen. Das soll nicht so sein, liebe Brüder. Lässt auch die Quelle aus einem Loch süßes und bitteres Wasser fließen? Kann auch, liebe Brüder, ein Feigenbaum Oliven oder ein Weinstock Feigen tragen? So kann auch eine salzige Quelle nicht süßes Wasser geben. Wer ist weise und klug unter euch? Der zeige mit seinem guten Wandel seine Werke in Sanftmut und Weisheit. Habt ihr aber bitter Neid und Streit in eurem Herzen, so rühmt euch nicht und lügt nicht der Wahrheit zuwider. Das ist nicht die Weisheit, die von oben herabkommt, sondern sie ist irdisch, niedrig und teuflisch. Denn wo Neid und Streit ist, da sind Unordnung und lauter böse Dinge. Die Weisheit aber von oben her ist zuerst lauter, dann friedfertig, gütig, lässt sich etwas sagen, ist reich an Barmherzigkeit und guten Früchten, unparteiisch, ohne Heuchelei. Die Frucht der Gerechtigkeit aber wird gesät in Frieden für die, die Frieden stiften. Woher kommt der Kampf unter euch? Woher der Streit? Kommt's nicht daher, dass in euren Gliedern die Gelüste gegeneinander streiten? Ihr seid begierig und erlangt's nicht. Ihr mordet und neidet und gewinnt nichts. Ihr streitet und kämpft und habt nichts, weil ihr nicht bittet. Ihr bittet und empfangt nichts, weil ihr in übler Absicht bittet, nämlich damit ihr es für eure Gelüste vergeuden könnt. Ihr Abtrünnigen, wisst ihr nicht, dass Freundschaft mit der Welt Feindschaft mit Gott ist? Wer der Welt Freund sein will, der wird Gottes Feind sein. Oder meint ihr, die Schrift sage umsonst, mit Eifer wacht Gott über den Geist, den er in uns hat wohnen lassen, und gibt umso reichlicher Gnade? Darum heißt es, Gott widersteht den Hochmütigen, aber den Demütigen gibt er Gnade. So seid nun Gott untertan, widersteht dem Teufel, so flieht er von euch. Naht euch zu Gott, so naht er sich zu euch. Reinigt die Hände, ihr Sünder, und heiligt eure Herzen, ihr Wankelmütigen. Jammert und klagt und weint. Euer Lachen verkehre sich in Weinen und eure Freude in Traurigkeit. Demütigt euch vor dem Herrn, so wird er euch erhöhen. Verleumdet einander nicht, liebe Brüder. Wer seinen Bruder verleumdet oder verurteilt, der verleumdet und verurteilt das Gesetz. Verurteilst du aber das Gesetz, so bist du nicht ein Täter des Gesetzes, sondern ein Richter. Einer ist der Gesetzgeber und Richter, der selig machen und verdammen kann. Der Gesetzgeber und Richter, der selig machen und verdammen kann. Wer aber bist du, dass du den Nächsten

Dagegen solltet ihr sagen, wenn der Herr will, werden wir leben und dies oder das tun. Nun aber rühmt ihr euch in eurem Übermut. All solches Rühmen ist böse. Wer nun weiß, Gutes zu tun und tut's nicht, dem ist's Sünde. Und nun, ihr Reichen, weint und heult über das Elend, das über euch kommen wird. Euer Reichtum ist verfault, eure Kleider sind von Motten zerfressen, euer Gold und Silber ist verrostet, und ihr Rost wird gegen euch Zeugnis geben und wird euer Fleisch fressen wie Feuer. Ihr habt euch Schätze gesammelt in diesen letzten Tagen. Siehe, der Lohn der Arbeiter, die euer Land abgeerntet haben, den ihr ihnen vorenthalten habt, der schreit. Und das Rufen der Schnitter ist gekommen vor die Ohren des Herrn Zebaoth. Ihr habt geschlemmt auf Erden und geprasst und eure Herzen gemästet am Schlachttag. Ihr habt den Gerechten verurteilt und getötet. Und er hat euch nicht widerstanden. So seid nun geduldig, liebe Brüder, bis zum Kommen des Herrn. Siehe, der Bauer wartet auf die kostbare Frucht der Erde und ist dabei geduldig, bis sie empfange den Frühregen und Spätregen. Seid auch ihr geduldig und stärkt eure Herzen, denn das Kommen des Herrn ist nahe. Seufzt nicht wiedereinander, liebe Brüder, damit ihr nicht gerichtet werdet. Siehe, der Richter steht vor der Tür. Nehmt, liebe Brüder, zum Vorbild des Leidens und der Geduld die Propheten, die geredet haben in dem Namen des Herrn. Siehe, wir preisen selig, die erduldet haben. Von der Geduld Hiobs habt ihr gehört und habt gesehen, zu welchem Ende es der Herr geführt hat. Denn der Herr ist barmherzig und ein Erbarmer. Vor allen Dingen aber, meine Brüder, schwört nicht, weder bei dem Himmel noch bei der Erde, noch mit einem anderen Eid. Es sei aber euer Ja ein Ja und euer Nein ein Nein, damit ihr nicht dem Gericht verfallt. Leidet jemand unter euch, der bete. Ist jemand guten Mutes, der singe Psalmen. Ist jemand unter euch krank, der rufe zu sich die Ältesten der Gemeinde, dass sie über ihm beten und ihn salben mit Öl in dem Namen des Herrn. Und das Gebet des Glaubens wird dem Kranken helfen, und der Herr wird ihn aufrichten. Und wenn er Sünden getan hat, wird ihm vergeben werden. Bekennt also einander eure Sünden und betet füreinander, dass ihr gesund werdet. Des Gerechten Gebet vermag viel, wenn es ernstlich ist. Elia war ein schwacher Mensch wie wir, und er betete ein Gebet, dass es nicht regnen sollte. Und es regnete nicht auf Erden 3 Jahre und 6 Monate. Und er betete abermals, und der Himmel gab den Regen, und die Erde brachte ihre Frucht. Liebe Brüder, wenn jemand unter euch abirren würde von der Wahrheit, und jemand bekehrte ihn, der soll wissen, wer den Sünder bekehrt hat von seinem Irrweg, der wird seine Seele vom Tode erretten und wird bedecken die Menge der Sünden.

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2: Und es begab sich, als Jesus diese Gebote an seine 12 Jünger beendet hatte, dass er von dort weiterging, um in ihren Städten zu lehren und zu predigen. Als aber Johannes im Gefängnis von den Werken Christi hörte, sandte er seine Jünger und ließ ihn fragen:
3: Bist du es, der da kommen soll, oder sollen wir auf einen anderen warten?
2: Jesus antwortete und sprach zu ihnen:
4: Geht hin und sagt Johannes wieder, was ihr hört und seht. Blinde sehen und Lahme gehen, Aussätzige werden rein und Taube hören, Tote stehen auf und Armen wird das Evangelium gepredigt. Und selig ist, wer sich nicht an mir ärgert.
2: Als sie fortgingen, fing Jesus an, zu dem Volk von Johannes zu reden.
4: Was seid ihr hinausgegangen in die Wüste zu sehen? Wolltet ihr ein Rohr sehen, das der Wind hin und her weht? Oder was seid ihr hinausgegangen zu sehen? Wolltet ihr einen Menschen in weichen Kleidern sehen? Siehe, die weiche Kleider tragen sind in den Häusern der Könige. Oder was seid ihr hinausgegangen zu sehen? Wolltet ihr einen Propheten sehen? Ja, ich sage euch, er ist mehr als ein Prophet. Dieser ist's, von dem geschrieben steht: Siehe, ich sende meinen Boten vor dir her, der deinen Weg vor dir bereiten soll. Wahrlich, ich sage euch, unter allen, die von einer Frau geboren sind, ist keiner aufgetreten, der größer ist als Johannes der Täufer. Der aber, der Kleinste ist im Himmelreich, ist größer als er. Aber von den Tagen Johannes des Täufers bis heute leidet das Himmelreich Gewalt, und die Gewalttätigen reißen es an sich. Denn alle Propheten und das Gesetz haben geweissagt, bis hin zu Johannes. Und wenn ihr es annehmen wollt, er ist Elia, der da kommen soll. Wer Ohren hat, der höre. Mit wem soll ich aber dieses Geschlecht vergleichen? Es gleicht den Kindern, die auf dem Markt sitzen und rufen den anderen zu: Wir haben euch aufgespielt und ihr wolltet nicht tanzen. Wir haben Klagelieder gesungen und ihr wolltet nicht weinen. Johannes ist gekommen, aß nicht und trank nicht, so sagen sie, er ist besessen. Der Menschensohn ist gekommen, isst und trinkt, so sagen sie, siehe, was ist dieser Mensch für ein Fresser und Weinsäufer, ein Freund der Zöllner und Sünder. Und doch ist die Weisheit gerechtfertigt worden aus ihren Werken.
2: Da fing er an, die Städte zu schelten, in denen die meisten seiner Taten geschehen waren, denn sie hatten nicht Buße getan.
4: Wehe dir, Chorazin! Wehe dir, Bethsaida! Wären solche Taten in Tyrus und Sidon geschehen, wie sie bei euch geschehen sind, sie hätten längst in Sack und Asche Buße getan.
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4: Doch ich sage euch, es wird Tyrus und Sidon erträglicher ergehen an Tage des Gerichts als euch. Und du, Kapernaum, wirst du bis zum Himmel erhoben werden? Du wirst bis in die Hölle hinuntergestoßen werden. Denn wenn in Sodom die Taten geschehen wären, die in dir geschehen sind, es stünde noch heutigen Tages. Doch ich sage euch, es wird dem Land der Sodomer erträglicher ergehen am Tage des Gerichts als dir.
2: Zu der Zeit fing Jesus an und sprach:
4: Ich preise dich, Vater, Herr des Himmels und der Erde, weil du dies den Weisen und Klugen verborgen hast und hast es den Unmündigen offenbart. Ja, Vater, denn so hat es dir wohlgefallen. Alles ist mir übergeben von meinem Vater. Und niemand kennt den Sohn als nur der Vater. Und niemand kennt den Vater als nur der Sohn und wem es der Sohn offenbaren will. Kommt her zu mir, alle, die ihr mühselig und beladen seid. Ich will euch erquicken. Nehmt auf euch mein Joch und lernt von mir, denn ich bin sanftmütig und von Herzen demütig. So werdet ihr Ruhe finden für eure Seelen, denn mein Joch ist sanft und meine Last ist leicht.
2: Zu der Zeit ging Jesus durch ein Kornfeld am Sabbat, und seine Jünger waren hungrig und fingen an, Ähren auszuraufen und zu essen. Als das die Pharisäer sahen, sprachen sie zu ihm:
8: »Siehe, deine Jünger tun, was am Sabbat nicht erlaubt ist.«
2: Er aber sprach zu ihnen:
4: »Habt ihr nicht gelesen, was David tat, als ihn und die bei ihm waren hungerte? Wie er in das Gotteshaus ging und aß die Schaubrote, die doch weder er noch die bei ihm waren essen durften, sondern allein die Priester. Oder habt ihr nicht gelesen im Gesetz, wie die Priester am Sabbat im Tempel den Sabbat brechen und sind doch ohne Schuld? Ich sage euch aber, hier ist Größeres als der Tempel. Wenn ihr aber wüsstet, was das heißt, ich habe Wohlgefallen an Barmherzigkeit und nicht am Opfer, dann hättet ihr die Unschuldigen nicht verdammt. Der Menschensohn ist ein Herr über den Sabbat.«
2: Und er ging von dort weiter und kam in ihre Synagoge. Und siehe, da war ein Mensch, der hatte eine verdorrte Hand. Und sie fragten ihn und sprachen:
8: »Ist's erlaubt, am Sabbat zu heilen?«
2: Damit sie ihn verklagen könnten. Aber er sprach zu ihnen:
4: »Wer ist unter euch, der sein einziges Schaf, wenn es ihm am Sabbat in eine Grube fällt, nicht ergreift und ihm heraushilft? Wie viel mehr ist nun ein Mensch als ein Schaf? Darum darf man am Sabbat Gutes tun.«
2: Da sprach er zu dem Menschen:
4: »Strecke deine Hand aus.«
2: Und er streckte sie aus, und sie wurde ihm wieder gesund wie die andere. Da gingen die Pharisäer hinaus und hielten Rat über ihn, wie sie ihn umbrächten. Aber als Jesus das erfuhr, entwich er von dort, und eine große Menge folgte ihm. Und er heilte sie alle und gebot ihnen, dass sie ihn nicht offenbar machten, damit erfüllt würde, was gesagt ist durch den Propheten Jesaja, der da spricht: »Siehe, das ist mein Knecht, den ich erwählt habe, und mein Geliebter, an dem meine Seele wohlgefallen hat. Ich will meinen Geist auf ihn legen, und er soll den Heiden das Recht verkündigen. Er wird nicht streiten noch schreien, und man wird seine Stimme nicht hören auf den Gassen. Das geknickte Rohr wird er nicht zerbrechen, und den glimmenden Docht wird er nicht auslöschen, bis er das Recht hinausführt zum Sieg. Und die Heiden werden auf seinen Namen hoffen.« Da wurde ein Besessener zu Jesus gebracht, der war blind und stumm. Und er heilte ihn, so dass der Stumme redete und sah. Und alles Volk entsetzte sich und fragte:
9: »Ist dieser nicht Davids Sohn?«
2: Aber als die Pharisäer das hörten, sprachen sie:
8: »Er treibt die bösen Geister nicht anders aus als durch Beelzebul, ihren Obersten.«
2: Jesus erkannte aber ihre Gedanken und sprach zu ihnen:
4: »Jedes Reich, das mit sich selbst uneins ist, wird verwüstet. Und jede Stadt oder jedes Haus, das mit sich selbst uneins ist, kann nicht bestehen. Wenn nun der Satan den Satan austreibt, so muss er mit sich selbst uneins sein. Wie kann dann sein Reich bestehen? Wenn ich aber die bösen Geister durch Beelzebul austreibe, durch wen treiben eure Söhne sie aus? Darum werden sie eure Richter sein. Wenn ich aber die bösen Geister durch den Geist Gottes austreibe, so ist ja das Reich Gottes zu euch gekommen. Oder wie kann jemand in das Haus eines Starken eindringen und ihm seinen Hausrat rauben, wenn er nicht zuvor den Starken fesselt? Erst dann kann er sein Haus berauben. Wer nicht mit mir ist, der ist gegen mich. Und wer nicht mit mir sammelt, der zerstreut. Darum sage ich euch, alle Sünde und Lästerung wird den Menschen vergeben, aber die Lästerung gegen den Geist wird nicht vergeben. Und wer etwas redet gegen den Menschensohn, dem wird es vergeben. Aber wer etwas redet gegen den Heiligen Geist, dem wird's nicht vergeben, weder in dieser noch in jener Welt. Nehmt an, ein Baum ist gut, so wird auch seine Frucht gut sein. Oder nehmt an, ein Baum ist faul, so wird auch seine Frucht faul sein. Denn an der Frucht erkennt man den Baum. Ihr Schlangenbrut, wie könnt ihr Gutes reden, die ihr böse seid? Wes das Herz voll ist, des geht der Mund über. Ein guter Mensch bringt Gutes hervor, aus dem guten Schatz seines Herzens. Und ein böser Mensch bringt Böses hervor, aus seinem bösen Schatz. Ich sage euch aber, dass die Menschen Rechenschaft geben müssen am Tage des Gerichts, von jedem nichtsnutzigen Wort, das sie geredet haben, Aus deinen Worten wirst du gerechtfertigt werden, und aus deinen Worten wirst du verdammt werden.
2: Da fingen einige von den Schriftgelehrten und Pharisäern an und sprachen zu ihm:
10: Meister, wir möchten gern ein Zeichen von dir sehen.
2: Und er antwortete und sprach zu ihnen:
4: Ein böses und abtrünniges Geschlecht fordert ein Zeichen, aber es wird ihm kein Zeichen gegeben werden, es sei denn das Zeichen des Propheten Jona. Denn wie Jona 3 Tage und 3 Nächte im Bauch des Fisches war, so wird der Menschensohn 3 Tage und 3 Nächte im Schoß der Erde sein. Die Leute von Ninive werden auftreten beim jüngsten Gericht mit diesem Geschlecht und werden es verdammen. Denn sie taten Buße nach der Predigt des Jona. Und siehe, hier ist mehr als Jona. Die Königin vom Süden wird auftreten beim jüngsten Gericht mit diesem Geschlecht und wird es verdammen. Denn sie kam vom Ende der Erde, um Salomos Weisheit zu hören. Und siehe, hier ist mehr als Salomo. Wenn der unreine Geist von einem Menschen ausgefahren ist, so durchstreift er dürre Stätten, sucht Ruhe und findet sie nicht. Dann spricht er: Ich will wieder zurückkehren in mein Haus, aus dem ich fortgegangen bin. Und wenn er kommt, so findet er es leer, gekehrt und geschmückt. Dann geht er hin und nimmt mit sich 7 andere Geister, die böser sind als er selbst. Und wenn sie hineinkommen, wohnen sie darin. Und es wird mit diesem Menschen hernach ärger, als es vorher war. So wird's auch diesem bösen Geschlecht ergehen.
2: Als er noch zu dem Volk redete, siehe, da standen seine Mutter und seine Brüder draußen, die wollten mit ihm reden. Da sprach einer zu ihm:
11: Siehe, deine Mutter und deine Brüder stehen draußen und wollen mit dir reden.
2: Er antwortete aber und sprach zu dem, der es ihm ansagte:
4: Wer ist meine Mutter und wer sind meine Brüder?
2: Und er streckte die Hand aus über seine Jünger und sprach:
4: Siehe da, das ist meine Mutter und das sind meine Brüder. Denn wer den Willen tut meines Vaters im Himmel, der ist mir Bruder und Schwester und Mutter.
2: An demselben Tage ging Jesus aus dem Hause und setzte sich an den See. Und es versammelte sich eine große Menge bei ihm, so dass er in ein Boot stieg und sich setzte, und alles Volk stand am Ufer. Und er redete vieles zu ihnen in Gleichnissen und sprach:
4: Siehe, es ging ein Sämann aus zu säen, und indem er säte, fiel einiges auf den Weg, da kamen die Vögel und fraßen's auf. Einiges fiel auf felsigen Boden, wo es nicht viel Erde hatte, und ging bald auf, weil es keine tiefe Erde hatte. Als aber die Sonne aufging, verwelkte es, und weil es keine Wurzel hatte, verdorrte es. Einiges fiel unter die Dornen, und die Dornen wuchsen empor und erstickten's. Einiges fiel auf gutes Land und trug Frucht, einiges 100-fach, einiges 60-fach, einiges 30-fach. Wer Ohren hat, der höre.
2: Und die Jünger traten zu ihm und sprachen:
12: Warum redest du zu ihnen in Gleichnissen?
2: Er antwortete und sprach zu ihnen:
4: Euch ist's gegeben, die Geheimnisse des Himmelreichs zu verstehen. Diesen aber ist's nicht gegeben. Denn wer da hat, dem wird gegeben, dass er die Fülle habe. Wer aber nicht hat, dem wird auch das genommen, was er hat. Darum rede ich zu ihnen in Gleichnissen. Denn mit sehenden Augen sehen sie nicht, und mit hörenden Ohren hören sie nicht, und sie verstehen es nicht. Und an ihnen wird die Weissagung Jesajas erfüllt, die da sagt: Mit den Ohren werdet ihr hören und werdet es nicht verstehen, und mit sehenden Augen werdet ihr sehen und werdet es nicht erkennen. Denn das Herz dieses Volkes ist verstockt, ihre Ohren hören schwer und ihre Augen sind geschlossen, damit sie nicht etwa mit den Augen sehen und mit den Ohren hören und mit dem Herzen verstehen und sich bekehren und ich ihnen helfe. Aber selig sind eure Augen, dass sie sehen, und eure Ohren, dass sie hören. Wahrlich, ich sage euch, viele Propheten und Gerechte haben begehrt, zu sehen, was ihr seht, und haben's nicht gesehen, und zu hören, was ihr hört, und haben's nicht gehört. So hört nun ihr dies Gleichnis von dem Sämann. Wenn jemand das Wort von dem Reich hört und nicht versteht, so kommt der Böse und reißt hinweg, was in sein Herz gesät ist. Das ist der, bei dem auf den Weg gesät ist. bei dem aber auf felsigen Boden gesät ist, das ist der, das Wort hört und es gleich mit Freuden aufnimmt. Aber er hat keine Wurzel in sich, sondern er ist wetterwendisch. Wenn sich Bedrängnis oder Verfolgung erhebt um des Wortes willen, so fällt er gleich ab. Bei dem aber unter die Dornen gesät ist, das ist, der das Wort hört, und die Sorge der Welt und der betrügerische Reichtum ersticken das Wort, und er bringt keine Frucht. Bei dem aber auf gutes Land gesät ist, das ist, der das Wort hört und versteht und dann auch Frucht bringt. Und der eine trägt 100-fach, der andere 60-fach, der dritte 30-fach.
2: Er legte ihnen ein anderes Gleichnis vor und sprach:
4: Das Himmelreich gleicht einem Menschen, der guten Samen auf seinen Acker säte. Als aber die Leute schliefen, kam sein Feind und säte Unkraut zwischen den Weizen und ging davon. Als nun die Saat wuchs und Frucht brachte, da fand sich auch das Unkraut. Da traten die Knechte zu dem Hausvater und sprachen: Herr, hast du nicht guten Samen auf deinen Acker gesät? Woher hat er denn das Unkraut? Er sprach zu ihnen: Das hat ein Feind getan. Da sprachen die Knechte: Willst du denn, dass wir hingehen und es ausjäten? Er sprach: Nein, damit ihr nicht zugleich den Weizen mit ausrauft, wenn ihr das Unkraut ausjätet. Lasst beides miteinander wachsen bis zur Ernte. Und um die Erntezeit will ich zu den Schnittern sagen: Sammelt zuerst das Unkraut und bindet es in Bündel, damit man es verbrenne. Aber den Weizen sammelt mir in meine Scheune.
2: Ein anderes Gleichnis legte er ihnen vor und sprach:
4: Das Himmelreich gleicht einem Senfkorn, das ein Mensch nahm und auf seinen Acker säte. Das ist das kleinste unter allen Samenkörnern. Wenn es aber gewachsen ist, so ist es größer als alle Kräuter und wird ein Baum, so dass die Vögel unter dem Himmel kommen und wohnen in seinen Zweigen.
2: Ein anderes Gleichnis sagte er ihnen:
4: Das Himmelreich gleicht einem Sauerteig, den eine Frau nahm und unter einen halben Zentner Mehl mengte, bis es ganz durchsäuert war.
2: Das alles redete Jesus in Gleichnissen zu dem Volk, und ohne Gleichnisse redete er nichts zu ihnen, damit erfüllt würde, was gesagt ist durch den Propheten, der da spricht: Ich will meinen Mund auftun in Gleichnissen und will aussprechen, was verborgen war vom Anfang der Welt an. Da ließ Jesus das Volk gehen und kam heim. Und seine Jünger traten zu ihm und sprachen:
13: Deute uns das Gleichnis vom Unkraut auf dem Acker.
2: Er antwortete und sprach zu ihnen:
4: Der Menschensohn ist's, der den guten Samen sät. Der Acker ist die Welt. Der gute Same sind die Kinder des Reichs. Das Unkraut sind die Kinder des Bösen. Der Feind, der es sät, ist der Teufel. Die Ernte ist das Ende der Welt, die Schnitter sind die Engel. Wie man nun das Unkraut ausjätet und mit Feuer verbrennt, so wird's auch am Ende der Welt gehen. Der Menschensohn wird seine Engel senden, und sie werden sammeln aus seinem Reich alles, was zum Abfall verführt und die da Unrecht tun, und werden sie in den Feuerofen werfen, da wird Heulen und Zähneklappern sein. Dann werden die Gerechten leuchten wie die Sonne in ihres Vaters Reich. Wer Ohren hat, der höre. Das Himmelreich gleicht einem Schatz, verborgen im Acker, den ein Mensch fand und verbarg. Und in seiner Freude ging er hin und verkaufte alles, was er hatte, und kaufte den Acker. Wiederum gleicht das Himmelreich einem Kaufmann, der gute Perlen suchte. Und als er eine kostbare Perle fand, ging er hin und verkaufte alles, was er hatte, und kaufte sie. Wiederum gleicht das Himmelreich einem Netz, das ins Meer geworfen ist und Fische aller Art fängt. Wenn es aber voll ist, ziehen sie es heraus an das Ufer, setzen sich und lesen die Guten in Gefäße zusammen, aber die Schlechten werfen sie weg. So wird es auch am Ende der Welt gehen. Die Engel werden ausgehen und die Bösen von den Gerechten scheiden und werden sie in den Feuerofen werfen. Da wird Heulen und Zähneklappern sein. Habt ihr das alles verstanden?
2: Sie antworteten:
13: Ja.
2: Da sprach er:
4: Darum gleicht jeder Schriftgelehrte, der ein Jünger des Himmelreichs geworden ist, einem Hausvater, der aus seinem Schatz Neues und Altes hervorholt.
2: Und es begab sich, als Jesus diese Gleichnisse vollendet hatte, dass er davonging und kam in seine Vaterstadt und lehrte sie in ihrer Synagoge, so dass sie sich entsetzten und fragten:
14: Woher hat dieser solche Weisheit und solche Taten?
15: Ist er nicht der Sohn des Zimmermanns? Heißt nicht seine Mutter Maria und seine Brüder Jakobus und Josef und Simon und Judas?
16: Und seine Schwestern? Sind sie nicht alle bei uns? Woher kommt ihm denn das alles?
2: Und sie ärgerten sich an ihm. Jesus aber sprach zu ihnen:
4: Ein Prophet gilt nirgends weniger als in seinem Vaterland und in seinem Hause.
2: Und er tat dort nicht viele Zeichen wegen ihres Unglaubens. Zu der Zeit kam die Kunde von Jesus vor den Landesfürsten Herodes, und er sprach zu seinen Leuten:
17: Das ist Johannes der Täufer. Er ist von den Toten auferstanden. Darum tut er solche Taten.
2: Denn Herodes hatte Johannes ergriffen, gefesselt und in das Gefängnis geworfen, wegen der Herodias, der Frau seines Bruders Philippus. Denn Johannes hatte zu ihm gesagt:
18: Es ist nicht recht, dass du sie hast.
2: Und er hätte ihn gern getötet, fürchtete sich aber vor dem Volk, denn sie hielten ihn für einen Propheten. Als aber Herodes seinen Geburtstag beging, da tanzte die Tochter der Herodias vor ihnen. Das gefiel dem Herodes gut, darum versprach er ihr mit einem Eid, er wolle ihr geben, was sie fordern würde. Und wie sie zuvor von ihrer Mutter angestiftet war, sprach sie:
16: Gib mir hier auf einer Schale das Haupt Johannes des Täufers.
2: Und der König wurde traurig. Doch wegen des Eides und derer, die mit ihm zu Tisch saßen, befahl er, es ihr zu geben, und schickte hin und ließ Johannes im Gefängnis enthaupten. Und sein Haupt wurde hereingetragen auf einer Schale und dem Mädchen gegeben, und sie brachte es ihrer Mutter. Da kamen seine Jünger und nahmen seinen Leichnam und begruben ihn, und sie kamen und verkündeten das Jesus. Als das Jesus hörte, fuhr er von dort weg in einem Boot in eine einsame Gegend allein. Und als das Volk das hörte, folgte es ihm zu Fuß aus den Städten. Und Jesus stieg aus und sah die große Menge. Und sie jammerten ihn, und er heilte ihre Kranken. Am Abend aber traten seine Jünger zu ihm und sprachen:
11: Die Gegend ist öde, und die Nacht bricht herein. Lass das Volk gehen, damit sie in die Dörfer gehen und sich zu essen kaufen.
2: Aber Jesus sprach zu ihnen:
4: Es ist nicht nötig, dass sie fortgehen. Gebt ihr ihnen zu essen.
2: Sie sprachen zu ihm:
12: Wir haben hier nichts als 5 Brote und 2 Fische.
2: Und er sprach:
4: Bringt sie mir her.
2: Und er ließ das Volk sich auf das Gras lagern und nahm die 5 Brote und die 2 Fische, sah auf zum Himmel, dankte und brach's und gab die Brote den Jüngern, und die Jünger gaben sie dem Volk. Und sie aßen alle und wurden satt und sammelten auf, was an Brocken übrig blieb, 12 Körbe voll. Die aber gegessen hatten, waren etwa 5000 Mann, ohne Frauen und Kinder. Und alsbald trieb Jesus seine Jünger in das Boot zu steigen und vor ihm hinüberzufahren, bis er das Volk gehen ließe. Und als er das Volk hatte gehen lassen, stieg er allein auf einen Berg, um zu beten. Und am Abend war er dort allein. Und das Boot war schon weit vom Land entfernt und kam in Not durch die Wellen, denn der Wind stand ihm entgegen. Aber in der 4. Nachtwache kam Jesus zu ihnen und ging auf dem See. Und als ihn die Jünger sahen auf dem See gehen, erschraken sie und riefen:
19: Es ist ein Gespenst!
2: Und schrien vor Furcht. Aber sogleich redete Jesus mit ihnen und sprach:
4: Seid getrost, ich bin's, fürchtet euch nicht.
2: Petrus aber antwortete ihm und sprach:
3: Herr, bist du es, so befiehl mir, zu dir zu kommen auf dem Wasser.
2: Und er sprach:
4: Komm her.
2: Und Petrus stieg aus dem Boot und ging auf dem Wasser und kam auf Jesus zu. Als er aber den starken Wind sah, erschrak er und begann zu sinken und schrie:
20: Herr, hilf mir!
2: Jesus aber streckte sogleich die Hand aus und ergriff ihn und sprach zu ihm:
4: Du Kleingläubiger, warum hast du gezweifelt?
2: Und sie traten in das Boot, und der Wind legte sich. Die aber im Boot waren, fielen vor ihm nieder und sprachen:
21: Du bist wahrhaftig Gottes Sohn!
2: Und sie fuhren hinüber und kamen ans Land, in Genezareth. Und als die Leute an diesem Ort ihn erkannten, schickten sie Botschaft ringsum in das ganze Land und brachten alle Kranken zu ihm und baten ihn, dass sie nur den Saum seines Gewandes berühren dürften. Und alle, die ihn berührten, wurden gesund. Da kamen zu Jesus Pharisäer und Schriftgelehrte aus Jerusalem und sprachen:
22: Warum übertreten deine Jünger die Satzungen der Ältesten? Denn sie waschen ihre Hände nicht, wenn sie Brot essen.
2: Er antwortete und sprach zu ihnen:
4: Warum übertretet denn ihr Gottes Gebot um eurer Satzungen willen? Denn Gott hat geboten, du sollst Vater und Mutter ehren. Wer aber Vater und Mutter flucht, der soll des Todes sterben. Aber ihr lehrt, wer zu Vater oder Mutter sagt: Eine Opfergabe soll sein, was dir von mir zusteht, der braucht seinen Vater nicht zu ehren. Damit habt ihr Gottes Gebot aufgehoben um eurer Satzungen willen. Ihr Heuchler, wie fein hat Jesaja von euch geweissagt und gesprochen: Dies Volk ehrt mich mit seinen Lippen, aber ihr Herz ist fern von mir. Vergeblich dienen sie mir, weil sie lehren solche Lehren, die nichts als Menschengebote sind.
2: Und er rief das Volk zu sich und sprach zu ihnen:
4: Hört zu und begreift's. Was zum Mund hineingeht, das macht den Menschen nicht unrein, sondern was aus dem Mund herauskommt, das macht den Menschen unrein.
2: Da traten seine Jünger zu ihm und fragten:
3: Weißt du auch, dass die Pharisäer an dem Wort Anstoß nahmen, als sie es hörten?
2: Aber er antwortete und sprach:
4: Alle Pflanzen, die mein himmlischer Vater nicht gepflanzt hat, die werden ausgerissen. Lasst sie! Sie sind blinde Blindenführer. Wenn aber ein Blinder den anderen führt, so fallen sie beide in die Grube.
2: Da antwortete Petrus und sprach zu ihm:
23: Deute uns dies Gleichnis.
2: Und Jesus sprach zu ihnen:
4: Seid denn auch ihr noch immer unverständig? Merkt ihr nicht, dass alles, was zum Mund hineingeht, das geht in den Bauch und wird danach in die Grube ausgeleert? Was aber aus dem Mund herauskommt, das kommt aus dem Herzen. Und das macht den Menschen unrein. Denn aus dem Herzen kommen böse Gedanken: Mord, Ehebruch, Unzucht, Diebstahl, falsches Zeugnis, Lästerung. Das sind die Dinge, die den Menschen unrein machen. Aber mit ungewaschenen Händen essen macht den Menschen nicht unrein.
2: Und Jesus ging weg von dort und zog sich zurück in die Gegend von Tyrus und Sidon. Und siehe, eine kanaanäische Frau kam aus diesem Gebiet und schrie:
24: Ach Herr, du Sohn Davids, erbarme dich meiner! Meine Tochter wird von einem bösen Geist übel geplagt.
2: Und er antwortete ihr kein Wort. Da traten seine Jünger zu ihm, baten ihn und sprachen:
9: Lass sie doch gehen, denn sie schreit uns nach.
2: Er antwortete aber und sprach:
4: Ich bin nur gesandt zu den verlorenen Schafen des Hauses Israel.
2: Sie aber kam und fiel vor ihm nieder und sprach:
24: Herr, hilf mir!
2: Aber er antwortete und sprach:
4: Es ist nicht recht, dass man den Kindern ihr Brot nehme und werfe es vor die Hunde.
2: Sie sprach:
24: Ja, Herr, aber doch fressen die Hunde von den Brosamen, die vom Tisch ihrer Herren fallen.
2: Da antwortete Jesus und sprach zu ihr:
4: Frau, dein Glaube ist groß, dir geschehe, wie du willst.
2: Und ihre Tochter wurde gesund zu derselben Stunde. Und Jesus ging von dort weiter und kam an das Galiläische Meer und ging auf einen Berg und setzte sich dort. Und es kam eine große Menge zu ihm. Die hatten bei sich Gelähmte, Verkrüppelte, Blinde, Stumme und viele andere Kranke und legten sie Jesus vor die Füße. Und er heilte sie, so dass sich das Volk verwunderte, als sie sahen, dass die Stummen redeten, die Verkrüppelten gesund waren, die Gelähmten gingen, die Blinden sahen. Und sie priesen den Gott Israels. Und Jesus rief seine Jünger zu sich und sprach:
4: Das Volk jammert mich,
13: denn sie harren nun schon 3 Tage bei mir aus und haben nichts zu essen, und ich will sie nicht hungrig gehen lassen, damit sie nicht verschmachten auf dem Wege.«
2: Da sprachen seine Jünger zu ihm:
19: »Woher sollen wir so viel Brot nehmen in der Wüste, um eine so große Menge zu sättigen?«
2: Und Jesus sprach zu ihnen:
13: »Wie viel Brote habt ihr?«
2: Sie antworteten:
9: 7 und ein paar Fische.«
2: Und er ließ das Volk sich auf die Erde lagern und nahm die 7 Brote und die Fische, dankte, brach sie und gab sie seinen Jüngern, und die Jünger gaben sie dem Volk. Und sie aßen alle und wurden satt, und sie sammelten auf, was an Brocken übrig blieb, 7 Körbe voll. Und die gegessen hatten, waren 4000 Mann, ausgenommen Frauen und Kinder. Und als er das Volk hatte gehen lassen, stieg er ins Boot und kam in das Gebiet von Magadan. Da traten die Pharisäer und Sadduzäer zu ihm, die versuchten ihn und forderten ihn auf, sie ein Zeichen vom Himmel sehen zu lassen. Aber er antwortete und sprach:
13: »Des Abends sprecht ihr, es wird ein schöner Tag werden, denn der Himmel ist rot. Und des Morgens sprecht ihr, es wird heute ein Unwetter kommen, denn der Himmel ist rot und trübe. Über das Aussehen des Himmels könnt ihr urteilen. Könnt ihr dann nicht auch über die Zeichen der Zeit urteilen? Ein böses und abtrünniges Geschlecht fordert ein Zeichen. Doch soll ihm kein Zeichen gegeben werden, es sei denn das Zeichen des Jona.«
2: Und er ließ sie stehen und ging davon. Und als die Jünger ans andere Ufer gekommen waren, hatten sie vergessen, Brot mitzunehmen. Jesus aber sprach zu ihnen:
13: »Seht zu und hütet euch vor dem Sauerteig der Pharisäer und Sadduzäer.«
2: Da dachten sie bei sich selbst und sprachen:
19: »Das wird's sein, dass wir kein Brot mitgenommen haben.«
2: Als das Jesus merkte, sprach er zu ihnen:
13: »Ihr Kleingläubigen, was bekümmert ihr euch doch, dass ihr kein Brot habt? Versteht ihr noch nicht? Denkt ihr nicht an die 5 Brote für die 5000 und wie viel Körbe voll ihr da aufgesammelt habt? Auch nicht an die 7 Brote für die 4000 und wie viel Körbe voll ihr da aufgesammelt habt? Wieso versteht ihr denn nicht, dass ich nicht vom Brot zu euch geredet habe? Hütet euch vielmehr vor dem Sauerteig der Pharisäer und Sadduzäer.«
2: Da verstanden sie, dass er nicht gesagt hatte, sie sollten sich hüten vor dem Sauerteig des Brotes, sondern vor der Lehre der Pharisäer und Sadduzäer. Da kam Jesus in die Gegend von Caesarea Philippi und fragte seine Jünger und sprach:
13: »Wer sagen die Leute, dass der Menschensohn sei?«
2: Sie sprachen:
15: »Einige sagen, du seist Johannes der Täufer, andere, du seist Elia, wieder andere, du seist Jeremia oder einer der Propheten.«
2: Er fragte sie:
13: »Wer sagt denn ihr, dass ich sei?«
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1: Ja, mein Leben, das war ein reiner Scherbenhaufen. Ich war schwer kriminell, deswegen war ich auch mehrfach inhaftiert worden, verurteilt worden. Ich hatte Hass auf meine Mutter, auf meine Mitmenschen, auch auf mich. Deswegen wollte ich mir auch zweimal das Leben nehmen. Aber durch Jesus Christus und mit Jesus Christus und seinem Wort habe ich gelernt, das alles loszulassen, wurde davon befreit und durfte mit seiner Hilfe ein neues Leben beginnen, ohne Menschenhass und ohne kriminelle Aktivitäten.

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1: Manchmal gibt es eine Situation im Leben, wo du dich überhaupt nicht kannst darauf vorbereiten kannst. Auf einmal hockst du im Dunkeln, siehst weder vorne noch hinten, plötzlich stehst du da und dein Leben liegt in Scherben. Und in diesem Moment merkst du einfach, oh nein, jetzt wird nichts mehr so sein, wie es mal war. Und jetzt gibt es einfach einen Schnitt ins Leben. Und mit dem musst du jetzt irgendwie probieren, klar zu kommen. So eine Situation ist vor 2 Jahren plötzlich in mein Leben gekommen. Die Woche war der absolute Horror. Jeden Moment, wenn das Telefon ging, habe ich gehofft, der Leute an und sage, ich sei jetzt gerade am Bahnhof, ob ich ihn abholen kann. Freunde haben ihn wieder angerufen und gesagt, hey, wir beten für die 2 Jungen, die kommen schon wieder führen. Und ich habe immer gedacht, ja, das stimmt, hey, Gott hat seine Hand drüber und die kommen wieder führen. Ich hätte nie damit gerechnet, dass das so endet. Ich mag mich noch erinnern, wie der Moment war, wenn ich einfach sagen musste, jetzt ist glaube ich, mein Leben vorbei. Ich habe nicht daran geglaubt, dass ich mal wieder Freude empfinde oder mal wieder unbeschwert leben kann oder richtig von Herzen lachen. Mein Bruder und ich haben immer mega viel zusammen unternommen. Wir waren von Anfang an einfach wirklich allerbeste Freunde. Ich war immer sehr stolz auf ihn. Ich habe immer mega zu ihm aufgeschaut. Ich habe mich unsicher gefühlt mit ihm. Ich konnte mega viele lustige Sachen machen, aber auch über Sachen reden. Als ich die Nachricht von seinem Tod bekommen habe, war das Erste, was ich gesagt habe, mit Gott will ich nichts mehr zu tun haben. Ich kann einen Gott von der Liebe so etwas zulassen. Ich kann Gott einfach so 2 junge Männer aus dem Leben rausreißen. Es ist dann aber doch relativ schnell gegangen, als ich gemerkt habe, dass wenn ich nicht einmal mit Gott habe, wenn ich mich nicht einmal mehr an Gott festheben kann, dass da einfach überhaupt nichts mehr ist, was mir noch irgendwie Halt und mir noch Hoffnung gibt. Ich war so tief unten und ich habe mich so allein gefühlt. Ich hatte irgendwie das Gefühl, niemand versteht den Schmerz, niemand checkt, was in mir abgeht, niemand kann irgendwie ein bisschen nachfühlen, wie es mir jetzt gerade geht. Der Einzige, wo irgendwie ein bisschen Verständnis hat, der ist Gott. Und so habe ich angefangen, mich bei Gott auszuheulen. Und ich habe ihm den Schmerz gebracht, ich habe ihm die Hunderte von Fragen gebracht. Ich habe gemerkt, dass er langsam einfach wieder Hoffnung bringt. Die ersten Tage, Wochen hat man irgendwie einfach vor sich hingelebt. Und ich habe einfach immer wieder Gott gesagt, schau, eigentlich mag ich so nicht und eigentlich wäre es so schön, wenn du mich jetzt auch zu dir wirst holen. Und einfach in dem Innen, in dem Kämpfen mit Gott, gleich einfach sagen, ja, jetzt hilf mir, gib mir die Kraft, die ich nicht mehr habe, gib mir den Mut, gib mir Hoffnung. Wenn ich jetzt zurückschaue über die 2 Jahre, dann ist eigentlich immer wieder mal ein Auf und Ab. Und immer wieder kommen die Fragen, Gott, warum hast du das zugelassen? Und gleich merke ich jetzt, dass ich das kann wie akzeptieren und einfach irgendwie Gott das übergeben und sagen, du hast es zugelassen und es liegt in deinen Händen. Ich probiere ihm einfach zu vertrauen und zu glauben, dass er es im Griff hat, auch wenn ich es überhaupt nicht gesehen habe. Ich hatte keine Lebensfreude mehr gehabt und einfach nicht mehr den Willen zum Leben. Und jetzt, wenn ich schaue, hey, ich glaube, man sieht mich doch immer wieder mal lachen und ich kann wieder Lebensfreude haben. Und Gott hat mir die Freude einfach wieder zurückgegeben und er hat mir wieder eine Hoffnung gegeben, Hoffnung, dass er für mich noch etwas parat hat auf dieser Welt. Das gibt mir einfach den Mut, zum Weitergehen und einfach zu merken, hey, er ist wirklich der Einzige, der in diesen tiefsten Stunden da war. Dann, wenn kein Mensch herum war, wenn vielleicht dann niemand hat mögen mich anhören oder wenn es niemand verstanden hat. Zu Gott habe ich immer können und kann ich auch jetzt immer. Er ist mein Tröster und mein Freund. Ich bin Evelyn Hasler und das ist meine Geschichte mit Gott.

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1: Ich hatte von klein auf einen unbändigen Drang nach Leben in mir, nach Abenteuer. Aber ich wollte immer so das Ding finden, wofür es sich wirklich zu leben lohnt. Und als Teenager habe ich dann so angefangen, überall nach diesem Leben zu suchen, war in der Hooligan-Szene, verschiedene andere Stationen durchlaufen. Aber der richtige Kick, der ist erst gekommen, als ich die Rockmusik entdeckte. Als Jugendlicher bin ich dann so voll in diese Sache eingestiegen, alles so dieser Musikkarriere untergeordnet. Habe dann eine Ausbildung gemacht zum Berufsmusiker, dann eine Band gegründet, wir sind durchs Land getourt und das, was ich mir immer erträumt hatte, begann Wirklichkeit zu werden. Ich konnte eine wunderbare Frau heiraten, konnte noch eine Firma gründen, die auch sehr gut lief. Ja, und genau an diesem Punkt, wo sich eigentlich so meine ganzen Glücksträume erfüllt hatten und ich dachte, jetzt bin ich absolut glücklich, habe ich plötzlich gespürt, dass dieses Glücksgefühl sich nicht einstellt. Und es war so, als hätte ich in mir ein großes Loch und egal, was ich da hineinstopfe, es wird eher größer als kleiner. In dieser Zeit sind auch noch unerwartete Dinge passiert. Mein Vater ist plötzlich tödlich verunglückt. Dann ist meine langjährige Band auseinandergebrochen. Und in dieser Phase habe ich erst

erstmals angefangen, mich so mit der Frage nach dem Sinn des Lebens zu beschäftigen. Ich habe mich gefragt, was ist dieser Sinn? Geld, Karriere, Erfolg, das habe ich ja alles schon kennengelernt. Das hat mich nicht wirklich glücklich gemacht. Ist es Religion? So, ich habe Religion eigentlich immer so erlebt als eher etwas ziemlich Langweiliges. Und habe aber dann trotzdem in dieser Phase angefangen, in der Bibel zu lesen. Und während ich dort gelesen habe, ist mir plötzlich klar geworden, dass es Jesus eigentlich überhaupt nicht um Religion geht, sondern um eine Beziehung zu ihm. Ich habe plötzlich begriffen, wenn es diesen Gott wirklich gibt, dann kann es kein größeres Abenteuer geben, als mit ihm zu leben. Und so habe ich einfach ganz unkompliziert gebetet und habe Jesus in mein Leben eingeladen. Und während diesem Gebet bin ich plötzlich so durchflutet worden von einer Liebe und einem tiefen inneren Frieden, wie ich ihn noch nie erlebt habe. Ja, und das hat mein ganzes Leben umgekrempelt, verändert. Und heute leite ich eine christliche Jugendbewegung, New Generation, und so helfe jungen Menschen, die auch auf der Sinnsuche sind, helfe ihnen, das Abenteuer ihres Lebens zu finden in dem Leben mit Gott.

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1: Ich denke, Jesus ist nur für die sogenannten schwachen Menschen. Als ich 8 Monate alt war, haben sich meine Eltern scheiden lassen. Der Vater hat die Mutter zum Teufel gejagt. Nachher bin ich zu meinen Grosseltern gekommen. Dann haben die zu mir geschaut, bis ich 3-jährig war, 3,5-jährig. Nachher ist es bei ihnen auch nicht mehr gegangen. Und dann bin ich zur Adoption freigegeben worden. Ich war sehr rebellisch und wollte nicht folgen und mich nicht unterordnen. Und so ist das halt immer extremer geworden. Bis ich kriminell geworden bin, bis ich mit den Drogen und Alkoholproblemen bekommen habe. Irgendwann habe ich einfach nicht mehr durchgesehen. Ich habe angefangen zu kiffen, angefangen härtere Drogen nehmen. LSD, Kokain, Heroin. Alles, was es damals gegeben hat, das hat mein Leben total über den Haufen gerührt. Ich habe nicht mehr gewusst, was unten und oben ist. Ich habe nicht mehr gewusst, wie das noch weitergehen soll. An einem Tag ist meine Mutter erkrankt an Unterleibskrebs. Und es ist so schlimm geworden, dass wir ihr nicht mehr helfen konnten. Sie ist dann heimgekommen zum Sterben. In dieser Zeit haben wir eine Hauspflegerin bekommen. Und diese Hauspflegerin hat uns das erste Mal von Jesus erzählt. Ich bin nachher mit ihr in einer Bibelstunde und habe gesagt, Jesus, ich möchte, dass du in mein Leben kommst, dass du mein Leben neu machst. Weil ich selber bin nicht fähig. Und nachdem ich das gemacht habe, habe ich irgendwie gespürt, Gott ist in mein Leben reingekommen. Es hat etwas Neues angefangen. Aber ich habe noch nicht gemerkt, dass es auch noch eine andere Seite gibt, wo mein Leben kämpft. Die Finsternis. Die mich gefangen gehalten haben. Drogen, Alkohol. In dem Sinne bin ich so verstrickt gewesen. Und das war so stark gewesen. Und mir hat niemand etwas gesagt von dem, dass ich dort auch dagegen ankämpfen muss. Dass ich mich 100% von dem wegwenden muss. Es lange nicht nur, das Leben Jesus zu übergeben. Es braucht auch eine Umkehr, ein Weglaufen vom alten Leben. Mein Leben ist dann eigentlich von dem Tag an, wo ich gemeint habe, jetzt wird alles gut, ist es dann erst recht bergab gegangen. Es ist nachher so schlimm geworden mit meiner Drogensucht, dass sie mich an einem schönen Tag verhaftet haben. In der Zeit, als ich im Gefängnis war, hat sich mein Vater das Leben genommen. Und ich war hier allein im Gefängnis, hatte keine Kollegen mehr, keine Familie mehr und habe selber eigentlich auch mit den Gedanken gespielt, mir das Leben zu nehmen. Da ist mir das erste Mal bewusst worden, dass ich Gott wirklich brauche. Ich habe immer probiert, dass ich alles selber in die Finger nehmen kann, dass ich selber stark bin und dass ich ohne ihn schon zu Gang komme. Ich dachte, Jesus ist nur für die sogenannte schwache Menschen oder einige, die irgendeinen Komplex haben oder was weiß ich. Aber ich habe gemerkt, dass ich den Jesus noch viel mehr brauche als alle anderen. Und im Gefängnis habe ich angefangen zu Gott schreien und in dem Schreien hat er mich gehört. Und an dem Abend bin ich in meine Zellen hineingegangen und habe die Bibel vorgenommen und angefangen zu lesen. Und dann habe ich nur noch geheult. Ich habe die halbe Nacht geheult über all das, was ich gemacht habe, über alle Scheiße, die ich abgelassen habe, über alles Elend. Ich konnte Gott um Vergebung bitten und Gott hat mir vergeben. Ich habe gespürt, wie Frieden und Freude in mein Herz hineinkommt, wie etwas Neues in mir rein anfängt, wachsen und leben. Und ich bin dem im Gefängnis auf einmal der freiste Mann gewesen, obwohl ich eingesperrt war. Und das war für mich so gewaltig, zu erleben, als Eingesperrte der Freiste zu sein. Eine Freiheit, die ich auf keinem Töff, mit keinem Gleitschirm, mit keinem von meinen Hobbys, die ich schon je gemacht habe, kann man das vergleichen. Freiheit, frei sein mit Gott, auch im Gefängnis. Es hat mir Kraft gegeben, um eine eigene Familie zu gründen, um Hoffnung zu haben. Früher habe ich immer gedacht, ich werde sicher nie heiraten, ich werde nie eine Familie haben, weil ich bin ja gar nicht fähig, Vater zu sein. Ich habe mir das gar nie zugetraut. Dann ist das so gewaltig anders geworden mit Gott zusammen. Er hat mir gezeigt, wie ein Vater ist. Und genau so konnte ich von ihm lernen. Und so bin ich heute selber Vater von 4 Kindern. Es hat einfach total etwas Neues gegeben. Und das hebt. Das ist nicht etwas, das irgendwie nach ein paar Wochen oder Monaten wieder weg ist. Sondern das ist jetzt fast 25 Jahre her. Und in diesen 25 Jahren habe ich so mega viel mit Gott erlebt. Da könnte ich stundenlang erzählen. Wunder um Wunder. Andere Menschen, die zum Glauben gefunden haben. Die aus den Drogen gekommen sind. Krebskranke, die geheilt worden sind. Absolut genial. Das Grösste, was es gibt, Jesus Christus. Ich bin Marcel Quirici und das ist meine Geschichte mit Gott.

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1: Immer wieder der gleiche Albtraum. Als Kleinkind bin ich gefesselt im finsteren Keller. Männer sind um mich herum, die mich bedrängen und belästigen. Als Teenager habe ich immer gemerkt, dass ich so komisch gereizt und distanziert bin Männern gegenüber. Wenn ich nahe bei einer Gruppe Männer vorbeilaufen und sie womöglich noch Sprüche gemacht haben, habe ich voll Panik geschoben. Ich habe gesehen, wie andere selbstbewusst flirten und habe mich gefragt, warum ich das nicht kann. Was ist denn los mit mir? Ich habe mich so gesehen nach einem Mann, nach Kind auch, nach einem Zuhause. Aber irgendwie habe ich gedacht, so wird das nie funktionieren mit einem Mann. Ich habe immer wieder so zugemacht. Es war so eine Not irgendwie dann, weil ich merkte, ich werde immer verklemmter. Aus Angst, verletzt zu werden, habe ich eine breite Mauer um mich herum gemacht. Ja, ich habe mich so abgelehnt gefühlt. Und habe mich dann gefragt. Ich habe mich immer wieder im Spiegel angeschaut und dachte, bin ich so hässlich? Was ist denn falsch mit mir? Meine Eltern haben sich getrennt, als ich 6 war. Meine Mama hat uns ungern gehabt. Aber einfach durch ihre psychische Krankheit und ihre Alkoholabhängigkeit war sie immer wieder sehr befordert und auch unberechenbar. Die Männer, die meine Mama heimgenommen hat, waren nicht gut weder zu meiner Mama noch zu uns. Es hat sich alles so leer, so aussichtslos angefühlt. Ich wollte gar nicht mehr leben. Ich habe keinen Sinn mehr gesehen im Leben. Es war alles so schwierig gewesen. Kurz darauf sind wir zu einer Tagesfamilie gekommen und von meiner Tagesmutter habe ich dann sehr schmal von Jesus gehört. Jesus, der mich einfach liebt, so wie ich bin. Der immer für mich da ist. Ich habe gedacht, ist das möglich? Ist das wirklich wahr? Kann ich das glauben? Die Sehnsucht nach Leben, nach Liebe, nach einem Zuhause war so gross gewesen, dass ich gesagt habe, das will ich. Ich will das Leben mit Jesus. Und dann bin ich mit meiner Tagesmutter sind wir zusammen auf die Knie und haben zu Jesus gebeten und gesagt, hey, Jesus, ich will mit dir gehen, ich will mein ganzes Leben mit dir teilen. Ich habe seine Liebe dann erlebt als starke, sichere Arme. Er war da und ich musste nicht mehr selber stark sein. Ich konnte mich einfach anlehnen und mich lieben lassen. Das war so wunderschön. All die Jahre ist noch etwas geblieben. Die Kluft und die Angst vor Männern. Mit 25 hatte ich plötzlich wieder den Traum, den Albtraum von früher. Ich habe mich wieder gesehen als Kleinkind mit dem finsteren Keller. Männer um mich herum und mich bedrängen. Und all die Angst, die Scham war voll wieder da gewesen, auch das Bedrohtsein. Ich habe dann gewusst, dass ich den Traum erzählen muss. Und ich bin dann zu einer guten Freundin gegangen, und ich Vertrauen hatte zu ihr. Und während dem Erzählen realisiere ich, dass ich als Kind sexuell missbraucht worden bin. Wir sind dann zusammen zu Jesus, haben gebetet. Und dann sehe ich während dem Beten wie einen Film vor meinen Augen abspielen, wie Jesus als Liebhaber von mir auf die Knie geht und mir wunderschöne Blumen entgegenstreckt. Und ich weiss, ich habe mich so geehrt, so geliebt gefühlt in dem Moment als Frau. Und dann sagt er uns noch eine Geschichte aus der Bibel und wir sollen es genau so machen. In dieser Geschichte geht es um einen Mann, der komplett geheilt ist, indem er 7-mal ins Wasser ist und wieder raufgekommen ist. Ja, jetzt ist er gedacht, hey, hallo, wie soll das funktionieren? Das ist ein bisschen lustig, aber dann habe ich irgendwie gewusst, wenn Jesus das so sagt, dann los, probieren wir es. Und ja, und in dem folgenden Sommer ist dann mein Leben zum zweiten Mal auf den Kopf gestellt worden im Meer. Und es war gewaltig gewesen. Also nach dem 7. Mal wieder raufgekommen, es ist einfach so eine Kraft durch mich durch und ich wusste, ich bin komplett neu in meinem Frausein. Nach dem Sommer habe ich mein Trauma kennengelernt und 2 Jahre später, 2004, haben wir geheiratet. Wir haben eine super Ehe, eine schöne Sexualität und 3 Powerbündel sind daraus entstanden. Und heute noch erlebe ich Jesus ganz nahe. weil er einfach da ist für mich, auch in allen Herausforderungen als Mutter. Er ist da und gibt mir alles, was ich brauche. Ich bin Barbara.

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1: Wo vor 6 Jahren mein Mann mir gesagt hat, dass er sich will trennen von mir, ist für mich eine Welt zusammengebrochen. Ich hatte einen Schock. Es hat Tage und Zeiten gegeben, wo ich vor Schmerz gemeint habe, ich sterbe dran. Und das, obwohl ich da Gott schon kennt habe. Nach dem Sinn vom Leben habe ich mich erst mit über 30 befasst. Ich habe ein lockeres Leben geführt, früher grosszügig umgegangen mit Alkohol, Rauchen. Auch Männer sind bei mir viele vorgekommen im Leben. Dann als Mutter von 2 Kindern hat sich dann bei mir doch einmal die Frage gestellt, was soll das und was macht das für einen Sinn? Da ich ja nicht wollte auf irgendwelche religiösen Fragen mich befassen, musste ich etwas anderes finden. Ich habe überall ein bisschen geschaut und bin vor allem dann im esoterischen Bereich hängen geblieben. Ich habe Bücher gelesen und probiert umzusetzen und wollte in der Meditation weiterkommen. Ich habe mich investiert, ja. Bin aber nicht zufrieden geworden. Ich habe nicht die Freiheit gefunden, die man mir versprochen hat. Ich hätte besser werden mit dem und ich habe gemerkt, ich werde einfach nicht besser. Dass ich konnte meditieren und so mich leer machen und dann bin ich vom Meditieren zu den Kindern gekommen und die haben doch sicher dann gerade den Sirup ausgeleert und schon hat es mich wieder verblasen.
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1: Aus dem Leben gegriffen. Millionen von Christen werden weltweit wegen ihres Glaubens an Jesus Christus verfolgt. Sie werden benachteiligt, ins Gefängnis geworfen oder sogar getötet. Um diesen Christen beizustehen, ist das christliche Hilfswerk Open Doors in über 50 Ländern aktiv und ruft zur Unterstützung und Gebet für sie auf. Mit dieser Sendung wollen wir auf das Leid verfolgter Christen aufmerksam machen und ihnen ein Gesicht und eine Stimme geben. Radikale Muslime besetzten das Haus der Christen. Jeden Tag wurden sie von ihnen beschimpft. Ihr seid Ungläubige, ihr verehrt diesen Jesus. Sie zwangen sie, in die Moschee zu gehen, und verlangten von den Frauen, lange Kleider und einen Hijab zu tragen. Und wer sich von den älteren Leuten weigerte, den hängten sie an ihrem Dach auf. Dabei proklamierten sie islamische Gesetze, die Scharia, und peitschten sie aus. Jeder dachte, heute töten sie uns. Jeden Tag höre ich mir mindestens 5 Stunden lang solche und ähnliche Geschichten an. Und dann sage ich Gott, sieh, wie schrecklich diese Menschen leiden.
2: Vor dem Bürgerkrieg in Syrien lebten die Christen über eine Generation friedlich und unter dem Schutz ihrer Regierung. Probleme bekamen Christen allerdings, wenn sie versuchten, mit Nichtchristen über Jesus zu sprechen und sie zu evangelisieren. Dies änderte sich mit dem Krieg praktisch schlagartig. Extreme Muslime wie Angehörige des Islamischen Staates vertreiben, bedrohen und verfolgen die Christen in Syrien seither unbarmherzig. Vielen Christen bleibt nur noch die Flucht. Während die Überzahl das Land verlässt, sind es hauptsächlich die Kirchen, die humanitäre und geistliche Hilfe leisten. Es sind Christen wie Pastor Musa und die Gläubigen seiner Gemeinde.
3: Ich bin Pastor Musa. Und komme aus Syrien. Ich bin verheiratet und habe 3 Kinder. Ich diene Gott in einer evangelischen Kirche. Unsere Region gilt als sicher. Dort ist kein Krieg. Vor dem Krieg konnten die Christen in ganz Syrien unbehelligt und sicher leben, aber sie waren eben eine Minderheit und wurden auch so behandelt. Die Christen hatten das Gefühl, dass sie ungerecht behandelt wurden. Die Christen, die an der irakischen Grenze lebten, haben so einen Druck erlebt, dass sie ihre Wohnorte verlassen mussten. Die evangelikalen Christen sahen es als wichtig an, den Muslimen die gute Nachricht zu bringen, und darum bekamen sie eine Menge Schwierigkeiten. Besonders dort, wo wir momentan arbeiten. Denn den Kirchen war es nicht erlaubt zu evangelisieren. Die Mitglieder der offiziellen Kirchen, die also zur katholischen oder zur orthodoxen Kirche gehörten und die das Evangelisieren für unnötig hielten und ihren Glauben für sich behielten, konnten ihren Glauben ausüben, wie es ihnen gefiel, und in Frieden leben. Sie wurden nur insofern ignoriert, als dass sie zum Beispiel keine höhere Stellung bei der Regierung bekommen konnten. Deshalb war die Kirche Außenstehenden verschlossen. Und es gab damals keine Muslime in der Kirche. Wir hatten Angst vor ihnen und sie hatten auch Angst vor uns. Dann begann der Krieg. Das war ein richtiger Schock für uns. Einfach nicht zu glauben. Die meisten Kirchen wurden völlig zerstört. Die christlichen Dörfer und Städte sind dem Erdboden gleichgemacht. Es ist wie ein einziger Albtraum, so unwirklich. Aber leider wahr. So vieles hat sich verändert. Die meisten Christen sind geflohen. Aber tausende Christen haben das Land verlassen oder versuchen noch immer auf illegalem Weg, zum Beispiel mit Booten, aus Syrien wegzukommen. Für die christlichen Familien in Syrien ist das Leben ein einziger Horror geworden. Sie fühlen sich völlig verloren. Niemand beschützt oder kämpft für uns. Die Schiiten werden von der iranischen Regierung beschützt und die Sunniten von Saudi-Arabien. Aber die Christen werden allein gelassen. Niemand beschützt sie. Manche Christen haben um ihre Söhne Angst, wenn sie zur Armee einberufen werden, dass sie in den Kämpfen gegen die Islamisten sterben. Viele Male haben die Christen in Syrien die westliche Politik von Amerika oder Europa teuer bezahlen müssen, weil die Syrer denken, das sind christliche Länder. Unter den Christen herrscht großes Entsetzen und furchtbare Angst vor dem Kommen des Islamischen Staates. Warum? Die Christen haben erlebt, dass ihre Frauen und ihre Kinder verschleppt wurden und dass sie ihre Töchter vergewaltigten, als die Islamisten sie kidnappten. In Al-Qusayr an der Grenze zu Libanon nahmen radikale Muslime die Stadt ein. Die meisten Christen flohen und nur wenige sind geblieben. Ich traf eine Familie dort. Sie erzählten mir, was sie durchgemacht haben, weil sie zu Hause bleiben wollten. Die muslimischen Gruppierungen schnitten sie von der Lebensmittelversorgung ab. Radikale Muslime besetzten das Haus der Christen. Jeden Tag wurden sie von ihnen beschimpft. Ihr seid Ungläubige, ihr verehrt diesen Jesus. Sie mussten in die Moschee gehen. Und wer sich von den älteren Leuten weigerte, den hängten sie an ihrem Dach auf. Dabei proklamierten sie islamische Gesetze, die Scharia, peitschten sie aus und zwangen die Frauen, lange Kleider und einen Hijab zu tragen. Jeder dachte, heute töten sie uns. Menschen aus Raqqa haben mir erzählt, dass diejenigen, die dort blieben, noch schlimmer behandelt wurden. Jeden Tag wurden sie beschimpft und beleidigt. Sie mussten sich auch wie Muslime anziehen, der Scharia entsprechend, hohe Steuern bezahlen und all ihr Gold hergeben. Wer sich weigerte, ihnen zu gehorchen, egal ob es sich um einen alten Mann oder eine alte Frau handelte, und den muslimischen Gesetzen nicht gehorchte, den brachten sie auf einen öffentlichen Platz und schlugen ihm den Kopf ab wie einem Huhn. Das ganze Leben dieser Flüchtlinge ist voller Angst und Entsetzen. Sie nahmen ihnen ihre Häuser, ihre Arbeit, töteten ihre Ehemänner und ihre Söhne. Sie nahmen ihnen einfach alles. Nichts ist mehr sicher. Deshalb flohen sie dorthin, wo es sicherer ist. Wir wollen diesen Familien zur Seite stehen und damit Gott gehorchen. Wir glauben, das ist der Wille Gottes für uns in Syrien. Wir von der Kirche können nicht fliehen. Aber zu diesen Christen können wir auch nicht sagen, ihr müsst bleiben. Besonders in den Gebieten, wo Krieg herrscht. Wenn die Bomben fallen, wird ja nicht unterschieden, ob es sich dort um Kinder oder Frauen handelt. Eine syrische Familie aus Hasaki ist deshalb auch geflohen. Sie kamen aus einem der 52 Dörfer und Städte, die vom Islamischen Staat angegriffen wurden. Sie flohen überstürzt von dort mit ihren 5 Kindern, bis sie an einen Fluss kamen. Der Vater nahm je ein Kind an die Hand, eines rechts, das andere links, und ging mit den beiden los, um sie auf die andere Seite des Flusses zu bringen. Dann wollte er die 3 anderen holen, aber das ist so traurig. Der Vater wurde von der starken Strömung erfasst und mitgerissen. Die 3 anderen Kinder blieben ohne Eltern zurück. Unsere Gemeinde kümmerte sich um sie. Niemand ihrer Familie hat überlebt. Sie haben alles verloren. Die Kinder haben uns immer wieder gefragt, wo ist unser Papa und unsere Mama? Wo sind unsere Geschwister? Warum kommen sie nicht? Warum rufen sie nicht an? Wo sind sie? Jeden Tag höre ich mir mindestens 5 Stunden lang solche Geschichten an. Und dann sage ich Gott, sieh, wie schrecklich diese Menschen leiden. Es ist wirklich sehr schwierig für mich, wenn ich ihnen zuhöre und genau weiß, ich kann überhaupt nichts tun für sie. Ich fühle mich so hilflos. Ich habe keine Antwort oder Lösung für sie. Meistens kann ich nur mit ihnen weinen. Und alles, was mir zu tun bleibt, ist, sie vor Gott zu bringen und ihn zu bitten, tue ein Wunder in ihrem Leben. Ich fühle mich oft sehr müde und unfähig. Aber dann höre ich in mir eine Stimme, die mich antreibt, die mich aufrüttelt und bewegt, für sie zu beten und den Kindern eine Kinderbibel zu schenken.
2: Die Not in den syrischen Flüchtlingscamps und den zerstörten Städten geht Pastor Musa zu Herzen. Er kann nicht länger nur innerhalb seiner Kirche bleiben. Stattdessen bemüht er sich um internationale Kontakte zu christlichen und humanitären Hilfsorganisationen. Er möchte den Geflohenen im Kampf um das tägliche Überleben beistehen.
3: Ich habe eine Gruppe von 25 Personen gegründet, um sie geistlich, aber auch ganz praktisch zu unterstützen. Innerlich drängt es mich richtig, in verschiedene Regionen zu reisen, um die Familien zu besuchen, ihnen zuzuhören und zu helfen. Ich gehe mit dem Team zu ihren Zelten und wenn wir sehen, wie das Wasser in ihre Zelte läuft, wenn es kalt ist und regnet, dann fragen wir sie, was sie brauchen. Sie sind wie unsere eigenen Kinder. Für mich ist es eine Berufung. Er hat uns gefragt, für diese Menschen hier zu bleiben, für die Christen, die alles verloren haben, damit die Kirche ein Zufluchtsort für sie ist. Eines Tages teilten wir Sandwiches an Kinder aus, bevor wir sie zu ihren Familien zurückbrachten. Einem Kind fiel sein Brot zu Boden. Ich bin zu ihm gegangen und habe gefragt, warum hast du dein Brot nicht gegessen? Er sagte, ich wollte es meinen Geschwistern bringen, denn wir haben nichts zu essen daheim. Wir haben die Familie besucht und was entdeckten wir? Sie hatten nichts. Als wir ihnen halfen, sagte die Mutter zu mir, ihr habt unsere Herzen gesättigt. Heute haben wir uns wie Menschen gefühlt, wertvoll. Bevor ihr kamt, fühlten wir uns wie tot. Das hat uns so motiviert, all diesen Menschen zu helfen. Jeden Tag beten wir, dass der Herr uns Hilfe schickt. Sie haben keine Häuser zum Leben und kein Dach, unter dem sie Schutz suchen können. Sie haben ihre Höfe und ihre Fabriken verloren. Damit haben sie auch ihre Arbeit, ihre Lebensgrundlage verloren. Wie sollen sie ohne diese zurechtkommen? Sie müssen doch ihre Familien satt kriegen. Und das Schwierigste ist, Babynahrung für die Säuglinge zu bekommen. Viele von ihnen haben alles verloren, ihre Kleider und sogar die Medikamente, die sie doch täglich einnehmen müssen. Und wenn der Winter kommt, müssen sie heizen und brauchen Kleider und Schuhe. Auch die Sicherheit macht uns immer noch Schwierigkeiten. Angst und Schrecken plagen die Menschen immer noch. Sie fragen sich, wird der IS auch in diese sicheren Regionen vordringen? Ständig ist alles unsicher. Auch wir haben nicht die Macht, sie zu beschützen. Wenn wir jemanden treffen, der uns sagt, dass es Gottes Wille ist, dass er in seinem Ort bleiben muss, dann beten wir mit ihm und machen ihm Mut und sagen, Gott wird dich hier weiter gebrauchen. Alle Flüchtlinge, die die gefährlichen Gebiete verlassen haben, kommen zu uns und wir helfen ihnen. Inzwischen kümmern wir uns um rund 250 Kinder. Wir helfen allen, egal ob sie Christen oder Muslime sind oder zu welcher Religion sie gehören. Aber manche Christen waren dagegen, dass wir auch Muslimen helfen. Als wir im März 2012 begonnen haben, mit den Geflüchteten zu arbeiten, kamen auch Christen, die Verfolgung erlebt hatten, in unsere Gemeinde und wollten mithelfen. Aber wenn sie sahen, wie wir den Muslimen halfen, waren sie sehr, sehr empört. Sie sagten, was, ihr helft den Muslimen? Wir haben alles sehr empört. Sie sagten, was, ihr helft den Muslimen? Wir haben alles verloren wegen ihnen und ihr kümmert euch.

0: unseren Sünden. Und er bittet uns, unsere Feinde zu segnen. Deshalb gehorchen wir Gott und bleiben an ihrer Seite. Er möchte, dass wir den Menschen helfen. Das tun wir gerne, deshalb bleiben wir in Syrien.
1: Pastor Musa fordert die verfolgten Christen in Syrien heraus. Statt ängstlich zu sein, ihren Feinden freundlich zu begegnen und für sie zu beten.
0: Und wenn du nicht für deine Feinde beten kannst, bete, dass Gott dir Liebe für sie ins Herz gibt. Einem radikalen Muslim, der für seine Sache kämpft, können wir nur die Augen öffnen, indem wir ihm die Liebe Jesu zeigen. Ein Christ, er war in der Armee ein hoher Offizier, musste Frau und Kinder alleine zurücklassen, während er beim Militär war. Sie lebten im Süden Syriens. Er hat oft Nachrichten an seine Frau geschickt, die Gemeinde möge für ihn beten, denn er bekam jeden Tag Drohbotschaften. Und tatsächlich kamen sie und zündeten sein Haus an. Trotzdem gab er seinen Glauben nicht auf. Darum schickten sie ihm eine Nachricht, sie würden seine Frau entführen. Er machte sich solche Sorgen um sie, dass er seine Frau und seine Tochter zu seinen Eltern schickte. Er tat weiter Dienst beim Militär. Ein Mann vom IS bestach seinen persönlichen Wächter, um Sprengstoff am Boden seines Wagens zu befestigen. Aber dieser Sprengkörper explodierte nicht. Sein Wächter wunderte sich, warum der Wagen nicht hochging. Er fragte den christlichen Offizier, hast du keine Angst? Warum gibst du deinen Glauben nicht auf? Dann würdest du nicht mehr jeden Tag von ihnen bedroht werden. Er hat ihnen darauf geantwortet, dass Jesus sich entschieden hatte, sein Leben für uns Menschen zu geben. Leider hat Gott es zugelassen. Warum wissen wir nicht, dass dieser christliche Mann umgebracht wurde? Zu seinem Begräbnis kamen die meisten seiner Kollegen vom Militär, obwohl sie Muslime waren. Und sie wunderten sich über seine Frau und seine Tochter. Jeder sah ihren Frieden. Sie erklärte ihnen, ihr kämpft und tötet für das, was ihr auf dieser Erde erreichen möchtet. Aber mein Mann hat sich für geistliche Dinge eingesetzt. Er hat dafür gekämpft, dass ihr ewiges Leben bekommt. Er wollte Leben retten, euer Leben. Das hat alle, die zuhörten, sehr beeindruckt. All den Mächten, die den IS mit Gewalt zerstören möchten, ihnen möchten wir zeigen, mit militärischer Kraft geht das nicht, aber mit der Liebe Jesu. Hier muss ich an eine Familie aus der syrischen Stadt Homs denken. Der Mann war Muslim und bot seine Tochter 7 islamischen Kämpfern als Geschenk an. Entweder tat er das aus Verblendung oder aus voller Überzeugung. Er gab sie ihnen als Belohnung. Das Mädchen litt sehr, es war eine einzige Katastrophe. Sie sagte, es war schrecklich. Jeden Tag kamen die Männer zu ihrem Haus und vergewaltigten sie. Wenn sie zu ihr kamen, waren sie blutbesudelt vom Krieg und gaben Geräusche von sich, als wären sie fressende Löwen. Sie erzählte mir, ich hasse den Islam. Ich versuchte ihnen zu entkommen, aber sie brachten mich immer wieder zurück nach Hause. Ich hasste das alles so. Sie sagten zu ihr, du musst hierbleiben, Gott hat dich uns als Geschenk gegeben. Sie sagte mir, sie hasse diesen Gott Allah, sie hasse den Islam. Eines Tages waren diese Männer tot und als auch ihr Vater starb, flüchtete sie zur Kirche und traf dort eine Christin, die sich um sie kümmerte. Aber sie war tief verletzt, ihre Seele war verkümmert. Es wird noch viel Betreuung nötig sein, um ihre Seele wiederherzustellen. Zu Anfang wollte sie mit niemandem zu tun haben, der etwas mit Religion oder Gott zu tun hatte. Sie hasste das. Aber als wir zusammen für sie beteten, wurde sie von der Liebe Gottes berührt und übergab ihr Leben Jesus Christus. Es macht mich richtig glücklich, obwohl wir auch sehr müde und verletzt sind, dass Gott uns gebraucht. So etwas passiert jeden Tag. Wir haben die verfolgten Christen mitgenommen zu den muslimischen Familien. Sie sahen selbst, dass sie keine Häuser, kein Essen, keine Medizin, einfach nichts mehr haben. Gemeinsam haben wir ihnen von Jesu Liebe erzählt und mit ihnen gebetet. Und das hat auch die Christen und ihr Denken verändert. Zudem haben diese verletzten Christen gesehen, dass manche Muslime von unserer christlichen Liebe und Hilfe beeinflusst wurden und deshalb in die

0: Kirche kommen und für den Herrn singen. Sie haben gesehen, dass sie uns Christen annehmen, und das hat sie verändert. Und so beten wir, dass wir all diese Leidenden erreichen werden, um Hoffnung in sie zu pflanzen. Wir haben einen Traum. Wir möchten unter verletzten Frauen und Kindern arbeiten, dass Gott sie wiederherstellt und ihnen geben, was sie brauchen, um Gottes Liebe von Anfang an in ihr Leben zu pflanzen. Wir geben allen ein neues Testament und wollen christliche Schulen für sie bauen, damit eine Generation heranwächst ohne Gewalt und Hass. Gott möge uns diesen Ort geben. Heute ist Syrien nicht mehr dasselbe Syrien wie vor dem Krieg. Vorher waren die Türen verschlossen, aber das Leben war normal. Seit dem Krieg sind alle Türen offen, aber viele Menschen sind verletzt und traurig. Wir beten, Gott, wir verstehen nicht, was da passiert. Was ist dein Plan? Natürlich wünschen wir uns, dass die Tür geöffnet bleibt und dass wir normal leben können. Diese Last übergeben wir Gott. Sehr viele Familien, denen wir in Syrien geholfen haben, sind inzwischen im Westen angekommen. Sie rufen uns an und sagen, wir suchen eine Gemeinde. Wir möchten, dass sie ihren Glauben nicht verlieren. Heißt die Menschen bei euch willkommen, die Gott zu euch geführt hat. Nehmt sie in eure Gemeinden auf, damit sie dort einen Platz finden. Um zu vervollständigen, was wir in Syrien begonnen haben. Und ihr Christen, sagt das Evangelium an die Muslime weiter. Wir beten für diejenigen, die Christen kennengelernt haben und durch die Liebe dieser Christen die Liebe Gottes entdeckt haben. Dass Gott ihre Herzen berührt und ihre muslimisch geprägte Denkweise verändert. Bitte betet, dass Gott auch uns mutig macht, über Jesus zu sprechen. Dass wir passende Worte finden für die, die leiden. Es gibt so viele Situationen, in denen wir am Boden zerstört sind und in denen wir uns schwach fühlen. Bitte betet für uns. Der Herr sagt uns, bittet die anderen Glieder der Gemeinde für euch zu beten. Wir beten auch für euch. Wir erleben, dass Gott die Gebete der weltweiten Gemeinde beantwortet. Eure Gebete. Wir brauchen euch. Steht an unserer Seite und helft uns. Wir stecken in einem Kampf. Das Böse hat sich gegen Syrien aufgemacht. Erhebt eure Hände und helft so der leidenden Gemeinde in Syrien. Das muss das Anliegen der Gemeinden in Syrien sein und der weltweiten Gemeinde, zusammen für Syrien zu beten. Das ist unsere goldene Regel, gemeinsam zusammenstehen und zu beten.
1: In aller Frühe bringe ich meine Bitten vor dich und warte sehnsüchtig auf deine Antwort. Denn zum Unrecht kannst du nicht schweigen. Zeige denen, die mich verleumden, dass du zu mir stehst. Ebne mir den Weg, den ich gehen soll. Wer nach deinem Willen lebt, den beschenkst du mit deinem Segen. Deine Liebe umgibt ihn wie ein schützender Schild. Hoffnung für alle.
0: Jesus Christus spricht: Wenn die Menschen euch hassen, dann vergesst nicht, dass man mich schon vor euch gehasst hat. Deshalb werden sie euch verfolgen, weil sie mich verfolgt haben. Andere, die auch Gott vertrauten, wurden gequält und zu Tode gefoltert. Wieder andere wurden verhöhnt und misshandelt, weil sie an Gott festhielten. Man legte sie in Ketten und warf sie ins Gefängnis. Heimatlos zogen sie umher, hungrig, verfolgt und misshandelt. Tröstet, tröstet mein Volk, sagt euer Gott. Helft anderen Christen, die in Not geraten sind. Solange uns noch Zeit bleibt, wollen wir allen Menschen Gutes tun, vor allem aber denen, die mit uns an Jesus Christus glauben. 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
2: Schon mit 14 muss er das Weltende predigen. Steffen Schreinert ist bei den Zeugen Jehovas aufgewachsen. Wir haben es gehört, Sie sind bei den Zeugen Jehovas gewesen, schon bereits im Alter von 6 Jahren. Wie ist denn das gekommen?
3: Meine Großmutter war die erste in unserer Familie, die zu den Zeugen Jehovas ging. Das war in den 30er Jahren. Die wurde von den Zeugen Jehovas bekehrt. Mhm. Dann ihre 2 älteren Kinder und zum Schluss meine Mutter.
2: Es hört sich so alles so normal an, aber es war ein sehr starker Einschnitt in Ihrem Leben. Was bedeutet es denn für die Familie?
3: Es war ein sehr starker Einschnitt in meinem Leben. Ich hatte bis zu diesem Zeitpunkt eine sehr behütete Kindheit, muss ich sagen, bei meinen Eltern. Aber meine Mutter wollte meinen Vater auch überzeugen, zu den Zeugen Jehovas zu gehen. Und mein Vater wollte davon nichts wissen. Worauf meine Mutter sich schließlich scheiden ließ. Begründungen für die Scheidung waren andere, weil die Zeugen Jehovas ja in der ehemaligen DDR verboten waren. Sie konnte das bei dem Scheidungsrichter nicht sagen, sonst hätten sie ihr die Kinder weggenommen. Und so kam es eben, dass meine Eltern geschieden wurden und ich neben meinen 2 älteren Schwestern bei meiner Mutter und den Zeugen Jehovas aufgewachsen bin.
2: Ja. Das Ganze war auch kurz vor Weihnachten. Wie sah Ihr Weihnachtsfest dann aus?
3: Das Ganze war kurz vor Weihnachten. Bei den Zeugen Jehovas wird kein Weihnachtsfest gefeiert. Mhm. Und mein Vater wohnte noch im Haus, bevor er nach Freital zog, ist er in unserem Haus gewohnt und wohnte oben in der oberen Etage. Und er wollte gern, dass ich mir meine Weihnachtsgeschenke bei ihm abhole. Ich war so sein Lieblingskind als einziger Junge. Mhm. Und er wollte, dass ich mir meine Weihnachtsgeschenke abhole und das durfte ich von meiner Mutter aus nicht. Und das war ein sehr einschneidender, diese ganze Scheidungsgeschichte schon und dieses Weihnachtsfest war ein sehr einschneidender Punkt in meiner Kindheit, wo ich die Welt nicht mehr verstanden habe.
2: Die Zeugen Jehovas sind ja in der DDR, wo Sie aufgewachsen sind, verboten. Was hatte das für eine Auswirkung auf die Familie?
3: Die waren verboten, genau. Und Das hatte die Auswirkung auf meine Familie, dass eben die Zusammenkünfte in Wohnungen stattfanden von den Zeugen Jehovas, wo meine Mutter dann auch getauft wurde und so weiter. Mhm. Und eben diese ganze Arbeit im Untergrund stattgefunden hat. Auch ständig im Nacken mit der Stasi, muss man auch dazu sagen. Und was eigentlich sehr unangenehm gewesen ist.
2: Hatten Sie denn jemals was bis zu dem Zeitpunkt irgendwie mit Religion oder Glaube zu tun, irgendwie so einen Kinderglauben gehabt?
3: Habe ich nicht gehabt. Meine Eltern waren Atheisten, bekennende Atheisten bis dahin, bis meine Mutter zu den Zeugen Jehovas ging. Sie hatte mit Kirche und so weiter nie irgendwas zu tun gehabt. Auch mein Vater nicht. Sie waren, wie gesagt, bekennende Atheisten gewesen.
2: Ja. Die Zeugen Jehovas verwenden sehr ähnliche Begriffe und Worte wie das Christentum. Das ist alles ziemlich verwirrend eigentlich. Wir haben jetzt mal so die wichtigsten Unterschiede in einem kurzen Überblick zusammengefasst.
4: Jesus ist für die Zeugen Jehovas nicht Gott, sondern nur ein mächtiger Engel. Das Kreuz, das zentrale Symbol des Christentums, lehnen sie als heidnisch ab. So wie die großen christlichen Feste, Weihnachten, Ostern, Pfingsten. Den Himmel gibt es gegen Leistung. Anders als bei den Christen reicht es nicht, an Jesus zu glauben. Jeder Zeuge muss genug Pflichten erfüllen, um gerettet zu werden. Zum Beispiel müssen sie von Haus zu Haus gehen, um andere von ihrer Lehre zu überzeugen. Tun sie es nicht, fürchten sie, von Jehova bestraft zu werden. Verschärft wird der Druck durch die ständige Erwartung auf das Weltende, das sogenannte Harmageddon. Sie glauben, dass in der Bibel versteckte Hinweise zu finden sind, wann dieses Weltende stattfinden soll. Nach ihrer Ansicht kommen alle Menschen, außer den Zeugen Jehovas, in einem unmittelbar bevorstehenden göttlichen Krieg um.
2: Ein unmittelbar bevorstehender göttlicher Krieg, ein Weltende. Wie haben Sie das als Kind damals erlebt?
3: als Kind wurde bei den Zeugen Jehovas gelehrt oder wird überhaupt bei den Zeugen Jehovas gelehrt, dass der große Krieg von Harmagedon stattfinden wird, der in der Offenbarung beschrieben wird. Mhm. Und dieser Krieg ist kein Krieg in Israel, wie es die Offenbarung sagt, sondern es ist ein weltweiter, ein globaler Krieg, der weltweit stattfinden wird, wo alles, was nicht Zeuge Jehovas ist, dahin geschlachtet wird.
2: Wenn darüber ständig geredet wurde, wie haben Sie das als Kind aufgefasst? Was ging da in Ihnen vor?
3: Es ging in mir vor, dass ich besonders gut sein muss. Dass ich besonders gut sein muss, um diesen Krieg zu überleben. Man wollte ja weiterleben. Und so hatte ich fleißig die Schriften und die Lehren und die Aussagen der Zeugen Jehovas studiert, um mir dieses Wissen anzueignen, um dieses bevorstehende Weltende überleben zu können.
2: Haben Sie keine Angst gehabt oder so? Haben Sie das so rational behandelt? Wie war das?
3: Ich habe zwar Angst vor diesem Weltende gehabt, habe aber insofern keine Angst gehabt, weil ich es ja als Zeuge Jehovas überleben würde.
2: Sie sprechen heute trotzdem ja von einer verlorenen Kindheit. Warum?
3: Es ist eine verlorene Kindheit. Jedes Kind, sage ich heute, was bei den Zeugen Jehovas groß wird, wird seiner Kindheit beraubt. Weil es wird bei den Zeugen Jehovas kein Geburtstag gefeiert. Es werden Bibeltexte aus dem Zusammenhang gerissen, weil bei Herodes seinem Geburtstag die Tochter tanzte und die Mutter, das Haupt von Johannes dem Täufer, forderte, wird gesagt, man sieht, was bei Geburtstagsfeiern herauskommt. Das heißt also, weil der Herodes dem Johannes den Kopf abgeschlagen hat, muss ich das mit dem Nächsten auch machen. Ja. Und ich darf mich nicht hinsetzen an meinem Geburtstag und Gott danken, dass er mich bis dahin gebracht hat und so weiter und so fort. Das wird also alles abgelehnt bei den Zeugen Jehovas. Und so werden die Kinder ihrer Kindheit beraubt, ganz einfach.
2: Sie wurden dann älter innerhalb dieser Glaubensgemeinschaft, mussten schon mit 14 Jahren predigen. Wie sah da so Ihr Alltagsleben aus?
3: Mein Alltagsleben sah so aus, dass ich eingespannt war bei den Zeugen Jehovas. Ich habe mit 14 und 15 Jahren habe ich bereits Hilfspionierdienst gemacht. Das heißt, dass man 40 Stunden im Monat predigen musste und von Haus zu Haus gehen musste, um zu predigen. Und ich habe das gemacht. Ich habe das zwar freiwillig gemacht, andererseits aber mit einem großen Druck, weil ich gedacht habe, wie andere Zeugen Jehovas auch, ich muss mir das Himmelreich verdienen.
2: Ja. Sie haben dabei wildfremden Menschen geklingelt. Wie kamen Sie sich da vor?
3: Ich kam mir sehr schlecht vor, weil ich nie wusste, was mich hinter der Tür erwartet hat. Es konnten noch Leute von der Stasi sein, es konnten sonst was sein, die mich weggefangen hätten. Oder wo meine Mutter dann, weil ich noch minderjährig war, Repressalien zu befürchten gehabt hätte. Und ich hatte Angst. Vor jeder Tür hatte ich Angst, dort zu klingeln.
2: Und warum haben Sie trotzdem immer weitergemacht?
3: Ich habe weitergemacht, weil die Zeugen Jehovas gesagt haben, dass jede Seele, die für die Zeugen Jehovas gewonnen wird, zählt. Und ich habe mir gedacht, ich werde auch welche finden und ich habe auch welche gefunden. Und die sich dann zu den Zeugen Jehovas bekehren. Und ich habe mir gedacht, ich tue einfach da ein gutes Werk.
2: Wie haben eigentlich Ihre Klassenkameraden auf Sie reagiert? Wussten die das?
3: Meine Klassenkameraden wussten, dass meine Mutter bei den Zeugen Jehovas war und dass die uns Kinder in diesem Glauben erzogen hatte. Ich nehme an, es wusste auch mein Klassenlehrer in der 4. Klasse, weil diese ganzen Geschichten wie junge Pioniere, FDJ und so weiter, was es bei den Zeugen Jehovas alles nicht gegeben hat, habe ich nicht mitgemacht in der ehemaligen DDR, worüber ich heute rückblickend, muss ich dazu sagen, auch sehr dankbar bin aufgrund dieses politischen Systems, was es gegeben hat. Aber diese Dinge hat man eben nicht mitgemacht und dadurch war man immer Außenseiter.
2: Was haben Sie da erlebt? Wie sind Sie mit Ihnen umgegangen?
3: Ich habe beispielsweise erlebt, dass meine Klassenkameraden gesagt haben, wenn wir auf den Schulbus gewartet haben, wir wohnten 2 Kilometer von der Schule entfernt. Sie hatten mich begrüßt, gelobt sei Jesus Christus. Ich musste sagen, in Ewigkeit Amen, sonst gab es Schläge. Mhm. Und diese Geschichten habe ich erlebt.
2: Mhm. Ein Horroralltag irgendwie schon als junger Mensch. Warum eigentlich so diese Abschottung? Es war ja eigentlich auch verboten, oder? Dass Sie Freunde sich selber aussuchen.
3: Es war verboten, dass man Freunde hat. Und ich hatte in Schule und Klasse und so weiter, hatte ich auch keine Freunde. Ich hatte nur Freunde bei den Zeugen Jehovas.
2: Kamen Ihnen nicht irgendwann mal Zweifel? Oder wann haben Sie angefangen, den Glauben zu hinterfragen?
3: Ich habe angefangen, mit 14 Jahren den Glauben zu hinterfragen, weil ich das gemacht habe, was Zeugen Jehovas eigentlich nicht so toll machen soll. Ich habe in der Bibel gelesen. Ich habe mehr in der Bibel gelesen, wie ich im Wachturm oder im Erwachet studiert habe. Mhm. Und da kamen mir Zweifel zwischen der Bibel und den Lehren der Zeugen Jehovas. Das Problem, was ich aber hatte, ich war bei den Zeugen Jehovas so eingespannt, dass ich nie Zeit hatte, diese Lehren zu prüfen und gegenüberzustellen und den Ausstieg zu finden. Es hätte mir auch nichts gebracht, weil unter 18 Jahren, unter der Volljährigkeit, wäre ich in irgendein Heim gekommen, weil die Zeugen Jehovas verboten worden waren. Und ich habe lieber meinen Mund gehalten, um bei meiner Mutter wenigstens bleiben zu können.
2: Es gab ja auch so eine Situation schon früher, wo Sie auch schon mal so einen ersten Gedanken hatten, ob das alles so stimmt irgendwie. Es wurde ja ständig von dem Weltende gesprochen, was ja nicht kam. Haben Sie sich darüber Gedanken gemacht?
3: Ich habe mir darüber Gedanken gemacht. Das Weltende wurde prophezeit für den 5. September 1975, sollte das kommen, am Abend bei Sonnenuntergang. Und ich kann mich daran an diese Geschichte sehr gut erinnern. Es war so, dass meine Mutter und meine Großmutter, wir saßen zusammen, meine Mutter und meine Großmutter wohnten zusammen und wir saßen in unserer Küche und warteten jetzt auf das Weltende. Ich hatte keine Hausaufgaben mehr gemacht für die Schule und so weiter und so fort, weil ja das Weltende abends kommt. Und es wurde auch prophezeit in Schriften der Zeugen Jehovas, wie beispielsweise in dem Buch Die Wahrheit, die frei macht. Und in dem Buch Ewiges Leben in der Freiheit der Söhne Gottes wurde es geschrieben, dass am 5. September 1975 6000 Jahre Menschheitsgeschichte abgelaufen sind und dann der große Krieg von Harmagedon kommt. Und wir saßen in unserer Küche und hatten gewartet auf dieses Weltende und es kam nicht. Ich habe dann um 11 Uhr abends noch meine Hausaufgaben gemacht und ging nächsten Tag zur Schule. Und am 15. September erschien ein neuer Wachturm mit den Einstiegsworten: Am 5. September 1975 begann ein neues jüdisches Mondjahr.
2: Haben Sie nicht Ihre Mutter gefragt, du Mama, warum ist das jetzt nicht gekommen? Haben Sie nicht irgendwie sich geäußert?
3: Ich habe meine Mutter gefragt. Meine Mutter hatte auch schon angefangen, diese Dinge zu hinterfragen damals. Aber sie hat gesagt, wir müssen warten, was unsere Gesellschaft jetzt sagt, warum das nicht gekommen ist. Und die Erklärung, die dann gekommen ist, dass ein neues jüdisches Mondjahr gekommen ist und begonnen hat und dass verschiedene Zeugen Jehovas sich eingebildet hätten, stand in diesem Wachturm dann noch weiter, dass damit auch das Weltende verbunden ist. Das stimmt natürlich nicht, wurde da geschrieben. Und damit hat sich meine Mutter zufrieden gegeben. Aber bei mir fing es an.
2: Ja. Zweifel waren also schon sehr früh da. Sie haben sich aber nicht getraut, denen nachzugehen. Aber wie kam es denn dann schließlich zu einem Ausstieg? Sie sind ja nicht mehr bei den Zeugen geblieben.
3: Ach, das ist auch gut so. Und es war ein Wunder. Meine Mutter, die hatte 1969 geheiratet wieder, oder 1970 vielmehr. Und sie war mit einem Mann 2 Jahre verheiratet, der dann verstorben ist und war Witwe und suchte nach einem neuen Mann. Und da die Zeugen Jehovas in der ehemaligen DDR verboten waren, gab sie eine Annonce in einer Zeitung auf, die nannte sich die Wochenpost. Die erschien einmal in der Woche. Nun konnte man nicht schreiben, ein Zeuge Jehovas sucht einen Zeugen Jehovas, sondern man schrieb, Frau oder Mann sucht Frau oder Mann vom wahren christlichen Glauben. So hatten sich die Zeugen Jehovas untereinander erkannt in dieser Zeitung. Und meine Mutter gab so eine Annonce auf und ein ehemaliger Zeuge Jehovas in Potsdam kaufte zufällig einmal diese Zeitung. Es war ein Wunder von Gott eingefädelt, dass das so passiert ist. Und er las die ganzen Annoncen in dieser Zeitung, unter anderem auch die Heiratsannoncen. Und auch die Annonce von meiner Mutter, wo stand, Frau vom wahren christlichen Glauben sucht. Und da hat er meiner Mutter geschrieben, sie hatten sich hin und her geschrieben und ein Wochenende hat er uns besucht. Und dann nahm er mich beiseite, sagte, Steffen, wir gehen mal ein Stück zusammen spazieren und sagte, weißt du, ich habe den Eindruck, deine Mutter ist noch nicht so weit, sich von den Zeugen Jehovas zu entfernen. Und dieser Mann war früher bei den Zeugen Jehovas und ist dann zum christlichen Glauben gekommen, sodass er mit den Lehren vertraut war und meiner Mutter so schreiben konnte wie ein Zeuge Jehovas. Und er sagte, Steffen, deine Mutter ist noch nicht so weit, bei den Zeugen Jehovas auszusteigen, aber ich habe den Eindruck, du bist ein Werkzeug Gottes.
2: Warum hat dieser Mann ihrer Mutter jetzt geschrieben? Wollte er sie kennenlernen oder wollte er sie von den Zeugen?
3: Er wollte sie in erster Linie von den Zeugen Jehovas wegbringen.
2: Okay.
3: Ja. Und er hatte mir dann den Rat gegeben, Steffen, ich bitte dich, wenn du mal Zeit hast und Muße hast, lies dir mal die Bibel durch. Fang beim Johannesevangelium an und lies die Bibel so, als ob du noch nie etwas von den Zeugen Jehovas gehört hast und auch so, als ob du noch nie etwas von der Bibel gehört hast.
2: Sie hatten dann ja eine besondere Gelegenheit dazu, das auch zu tun. Wie war das?
3: Ich wurde gemustert. Ich sollte zum Wehrdienst einberufen werden und hatte das abgelehnt, habe gesagt, dass ich ins Gefängnis gehe. Ich muss dazu sagen, ich wäre zu den politischen Zeiten in der ehemaligen DDR auch als Christ ins Gefängnis gegangen, weil es für mich keinen Unterschied macht, ob ich als Soldat eine Waffe trage oder ob ich über einen Fluss eine Brücke baue, damit der Panzer drüber fahren kann und schießen kann, ist für mich irgendwo dasselbe. Und ich hatte den Wehrdienst verweigert. Und bei dieser Untersuchung der Musterung hatte man aber zwischen Wirbelsäule und Steiß bei mir ein Geschwür festgestellt, was operativ entfernt werden musste. Und dann kam ich ins Krankenhaus und ich sollte operiert werden. Der Oberarzt damals hat mir gesagt, das dauert 4 Wochen, die Operation und der Krankenhausaufenthalt. Und da stellten sich aber Komplikationen ein, über die ich hier gar nicht reden brauche. Aber aus diesem Krankenhausaufenthalt der 4 Wochen wurden ein Vierteljahr. Und ich nahm mir eine Bibel mit, eine Lutherbibel, wie mir der Bruder gesagt hatte.
2: Ja.
3: Und ich habe sie gelesen. Ich hatte Zeit und Gelegenheit, ich konnte nicht aufstehen und hatte Zeit und Gelegenheit, die Bibel zu lesen und habe beim Johannesevangelium, wie er gesagt hat, angefangen.
2: Und warum hat das Sie jetzt so verändert?
3: Das ganze Johannesevangelium hat mich geprägt. Es ist für mich bis heute das schönste Evangelium geblieben von den 4 Evangelien. Und ich habe im ersten Vers des Johannesevangeliums bereits festgestellt, dass da bei den Zeugen Jehovas etwas nicht stimmt. Die Neue Weltübersetzung übersetzt diesen Text in 1. Johannes 1, da am Anfang war das Wort. Das Wort war bei Gott und das Wort war ein Gott.
2: Steht bei den Zeugen.
3: Steht bei den Zeugen Jehovas in der Neuen Weltübersetzung. Und in der Elberfelder oder in der Lutherbibel steht, und das Wort war Gott.
2: Also in der christlichen Bibel.
3: Richtig. Und Jesus war also Gott selbst. Er war dabei bei der Schöpfung. Er war der fleischgewordene Gott, wie es dann in den nächsten Versen des ersten Kapitels heißt. Und was aber für mich markant war, war Johannes 14, Vers 6, wo Jesus sagt, ich bin der Weg, die Wahrheit und das Leben. Niemand kommt zum Vater außer durch mich. Und da habe ich gesagt, wofür brauche ich dann eine Wachturmgesellschaft? Wenn Jesus der Weg und die Wahrheit und das Leben ist, wofür brauche ich die? Oder Johannes 17, Vers 3, wo er sagt, dies ist das ewige Leben im hohen priesterlichen Gebet, dass sie dich, den allein wahren Gott und den du gesandt hast, Jesus Christus, erkennen. Die Erkenntnis Gottes und Jesu ist für mich das Entscheidende, nicht die Wachturmgesellschaft. Und so habe ich mich im Krankenhaus schon von den Zeugen Jehovas gelöst. Das war im Mai. Ich hatte mich auch bereits, nachdem ich das Johannesevangelium gelesen habe, habe ich mich auf dem Krankenbett bekehrt. Ich brauchte gar nicht die ganze Bibel und habe dann erst die Bibel gelesen, wie mir der Bruder gesagt hat. Und ja, und so bin ich zu Jesus gekommen im Mai 1983, habe dann Versammlungen der Zeugen Jehovas geschwänzt, weil mich die Bibel fasziniert hat.
2: Sie haben ja feierlich erklärt, Ich bin jetzt Christ. Wie hat Ihre Mutter reagiert?
3: Ich habe das meiner Mutter gesagt. Ich habe gesagt, sie würde mit aussteigen bei den Zeugen Jehovas. Aber das ist leider nicht geschehen. Ich war auf Arbeit und kam eines Tages nach Hause. Wir hatten eine Wohnung. Und mussten, um in unsere Wohnung zu gelangen, durch einen Korridor einer anderen Familie durch. Und in diesem Korridor war eine Tür zu einem Wintergarten, der wiederum zu unserer Wohnung gehörte. Dieser Wintergarten war nicht beheizbar. Der hatte einen Lichtschalter und eine Steckdose. Und in diesem Wintergarten hat meine Mutter im August meine ganzen Möbel reinstellen lassen, aus meinem Zimmer ausgeräumt von ihren Ältesten und sich sozusagen von mir getrennt.
2: Sie hat sie praktisch ja rausgeworfen sozusagen.
3: Ja, es war ein brutaler Rauswurf.
2: Wie sah ihr Leben dann aus?
3: Dann habe ich mich hingesetzt, habe meine Bibel aufgeschlagen, habe gesagt, Herr Jesus, wie soll es jetzt weitergehen für mich? Der Winter steht vor der Tür. Ich habe keine Wohnung, ich habe keinen beheizbaren Raum. Und da habe ich meine Bibel aufgeschlagen und habe gelesen, in Matthäus 18 oder 19 steht es, glaube ich, wenn ihr um meines Namens willen verlasst, Mütter, Brüder, Schwestern, Äcker, Häuser und so weiter, dann werdet ihr es vielfältig wieder empfangen und am Ende das ewige Leben. Da habe ich gesagt, okay, Jesus, dann vertraue ich dir, dass du für mich sorgen wirst. Und nehme das so an.
2: Wie war denn dieses freie Leben, was Sie jetzt führen durften? Sie kannten nichts anderes als das Leben bei den Zeugen. Wie sah
3: Richtig.
2: Das aus?
3: Man muss wissen, dass man bei den Zeugen Jehovas keine Freunde hat. Weil die Zeugen Jehovas sagen, such dir keine Freundin der bösen Welt, such dir Freundin unserer Organisation. Ja. Und wenn man diese Organisation verlässt, steht man Mutterseelen alleine da. Die Familie und Freunde wenden sich ab von einem und man ist erstmal allein. Ich hatte als einzigen diesen Bruder, mit dem ich immer noch Kontakt hatte, der dieses Wochenende bei meiner Mutter war. Den hatte ich auch besucht mehrmals in Potsdam. Und ja, aber ich muss sagen, ich möchte mein Leben als Christ nicht tauschen gegenüber dem Leben, was ich bei den Zeugen Jehovas geführt habe.
2: Was ist jetzt so einschneidend anders?
3: Einschneidend anders ist, dass ich jeden Tag mit Jesus persönlich leben, reden und gehen darf. Und dass ich ihn gefunden habe als meinen persönlichen Retter, Heiland und Erlöser. Und das kann mir nichts anderes ersetzen.
2: Sie sind viele Jahre ins Land gegangen, Sie haben mittlerweile geheiratet, Sie haben heute vier Kinder, das Leben ist weitergegangen. Haben Sie jemals wieder Kontakt mit Ihrer Mutter aufgenommen?
3: Ich hatte Kontakt zu meiner Mutter, meine Mutter hat wieder geheiratet und Sie war zu einer Reha-Kur in Radeburg, das sind 10 Kilometer von Ottendorfer Grilla entfernt. Und dort hatte ich die Gelegenheit, sie jeden Tag zu besuchen in dieser Reha-Klinik, und konnte ihr aus der Bibel vorlesen und habe ihr das Evangelium von Jesus erklärt, sodass sie Jesus selber auch angenommen hat. Sie hat aber viele Jahre vorher schon auch ohne den Zeugen Jehovas gelebt. Mhm. Sie ist da auch schon ausgestiegen aus dieser Gemeinschaft.
2: Sie sind...
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2: Mittlerweile Frührentner wegen einer Krankheit. Wie leben Sie denn heute Ihren Glauben? Was füllt so Ihr Leben aus?
3: Also mein Leben füllt aus, dass ich sehr liebe Geschwister habe, Glaubensgeschwister, dass ich in einer sehr lebendigen Gemeinde sein darf, dass ich in dieser Gemeinde mitarbeiten darf, und ich kümmere mich einfach um verlorene Menschen, egal wo sie herkommen.
2: Und die Zeugen, haben Sie noch zu denen Kontakt?
3: Ich habe insofern Kontakt zu unseren Zeugen Jehovas, wo ich wohne. Das ist eine Hochburg der Zeugen Jehovas. Und ich habe insofern Kontakt zu ihnen, dass wenn sie bei Geschwistern unserer Gemeinde klingeln, lassen die sie rein, machen einen neuen Termin bei ihnen, und ich bin dann bei diesen Terminen dabei, sodass ich bei uns im Ort mehr oder weniger schon ein rotes Tuch für die bin.
2: Aber es macht Ihnen nichts aus.

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1: Mit 27 Jahren dachte ich, du wirst keine 30 Jahre mehr alt. Meine Gedanken, mein Tagesablauf, alles richtete sich danach, dass die Versorgung mit Alkohol gedeckt war. Dabei fing alles so harmlos an. Mit 13 das erste Bier, der erste Joint und die erste Tätowierung. Mein Vater war zu der Zeit von der Polizei abgeholt worden und saß längere Zeit in Untersuchungshaft. Ich fühlte mich endlich frei von diesem Tyrannen. Das Leben zu Hause war unerträglich. Ständig gab es Streit zwischen meinen Eltern. In der Schule kam ich überhaupt nicht mehr mit. Zu der Zeit haben wir in einem sozialen Brennpunkt gewohnt, mit vielen Nationalitäten. Nur die Stärksten konnten sich da behaupten. Zu denen zählte ich aber anfangs überhaupt nicht. Mit der Zeit hatte ich aber Freunde gefunden, die sich in dieser Welt schlagkräftig durchsetzen konnten. Wir waren unzertrennlich und genossen ein gewisses Ansehen in der Szene. Nach meinem Rauswurf von der Hauptschule musste ich eine Jugendstrafe im Knast wegen Körperverletzung absitzen. Ich musste mich öfters vor der Polizei oder einem Richter verantworten. Wegen Fahren ohne Führerschein, Aufbrechen von Zigarettenautomaten, Einbruch, Überfall mit Körperverletzung, Versenken eines Segelbootes und so weiter. Im Laufe der Jahre ist der Alkohol zu meinem ständigen Begleiter geworden. Ich trank anfangs nur am Wochenende, später dann täglich und zum Schluss rund um die Uhr. Ich war ein Spiegeltrinker. Die Steigerung bestand nur noch darin, dass statt Bier und Wein jetzt mein Hauptgetränk Doppelkorn war. Auf die Kombination von Schnaps und Haschisch oder Marihuana stand ich ganz besonders. Auch wenn mir das so manchen Kreislaufzusammenbruch brachte. Seit meinem 18. Lebensjahr war mir klar, dass ich abhängig von dem ganzen Zeug bin. Ich hörte aber nicht auf zu trinken, weil mir das eine gewisse Lockerheit im Umgang mit anderen Menschen gab. Während meiner Zeit bei der Bundeswehr lernte ich meine damalige Freundin Moni kennen. Wir konsumierten zusammen viel Drogen und Alkohol.

Ladendiebstahl war an der Tagesordnung. Nach 3 Jahren zerbrach die Beziehung meinerseits an Untreue, was mir den Boden unter den Füßen wegzog. Die Folge war, dass ich noch haltloser trank. Ich isolierte mich immer mehr von anderen Menschen. Meine Freunde hatte ich schon alle verloren. Es war ein Teufelskreislauf. An einem Sonntagabend habe ich alle meine Vorräte weggesoffen, die ich noch im Haus hatte. Und musste dann am Montag erst zur Bank fahren und Geld abheben. Am Schalter musste ich meine Unterschrift auf den Auszahlungsschein schreiben. Aber ich konnte meinen Namen nicht mehr buchstabieren. Ich hatte so starke Entzugserscheinungen, dass ich nicht mehr wusste, ob mein Name mit IE oder nur mit I geschrieben wird. Von diesem Zeitpunkt habe ich immer für genügend Alkoholvorrat gesorgt. Das sah folgendermaßen aus. Ich fuhr zu einem Supermarkt, meistens um die Mittagszeit, weil da die wenigsten Leute unterwegs sind, nahm einen Karton Doppelkorn mit 6 Flaschen 38-prozentigen und ein paar Tetrapack Apfelsaft aus dem Regal und fuhr damit zur Kasse. Weil diese Menge aber für circa eine Woche nicht ausreicht, fuhr ich noch zu einem weiteren Markt in der Nähe und kaufte dieselbe Menge nochmal. Morgens war es dann immer die gleiche Quälerei. Mein Körper wehrte sich bei den ersten paar Schlucken Alkohol, sodass ich mich regelrecht übergeben musste, bis endlich die erlösende Wirkung einsetzt. Meine Tagesration Korn war auf 2 Flaschen am Tag angestiegen. Doppelkorn hat mich regelrecht angewidert. Aber es war die billigste und schnellste Lösung, den Alkoholspiegel zu halten. Durch den Alkoholkonsum brachte ich mich immer wieder in Gefahr. Eines Morgens, als ich in der Dämmerung auf einer Autobahnraststätte in meinem Auto allein aufwachte, ich hatte keine Ahnung, wo ich war und wie ich dorthin gekommen bin. Als ich aus dem Auto geklettert war, hörte ich, wie sich 2 Lkw-Fahrer unterhielten. Aber sie sprachen kein Deutsch. Ich muss in der Nacht davor auf die Idee gekommen sein, nach Holland zu fahren. Ich weiß bis heute nicht, wie das passierte. Als ich mein 27. Lebensjahr erreichte, war ich auf dem Höhepunkt meiner körperlichen und seelischen Zerstörung angekommen. Ich wog mittlerweile 100 Kilo. Mein Gesundheitszustand war sehr schlecht. Ich hatte Magen- und Darmprobleme. Traute mich aber nicht, einen Arzt aufzusuchen. Immer öfter dachte ich darüber nach, mir das Leben zu nehmen. Ich weinte manchmal und hatte immer den Gedanken, könntest du doch noch mal von vorne anfangen. Aber das war doch unmöglich. In dieser schweren Zeit tauchte meine Ex-Freundin Moni wieder bei mir auf. Komischerweise war sie irgendwie verändert. Sie erzählte mir von Jesus, dass er ihr Leben verändert hätte. Ich habe zu diesem Zeitpunkt nicht an einen Gott oder sonst was geglaubt. Iris, eine andere Frau aus der Szene, hatte ohne mein Wissen einen Bekannten angerufen, der früher selber alkoholabhängig gewesen war. Und jetzt standen 2 Männer vor mir, die ich noch nie in meinem Leben gesehen habe. Sie erzählten mir von ihren Süchten. Der eine war Alkoholiker, der andere ein Fixer gewesen. Die ganze Situation war mir so unangenehm. Ich brauchte unbedingt Stoff und wusste überhaupt nicht mehr, worum es hier geht. Dann dachte ich, die haben eine Selbsthilfegruppe. Schließlich sagte der Ältere von beiden, darf ich mal für dich beten? Meine Antwort, ja, das kann jetzt auch nicht mehr schaden. Ich kann mich nicht mehr an Einzelheiten des Gebets erinnern, aber es ging darum, dass der Herr Jesus mich befreien möchte von meinen Süchten und mir ein neues Leben schenken soll. Den gleichen Abend saß ich auf meiner Matratze neben den beiden Flaschen Schnaps. Eigentlich wollte ich doch trinken, aber komischerweise waren die Entzugserscheinungen auszuhalten. Und in mir begann ein Zwiegespräch. Warum trinkst du denn jetzt nicht? Weil es gut auszuhalten ist. Quatsch! Das ist doch alles nur eine Frage der Zeit. Ja, wenn es nicht mehr auszuhalten ist, dann kann ich ja immer noch zugreifen. Meine erste Nacht seit vielen Jahren ohne Alkohol verlief sehr gut. Als ich am nächsten Morgen aufwachte, dachte ich wirklich, es wäre ein Traum gewesen. Ich fing sofort an, in der geschenkten Bibel zu lesen. Mir war klar, was hier passiert, ist nicht aus deiner eigenen Kraft zu erklären. Wenn das mit dem Gott aus der Bibel zusammenhängt, dann will ich den kennenlernen.
Die ganze Geschichte ist jetzt 27 Jahre her. Und was ich noch erzählen wollte, ist, die zweite Nacht verlief ganz anders. Ich bin dann abends auch wieder auf meine Matratze gegangen, bin eingeschlafen. Und irgendwann mitten in der Nacht, ich weiß nicht, wie spät es war jedenfalls stockdunkel im Zimmer. Ich habe die Hand nicht mehr vor Augen gesehen. Da bin ich aufgewacht und habe ein Gefühl am ganzen Körper gehabt, als wenn ich in einem Ameisenhaufen liegen würde oder als wenn 1000 Nadeln auf mich einstechen. Und das war sowas von unangenehm, dass ich dann einfach in die Dunkelheit reingesprochen habe. Gott, wenn du das bist, dann mach bitte, dass das aufhört. Und das hat gefühlt keine 10 Sekunden gedauert. Da war das Stechen komplett weg. Es war Ruhe im Zimmer, es war alles richtig friedlich. Und in der Nacht habe ich angefangen, alles, was ich auf dem Herzen hatte, einfach in die Dunkelheit reinzusprechen. Man könnte es wahrscheinlich auch Gebet nennen. Ich habe einfach diesem Gott alles gesagt, was mir in dem Moment eingefallen ist, und er hat mir einfach die Seele freigesprochen. In meinem Nachttisch waren immer noch 2 Flaschen Doppelkorn drin, und diese 2 Flaschen habe ich 4 Wochen lang noch aufgehoben. Ich habe mich nicht getraut, die wegzuschütten, weil ich dachte, irgendwie kommt noch mal ein Rückfall oder du brauchst den Stoff vielleicht. Und nach 4 Wochen habe ich dann wirklich die Entscheidung getroffen, okay, an dieser Geschichte mit Gott, da muss was dran sein. Habe ja damals noch bei meiner Mutter gewohnt zu der Zeit und habe dann meine Mutter dazu geholt, habe diese 2 Flaschen genommen, aufgeschraubt und in die Toilette gekippt und habe meiner Mutter dann auch gesagt, dass ich keinen Alkohol mehr trinken werde. Habe dann eine Zeit lang ja wieder richtig versucht, auch mein Leben auf die Reihe zu kriegen. Und das hat auch recht gut funktioniert, würde ich heute sagen. Ich habe 4 Jahre später meine Frau Heike kennengelernt, mit der ich jetzt 24 Jahre lang verheiratet bin. Nächstes Jahr haben wir Silberhochzeit. Gott hat uns 3 Kinder geschenkt. Wir haben auch in unserem Ehe- und Erziehungsleben, muss man sagen, viele Höhen und Tiefen erlebt, auch einiges an Krisen. Aber, und da bin ich auch Gott sehr, sehr dankbar, dass auch in Krisenzeiten, die wir als Eheleute erlebt haben, war es eigentlich nie ein Thema für mich, wieder zur Flasche zu greifen. Sondern auch da muss man wirklich sagen, man ist ja auch nicht immer in der Lage zu beten, wenn man in der Krise steckt. Und trotzdem bin ich überzeugt davon, dass Gott oder Jesus Christus dahinter steckt, der mich da durchgeführt hat, oder uns beide vielmehr als Ehepaar. Ein Vers aus der Bibel, der mich schon die ganzen 27 Jahre lang begleitet, der steht in Johannes 8, Vers 36, den möchte ich noch vorlesen. Wenn euch nun der Sohn frei machen wird, so seid ihr wirklich frei. Das Wort hat sich voll in meinem Leben bestätigt, und eigentlich würde ich das am liebsten jedem sagen, weil jeder Mensch ist irgendwo nicht frei in seinem Leben, sondern er braucht eine Freiheit, und die kann nur Gott ihm geben. Und das wünsche ich dir auch.

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1: And he said, Allahu Akbar, Allahu Akbar.
2: Er wiederholte fortwährend, Allah Akbar, Gott ist der Größte. Immer wenn sie jemanden töten, sagen sie Allah Akbar. Ich schloss meine Augen, wartete und betete nur noch, oh Gott, er weiß nicht, was er tut, jetzt erschießt er mich.
3: Menschen, die sich zu Jesus Christus bekennen, haben es schwer im südasiatischen Pakistan. Wer Christen unterdrückt und tötet, gilt für viele als ein Held. Besonders seit extremistische Gruppen und die Taliban Einfluss gewonnen haben. Immer häufiger werden Brandanschläge auf christliche Wohnviertel und Kirchen verübt. Wer sich vom Islam abwendet und Jesus Christus nachfolgt, ist jedoch besonders in Gefahr. Harun wurde Christ und das hatte dramatische Folgen für ihn. Dies ist seine Geschichte.
1: My name is Harun Mohammed.
2: Ich heiße Harun Mohammed und komme aus Lahore in Pakistan. Meine ganze Familie ist streng muslimisch. Ungefähr 98% der Bevölkerung sind Muslime. Die anderen 2% sind Christen, Hindus oder gehören anderen Religionen an. Ich bin mit der islamischen Kultur aufgewachsen. Als ich ungefähr 5 Jahre alt war, hat meine Mutter mich zur Moschee geschickt, um den Koran zu lernen und zu beten. Oft habe ich aber das Beten verpasst. Meine Mutter hat mich dann bestraft und mir nichts zu essen gegeben.
1: I missed my prayer. My mom didn't give me food. And she gave me punishment. This was my passion.
2: Später bin ich aber sehr gerne in die Koranschule gegangen, weil ich Imam werden wollte, wie mein Großvater. Er war ein angesehener Mann. Er hat mich angeschaut und gesagt, mein Enkelsohn, eines Tages wirst du denselben Weg einschlagen wie ich. Während ich studiert habe, wurde mir klar, dass mein Großvater, mein Vater und meine ganze Familie unter ihren Sünden litt. Aber nicht nur meine Familie, sondern alle Muslime leiden seit Mohammeds Zeiten darunter.
1: From the Muhammad's time until now, the people are crying because about sin.
2: Ich hatte auch Angst wegen meiner Sünden. Es gab ja keine Vergebung. Im Koran steht, es gibt nur einen Weg, um in den Himmel zu kommen. Und in den überlieferten Reden Mohammeds, dem Hadithen, erklärt er, der einzige Weg in den Himmel ist der Dschihad, der heilige Krieg. In meiner Koranschule wurden wir für den Dschihad ausgebildet. Wenn ich von der Schule heimkam, habe ich oft zu meiner Mutter oder zu meinen Eltern gesagt, bitte betet für mich. O Allah, gib mir eine Chance, ich will zum Dschihad gehen. Weil ich so eifrig war, haben sie mich nicht mehr mit meinem richtigen Namen gerufen, sondern von da an hieß ich nur noch Löwe Pakistans. Aber ich bekam keine Gelegenheit, mich dem Dschihad anzuschließen. Stattdessen wurde ich ein Imam. Und weil ich ein so guter Prediger war, bekam ich die Chance, nach Griechenland zu gehen, mit der Mission, um den Koran zu predigen, um Christen zu Muslimen zu bekehren. Ich musste arbeiten gehen und fand einen Job bei einem christlichen Ehepaar. Bevor ich anfing, sagte ich zu ihnen, ich bin ein Imam und deshalb bete ich 5-mal am Tag. Und wenn Gebetszeit ist, muss ich beten. Damit waren sie einverstanden und sagten, ja, das kannst du so machen.
1: And we praying 5 times a day. And when I have my prayer time, I have to go my prayer. And she said, yeah, you can go. When I work in the shop.
2: Während ich in ihrem Geschäft arbeitete, erinnerte mich meine Chefin oft, Harun, geh zum Beten. Dieses Verhalten hat mich regelrecht schockiert. Als Christin hätte sie mich davon abhalten müssen. Aber stattdessen hat sie mich zum Beten geschickt und gesagt, Harun, bitte bete auch für unser Geschäft.
1: Harun, please pray for us and for our business. I come back.
2: Jedes Mal, wenn ich zurückkam, hat sie gefragt, und Harun, hast du für uns gebetet? Und ich sagte, ja, ich habe für euch gebetet. Und ganz leise, Allah, schick deine Engel und töte sie. Eines Tages veränderte sich das alles. Ich hörte von einem Dorf zu Hause in Pakistan. Das Dorf heißt Gotchra. Es war ein christliches Dorf. Einige Muslime gingen dorthin und brannten das gesamte Dorf nieder. Viele Menschen haben

0: sie bei lebendigem Leibe verbrannt. Sie haben sie ermordet. Viele Menschen in Pakistan haben diesen Tag richtig gefeiert. Stolz haben sie verkündet, wir haben christliche Familien verbrannt. Bevor ich nach Griechenland ging, habe ich Christen auch oft geschlagen, wie das im Koran und in den Hadithen steht. So wurde mir das beigebracht. Wenn sie den Islam und Mohammed nicht akzeptieren, dann müssen sie umgebracht werden. Oder sie haben die Kopfsteuer Jizya zu entrichten. Damals fand ich das auch richtig so. Ich sah daran nichts Falsches und dachte sogar, das sei der Weg der Liebe und des Friedens. Aber als ich da herauskam und einmal außerhalb von Pakistan war, da sah ich richtige Liebe, Frieden, Vergebung. So etwas hatte ich in meinem ganzen Leben noch nie gesehen und ich überlegte, was läuft bei mir falsch? Denn wenn ich zum Beispiel hungrig war, haben sie mich an ihren Tisch gerufen und gesagt, komm, wir sitzen zusammen. Sie haben mich eingeladen, mit ihnen zusammen zu essen. Aber in meinem Inneren habe ich mir gesagt, meine Güte, das sind Christen und ich bin Muslim und sogar Imam. Wie kann ich mit ihnen zusammen essen? Aber das war echte Liebe. Sie haben nicht versucht, mich zu verändern. Und als dann diese Morde passiert sind in Pakistan und sie dieses Dorf niedergebrannt haben, begann ich mit meinen Leuten zu diskutieren, warum das in Pakistan gefeiert wurde. Ein anderer Imam aus Pakistan hat zu mir gesagt, Harun, du bist Imam und du kennst die Lehren des Koran. Sie tun doch nur, was er sagt. Als ich heimging, war ich richtig durcheinander. Was wir da taten, konnte doch nicht gut und richtig sein. Ich sagte zu Gott, ich bin mir sicher, das kommt nicht von dir. Aber wo bist du? Bitte komm zu mir. Sofort habe ich alle Rituale und Gebete eingestellt. Stattdessen habe ich intensiv nach Gott gesucht. Ich hatte zwei Freunde aus Indien, sie waren Sikhs, das ist eine indische Religion. Und ich sagte, vielleicht ist ihr Gott der Richtige, weil ich so nach Gott gesucht habe. Aber ich wurde nicht glücklich. Ich war richtig verunsichert. Eines Tages hat mich meine Chefin während der Arbeit zu sich gerufen und gesagt, Harun, komm her. Ich ging hin und sie fragte mich, warum gehst du eigentlich nicht mehr zum Beten? Ich sagte, Helena, ich habe aufgehört zu beten. Du hast mich immer ermahnt, für euch zu beten, aber ich habe nicht für euch gebetet. Ich war gegen dich. Bitte vergib mir. Sie nahm mich in die Arme und sagte, Harun, wir lieben dich. Ganz egal, was du getan hast, wir haben dich lieb. Du bist wie ein Sohn für uns. Ich sagte ihr, wenn du mich gern hast, dann hilf mir. Kennst du Gott? Wo ist er? Und sie sagte, wenn du Gott suchst, dann bete einfach. Und wenn Gott die Wahrheit ist, dann wird er dir zeigen, wo er ist. Daraufhin begann ich wieder zu beten, aber dieses Mal habe ich ganz anders gebetet als vorher, wo ich immer so gebetet habe. Gott gab mir einen Traum. Ich ging in ein großes, helles Geschäft. Dort saß ein Mann, der ein wunderschönes Gesicht und wunderschöne Kleider anhatte. Dieser Laden war voll von Diamanten, Juwelen, Gold und Silber. Und ich sah, das war ein reicher Mann. Und er sah mich an, gab mir die Hand und begrüßte mich mit meinem Namen. Er sagte, Harun, das ist alles für dich, kostenlos. Er nahm eine Tasche.
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0: Und füllte von allem, was er hatte, etwas hinein, von allem. Und er gab mir die Tasche und sagte, das ist für dich, es ist ganz umsonst. Das war so aufregend. Kurz darauf ging ich das erste Mal in meinem Leben in eine Kirche. Die Kirche war voll mit Leuten. Ich habe mich umgeschaut nach Gott Und dann war da ein großes Kreuz und ich sah hinauf und wieder nahm ich Gott in eine Vision hinein. Er rief mich, mein Sohn, komm zu mir, ich warte schon so lange auf dich, ich bin dein Gott. Ich sagte, wie kannst du mein Gott sein? Du bist so heilig und ich habe so gesündigt in meinem Leben. Er antwortete, mein Sohn, gib mir all deine Sünden, ich will dich waschen, dass du so bist wie ich. Ich verspreche dir, ich habe die Macht dazu. Ich werde dich reinmachen. Ich bekannte ihm meine Sünden und er wusch mich, sodass ich so rein wurde wie er. Mein Leben war völlig verändert. Liebe, Vergebung, Frieden, ewiges Leben, alles war neu für mich.
3: Love, forgiveness, peace. Eternal life. Everything was new for me.
4: Harun kann von diesem Tag an nicht mehr mit der muslimischen Missionsgesellschaft arbeiten. Er kehrt nach Pakistan zurück. Als ehemals bekannten muslimischen Prediger wird ihm eine Stelle in der Moschee angeboten. Er lehnt höflich ab und versucht stattdessen heimlich mehr über seinen neuen Glauben herauszufinden.
3: Don't follow what they're doing.
0: Heute sage ich, folge ihnen nicht einfach nach, denke selbst nach, versuche deinen eigenen Weg zu finden, die Wahrheit herauszufinden. Ich habe ihnen alles nachgemacht, ohne Fragen zu stellen. Aber als ich selbstständig herausfinden wollte, wo Gott ist, habe ich Gott gefunden. Und dieses Recht hat auch jeder Mensch, Gott kennenzulernen.
3: Every human have right to know God. But one day they find me in the church.
0: Und so fanden sie mich eines Tages in einer Kirche. Sie brachten mich nach Hause zu meinen Leuten und begannen mich auszufragen über Mohammed, den Koran und über Jesus. Und ich sagte, ich weiß nichts über das alles, aber was ich weiß, ist das. Ich war blind und nun kann ich sehen, sonst weiß ich nichts.
3: Now I can see.
0: Aber worüber ich mir ganz sicher bin, ich war ein Sünder. Ich hatte so viel Sünde in meinem Leben und er hat mich gerettet. Und jetzt bin ich so rein wie er selbst. Sie redeten auf mich ein, um mich wieder zurück zum Islam zu bringen. Aber wie konnte ich darauf eingehen? Was ich gesehen habe, das haben sie noch nie gesehen. Wie konnte ich ihnen das erklären? Wenn ich gesagt habe, ich habe Gott gesehen, ich habe Jesus und den himmlischen Vater gesehen, dann haben sie gesagt, oh, du bist verrückt. Niemand kann ihn sehen. Aber ich weiß, er hat mich bei meinem Namen gerufen.
3: Heavenly Father. And they said, oh, you are crazy? Nobody can see him. But I know he called me by my name. And after many questions, they start with me.
0: Nach vielen, vielen Fragen begannen sie mich zu verprügeln. Sie verletzten mich am Kopf, mein Schädel brach. Sie brachen mir die Arme und brachen mir hier die Knochen. Ich war so gut wie tot. Sie schleppten mich aus dem Haus und irgendjemand brachte mich in ein Krankenhaus. Mit der Zeit wurde ich wieder gesund, weil Gott mich heilte. Ich hatte einige christliche Freunde, die mich bei sich aufgenommen haben. Eines Tages war ich mit einem von ihnen im Auto unterwegs. Da kam ein junger Mann zu meinem Auto. Es war am 27. Ramadan, einem großen Feiertag in Pakistan. Er hatte ein Maschinengewehr. Er hielt mein Auto an und sagte, komm raus. Ich stieg aus und er rief, du bist konvertiert, du bist Christ geworden. Er sagte in einem Fort, Allah Akbar, Gott ist der Größte. Immer wenn sie jemanden töten, sagen sie Allah Akbar. Ich habe meine Augen zugemacht, gewartet und nur noch gebetet. Oh Gott, er weiß nicht, was er tut. Jetzt erschießt er mich. Plötzlich kam ein Mann zu mir und sagte, hey Mann, lauf, sein Gewehr funktioniert nicht. Wir haben die Polizei gerufen. Als sie kam, hat er ihnen erklärt, zu welcher Organisation er gehört. Er sagte, der da war Imam und jetzt bekennt er sich zu Jesus. Als der Beamte das hörte, sagte er zu mir, okay, heute erschießt er dich vielleicht nicht, aber dann wirst du eben morgen getötet.
3: Okay, if he didn't kill you today, tomorrow you have to kill. And after some days, my friend called me and he said, Harun.
0: Ein paar Tage später hat mich ein Freund angerufen und mich gewarnt. Harun, heute Nacht werden Leute zu deinem Haus kommen, die dich umbringen wollen. Ich habe gebetet, Gott zeig mir den Weg, was soll ich bloß tun? Gott sagte, Harun, vertrau mir in allem, verlasse dein Haus, ich werde mit dir gehen. Ich bin in eine weit entfernte Stadt geflohen und habe dort begonnen, die Bibel zu studieren, um Jesus besser kennenzulernen. Gott sei Dank, in Pakistan hat mich Gott gebraucht und viele haben durch mich die Wahrheit erkannt und Jesus angenommen. Aber nach einiger Zeit erschien mein Gesicht bei Facebook mit einer Fatwa. Wer diesen Mann findet, muss ihn töten. Meine Eltern waren inzwischen zu einem Mullah gegangen und hatten ihm erklärt, dass ich zum christlichen Glauben übergetreten bin. Und jetzt weiß jeder, dass ich Christ bin. Ein Mullah der Moschee, die zur Islamischen Universität gehört, hat diese Fatwa herausgebracht. Wird er gefunden, muss er getötet werden. Von meiner Familie liebt mich keiner mehr. Sie sagen, er war Imam und wurde Christ. Jeder möchte mich töten. Sie glauben, wenn sie mich töten, werden sie in den Himmel kommen. Das ist der einzige Weg. Niemand liebt mich.
3: This is one way. Nobody loves me. I broke my heart. I lost.
0: Sie haben mir das Herz gebrochen. Ich habe alles verloren, was ich hatte. Ich hatte Geld, ein Auto und ein großes Haus. Ich habe nichts mehr. Aber ich vergebe ihnen, was sie mir angetan haben. Ich liebe sie, denn Jesus liebt sie. Früher hatte ich Eltern, aber ich hatte keinen Gott. Jetzt habe ich Gott, aber ich habe keine Eltern. Aber ich brauche doch beides.
3: Now I have God. But I have not parents. I need both. And I can see.
0: Jeder hat eine Familie. Jeder hat eine Mutter und einen Vater, einen Bruder, einen Freund. Aber ich bin ganz alleine. Sie haben mir alles genommen.
3: Brother, friend.
0: Oh mein Gott, wo ist meine Familie?
3: I'm alone. They took everything. And I'm just a God. Where is my family?
4: Monatelang ist Harun auf der Flucht. Als er endlich Europa erreicht, wähnt er sich in Sicherheit. Doch seine Verfolger sind ihm dicht auf den Fersen.
3: But I don't know how they find me last year.
0: Also ich weiß nicht, wie sie mich dann letztes Jahr gefunden haben. Vier Muslime haben mich in einem großen Transporter gewaltsam entführt. Es war schon Nacht. Mit ihren Fäusten schlugen sie auf mich ein, versetzten mir Tritte, schlugen mich mit Stöcken. Ich hatte drei Schädelbrüche und war so gut wie tot. Und dann stachen sie auch noch mit ihren Messern auf mich ein, dreimal, hier in meinen Bauch. Halb tot haben sie mich aus dem Wagen geworfen. Ich weiß nicht, wer mich am Wegrand gefunden und mich ins Krankenhaus gebracht hat. Am nächsten Tag bin ich aufgewacht und habe festgestellt, ich lebe ja noch.
3: And bring me hospital. And the next day I wake up and I say, I'm still alive.
0: In dem Moment warnte mich der Arzt: Achtung, du darfst dich nicht bewegen. Mein Mund fühlte sich riesengroß an, mein Kopf auch. Die Schmerzen waren überall. Aber der Doktor tröstete mich: Du lebst noch. Und ich sagte: Halleluja. Früher haben sie mich Löwe Pakistans genannt. Und als solcher sage ich diesen Leuten: Diese Lehren sind nicht das Leben, das ist nicht der Himmel. Bitte hört auf damit.
3: This is not life. This is not heaven. Please stop this, what they're doing. But I just said,
0: jetzt sage ich, Gott liebt dich und mich.
3: God love you.
0: Ich habe zwar alles verloren, aber ich habe alles gefunden. Ich habe Liebe, Frieden, Vergebung und eine Familie in Christus.
3: But I have everything. I have love, peace, forgiveness.
0: Darüber freue ich mich die ganze Zeit in meinem Gott.
3: And I'm always full of joy.
0: Er ist mein Retter.
3: With my Lord, and he is my Savior. I pray for them.
0: Ich bete für sie, für alle Muslime, denn sie wissen nichts über Liebe und sie suchen nach ihrem Retter. Aber wo ist dieser Retter? Ich habe Gott gesucht. Wo bist du? Mit ganzem Ernst. Aber er hat auch nach mir gesucht. Er hat mein Leben verändert.
3: And he was waiting for me as well. He changed my life.
0: Als Imam las ich 2003 in einer Moschee den ganzen Koran vor. Es war ein besonderes Gebet während Ramadan. Die Leute haben mir deshalb sehr viel Geld gegeben. Und nach Ramadan feiern die Muslime ein großes Fest und ich verließ mein Haus, um zum Gebet zu gehen. Und dabei begegnete ich einem Christen. Er fegte unsere Straße und er war sehr arm. Und da ich damals gerade Geld hatte, gab ich ihm davon und er nahm das Geld und sagte, Sir, darf ich für Sie beten? Ich sagte, ja, okay, du bist ein armer Mann, du kannst beten. Ich wollte ihn glücklich machen. Und er sagte, Gott, ich danke dir von ganzem Herzen für diesen Augenblick, für dieses Geld und für diesen Mann. Ich bitte dich für ihn. Bitte zeige ihm die Wahrheit, den Weg und das Leben.
3: Please show him the truth, way and life. He didn't watch nothing.
0: Er wollte nichts dafür. Er hat die Straße gefegt und er betete. Ein einziges Gebet hat mein Leben verändert. Etwas Liebe hat mein Leben verändert.
3: Some prayer changed my life. Some love changed my life.
0: In Pakistan gibt es keine Freiheit für die Christen, aber die Kirchen sind jeden Tag voll. Es ist mein Gebetsanliegen. Bitte beten Sie für die Christen in Pakistan. Sie werden jeden Tag verfolgt.
3: Please pray for Christian people in Pakistan. They persecute every day. You don't look on.
0: Sehen Sie nicht auf sich. Sehen Sie auf Jesus, wer er ist.
3: Just look. Who Jesus is. Just pray for every Christian people.
0: Beten Sie einfach für die Christen auf der ganzen Welt, ganz besonders für die Verfolgten, im Irak, in Syrien, Pakistan, Iran, Afghanistan, überall. Unser Gebet kann alles ändern. Wir brauchen nur dein Gebet, nichts anderes.
4: Seid nicht bestürzt und habt keine Angst, ermutigte Jesus seine Jünger. Vertraut Gott und vertraut mir. Ich bin der Weg, ich bin die Wahrheit und ich bin das Leben. Ohne mich kann niemand zum Vater kommen. Worum ihr in meinem Namen bitten werdet, das werde ich tun, damit durch die

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1: Nicht alle Gegenden in Syrien wurden gleich stark getroffen. Einige wurden sehr von Bomben, Raketen und Explosionen verwüstet. Eines Tages traf eine Bombe eine Schule. Und 58 Kinder wurden verletzt. Ein Kind starb. Und ein Mädchen aus unserer Gemeinde verlor beide Füße. Das ist ein Beispiel für das, was hier jeden Tag passieren kann.
2: Sommer 2014. Seit über 3 Jahren tobt in Syrien ein erbitterter Bürgerkrieg. Verschiedene islamistische Rebellengruppen kämpfen seit März 2011 gegen die Regierung Assad und mittlerweile auch gegeneinander. Die einzelnen Gruppen werden aus dem Ausland unterstützt. Dadurch ist der Bürgerkrieg auch zu einem Stellvertreterkrieg geworden und zieht sich in die Länge. Viele Orte sind bereits verwüstet. Rana dient an der Seite ihres Ehemannes Pastor Edward in einer Gemeinde in der syrischen Hauptstadt Damaskus. Mitten im Bürgerkrieg versuchen sie, allen Notleidenden zu helfen. Denn vom Krieg betroffen ist hauptsächlich die Bevölkerung. Tausende sind tot. Millionen Menschen sind auf der Flucht. Sie suchen im Ausland Zuflucht oder irren im Land umher. Betroffen sind auch viele Christen. Sie leiden nicht nur unter dem Krieg, sondern werden gezielt von Islamisten angegriffen. Einige Gebiete sind bereits unter islamistischer Kontrolle.
1: Unsere christlichen Wurzeln in Syrien reichen zurück bis zur Zeit Jesu. Wir lebten mit anderen Gruppen und Religionen sehr friedlich zusammen. Nie fühlten wir uns isoliert. Bis zu einem gewissen Grad lebten wir frei. Wir durften Gottesdienste halten, die Gemeinde besuchen, Kirchen bauen, einige Veranstaltungen und Feste durchführen. Wir lebten sehr friedlich zusammen, kooperierten miteinander. Wir arbeiteten zusammen, gingen gemeinsam zur Schule. Wir fühlten uns nie wie in anderen Ländern, wo Christen als Ungläubige bezeichnet werden, die nicht an einen einzigen Gott glauben. So ging es uns nie in Syrien. Religion war im Alltag einfach kein Thema. Seit dem Ausbruch des Krieges leben wir kein normales Leben mehr. Wir können zum Beispiel keinen Tagesablauf mehr planen. Einige Tage sind schlimmer als andere. Manchmal hören wir 1-2 Tage gar nichts. Und dann kommen andere, sehr böse Tage. Wir haben Angst, rauszugehen. Seit dem Ausbruch des Krieges gehen wir nachmittags ab 5, 6 Uhr nicht mehr aus dem Haus. Es ist sehr gefährlich. Wir versuchen, mit der Situation klarzukommen. An schlimmen Tagen, mit vielen Bomben und Granatfeuer, bleiben wir zu Hause. Wir rufen uns gegenseitig an und checken die Lage, sagen alle Termine ab. Das ist sehr beängstigend. Wirklich sehr beängstigend. Wenn man rausgehen muss, um Gemüse oder Brot zu besorgen, kommt man vielleicht nie wieder nach Hause, weil man zufällig von einer Rakete oder Bombe getroffen wird. Wir versuchen, damit klarzukommen. Andererseits kann man nicht den ganzen Tag und für längere Zeit zu Hause bleiben. Aber wenn man rausgeht, ist man in großer Gefahr. Nun, nach 3 Jahren arrangieren wir uns. Wir gehen tagsüber raus, wenn wir etwas erledigen müssen, aber es ist sehr, sehr gefährlich, rauszugehen. Depression ist in dieser Zeit ein großes Thema, besonders für Frauen. Ich habe selbst lange Zeit darunter gelitten. Darum kann ich mit Frauen mitfühlen, die zerbrochen und in Furcht in unsere Kirche kommen. Sie brauchen Unterstützung. Ich habe ja selbst lange Zeit darunter gelitten, aber Gott wollte nicht, dass ich ganz unten bleibe. Er hat mich wieder aufgerichtet. Durch die Unterstützung anderer Frauen, durch meinen Mann und meine Kirche. Er erinnerte mich daran, selbst wenn wir durch das Tal des Todesschattens gehen müssen, ist er bei uns. Er verlässt uns nicht. Er vergisst uns nicht. Also gaben wir Gott die Ehre und blieben im Land. Im Gegenzug ist er unser Beschützer, unser Erretter, unser täglicher Versorger. So ermutigen wir uns gegenseitig. Wir erinnern uns daran, wie Jesus all die Jahre mit uns gegangen ist und auch jetzt, in diesen wirklich dunklen Tagen, bei uns ist. Einer der traurigsten Tage für mich war, als wir zur Beerdigung einer uns bekannten Frau gingen. Gerade davor hatte ein anderes Begräbnis von einem Nachbarn stattgefunden, der ebenfalls von einer Bombe getötet worden war. Ich sah meinen Mann an und sagte, erinnerst du dich, früher gingen wir für Hochzeiten und schöne Veranstaltungen in die Kirche, aber heute werden die Kirchen leider für Beerdigungen gebucht. Das war hart, besonders weil in dieser Woche auch noch dieses Mädchen ihre Füße verloren hatte. Vor den Begräbnissen hatten wir sie noch im Krankenhaus besucht. Andererseits sehen wir, wie die Kirche wirklich voll ist. Die Menschen kommen von weit her, in kleinen Bussen, die wir zur Verfügung stellen. Sie fahren über eine Stunde aus den Vororten, nur um zur Kirche zu kommen, mitten durch Bombeneinschläge und Granatbeschuss. Sie bestehen darauf, zu kommen. An einem Tag sagte ich zu Edward, weißt du, heute ist es wirklich schlimm. Außer mir und dir wird niemand in der Kirche sein. Wir gingen dorthin und ich traute meinen Augen nicht. Die Kirche war voll. Wer wagt es nachmittags um 5 sein Zuhause zu verlassen, nur um in einen normalen Gottesdienst zu gehen? Ich würde das nicht wagen. Aber diese Leute brauchen wirklich die Ermutigung von Gottes Wort und von anderen Menschen. Darum kommen sie. Und die Kirche ist voll. Und sie gehen erst in der Nacht. Und Gott wirkt in ihren Herzen. Wir unterstützen 1500 Familien allein in Damaskus und weitere 2000 im Gebiet von Homs. Wir sagen unseren Teams, dass sie nicht zwischen Christen und Muslimen unterscheiden sollen. Natürlich kommen eher die Christen zur Kirche, um Hilfe zu erhalten, als die Muslime. Aber wir lehnen keinen Muslim ab, der um Hilfe bittet. Wir teilen Essenspakete an Familien aus, Decken und Matratzen für den Winter, Elektrozäune und Leinentücher für den Sommer, Jacken und Schulmaterial für die Kinder, die zur Schule gehen können. Wir versuchen unser Bestes, um zu helfen. Wir danken Open Doors für ihre Unterstützung. Denn diese großzügige Unterstützung ermöglicht es uns, diese Familien mit unserer Hilfe zu erreichen. Vor dem Krieg verspürten wir schon den Ruf, nach Syrien zu gehen. Es liegt uns am Herzen, unseren Menschen zu dienen. Nun, wo wir in Gefahr sind, wollen wir nicht einfach gehen. Wir wissen doch, dass unsere Gemeindemitglieder Ermutigung brauchen. Darum versuchen wir, aufrecht zu bleiben. Jesus gibt uns dafür seinen Frieden.
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1: Ja, guten Abend, liebe Zuhörer, liebe Zuhörerinnen. Ich möchte euch ganz herzlich willkommen heißen zu einer weiteren Folge von Input mit Impact. Hier aus dem christlichen Zentrum Bethesda in Pien, heute mit dem Pascal Imhof. Ich freue mich, dass ihr alle dabei seid, mit einem wichtigen, mit einem wunderbaren Thema, und zwar die Perle, die wertvolle Perle. Was ist das Evangelium für uns? Werden wir heute darüber reden, nach einem kurzen Stück Musik.

Ja, la perla de valor, die kostbare Perle, das Evangelium ist eine kostbare Perle. Und das ist etwas Wunderschönes. Herzlich willkommen und ich freue mich, dass ihr heute zuhört zu Input mit Impact aus dem christlichen Zentrum Bethesda im Fien. Heute mit Pascal Imhof und möchte euch einladen. Lasst uns zusammen in der Bibel lesen, und zwar im Matthäus-Evangelium, und zwar Kapitel 13, Vers 44. Wiederum ist das Himmelreich gleich einem verborgenen Schatz im Acker, den ein Mensch fand und verbarg, und vor Freude darüber geht er hin und verkauft alles, was er hat, und kauft jenen Acker. Und gleichzeitig lesen wir auch noch im Vers 45 bis 46 vom gleichen Kapitel. Wiederum ist das Himmelreich gleich einem Kaufmann, der schöne Perlen suchte. Als er eine kostbare Perle fand, ging er hin, verkaufte alles, was er hatte und kaufte sie. Matthäus Kapitel 13, Vers 45 bis 46, wo wir über das Evangelium, über den Wert des Evangeliums lesen. Eine wunderbare Perle, so vergleicht die Bibel das Evangelium. Und wir sehen hier zwei klassische Szenen, die wir kennen, die wir aus dem täglichen, aus unserem Leben kennen. Und zwar einerseits das erste Beispiel, der Schatz im Acker, den man zufällig findet. Manchmal ist es wirklich so, wir stolpern durch das Leben und plötzlich finden wir etwas, das einen großen Wert hat für uns. Und so ist es dem Mann gegangen, dem Mensch gegangen, der im Acker unterwegs war, der in dieser Welt unterwegs war und plötzlich einen wunderbaren Schatz gefunden hat. Und wir kennen das, wenn wir etwas finden, das so schön ist, das so kostbar ist, das unsere Sinne anregt, das unser ganzes Selbst, unser ganzes Herz anrührt, dann sind wir Feuer und Flamme. Und noch besser, wenn wir es nicht erwartet haben. Was für ein Riesengeschenk habe ich heute bekommen. Was für ein Riesengeschenk habe ich heute gefunden. Und es freut uns, gibt uns doppelte Freude, weil wir nicht damit gerechnet haben. Und so geht es vielen Menschen, die das Evangelium finden. Sie haben nicht danach gesucht, sie haben nicht danach gefragt, doch plötzlich ist es da, wie dieser verborgene Schatz im Acker. Und das zweite Beispiel ist eine andere Situation. Da geht es um den Kaufmann, der bereits schon unterwegs war und wusste, dass es diese Perle gibt. Die Bibel spricht hier von einem anderen Fall, nämlich von jemandem, der aus einem Bedürfnis hinaus diese Perle gesucht hat. Und das gibt es auch viele Male, auch unter Gläubigen oder solche, die zu Gläubigen werden. Sie suchen das Reich Gottes aus einer Not hinaus. Diese Not kann vielfältig sein, es kann eine Krankheit sein, es kann etwas sein, das du unbedingt willst und du bist wie dieser Kaufmann, der eine schöne Perle sucht. Und als er diese Perle fand, ging er hin, verkaufte alles, was er hatte und kaufte sie. Und das ist ein schönes Gefühl, wenn wir endlich das gefunden haben, was wir gebraucht haben, wenn unsere Gebete erhört wurden, wenn wir eine Heilung erfahren haben, wenn wir ein Gebetsanliegen verwirklicht sehen, sind wir freudig, wir haben eine Freude in uns, wir haben ein Glück in uns, weil wir diese wunderbare Perle gefunden haben. Und wir gehen und wir verkaufen alles und wir schwören Jesus, wir schwören dem Autor, dem Schöpfer dieser Perlen ewige Treue. Die Bibel redet hier über Werte und wir sollten uns Gedanken machen, was Wert hat in unserem Leben. Jeder von uns hat Dinge in seinem Leben, die wertvoll für ihn sind. Für einige Leute sind es die Freunde, für andere Leute sind es Autos, für andere Leute, die legen sehr viel Wert auf Geld. Wieder andere Leute legen Wert auf ihre Besitztümer, auf ihre Häuser, auf Sammlungen, Briefmarken, die Natur. Alles
was in deinem Herzen wertvoll ist, kann als ein Schatz bezeichnet werden. Deshalb sagt die Bibel auch, dort wo dein Schatz ist, da ist auch dein Herz. Und wir sind zu allem bereit, wenn es darum geht, diese Schätze zu verteidigen. Das ist ja viele Male die Challenge und die Herausforderung, dass Gott in unser Leben kommt, dass Jesus in unser Leben kommt und uns diese Schätze, die wir uns angehäuft haben, dass er diese Schätze zu sich nehmen will. Vielleicht will er uns etwas Besseres geben und wir müssen ihm zeigen, dass wir bereit sind, etwas von dem, was uns wertvoll ist, abzugeben. Unsere Zeit vielleicht, unsere Freunde, unsere Prioritäten, unsere Autos, unsere Besitztümer, was auch immer. Manchmal müssen wir Gott zeigen, dass wir bereit sind, loszulassen, um etwas Wertvolleres zu bekommen. Und die natürliche Reaktion von diesem Prozess, der viele Mal in unser Leben kommt, ist natürlich, dass wir das verteidigen wollen, was uns gehört. Niemand, der normal ist in seinem Verstand, würde doch etwas Wertvolles einfach so weggeben. Und das ist das Problem dieser Welt und was Gott und die Bibel über diese Welt sagt. Ihre Besitztümer sind vor Gott nichts wert. Denn Gott hat eine ewige Perspektive. Dein Leben, mein Leben hat einen ewigen Wert. Das heißt, unsere Seele ist unendlich wertvoll und das ist das, was wirklich Wert hat im Himmel und in dieser geistlichen Welt. Wir sollen uns nicht Besitztümer anhäufen nach dieser Welt, nach dem Maßstab dieser Welt, denn eine Wahrheit, die uns alle begleitet, ist, dass wenn wir eines Tages sterben werden, können wir nichts mitnehmen. Und das ist, glaube ich, universell und viele Menschen sind noch nicht zu dieser Einsicht gekommen, dass sie nichts werden mitnehmen können. Was bringt mir das schöne Auto in meiner Garage? Was bringt mir das wunderbare Haus? Was bringt mir all das Geld, was ich auf meinem Konto angespart habe, wenn ich plötzlich sterbe? Weshalb solltest du es dann verteidigen, wenn es doch nicht wert ist? Aber das ist ein Prozess, den wir durchlaufen müssen. Und das dauert manchmal, bis wir sehen, was wirklich wertvoll ist. Und wir müssen lernen, loszulassen, die Dinge, die uns wertvoll erscheinen. Und wir müssen das annehmen, was wirklich von Wert hat. Und wir sollen für das arbeiten, was ewigen Wert hat. So wie es die Bibel uns sagt, wir sollen nicht Schätze anhäufen hier auf der Erde, sondern wir sollen dort Schätze anhäufen, nämlich dort im Himmel, wo das Ersparte, wo die Schätze wirklich noch von Bestand sind. Und das möchte uns Gott in unser Herzen legen. Er möchte uns sensibilisieren für diese Wahrheit. Was ist wirklich wertvoll für dich, lieber Zuhörer, liebe Zuhörerin? Möchte dich auffordern, möchte dich challengen, dass du dir Gedanken machst, was wirklich Wert für dich hat und wie wertvoll dir das Evangelium von Jesus Christus wirklich ist. Wir werden jetzt noch ein Stück Musik hören und dann werden wir weiter versuchen, dieser Wahrheit auf den Grund zu gehen. Was hat wirklich Wert für uns?

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1: Ja, das ist Kanal Bethesda mit Input mit Impact und heute zum Thema: Was ist wertvoll für uns? Was hat Wert für dich? Was ist wertvoll und wem oder was gibst du entsprechenden Wert? Die Bibel ist es einfach, was wir lesen. Wir kennen die Geschichte von Jesus. Das, was für die Welt wertvoll ist, ist für die Bibel nicht wertvoll. Wir sehen das im Leben von Jesus Christus. Christus wurde wo geboren? In einem Kuhstall, in einem ganz demütigen, armen Ort. Er war einfach, er war arm, seine Eltern hatten kein Geld. Sein Geburtsort war nicht geschmückt. Und wir lesen weiter im Jesaja 53,2. Er hatte keine Gestalt, er hatte keine Pracht. Für meine heilige Wohnung sollst du 10 Bahnen Zelttuch weben lassen. 2. Mose 26. Lass Zeltbahnen aus Ziegenhaar weben. Im gleichen Vers. Und wir lesen dort über Materialien, die vielleicht für uns gar nicht so viel Wert hat, aber für die Bibel und für Gott viel Wert hatten. Und so hat Gott das Zelt der Begegnung gebaut. Sein heiliges Tabernakel dort in der Wüste, das Zelt, wo er dem Volk Israel nahe war, wo Moses mit ihm Gemeinschaft hatte. Und wir sehen hier, was Gott wertschätzt. Und vielleicht sehen wir auch, was wir wertschätzen. Und wenn wir das Evangelium mit menschlichen Augen betrachten, und das geht es ja eigentlich, dann kommen wir wahrscheinlich zum Schluss, dass das Evangelium keinen Wert hat. Für die Welt hat das Kreuz keinen Wert. Für die Welt hat das Evangelium keinen Wert. Für die Welt hat der Tod von Jesus keinen Wert. Sie schätzt ihn nicht, den Tod von Jesus. Und das ist das, was die Bibel uns auch immer wieder sagt, wenn sie zum Beispiel darüber spricht, dass das Kreuz eine Torheit ist für diejenigen, die verloren gehen. Aber für diejenigen,

die gerettet werden, für die Gläubigen ist es etwas, das eine große Kraft hat. Und die Bibel ist voll von diesen Vergleichen. Und es braucht schon eine geistliche Sicht, um im Evangelium etwas Wertvolles zu finden. Es gibt viele Christen, die sagen, okay, wir reden hier über Minimalismus. Es gibt viele Christen, die sagen, das Wichtige ist ja eigentlich nur, dass wir gerettet sind. Ich nenne das dieses Minimalisten-Christentum, ein Evangelium für Minimalisten. Ja, das spielt ja keine Rolle. Und das ist eine sehr gefährliche Aussage. Es spielt keine Rolle, Hauptsache gerettet. Weil wenn du in diesem Sinne lebst, wenn du mit diesen Dingen, mit dieser Einstellung lebst, wirst du wahrscheinlich nicht wie der Kaufmann diese Perle mit großem Enthusiasmus oder mit großem Freude suchen, sondern es wird dir wahrscheinlich egal sein, ob du die Perle findest oder nicht. Du bist ja eigentlich nur darauf aus, gerettet zu werden. Aber die Bibel gibt uns dieses Beispiel vom Kaufmann, der mit Diligencia, wie wir in Spanisch sagen, also mit Genauigkeit, mit Enthusiasmus, mit großem Eifer diese Bibel suchte. Wir kennen ja den Film mit Indiana Jones, der immer irgendeinen Schatz sucht und alles dafür einsetzt, sein ganzes Leben. Er setzt alles aufs Spiel und wie es in Hollywood natürlich üblich ist, am Ende des Tages bekommt er, was er sucht. Aber es gibt viele Leute, sie sind nicht bereit und sie geben sich mit dem zufrieden und sind bequem, wenn sie einfach das Minimum gefunden haben, wenn sie das Minimum haben. Und das ist schade, denn Gott hat uns so viel mehr zu bieten. Gott hat uns so viel mehr zu bieten. Wo euer Schatz ist, da wird auch euer Herz sein. Wenn dein Schatz der Minimalismus ist, wenn der Schatz einfach die Genügsamkeit, die Mittelmäßigkeit ist, dann wird dein Herz auch mittelmäßig sein. Das ist das, was uns Lukas 12,34 sagen will. Dort, wo du deine Zeit verbringst, dort sind auch deine Prioritäten. Wie viele Male bist du in der Gemeinde? Wie viel Zeit findest du auch, um zu beten, um Gott zu suchen? Wie sehr beschäftigst du dich mit dem Evangelium, mit den Dingen Gottes? Beschäftigst du dich mit seinen Gedanken, mit seinen Prioritäten, mit seinen Lasten, mit seinen Sorgen? Wir sollen ja auch das teilen, was in Gottes Herzen ist, noch nicht nur immer über uns reden. Kannst du wirklich mit Ernsthaftigkeit sagen, dass du Jesus liebst, dass du er alles für dich ist, aber du trotzdem keine Zeit mit ihm verbringst. Das passt irgendwie nicht zusammen. Das sind Widersprüche, die wir, mein lieber Zuhörer, meine liebe Zuhörerin, ausräumen sollen aus unserem Leben. Und es stellt sich die Frage, hast du den großen Wert des Evangeliums bereits schon entdeckt? Das ist doch die entscheidende Frage. Was passiert, wenn Jesus und der Heilige Geist wirklich in dein Herz kommen? Wirst du dann noch der Alte? Wirst du dann noch die Alte sein? Oder wirst du völlig verrückt spielen, verliebt sein, dein Puls gerät in Wallung und du wirst alles tun für diesen Schatz, was du bekommen hast? Ja? Und das ist auch ein Prozess, den Gott manchmal anstößt in unserem Leben. Das Evangelium manchmal am Anfang ist es nur ein Stein, ein kleiner Stein, der von uns bearbeitet werden soll, der von Gott bearbeitet werden soll. Wir lesen auch darüber ein Beispiel aus der Bibel, dass Jakob errichtete an der Stelle einen Gedenkstein, er schüttete Wein als Trankopfer darüber und begoss ihn mit Öl, um ihn Gott zu weihen, weil Gott an diesem Ort zu ihm gesprochen hatte, nannte er ihn Bethel, das Haus Gottes. Und das ist manchmal, so fängt das Evangelium manchmal auch an in unserem Leben. Manchmal ist es nicht die Riesenentdeckung, sondern es ist vielleicht nur ein Stein und du hast einen Gedenkstein dort und du fängst an, Wein darüber zu gießen, du fängst an, ihm Gott zu weihen, du fängst an, daran zu denken. Und das sind die Fundamente unseres christlichen Lebens. Wir
bauen auf diesem Stein, auf Jesus Christus, ein Haus, einen Tempel. Wir bauen Säule und wir fangen an, dort ein Haus zu bauen für Gott. Und der Heilige Geist kommt und füllt dieses Haus mit seinem Leben. Und er bringt auch die Materialien. Manchmal ist es nur ein unbedeutender Stein, das Evangelium. Und wir sehen immer noch keinen Wert darin. Oder wir sehen noch keinen Wert darin. Das kann auch sein. Es ist nicht immer nur die Riesenentdeckung des Kaufmanns oder desjenigen, der gesucht hat und nicht wusste, was er findet und umgestoßen wird, sondern viele Male passiert es auch, dass wir zum Evangelium kommen und dort diesen Stein haben, der von außen keinen Wert hat, aber auf dem aufgebaut werden will. Und dort kann wirklich etwas Wunderbares geschehen, wenn der Heilige Geist anfängt, seine Materialien und all das Wunderbare, das er von Gott bringt, in unser Leben bringt, so wie die Bibel es uns beschreibt, in der Offenbarung Kapitel 21, dass das Stadt, die himmlische Stadt, das rein in Gold gebaut ist, die Grundsteine waren wie Edelsteine, wie Jaspis, wie Sardonyx, wie Karneol, wie Chrysolit, wie Beryl, wie Topas, wie Chrysopras, wie Hyazinth und ein Amethyst. Und die 12 Tore bestanden aus 12 Perlen und jedes Tor aus einer einzigen Perle. Und die Hauptstraße war aus reinem Gold, klar und durchsichtig wie Glas. Gott möchte diese Stadt in unserem Herzen, in unserem Leben bauen, in deinem und in meinem Leben. Lieber Bruder, liebe Schwester, Gott möchte diese Stadt in dir bauen und möchte, dass du den Wert dieser Stadt entdeckst in deinem Leben. Wir werden jetzt noch ein kurzes Musikstück hören und dann werden wir zusammen beten und Gott bitten, dass er wirklich dieses Lebendige in unser Herz bringt. Amen.

Ja, die Perle von großem Wert, Input mit Impact aus dem christlichen Zentrum Bethesda hier in Pfien. Wir reden über wahre Werte in unserem Leben. Was hat Gott für einen Wert in deinem Leben? Was hat das Evangelium für einen Wert in deinem Leben? Und wir kommen bereits schon zum Schluss dieser Woche mit Input, mit Impact. Nächste Woche geht es weiter. Du bist herzlich eingeladen, jeweils um Samstag um 12 Uhr, Sonntag um 12 Uhr. Ein Input mit Impact fürs Wochenende. Und ich möchte dich auch jetzt wieder einladen, kurzes Gebet mit mir zu sprechen, damit Gott diese Werte in unserem Leben schafft und den Heiligen Geist bitten, dass er diese wunderbare Stadt in uns baut. Halleluja. Vater, wir danken dir von ganzem Herzen für alles, was du tust in unserem Leben. Wir möchten dir unser Herz anvertrauen. Wir möchten dich bitten, komm in unser Leben, verherrliche dich, öffne du unsere geistlichen Augen, dass wir den Wert des Evangeliums, deines Evangeliums, die Schönheit deines Sohnes, die Schönheit, die du geschaffen hast und die Schönheit, die du schaffen möchtest in uns, dass wir diese wirklich erkennen. Wir möchten dich einladen, Heiliger Geist, komm und baue diese wunderbare Stadt in unserem Leben und verherrliche dich in uns mit Kraft und mit Herrlichkeit. Liebe Zuhörer, liebe Zuhörerin, möchte mich verabschieden von dir mit diesem Pianostück, mit diesen letzten Melodien. Und ich wünsche mir und ich segne dich und ich wünsche mir, dass Gott wirklich diese Herrlichkeit in uns schaffen kann. Halleluja.

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1: Ja, da ist der Remo Igloff live am Mikrofon in unserem wunderbaren kleinen schmucken Studio vom Christlichen Zentrum Bethesda. Ich begrüße alle Zuhörer und Zuhörerinnen recht herzlich zu unserer heutigen Live-Sendung. Und zwar machen wir weiter mit dem Thema Freundschaft mit Jesus, Teil 2. Ich werde nachher noch eine ganz kurze Einführung geben vom ersten Teil und freue mich auf die gut 40, 45 Minuten zusammen mit Ihnen. Bleiben Sie dran. Ich freue mich drauf. Bis nachher. Jetzt gibt es gerade nochmal ein paar Takte Musik.

Ja, das war Tobi Mayo. Willkommen zurück in der Sendung Input mit Impact. Am Mikrofon der Remo Egloff. Herzlich willkommen alle Zuhörer und Zuhörerinnen. Wir haben das Thema Freundschaft mit Jesus. Und zwar der zweite Teil. Im ersten Teil haben wir angeschaut, die Geschichte, die sicher Bibelkenner auch ganz gut kennen. Mit dem Zachäus, ein Zöllner, nicht beliebt gewesen bei seinem Volk, bei den Juden, weil er hat für die Römer geschafft, für die Unterdrücker, hat viel von diesen Steuereinnahmen, die er für die Römer seinem eigenen Volk abgeknöpft hat, in eigenen Sack genommen. Und wer heute, ja, schwierig zu sagen, mit was zu vergleichen, sehr, sehr geächtet und wahrscheinlich auch ausgestoßen von seinen eigenen Freunden, wahrscheinlich auch Familie. Aber der Zachäus hat eine Begegnung gehabt mit Jesus. Er hat gehört, da kommt irgendein Wanderprediger und irgendwie hat er schon gewusst, dass er ja, ist er mit sich nicht im Reinen gewesen, dass er da nicht glücklich ist mit dem, was er macht. Und dann hat er gedacht, oh, ich wollte Jesus auch mal sehen. Und weil es halt viele Leute hatte und er nicht der Größte war, ist er auf den Baum geklettert und hat gewartet, bis Jesus kommt. Und Jesus hat ihn gesehen auf dem Maulbeerbaum und hat ihn gerufen und hat gesagt, Zachäus, komm schnell runter, ich möchte heute dein Gast sein. Das war natürlich eine grosse Empörung, dass sich Jesus überhaupt abgegeben hat mit so jemandem. Und da haben wir schon mal eine wichtige Erkenntnis. Niemand, Jesus ist sich nicht schade für niemanden, wenn sie das Gefühl haben, dass sie noch so ein Sünder sind. Jesus kennt sie und hat auch den Zachäus kennt. Und Jesus sagt, ich bin nicht gekommen, um das Gericht zu bringen, sondern ich bin gekommen, zum Zünder rufen. Wenn Jesus das zweite Mal kommt, wird es anders sein. Aber beim ersten Kommen von Jesus, und wir sind immer noch in dieser Zeit, dass man zu Jesus finden kann, ist er gekommen zum Zünder, zur Buße und Umkehr rufen. Und tatsächlich hat sich der Zachäus schnell bekehrt zu Jesus Christus. Sie hat erkannt, dass er falsch lebt, hat Buße tun, ist umgekehrt. Und hat radikales neues Leben angefangen. Das ist eine wunderbare Geschichte der Evangelien, die wir lesen. Und wir machen weiter mit dem Thema und kommen zum ersten Input vom zweiten Teil. Und daher wechsle ich auf Hochdeutsch. Ich lese es vor und damit es alle verstehen können, wechsle ich jetzt auf Hochdeutsch. Was die Freundschaft mit Jesus bewirkt. Als Jesus Zachäus seine Freundschaft anbot, geschah das Erstaunliche. Der Abzocker änderte seine Meinung. Er kündigte an, dass er die Hälfte von seinem Besitz den Armen geben und die Zollannahmen, die er zu Unrecht verlangt hatte, vierfach zurückgeben will. Jesus nahm Zachäus so an, wie er war, ohne zuerst eine radikale Veränderung zu verlangen. Doch es war genau diese Annahme, die Zachäus danach so sehr veränderte. Es ist ein Wunder, Jesus zu begegnen. Die Freude an Gott und am Kommen von Jesus bewirkt eine verwandelnde Kraft. Ohne dass viel gesagt wird, verändert sich das Wesen von Zachäus. Jesus, der liebende Retter, ist zu ihm gekommen, ausgerechnet zu ihm. Aus dem egoistischen Obereinnehmer, der Steuereintreiber für die Römer, wird ein großzügiger Oberausgeber, also ganz das Gegenteil. Weil er ist verändert durch die Liebe. Weil Jesus zu ihm kam und ihn annahm, konnte Zachäus sein Herz für andere Menschen öffnen. Weil er die Liebe von Jesus erfahren hatte, war er nicht mehr länger nur auf sich fokussiert. Er hatte Liebeerfahrung erfahren und darum wollte er diese Liebe auch weitergeben. Ab sofort war Zachäus nicht mehr alleine. Er fand in Jesus seinen besten Freund.
Und auch in Jericho hat er nun viele Freunde. Halleluja. Was für ein Segen der Mann erfahren hat mit dieser Begegnung mit Jesus Christus. Und bevor wir noch ein bisschen Musik machen, sagt Ihnen der Euer Jesus: Komm, lass dich durch mich verändern. Ich gebe dir ein neues, viel besseres Leben. Ein Leben, das sich auch in Krisen verankert und getragen weiß. Ein Leben, das seine Kraft aus der Beziehung zu Gott schöpft. Die Freundschaft mit Jesus wird uns verändern. Vielleicht merken wir dann, dass es Dinge in unserem Leben gibt, die wir in Ordnung bringen müssen. Auch wenn das schwierig sein kann, hält uns Jesus dabei an der Hand. Und wir erfahren jedes Mal ein Stück Befreiung und noch mehr Lebensfreude. Halleluja. Ja, bevor wir da weitermachen und unsere Gedanken weiter auf Jesus ausrichten, überlegen Sie sich jetzt schon, wenn Sie Jesus noch nicht kennen, ob Sie auf das Friedensangebot, das Freundschaftsangebot, das Liebesangebot wollen, Ego. Und ob Sie wollen, Jesus Ihres Herz aufnehmen. Wir machen jetzt ein bisschen Musik und das ist eine wunderbare Gelegenheit, um sich ein bisschen Gedanken über das machen. Bleiben Sie dran, bis bald.

0: Michael W. Smith, erst gerade da in der Nähe im VfL gsi, war leider nicht am Konzert, aber muss ganz schön gsi. Und ja, wenn er singt, das ist natürlich absolute Wahrheit. Jesus ist unser Wegvorbereiter, Wegbereiter und wenn Sie möchten, auch Wegbegleiter, Waymaker. Er hat den Weg frei gemacht. Mit seinem Kreuzestod, mit seinem Sühnetod, stellvertretend für uns und unsere Sünde auf Golgatha, hat er sein Leben hingegeben und mit seinem Blut unsere Leben teuer erkauft. Wenn wir umkehren und das machen, was der Zachäus gemacht hat, wie wir gehört haben, und uns abwenden von unseren Sünden, erkennen, dass wir Sünder sind und Jesus brauchen, und ihn dann ins Leben einladet. Und wirklich, wie es der Paulus sagt, eine ganz neue Kreatur werdet.
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1: Das heisst, der Oberarzt extra in sein Büro holt, um etwas zu besprechen. Ich dachte, da ist irgendetwas wirklich Ernstes.
2: Im ersten Moment habe ich gedacht, nein, das kann nicht sein. Wir haben überhaupt nichts gemerkt. Ich dachte, das stimmt nicht. Der Arzt hat sich sicher, ja, der hat sich sicher getauscht. Als ich da war, hatte ich wirklich Freudentränen. Es war so ein bewegender Moment. Das erste Kind ist auf der Welt.
1: Als ich gestreichelt, was im Blutkasten gelegen ist, hat sie so meinen Daumen gepackt. Und mir ist so durch den Kopf, ja, wir heben zusammen, was auch kommt.
2: Ich bin heimgekommen, habe gesehen, Kinder spielen. Und in dem Moment ist ganz tief die Frage und auch der Schmerz kommt, wie es mit meiner Tochter. Wird sie einmal so fröhlich und unbeschwert können umrennen und auf Bäume hochklettern?
1: Wie wird das? Das ist etwas, wo man Angst hat davor. Man weiss nicht, was kommt.
2: Ich habe eine halbe Stunde lang einfach rausgebrüllt. Einfach, dass der Schmerz rausgebrüllt, dass die Enttäuschung und das Mitleid auch mit meiner Tochter. Ich habe auch gebrüllt, dass es anders gekommen ist, als wir uns das vorgestellt haben.
1: Nadia hat das Down-Syndrom, man sagt dem auch Trisomie 21. Das heisst, sie hat eine geistige Behinderung und ist auch in der körperlichen Entwicklung langsamer.
2: Nadia heisst Hoffnung. Der Name ist auch das Programm für unsere Tochter.
3: Bei der Mami habe ich gerne kochen und backen und Sauna. Und Papi Achterbahn. Und bin ich zusammen tanzen und mit der Anja zusammen Musik machen.
1: Schön.
4: Ich spiele gerne mit der Nadia. Sie ist bei vielen Sachen sehr begeistert. Sie tut viel lesen und singen und tanzen.
5: Ja, sie ist einfach eine gute Schwester und ich könnte mir nicht vorstellen, dass sie nicht in dieser Familie wäre.
4: Sie ist für mich jemand, der viel Freude am Leben hat.
5: Es würde ein grosser Teil eigentlich fehlen.
2: Nadia gibt uns einen starken Impuls, dass jedes Leben wertvoll ist, unabhängig von der Leistung. Und das ist etwas, was ich mir immer selber muss auch sagen muss. Ich habe studiert, habe mich studiert, ich bin in einer leistungsorientierten Gesellschaft aufgewachsen. Nadia ist für mich eine Botschaft, dass ich wertvoll bin, weil Gott mich liebt. Unabhängig von meiner Leistung. Und das befreit.
1: Nadia steht jetzt eigentlich mehr als Person im Vordergrund, als unsere Tochter, als eben doch das Kind, wo wir uns darauf gefreut haben.
2: Für mich ist das Erlebnis, dürfen sie anzunehmen, so wie sie ist, und auch Applaus haben an ihrem Lebensdurst.
1: Sie braucht ein bisschen mehr Zeit für vieles, aber ich habe so Freude an ihr. Sie ist ein so ein tolles Kind, so eine tolle junge Frau. Gott hat sie wunderbar gemacht. Ich staune einfach über sie, über das grosse Geschenk. Der Glaube hat mir enorm geholfen. Vor allem, dass ich gewusst habe, bei Gott ist jeder Mensch genau gleich wertvoll.
2: Das finde ich etwas vom Ermutigenden, dass wir als ganze Familie auch dürfen Gott als den Guten hier spüren.
1: In dieser ganzen Zeit und immer wieder erlebe ich, wir dürfen Jesus so voll vertrauen.
2: Jesus ist mein persönlicher Freund. Das wirkt sich im Alltag so aus, dass ich einfach am Morgen mit ihm bespreche, all das, was vor mir liegt. Er ist auch meine Zuversicht, mein Trost, wenn Sachen völlig daneben laufen am Tag. Dann komme ich zu ihm und sage ihm das. Und ich merke, wie mein Herz wieder leichter wird.
1: Er kommt mit uns mit, er geht mit uns durch, er überfordert uns auch nicht, er hilft uns. Er macht mich stark.
2: Wir sind Familie Wolf. Und das ist unsere Geschichte mit Gott.

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1: Pancho, als kleiner Bub zum Vater gesagt, Papi, weisst, ich werde dann einmal reich werden. Ich bin 1947 in Stäven am Zürichsee geboren, in einer Familie mit 5 Kindern. Ich habe 4 Brüder. Mein Vater war selber der uneheliche Sohn von einem Industriellen. Als Dritter habe ich natürlich dann Kleider, Schuhe, Hosen und so ausgetragen von den beiden älteren Brüdern. Ich habe natürlich davor geträumt, mit ein bisschen mehr Geld wäre es einfach schon schöner. Ich denke, dass aus dem Grund ich dann auch irgendwie einen Minderwertigkeitskomplex entwickelt habe, dass ich reich werden wollte. Mit 26 bin ich ins Walschland mit meinen Brüdern, eine Baufirma aufbauen. Ich habe dort ein Versprechen mir selber gegeben, dass ich in 18 Monaten die erste Million will. Das hat geklappt. Die Firma ist gewachsen und gewachsen. Grosse Auto, grosses eigenes Haus, immer mehr Geld verdient. 15 Jahre später, also mit ungefähr 40, Baufirma mit über 200 Leuten, 50 Millionen Vermögen, viel Erfolg. Ich habe eigentlich hier gemeint, ich sei noch in einem gewissen Sinn bescheiden, also normal. Ich muss nachträglich sagen, man ist sich nicht bewusst, was genau abgeht. Man lässt sich da einfangen, dass man einfach immer mehr will und immer mehr und immer mehr. Auf einem Höhepunkt habe ich einen Mann kennengelernt. Der war für mich glaubwürdig, weil er ein erfolgreicher Geschäftsmann war, mehrfacher Millionär auch. Der Mann hat mir eine Bibel geschenkt und gesagt, sie brauchen Jesus. Das war eine komische Aussage. Aber ich habe kurz darüber ab, habe ich Jesus gebraucht. Als ich auf dem Höhepunkt war, von meinem persönlichen Erfolg, ist eine Gesetzesänderung gegen die Immobilienspekulation. Die Gesetzesänderung hat zur Folge gehabt, dass die Preise im Immobiliensektor in den Keller gefallen sind. Ich habe eigentlich innerhalb von 6 Monaten habe ich nicht nur mein Vermögen verloren, sondern auch meine Firmen und meinen Ruf. Was mich hier gerettet hat in dieser Situation, war, dass der Mann mir die Bibel geschenkt hat und von Gott gerettet hat, dass ich mich an die Bibel anklammern konnte. Als ich die Bibel das erste Mal gelesen und angeschaut habe, habe ich gesagt, Gott, ich brauche Stellen. Ich brauche Stellen, die mir zeigen, was ich machen muss. Interessant ist, dass ich genau auf die Stellen gestossen bin, die mir weitergeholfen haben. Aber das sind dann auch knallharte Wahrheiten gewesen, wie zum Beispiel, was der Mensch sieht, das muss er auch ernten. Oder, dass der, der sich demütigt, dass der von Gott erhoben wird. Eine Stelle, die mir ganz gewaltig geholfen hat, ist die gewesen, wo Gott zu Josua gesagt hat, ich werde an deiner Stelle kämpfen. Und das habe ich gebraucht. Jetzt ist die Situation gekommen, wo ich nicht mehr der Reiche war, sondern der grosse Schuldner ist gegenüber der Bank. Und da habe ich wirklich Gott gefragt, wie soll ich mich verhalten? Und Gott hat mir da gezeigt, dass ich nicht die Banken anschuldigen soll, sondern dass ich mich bei den Banken entschuldigen soll, dass ich mich so verschuldet habe. Und ich habe da den Unterschied gesehen, indem ich das gemacht habe gegenüber meinen Partnern, die sich in diesen grossen Sorgen nicht entschuldigt haben oder die Verantwortlichkeit selber übernommen haben, sondern die andere angeschuldigt haben, zum Beispiel Banken. Und der Unterschied ist gesehen, dass bei mir ein Frieden, ein innerer Frieden eingetreten ist, eine Ruhe. Und dass ich gesehen habe, Partner, die von Sorgen krank geworden sind. Ganz ein brutaler Fall ist der eine Partner, der erste, der hat in 6 Monaten hat den 6 Krebs gemacht. Obwohl es eine knallharte Zeit war, eine Zeit, und wie gesagt, die anderen gestorben sind, ist es für mich eigentlich eine Zeit gewesen, die ich nie missen möchte, weil nur in der schwierigen Zeit. Eine Zeit, die ich nie missen möchte, weil nur in der schwierigen Zeit lernt man einen wahren Freund kennen. Und der wahre Freund

Weisheit geändert hat, wie Gott mich rausgeführt hat aus der Verschuldung, raus, mit Wunder, wie er mich begleitet hat, wie er mein Herz geändert hat, dass ich nicht mehr auf mich selber ausgerichtet war, um immer reicher zu werden, sondern dass ich als Verwalter anderen weitergeben können, damit andere dürfen gesegnet werden. Und das war ein ganz gewaltiges Erlebnis. Ich bin der Kurt Bühlmann, das ist meine Geschichte mit Gott.

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5: Ich bin Julia und ich bin 26 Jahre alt und bin in Almaty geboren und möchte euch jetzt ein Stückchen aus meinem Leben erzählen, wie ich zu Gott gekommen bin und wie er mich verändert hat. Meine Mutter war schon immer gläubig und hat mich auch etwas gläubig erzogen. Mein Vater war nicht so gläubig und deswegen gab es auch immer ziemlich Streit in der Familie und wir Kinder wussten eigentlich nie, in welche Richtung wir gehen sollten, aber wir wussten schon, dass es einen Gott gibt. Und wir sind dann nach Deutschland gekommen, 1989, und sind gleich in eine evangelische Brüdergemeinschaft gegangen und ich habe dort auch die Kinderstunde mitgemacht und auch die Jugend. Und die eigentlich noch gar nicht so wirklich eine Jugend war, aber es war so der Anfang. Und irgendwann mal habe ich natürlich auch falsche Freundeskreise bekommen, hatte auch meinen ersten Freund gehabt, so mit 15, und bin eigentlich dann nicht mehr in die Gemeinde gegangen, weil ich andere Gedanken hatte, wie ich jetzt mein Leben führen möchte, und habe gedacht, ich brauche Gott nicht. Und dann hat sich meine Mutter auch von der Gemeinde getrennt, weil es da einen Streit gab in der Gemeinde. Und mein Vater ist gestorben, meine Mutter hat neu geheiratet und ist somit in eine andere Gemeinde gegangen. Und in eine russlandsdeutsche Gemeinde in Bensheim und hat mir immer wieder viel von Gott erzählt. Und aber ich wollte es nicht so wirklich hören. Ich wusste schon, es gibt einen Gott, aber ich wollte so meinen eigenen Weg gehen. Und somit habe ich dann halt auch Alkohol kennengelernt, Zigaretten, Drogen, verkehrte Freundeskreise, Enttäuschung, Verletzung, Schmerz. Das alles habe ich miterlebt, weil ich auch von einer Beziehung in die nächste Beziehung gestürzt bin, wollte angenommen sein, habe nach Liebe gesucht und ich habe das alles nicht gefunden. Irgendwann mal hat sich das so hochgespitzt im Jahr 2006, dass ich eigentlich nur noch in eine schlechte Situation, von einer Situation in die andere Situation reingekommen bin und wo ich dann wirklich ich bin ja mit 18 dann auch ausgezogen, wollte mein Leben leben und dann fing es halt auch richtig an, dass Gott mich geprüft hat und hat mir gezeigt, ich kann nicht ohne ihn leben. Ich bin dann mit meinem 7-jährigen älteren Freund zusammengezogen und ich hatte immer Streit mit dem gehabt und hatte ein ganz krasses Jahr gehabt, weil wir haben uns halt immer gestritten. Ich hatte kein richtiges Zuhause, habe bei ihm gewohnt und hatte dann in dem Jahr auch noch mein Prüfungsjahr. Ich habe dann 5 Jahre schon hinter mir gehabt und stand vor meinen Prüfungen als Erzieherin. Und er hat mir immer irgendwelche Steine in den Weg gelegt, die ich einfach nicht gehen konnte. Und und somit ging das eigentlich immer so bergab. In der Schule ging es schlecht, auf der Arbeit lief es schlecht, mit einem Freund lief es schlecht. Und sogar als ich dann mich so gestritten habe und mich von ihm getrennt habe, hatte ich auch kein Zuhause und habe erstmal meine Klamotten in meinem Auto gehabt. Und bin dann irgendwann mal mit quietschenden, fast abgeschliffenen Bremsen in die Werkstatt gefahren und hatte somit noch nicht mal ein Auto und war nicht mobil, obwohl ich halt auch im Restaurant gearbeitet habe und ein Auto gebraucht habe, in die Schule ging, im Kindergarten gearbeitet habe. Ich hatte ein sehr aufregendes Leben gehabt und aber irgendwann mal hat es mich das nicht alles erfüllt. Alles, was ich gemacht habe, ich habe Geld verdient, ich habe alles gelebt, ich habe Drogen genommen, ich habe Alkohol getrunken, ich habe Spaß gehabt, ich habe einen Freund nach dem anderen gehabt. Und irgendwie habe ich gedacht, irgendwann mal, schlimmer kann es eigentlich nicht werden, aber es wurde immer schlimmer. Ich war einfach unzufrieden, ich war nicht glücklich, ich hatte keinen Sinn mehr im Leben gesehen, weil ich einfach nicht angenommen mich gefühlt habe und auch nicht geliebt. Und es hat sich dann irgendwie so ergeben, dass ich immer geheult habe. Und ja, dann hat meine Mutter das gesehen und hat gesagt, Julia, du weißt, dass es einen Gott gibt, geh in die Gemeinde und lass dich überzeugen. Und ich habe dann gedacht, naja, okay, mach's es halt, um sie zufriedenzustellen. Aber ja, also Gott hat mich dann angefangen zu verändern durch sein Wort. Er hat mir gezeigt, dass es ohne ihn nicht geht. Und ich habe gebetet und meine Gebete wurden erhört und ich wurde gesegnet. Ich habe eine Wohnung bekommen, ich habe eine Arbeitsstelle direkt nach meiner Ausbildung, die ich auch geschafft habe. Habe ich gleich 2 Tage danach eine Arbeitsstelle bekommen und es lief von einer Situation zur anderen Situation immer besser und besser. Und ich habe Gott kennengelernt und an einem bestimmten Abend in der Jugend habe ich zu Jesus gesagt, ich will mein Leben dir in die Hände geben, führe du mich, ich will dir dienen. Und seitdem habe ich ein wunderbares Leben. Mir geht es wirklich gut. Ich fühle mich in meiner Gemeinde angenommen. Ich fühle mich geliebt. Ich habe Freunde. Ich habe eine Arbeitsstelle. Ich habe alles hat mir Gott gegeben. Und aus eigener Kraft hätte ich das niemals geschafft. Und was ich mit diesem Zeugnis sagen möchte, ist, dass du vielleicht drüber nachdenken könntest, wenn du in so schwierigen Situationen bist, dass wirklich Gott liebt dich und er wartet immer auf dich. Und wenn du zu ihm kommst, und dann wird er dich segnen.

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1: Als ich mit 10 auf dem Schulhausplatz am Boden gelegen bin, mich nicht mehr wehren konnte, als mich angespeuzt haben, mit Steinen beworfen, geginkert haben, dort habe ich mich entschieden, von jetzt an schlage ich zurück. Sie sollen meine Faust spüren. Ich bin in Mexiko auf die Welt gekommen, habe 9,5 Jahre dort gelebt. Dann haben sich meine Eltern entschieden, wieder zurück in die Schweiz zu kommen. Ich habe mich als Schweizer gefühlt, hatte einen Schweizer Pass und habe das Gefühl, ich komme heim. Ich habe es dann aber anders erlebt. Sie haben mich in der Schule als Ausländer tituliert. Sie haben mich abgeschlagen. Sie haben mich geplagt bis aufs Blut. In der Schule, in der Lehre, in der RS. Nachher im Berufsleben war Gewalt ein grosser Teil von meinem Leben. In diesen Begebenheiten sind so die ersten Kontakte zu der Rockerszene, die auch eine Szene ist, die gewaltbeladen ist. Die haben mich imponiert. Das Gefühl hatte, wenn ich mal das erreiche, so werde, wie sie sind, dann habe ich mein Ziel erreicht. Dann habe ich die Anerkennung, dann habe ich den Respekt, der mir, ja, der mir zusteht. Es ist eine Zeit gekommen, da ist mein Bruder gestorben, mein Sohn ist gestorben. Die Familie war auseinandergefallen, die Frau wollte davonlaufen. Ich wusste einfach nicht mehr, gewusst, wo durch. Gefühl zeigen durfte man nicht in dieser Szene. Er hat als schwach gegolten. Ich habe mich geflüchtet in Arbeit und in Alkohol. Ich habe probiert, meine ganzen Probleme, die ich hatte, zu ertränken. Aber es ist mir nicht gelungen. Mein Körper war am Boden. Nach einem Nervenzusammenbruch, Gürtelrose, verwache ich im Spital, nach der Ops von meiner Bandscheibe. Mein Leben läuft einfach wie ein Film vor meinen Augen ab. All das, und ich das Gefühl hatte, ich erreiche etwas, liegt wie ein Scherbenhaufen vor mir. Da kam mir in den Sinn, dass meine Frau einmal von Jesus erzählt hat. Und ich das Gefühl hatte, er hat in meiner Welt keinen Platz. Das ist nichts für mich. Schon in die Schwachen. In dieser Not, in diesem Bett hinein, wenn ich einfach weder hinter sie noch für sie gewusst habe, habe ich ihn einfach mal gebetet: Herr, wenn es dich gibt, dann hilf mir. Am anderen Tag bin ich verwacht und gegen den Mittag habe ich gemerkt, dass der Drang nach Alkohol, ich muss jetzt etwas haben, ich brauche meinen Stoff, der war weg. Es war wie, wenn Gott den Schalter gedreht hätte. Von einem Tag auf den anderen bin ich meine Sucht losgeworden. Eigentlich habe ich es gar nicht begriffen, was da passiert ist. Erst, als ich dann mein Leben Gott übergeben habe und mich entschieden habe, dass Jesus der Leiter sein soll in meinem Leben, dass er soll der sein, der sagt, was durchgeht, habe ich begriffen, was in selber einer Nacht eigentlich passiert ist. Anerkennung, Respekt, da habe ich mir früher erkämpfen müssen. Seit ich mit Gott unterwegs bin, hat er mir das wie geschenkt. Das Leben hat sich geändert. Es ist kein Krampf mehr, es ist kein Müse mehr, sondern ich darf sein heute, so wie ich bin. Weil es gut ist, wie ich bin, weil mich Gott so gemacht hat, wie ich bin. Ich kann lachen heute, was ich früher nicht konnte. Ich kann Emotionen zeigen heute, die ich früher nicht durfte. Weil es einfach ja, nicht dazugehört hat. Heute kann ich mit einem zusammenhocken und kann mit dem brüllen. Wir können beten miteinander. Und es ist ein riesiges Geschenk, das mir Gott gegeben hat, im Prinzip ein neues Leben geschenkt bekommen. Ich bin der Ritschi. Das ist meine Geschichte mit Gott.

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1: Ich habe einen Freund gehabt, der war Alkoholiker. So hat es auch irgendwo angefangen, dass ich Schulden bekam. Meine Eltern ließen sich mit 8 Jahren scheiden. Ich wurde dann vom neuen Freund meiner Mutter misshandelt. Da war ich ca. 10, 11 Jahre alt. Ich bin dann rebellisch geworden, als sich meine Mutter dann endlich getrennt hat von diesem Freund. Bin dann mit 12 Jahren ins Heim gekommen. Und als ich 13 war, wurde ich vergewaltigt. Mit 17,5 ungefähr bin ich das erste Mal anschaffen gegangen. Aus den wenigen Schulden, die ich in der Prostitution sozusagen verdienen wollte, für die Schulden arbeiten gehen wollte, sind noch mehr Schulden geworden am Anfang. Und so war das ein Teufelskreislauf und ich bin nicht rausgekommen. Es lag eine Anzeige gegen meinen Bruder vor, wegen Verstoß gegen das Betäubungsmittelgesetz. Er sagte mir, 2006, Weihnachten, wollte er aufhören mit Drogen nehmen. Und er hat es aber leider nicht geschafft. Zu ihm sprach eine Stimme, jetzt ist Schluss mit Drogen, für immer. Und das ist bis heute so. Mein Bruder hat es nicht gewünscht und er hat es nicht vorgenommen. Und er hat garantiert nicht vorgehabt, aufzuhören mit Drogen nehmen. Weil das war eine totale Sucht für ihn. Und er hat gesagt, die Stimme, das war Jesus. Jesus hat zu ihm gesprochen, jetzt ist Schluss damit, mit Drogen nehmen, endgültig. Und das hat irgendwie total reingehauen. Und ein paar Tage später war er zur Jesus House Party und hat wirklich Gott erlebt, Jesus erlebt und wurde dort wirklich berührt in seinem Herzen. Und er saß am Ende der Veranstaltung mit einem Seelsorger da und hat ihm aus seinem Leben erzählt und hat im Gebet Jesus in sein Leben eingeladen. Ja, und von dem Tag an hat er mich ganz oft angerufen und hat mir von Jesus erzählt. Er hat gesagt, du kannst es auch so haben, du kannst im Gebet Jesus in dein Leben einladen. Ich habe mich an dem Abend entschlossen, das gleich zu machen, nicht damit zu warten. Und ich habe das völlig unspektakulär bei mir zu Hause auf der Couch. Er hat mir das vorgelesen, was ich bete. Und dann habe ich die Augen geschlossen und habe das alles so nachgesprochen, dass ich Jesus in mein Leben einlade und ihn bitte, meine Schuld zu vergeben. Ja, und seit dem Tag hat sich ziemlich viel bei mir verändert. Ich habe die ersten 14 Tage zwar nicht viel gemerkt, aber es hat Auswirkungen auf mein ganzes bisheriges Leben jetzt gehabt. Mein Bruder rief mich wieder an und er war gerade auf einer christlichen Freizeit in so einem Sommercamp. Und er hat mit vielen Frauen für mich gebetet, dass ich aufhören kann mit Anschaffen. Ich habe nicht über die Folgen nachgedacht, wie ich mich finanzieren soll, sondern ich habe sofort aufgehört mit Anschaffen. Es ist völlig anders. Ich kann es mir gar nicht mehr vorstellen, ohne Jesus zu leben. Und ich kann mir auch nicht vorstellen, nochmal das alte Leben irgendwo zu beginnen oder zurückzufallen. Ich möchte es nie wieder vermissen, mit Jesus zu sein.

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1: Diese Zeit der Verfolgung war eine sehr schwierige Zeit für mich.
2: Zeit war schwierig, Zeit für mich.
1: Man leidet, man erlebt Verfolgung. Aber wenn einer für seinen Glauben kämpft, können Tausende von Menschen zum Glauben kommen.
2: Tausende Menschen kommen zu Glauben.
1: Es war nicht einfach für mich, am Glauben festzuhalten. Aber es lohnt sich.
2: Es lohnt sich, am Glauben festzuhalten.
1: Irgendwann wird es eine Situation geben, wo man eine Entscheidung treffen muss. Was mache ich mit meinem Glauben? Ich habe es erlebt. Es lohnt sich, ihn festzuhalten. Hunger, Durst, Kleidung, Haus und Obdach, alles habe ich verloren. Aber jetzt sehe ich, es hat sich gelohnt.
3: Das christliche Hilfswerk Open Doors schätzt, dass weltweit ungefähr 100 Millionen Christen wegen ihres Glaubens verfolgt werden. Kaum bekannt ist, dass auch Nepal zu den Ländern gehört, wo Christen wegen ihres Glaubens leiden müssen. Dieser Staat im Himalaya gilt vielmehr als interessantes Reiseziel. Hier befindet sich zum Beispiel der Mount Everest, zusammen mit 7 weiteren der höchsten Berge der Erde. Neben der großartigen Naturkulisse bietet Nepal westlichen Touristen außerdem die Begegnung mit einer exotischen, fremdartigen Kultur. Zu den Schattenseiten Nepals gehört jedoch, dass die kleine christliche Minderheit stark diskriminiert wird. Bis 2006 war Nepal das einzige hinduistische Königreich der Erde. Christen werden daher bis heute als Bedrohung für die hinduistische Tradition angesehen. Gerade ehemalige Hindus, die Christen geworden sind, haben es besonders schwer. Sie dürfen nicht evangelisieren, dafür könnten sie verhaftet werden. Sie werden von ihren Familien und von der Gesellschaft ausgegrenzt und stark unter Druck gesetzt. So wie der ehemalige Hindu-Priester Dambar, der durch eine schier unglaubliche Erfahrung Christ wird.
2: Ich bin in einer Hindu-Familie geboren.
1: Ich wurde in einer Hindu-Familie geboren. Als ich mit der Schule fertig war, haben mich meine Eltern in die Priesterschule geschickt. Sie dachten, dieser Junge soll für sein Volk ein Segen sein. Nach 2 Jahren, nach dem Abschluss der Priesterschule, habe ich angefangen, als Priester tätig zu sein. Ich habe Rituale durchgeführt, Tieropfer dargebracht, Altäre eingerichtet und das im ganzen Dorf und überall in den Tempeln. Aber obwohl ich Priester war, hatte ich keine Antwort auf meine Fragen. Woher kommt die Menschheit? Wohin geht sie? Meine Eltern und die Priester konnten mir auch nicht erklären, woher die Menschheit kommt. Was passiert nach dem Tod? Die Rituale und die Opfergaben waren mir zu wenig. Innerlich hatte ich eine schwere Krise, einen Kampf. Tag und Nacht habe ich mich gefragt, wo ist Gott eigentlich? Ich war ein gläubiger Hindu, ich habe Rituale durchgeführt, Tempel aufgesucht und viele andere Dinge getan, aber innerlich hatte ich keinen Frieden und keine Freude. Dann habe ich geheiratet. Einige Jahre später kamen Kinder. Meine Mutter hatte bereits seit 12 Jahren Herzrhythmusstörungen. Sie sagte, ich möchte gerne gesund werden. In unserem Dorf gibt es kein Krankenhaus. Da habe ich gesagt, ja Mama, als erster Sohn bin ich für dein Leben verantwortlich. Ich bringe dich nach Kathmandu. Dann bin ich mit ihr, meiner Frau und den Kindern nach Kathmandu gegangen. Dort musste ich dann mit meinem Einkommen 3-4 Leute versorgen. In Nepal ist es aber unmöglich, Kranke zu den Ärzten oder in die Klinik zu bringen, wenn man kein Geld hat. Wir brauchten dafür Geld. Ich verdiente aber nicht genug. Es reichte nur für die tägliche Versorgung. Aber meine Mutter ins Krankenhaus zu bringen, konnte ich mir nicht leisten. Mehrere Monate gingen vorbei. Dann bin ich wieder wie jeden Abend von der Arbeit zurück nach Hause gekommen. Ich habe das Licht angemacht und wollte meine Mutter fragen, Mama, wie geht es dir? Aber meine Mutter war aus dem Bett gefallen. Sie war kalt und atmete nicht mehr. Da fing ich an zu weinen und rief, oh, Mama ist tot. Wie lange sie schon tot war, weiß ich nicht. Ich habe sie hin und her bewegt, aber sie war wie ein Stein oder ein Stück Holz. Dann fing ich an zu weinen und 33 Millionen Götter anzurufen. Ich kannte nicht alle Namen von 33 Millionen Göttern, aber keiner von ihnen ist gekommen. Ich war gläubig und rief, wenn es irgendeinen Gott gibt, gib mir meine Mutter zurück. Aber keiner ist gekommen. Ich habe die ganze Nacht geweint. Am nächsten Vormittag sind meine Nachbarn gekommen und haben gefragt, warum weinst du? Sie ist tot, habe ich gesagt. Wir wollten schlafen, aber du hast uns gestört. Was ist los mit dir? Dann schimpften sie mit mir. So, deine Mutter ist tot. Wenn jemand stirbt, muss man nicht die ganze Nacht weinen. Sie ist gestorben. Lass sie uns zum Friedhof bringen. Begraben oder verbrennen wir sie. Es bringt nichts, wenn du die ganze Nacht weinst. Dann habe ich geantwortet, ich habe meine Mutter nicht aus dem Dorf hierher gebracht, um sie zu verbrennen oder zu begraben. Ich möchte sie lebendig wiederhaben. Das ist mein Ziel, meine Vision, mein Traum. Sie sagten, du bist verrückt geworden, das wird nie passieren. Sie ist schon seit Stunden tot. Sie atmet nicht, sie ist kalt geworden. Irgendwann fängt sie an zu riechen. Du bist verrückt. Komm, bringen wir sie zum Friedhof. Ich habe mich geweigert. Nein, ich will das nicht. Ich will sie lebendig wiederhaben. Sie sagten, wenn du es nicht glaubst, bring sie ins Krankenhaus. Nun, das Taxi oder einen Bus konnte ich mit einer Leiche nicht nehmen. Darum habe ich sie auf meinem Rücken getragen. Ich war stark genug. Ich war ungefähr 21, 22 Jahre alt. Den ganzen Tag habe ich meine tote Mutter getragen und sie zum Arzt ins Krankenhaus gebracht. Dort habe ich gesagt, Herr Doktor, meine Mutter ist tot. Ich habe kein Geld, kein Gold, kein Silber. Bitte machen Sie meine Mutter wieder lebendig. Dafür werde ich mein ganzes Leben lang Ihr Sklave sein. Geben Sie mir meine Mutter zurück. Der Arzt hat mich rausgeschmissen. Ich habe noch nie einen solchen Menschen gesehen. Wir können niemanden lebendig machen, nur kranke Menschen heilen. Hau ab, du verrückter Mann, geh weg. Dann hat er mich mit Füßen getreten. Danach habe ich meine Mutter wieder auf dem Rücken getragen und bin zu einem anderen Krankenhaus gegangen. Dort ist das Gleiche passiert. Um 6 Uhr abends habe ich sie wieder nach Hause gebracht. Da hat eine Nachbarin, eine Hindu, das Fenster geöffnet. In Nepal grüßen wir uns alle als Bruder und Schwester. Sie hat gesagt, Bruder Damba, was machst du hier für ein Theater? Den ganzen Tag lang die tote Mutter zu tragen ist nicht normal. Sie lebendig wiederzubekommen funktioniert nicht. Aber ich habe gehört, wenn die Christen beten, werden Tote wieder lebendig. Kennst du hier nicht einige Christen in Kathmandu? Wow, dachte ich, vor 3 Jahren kannte ich einige Leute, die dieser Kuhfresser-Religion angehören, die Christen sind. Ich weiß auch, wo sie sich treffen. Da gehe ich jetzt hin. Da bin ich hingerannt und habe gegen die Tür geklopft. Vorher hatten sie miteinander gesprochen, aber als sie mein Klopfen hörten, wurden sie ruhig. Sie dachten, da kommt schon wieder die Polizei, die nehmen uns wieder fest. Wir müssen still bleiben. Sie waren ruhig. Da habe ich gesagt, bitte mach die Tür auf, hier ist keine Polizei. Ich bin's, der Damba. Ich kenne euch, kommt bitte, helft mir. Dann sind sie zu mir nach Hause gekommen und haben meiner Mutter die Hände aufgelegt. Ich fragte sie, was muss ich machen? Sie antworteten, gib dein Leben in Jesu Hand. Ich sagte, ich kenne Jesus nicht. Sie erwiderten, du musst ihn nicht kennen. Ruf ihn nur an. Da habe ich gerufen. Und sie sagten, ruf Jesus Christus. Er ist der Herr und der mächtige Gott. Er ist der Schöpfer. Okay, dann habe ich gerufen. Herr, ich kenne dich nicht. Du bist Christus, du bist Jesus, habe ich gehört. Sogar die Hindu-Nachbarin sagte, dass du ein mächtiger Gott bist. Wenn du wirklich der wahre Gott bist, lege ich mein Leben in deine Hände. Ich habe mich dem Arzt als Sklaven angeboten, aber der Arzt konnte meine Mutter nicht zurückgeben. Du kennst meine innere Krise. Meine Frage, woher kommt die Menschheit, wohin geht sie? Den wahren Gott möchte ich gerne kennenlernen. Die Hindu-Frau sagte, du bist ein wahrer Gott. Du bist ein mächtiger Gott. Du kannst auch Tote wieder lebendig machen. Wenn es dich gibt, nimm mein Leben an und gib meine Mutter zurück. Ich habe 5 Minuten lang gebetet. Da hat meine Mutter ihre Stimme hören lassen. Ich bin wie verrückt herumgesprungen und habe gerufen, wow, Mama lebt. Nach 10 Minuten hat sie die Augen geöffnet und gesagt, ich möchte gerne aufstehen. Das Gebet hat total funktioniert. Sie ist wieder lebendig geworden. Die beiden Christen haben ihr beim Aufstehen geholfen. Meine Mutter ist an einem Mittwochabend lebendig geworden. Und ich habe zu ihr gesagt, Mama, wir sind Christen geworden. Ich gehe jetzt in die Gemeinde. Und sie sagte, ja, ich weiß. Ich fragte sie, woher weißt du das? Du warst mehrere Stunden tot. Sie antwortete, ich war nicht tot, mein Junge. Ich fragte, wo warst du? Was war dann? Sie sagte, da war ein großer Mann mit langem Bart in sehr heller Kleidung. Er hat mich die ganze Zeit im Arm gehalten. Er war wie ein Vater. Er hielt mich wie ein Baby. Er war Christus. Das musste er nicht sagen. Sie hatte dieses Erlebnis. Dann habe ich Jesus versprochen, ich werde das Erlebnis. Dann habe ich Jesus versprochen, ich werde dein Diener sein. Ich werde von dir erzählen.

Ich bin nicht nur gesund geworden, ich bin Christin geworden. Jetzt kehre ich in mein Heimatdorf zurück. Und dann ist sie mit meiner Frau und den Kindern zurück ins Dorf geflogen. Ich blieb in Kathmandu zurück, weil ich Geld verdienen musste. Gerade als sie ankam, hörte mein Vater, dass sie Christin geworden war. Er wollte sie umbringen. Sie war für ihn ein unreiner Mensch. Hindus dürfen keine unreinen Menschen um sich haben. Darum griff er sie an. Meine Brüder und Schwestern waren da. Aber es war zu spät. Er hat ihren Arm gebrochen. Es konnte nie wieder gerichtet werden. Meine Brüder und Schwestern haben sie voneinander getrennt. Wir hatten zwei kleine Häuser. Meine Mutter, mein Bruder und meine Schwestern lebten fortan in einem Haus, auf der anderen Seite mein Vater und mein kleiner Bruder. Einige Monate später bekam ich von meiner Frau und meiner Mutter einen Brief. Sie schrieben: Komm zurück, wir können hier nicht leben. Und als ich in mein Dorf zurückkehrte, war mein Vater total gegen mich. Er sagte: Ich hatte 5 Kinder. Eines ist tot. Du, Damba, du bist tot. Du lebst nicht mehr. Du existierst nicht mehr für mich, weil du ein Christ geworden bist. Genau zu dieser Zeit sind meine Brüder und Schwestern ebenfalls gläubig geworden. Da sagte er: Die anderen sind auch gestorben. Ich lebe nun alleine hier. Ihr seid alle gestorben. Und mein Onkel, meine Tante, mein Schwiegervater und die Dorfältesten kamen zu mir und beschimpften mich. Warum bist du ein Christ geworden? Du unreiner Mensch, einen unreinen Glauben hast du angenommen, diese Kuhfresser-Religion, wieso? Da habe ich gesagt: Ja, seht mal, was der Herr getan hat. Hätte sie sterben sollen? Sie antworteten mir: Sterben ist besser als Christ zu werden. Du hast einen unreinen Glauben angenommen. Da habe ich mich verteidigt. Ja, ich bin Christ geworden. Ich kann meinen Glauben nicht abgeben. Da sagten sie: Hau ab von hier oder gib deinen Glauben auf. Da habe ich gesagt: Das ist nicht wie etwas, das in meiner Tasche ist. Christus hat durch seine Gnade mein Herz besiegt. Ich kann diesen Glauben nicht aufgeben. Er hat mich gerettet. Ich habe ihn gefunden. Seit meiner Kindheit habe ich Gott gesucht. Diese Gnade ist einmalig. Ganz egal, was passiert. Ich habe versprochen, ihn festzuhalten und von ihm zu leben. Mein Vater, mein Schwiegervater, meine Schwiegermutter, mein Onkel und meine Tante waren total gegen mich. Wenn mein Vater mich akzeptiert hätte, hätten die Dorfleute keine Macht gehabt. Aber mein Vater hatte mich rausgeworfen. Wenn man von der Familie verstoßen wird, ist man im Dorf leichter angreifbar. Als ich in die Dorfmitte gegangen bin, haben mich Jugendliche angegriffen und auf mich uriniert. Dann bin ich zurück nach Hause. Meine Mutter hat's gesehen und gefragt: Was ist passiert? Sie hat mich gewaschen. Dann wieder ein anderes Mal, da war ich voller Speichel. Leute hatten mich angespuckt und von hinten eingefärbt. Meine Mutter hat mich wieder gefragt: Was ist passiert? Sie hat mich sauber gemacht. Ich hatte keine Arbeit, weil ich einen unreinen Glauben angenommen hatte. Keine Arbeit, kein Geld, kein Geld, kein Essen. Ich weiß nicht, wie ich überlebt habe. Ich erinnere mich, mein jüngster Sohn, er war ungefähr 2 Jahre alt, sagte: Papa, ich möchte gerne Reis essen. Mein Mund ist so anders geworden. Die ganze Zeit nur Mais essen. Ich möchte gerne etwas anderes. Dann hat er geweint: Papa, gibt es nichts zu essen? Die Dorfleute gaben mir keine Arbeit. Mein Vater und mein Schwiegervater hatten mich rausgeworfen. Es war ein ziemlich hartes Leben für mich. Wenn ich ins Dorf ging, versammelten sich die Leute und beschimpften mich: Du dreckiger Mann! Ein paar versuchten, mich zu verprügeln. Einige warfen Steine nach mir, trafen mich aber nicht. Gott hat mich beschützt. Aber sie haben mehrfach auf mich uriniert, mich bespuckt, mit Farbe beworfen, beschimpft, verflucht.

0: Sie haben mich einfach fix und fertig gemacht.
1: Einige Zeit später wird Dunbar von einem Freund gewarnt, dass das Dorf beschlossen habe, ihn zu verhaften und ins Gefängnis zu bringen. Er hofft, dass seine Frau und seine Kinder von der Familie versorgt würden und entschließt sich, in der Nacht vor seiner Verhaftung zu fliehen. Als er in Kathmandu ankommt, versucht er, seine Familie nachzuholen, doch es gelingt ihm nicht. Da ihm die Polizei auf den Fersen ist, flieht er aus Nepal. Jahre verbringt er im Ausland und gelangt schließlich nach Deutschland. Währenddessen wird seine Frau einem anderen Mann gegeben, seine Kinder wachsen bei seiner Mutter und seiner Schwester auf. In Deutschland ist Dunbar als Prediger und Missionar tätig. Hier lernt er auch seine zweite Frau kennen. Doch um sie heiraten zu können, benötigt er amtliche Papiere. Dafür muss er nach Nepal zurückkehren, zurück nach Kathmandu und in sein Heimatdorf, wo man ihn Jahre zuvor verhaften wollte.
0: Ich war 6 Wochen in Nepal, davon 10 Tage in meinem Dorf. Da haben einige zu mir gesagt: Dunbar, die und die sind gläubig geworden. Möchtest du sie besuchen? Da bin ich dann in diese kleine Gemeinde, die in diesem Dorf entstanden war, nachdem ich das erste Mal evangelisiert hatte. Da sind Leute gläubig geworden. Da gab es diesen Schamanen. Er war mein Feind.
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0: Warum? Sein Sohn war durch mich gläubig geworden, ebenso seine Enkelkinder und Kinder. Da hat er mich verflucht. Als ich wieder im Dorf war, kam er zu mir und sagte: Mein Junge, vergib mir, was ich getan habe. Du hast den Samen gesät, jetzt ernte ich. Das hast du wunderbar gemacht. Mein Sohn, bitte vergib mir. In Nepal sagen alle zueinander: Sohn, Enkel, Onkel, Tante. Da habe ich ihn in den Arm genommen. Er sagte: Schau mal, ich leite nun die Gemeinde nach der Arbeit. Das hast du gut gemacht. Ich habe dir vergeben, mein Onkel, habe ich ihm gesagt. Meinen Vater nahm ich auch in die Arme und sagte: Papa, ich vergebe dir. Die anderen Menschen, die mir wehgetan haben, habe ich auch besucht und ihnen vergeben. Von den Jugendlichen damals sind auch einige gläubig geworden. Meine Ex-Frau, meine Familie, Verwandte sind ebenfalls Christen geworden. Einige sind sogar Pastoren. Meine Blutlinie, meine komplette Verwandtschaft ist gläubig geworden. Und einige leiten die Gemeinde. Das ist wunderbar zu sehen. Ich lebe heute in Deutschland. Ich konnte daher nicht nur Nepalesen, sondern auch Ausländer aus fast 100 Nationen durch persönliche Evangelisation erreichen. Außerdem reise ich in mehr als 22 Länder und verkünde Gottes Wort. Es hat eine kurze Zeit mit Verfolgung gegeben, aber das ist eine Schule für mich gewesen. Heute sehe ich, es war eine wertvolle Schule. Verfolgung ist ein Reifeprozess. Wenn es keine Verfolgung gibt, ist man lauwarm. Verfolgung macht konzentrierter. Es stärkt den Glauben. Es führt in Gottes Nähe und bringt in seine Gegenwart. Man beschäftigt sich mit der Bibel und lernt Gott mehr kennen. Ich wünsche mir von den christlichen Brüdern und Schwestern: Betet für die nepalesischen Christen. Ganz besonders für diejenigen, die in Verfolgung leben, abgelehnt von der Familie, abgelehnt vom Ehemann oder von der Ehefrau. Betet um Schutz, Bewahrung und Weisheit für sie. Wenn Nicht-Christen sie fragen, dass sie die richtigen Worte finden, um antworten zu können. Dafür brauchen sie echte Weisheit.
4: konnte viel beten.
0: Dafür kann man viel beten und Fürbitte tun. Das könnt ihr machen.
1: Jesus Christus spricht: So wie der Vater Tote auferweckt und ihnen neues Leben gibt, so hat auch der Sohn die Macht dazu, neues Leben zu geben, wem er will. Ich sage euch die Wahrheit: Wer meine Botschaft hört und an den glaubt, der mich gesandt hat, der wird ewig leben. Ihn wird das Urteil Gottes nicht treffen, denn er hat die Grenze vom Tod zum Leben schon überschritten. Johannes Evangelium, Kapitel 5, Verse 21 und 24.

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1: Nun, in einigen Gegenden gibt es Probleme. In anderen ist es ruhig. Aber bis heute gibt es diese Angriffe. Schaut, wie sie die Leute überfallen. Frauen, Witwen, Waisen. Es ist furchtbar. Einfach nur furchtbar. Die Frauen leiden. Seht, wie die Waisenkinder leiden. Das ist nicht leicht. In einigen Gegenden gibt es bis heute Angriffe. Bis heute.
2: Jedes Jahr veröffentlicht Open Doors im Weltverfolgungsindex die 50 Länder, in denen Christen wegen ihres Glaubens besonders leiden müssen. Seit Jahren befindet sich Nigeria unter den ersten 20 dieser traurigen Rangliste. In dem westafrikanischen Land wütet schon seit längerer Zeit die islamistische Terrorgruppe Boko Haram gegen den Staat und gegen die Christen. Es gibt sehr viele Tote und Verletzte. Ihr Name bedeutet westliche Bildung verboten. Sie wollen, dass ganz Nigeria muslimisch wird. So herrscht im islamisch dominierten Norden Nigerias bereits seit der Jahrtausendwende die islamische Gesetzgebung Scharia. Der christlich dominierte Süden will dies jedoch nicht für sich akzeptieren. Die meisten Angriffe der Boko Haram und anderer islamistischer Gruppen finden in Nordnigeria statt. Damaris lebt in Nigeria in der Stadt Jos, im Plateaustaat, der an Nordnigeria angrenzt. 2010 kam es in der Gegend von Jos zu Unruhen. Muslime und Christen kämpften gegeneinander.
1: Bei uns war es so, dass mein Ehemann auf der Arbeit war. Einige Tage zuvor hatte es in der Nähe in Dogonahawa einen Angriff gegeben. So viele Menschen hatten ihr Leben verloren. Danach passierte einige Tage lang nichts. Also ging mein Mann am 8. März 2010 an seine Arbeitsstelle. Aber die Stadt war irgendwie unruhig. Die Menschen liefen hin und her. Die Leute waren verwirrt, weil es beim Polytechnikum ein Problem gegeben hatte. Daher liefen die Leute hin und her. Darum rief ich meinen Mann an und sagte, irgendwas ist los, aber ich weiß nicht genau, was es ist. Er sagte, dass er es wisse und zurückkommen werde. Ich ging auch nach Hause, denn ich war nicht da. Als ich heimkam, war die Stadt immer noch in Unruhe und die Leute liefen umher. Zu meiner größten Überraschung brachte meine Schwester die Schuhe meines Mannes, seine Armbanduhr und seine Bücher. Auf ihn sei eingestochen worden. Und man habe ihn ins Krankenhaus gebracht. Ich weinte und weinte. Ich fragte sie, erzähl mir die Wahrheit. Lebt er? Sie sagte, ja, er ist im Krankenhaus. Also eilten wir dorthin. Kurz nach unserer Ankunft, einige Minuten später, erklärten sie mir, dass mein Ehemann tot ist. Wow. Ich war geschockt. Es tat so weh. Ich weinte bitterlich. Ich wurde sogar ohnmächtig. Ja, so war's.

0: My husband.
1: Mein Mann ist auch ein Christ gewesen. Er liebte Menschen so sehr. Er hatte ein großes Herz. Wir hatten uns in einer Gebetsversammlung kennengelernt. Dort hatte er mich gesehen und sich mir genähert, denn ich liebe das Beten. Früh morgens gehe ich für die morgendliche Anbetung in die Kirche. Dort trafen wir uns. Er ging in dieselbe Klasse wie meine Schwester Esther und fragte sie: Kannst du mir deine Schwester geben? Und sie sagte: Warum nicht? Als er sich mir das erste Mal näherte, sagte ich: Nein, kein Interesse. Denn ich wollte zur Schule gehen. Aber er bemühte sich und bemühte sich. Er wollte mich heiraten. Ich stellte ihm eine Bedingung: Wenn du mich in die Schule bringst, heirate ich dich. Er sagte: Klar, ich bringe dich zur Schule. Also haben wir geheiratet und lebten glücklich. Er war so ein liebenswerter, toller Mann, ein Mann Gottes. Er liebte die Menschen und gab Taufunterricht, ging in Gebetsversammlungen. Deswegen nannten ihn die Leute schon Pastor. Ich liebte ihn so sehr. Er war ein fürsorglicher Mann. Wir haben 4 Kinder. Eines haben wir verloren. Ich liebte ihn so sehr. Es ist so schmerzhaft, den Lebensgefährten zu verlieren. So schwer. An dem Tag, als mein Mann starb, sagte ich: Es ist aus mit mir. Es ist aus.

Danach erschien mir mein Mann manchmal in Träumen und sagte, keine Sorge, ich bin da. In meiner Trauer hatte ich auch einen Seelsorger. Er erschien mir ebenfalls im Traum und sagte, Damaris, warum bist du traurig? Warum sorgst du dich? Warum fragst du dich, was der nächste Tag für dich und deine Kinder bringen wird? Da wachte ich auf und erkannte, das war nur ein Traum. Ich verstand, dass Gott mir durch ihn begegnet war. Denn mein Herz war so bitter. Ich konnte nichts essen, Nahrung noch nicht einmal sehen. Aber das hat mir gezeigt, dass der Herr mit mir gesprochen hatte. Also bat ich ihn um Hilfe und darum, mich von meinem Schmerz in meinem Herzen zu erlösen. Denn es war so stark. Außerdem bin ich im Chor. Ich liebe Singen. Also begann ich, in die Kirche, in die Chorstunde zu gehen. Ich gehe einfach hin und setze mich still auf die Bank, höre dem Chor zu, so höre ich Gott zu mir sprechen. Es war nicht einfach für mich. Aber der Herr griff ein. Immer wenn ich bete und faste, bitte ich Gott um Hilfe. Herr, wie kann ich das aushalten? Wie kann ich mich um mich und die Kinder kümmern? Aber Stück für Stück hat Gott eingegriffen und mir meine Stärke zurückgegeben. Es gibt auch einen Bibelvers, der mich in meiner Trauerzeit sehr getröstet hat. Im Römerbrief, Kapitel 8, Vers 35 steht, wer will uns scheiden von der Liebe Christi? Das frage ich mich immer wieder. Was könnte uns von der Liebe Christi trennen? Wie könnten wir Christen von der Liebe Gottes geschieden werden? Durch Trübsal? Hungersnot? Nacktheit? Ich habe so viele Fragen. Aber ich bete, dass wir Christen standhalten und auf Gott schauen, sodass uns nichts von der Liebe Christi trennen kann. In meiner Trauer kamen Pastoren zu mir. Wir haben so viele Pastoren und Älteste, Männer Gottes. Sie waren da, beteten mit mir, gaben mir Trost aus der Bibel, unterstützten mich mit Nahrung und Kleidung. Und Open Doors ist da für mich. Sie helfen mir mit Schulgebühren, mit Kleidung. Sie haben uns eine Existenzgründung ermöglicht, sodass wir etwas für die Familie verdienen können. Damit unterstützen sie unsere Familie. Denn man muss ja die Schulgebühren bezahlen und Nahrung. Und wenn ein Kind krank wird, muss es ins Krankenhaus gebracht werden. Auf diese Weise hilft uns Gott. Ich bete immer für Open Doors. Sie haben mein Leben wirklich berührt. Sie sind nun mein Glück. Gott hat sie gebraucht, um mein Leben und das meiner Kinder zu verändern.

0: Aber es ist nicht einfach. Eines Tages besuchte ich einen Kurs und man fragte mich: Damaris, wenn du den Mörder deines Mannes sehen würdest, was würdest du tun? Ich sagte dieser Person, dass es die Gnade Gottes bräuchte. Ich würde ihm vergeben, denn die Bibel sagt, wenn du vergibst, wird dir Gott auch vergeben. Darum habe ich ihnen vergeben. Aber es ist schmerzhaft. Und dennoch muss ich vergeben. Wenn ich sie sehen würde, würde ich Rachegefühle haben. Aber ich sage, Gott, ich bete für sie. Sogar meine Kinder beten für sie, dass sie eines Tages Jesus kennenlernen mögen. Mein Wunsch für sie ist, dass sie nicht in ihren Sünden sterben, sondern umkehren und Jesus Christus annehmen. Ja, ich muss vergeben. Wenn ich irgendwo hingehe und ich sehe diese Muslime, dann dringt es mir ins Herz. Aber ich bete immer für sie, dass sie Jesus kennenlernen. Das ist mein Wunsch für sie. Wissen Sie, diese Krise begann in Jos 2001. Wir haben dort einige Gegenden, wo Muslime leben. Und der Konflikt in diesem Kampf ist, ihr Ziel für Jos ist, dass all wir Christen muslimisch werden sollen.
1: To see that we Christians, we should become Muslims.
0: Aber wir vertrauen Gott.
1: We are trusting God,
0: that wir dienen ihm.
1: Our God.
0: Und unsere Gebete sind, dass auch sie eines Tages unserem Gott dienen werden.
1: We are praying for them that they should serve our own God.
0: Wir können dafür nicht kämpfen. Aber wir beten und sprechen zu Gott, dass dies unsere Botschaft ist. Wir haben unseren lebendigen Gott. Wir dienen unserem lebendigen Gott. Wir wollen keine Probleme, wir wollen Frieden. Denn unser Gott ist ein Friedensstifter. Das Problem ist, dass diese Terrorgruppe Boko Haram gegen die Bildung ist. Diese Krise ist ziemlich groß. Diese Boko Haram, jedes Mal, wenn es Unruhen gibt, sind sie es, die die Christen angreifen. In einigen Gegenden kämpfen sie, sogar in der Stadt Jos. Immer ziehen sie in den Kampf. Das kann nicht gut sein. Ständig wühlt es auf. Es gibt keinen Frieden. Diese Angriffe sind das Hauptproblem. Sie fallen über Familien her und zerstören Häuser. Menschen sterben, Kinder, Männer, Frauen. Die ganze Zeit gibt es diese Überfälle. Das ist ein riesiges Problem. Unser Wunsch ist, wir wollen wieder wie früher leben. Christen und Muslime lebten früher friedlich zusammen. Aber heute ist das Gegenteil der Fall. Schau nur, wie die Menschen sterben. Blut vergossen wird. Es ist furchtbar, furchtbar. Es belastet mein Herz. Schau dir unsere Pastoren an. Sie töten sie einfach. Töten Eltern mit Kindern. Die nächste Generation. Das tut weh.
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Ich möchte alle ganz herzlich begrüßen zu diesem Bibelstudentag. Heute Morgen mit dem Thema Fehler und Widersprüche in der Bibel. Gibt es sie wirklich? In einem ersten Teil wollen wir uns mit der Frage beschäftigen, was sagt die Bibel zu Inspiration und Unfehlbarkeit der Bibel? Eine ganz wichtige Stelle über Inspiration finden wir in 2. Timotheus 3, Vers 16, wo der Apostel Paulus schreibt, alle Schrift ist von Gott eingegeben. Der Ausdruck die Schrift war ein Begriff, der fest dastand im Judentum. Er bezeichnete die Bücher des Alten Testaments, des Tanach, wenn man das im Hebräischen sagt. Und in 2. Timotheus 3, Vers 15 geht es tatsächlich im Zusammenhang darum, 14 und 15, dass Timotheus von Kind auf die heiligen Schriften gelehrt bekommen hat. Und weil Timotheus ein Jude war, weist das speziell hin auf das Alte Testament. Aber in Vers 15 sagt Paulus zusätzlich, dass Timotheus eben von verschiedenen gelernt hat, zusätzlich, und zwar neutestamentlichen Propheten, von Paulus und anderen. Und da haben wir eben die zusätzlichen Offenbarungen des Neuen Testaments erwähnt. Und das erklärt in Vers 16 den Ausdruck alle Schrift. Da wird zusammengefasst, das, was er von Kind auf kannte, das Alte Testament, und das, was er im Erwachsenenalter nun an neutestamentlichen Offenbarungen dazugelernt hat. Das alles zusammen ist alle Schrift, kurz AT und NT, ist von Gott eingegeben. Der Begriff von Gott eingegeben übersetzt das griechische Wort Theopneustos, wörtlich von Gott gehaucht. Es ist ja klar, wenn ich spreche, ist das nur möglich mit dem Hauch, der von der Lunge her durch den Atemkanal in den Mund, durch die Stimmbänder zuerst, dann durch den Mund, zwischen Zunge, Zähne und Lippen hindurchströmt. Nur so ist Kommunikation hörbar möglich. Nun, wenn es hier heißt, die Schrift ist von Gott gehaucht, bedeutet dies, die Bibel ist Gottes direkte Rede an uns Menschen. Nun beachte man, hier steht nicht, die Bibelschreiber waren von Gott inspiriert. Das wäre auch korrekt, das wird anderswo gesagt, zum Beispiel in 2. Petrus 1, 21. Aber die Aussage in 2. Timotheus 3 geht darüber hinaus. Wenn wir nur sagen würden, die Bibelschreiber waren inspiriert, könnte man immer noch den Zweifel anmelden, ja gut, aber wir wissen nicht, welche eigenen Ideen und Überzeugungen und Weltbilder sie noch zusätzlich hineingemischt haben bei der Abfassung der Bibel. Nun, 2. Timotheus 3, Vers 16 sagt, das Endprodukt, das Geschriebene, ist Gottes direkte Rede. Also, ganz wichtig, die Bibel in ihrem Endprodukt, so wie sie abgefasst worden ist auf Hebräisch, Aramäisch und im Neuen Testament Griechisch, ist Gottes direkte Rede in schriftlich fixierter Form. Sie ist vollkommen und irrtumsfrei, auch wenn sie über die Natur und die Geschichte spricht. In Psalm 19, Vers 7 sagt König David, das Gesetz des Herrn ist vollkommen, erquickend die Seele. Das Zeugnis des Herrn ist zuverlässig, macht weise den Einfältigen. Die Vorschriften des Herrn sind richtig, erfreuend das Herz. Also diese Adjektive sind sehr wichtig. Vollkommen, zuverlässig, richtig. Es gibt manchmal Leute, die stören sich, wenn man englische Ausdrücke braucht, wie inerrancy, für die
Zuverlässigkeit der Bibel. Nun, es geht uns nicht um irgendwelche bestimmten englischen Begriffe. Es geht wirklich um den Inhalt der Ausdrücke wie vollkommen, zuverlässig, richtig. Das sind die Aussagen der Heiligen Schrift selbst. Eine weitere wichtige Stelle, Psalm 12, Vers 7. Die Worte des Herrn sind reine Worte. Silber am Eingang zur Erde geläutert, siebenmal gereinigt. Also hier wird der Reinheitsgrad der Heiligen Schrift illustriert anhand der Läuterung des Silbers. Und zwar gerade beim Bergwerk am Eingang zur Erde geläutert. Und zwar nicht einfach einmal geläutert, sondern siebenmal geläutert. Die Zahl sieben ist die Zahl der Vollkommenheit in der Bibel. Und das will eben zeigen, die Heilige Schrift ist vollkommen Gottes Wort, ohne irgendwelche menschlichen Schlacken daran. Das ist die Selbstaussage der Bibel. Und da könnte natürlich jeder Gegner behaupten, gut, Papier oder Papyrus oder Pergament nimmt alles an. Aber können wir das auch begründen, nachvollziehbar begründen? Jawohl, dafür gibt es verschiedene Argumente, aber ein ganz besonders wichtiges ist nun unser Thema. Zweitens, erfüllte Prophetie, Gottes Siegel auf die Bibel. Wir Menschen sind ja unfähig, in die Zukunft zu schauen über Jahrhunderte und Jahrtausende hinweg, weil wir an Raum und Zeit gebunden sind. Ebenso ist es für uns ein Problem, wir können nicht zurück in die Vergangenheit und deshalb sind vollkommen zuverlässige Aussagen über die Vergangenheit auch sehr problematisch. Aber die Vergangenheit ist immer noch ein bisschen einfacher, weil wir da die Spuren und Quellen von früher haben. Aber das haben wir im Zusammenhang mit der Zukunft nicht. Und wenn man nachweisen kann, dass die Bibel die Zukunft über Jahrhunderte und Jahrtausende hinweg perfekt voraussagen kann, was ja von keinem Buch der Welt gesagt werden kann, weder von einem wissenschaftlichen Buch noch von einem Buch aus irgendeiner Religion wie Buddhismus, Hinduismus, Islam und so weiter, dann wäre das natürlich ein ganz eindrücklicher Beweis dafür, dass hinter der Bibel jemand steht, der über Raum und Zeit ist. Eben der ewige Gott. Nun, die Bibel ist voller Prophetie und voller erfüllter Prophetie. Ganz wichtig zu nennen ist die messianische Prophetie. Jesus Christus wurde im Alten Testament vorausgesagt. Und durch sein Kommen vor 2000 Jahren wurden über 300 Prophezeiungen aus dem Alten Testament bezüglich des Messias, des verheißenen Erlösers, erfüllt. Wir können auch den Nachweis erbringen, dass die Schriften des Alten Testaments wirklich Jahrhunderte vor Christi Geburt geschrieben worden sind, die allerspätesten, nicht wahr? Die frühesten Schriften des Alten Testaments sind sogar noch viel weiter zurück, bis 1600 vor Christus. Also wir können ganz klar den Beweis bringen, das Alte Testament wurde vor dem Kommen Christi geschrieben und durch das Kommen von Jesus Christus wurden über 300 Prophezeiungen über den Messias erfüllt. Und das sind sehr konkrete Prophezeiungen, wie zum Beispiel, der Messias sollte ein Nachkomme von König David sein. Das konnte man vor 2000 Jahren eben nachweisen mit den damals üblichen Geschlechtsregistern, die in Jerusalem zentral gelagert wurden. Da war der offizielle Nachweis kein Problem. Jesus von Nazareth war ein Nachkomme von König David. Zweitens, er sollte in Bethlehem geboren werden. Als Fürst im Jahr 32 nach Christus auftreten.
Natürlich steht im Alten Testament nicht der Ausdruck 32 nach Christus, aber in Daniel 9 wird gesagt, wie viele Jahrwochen nach dem Erlass zum Wiederaufbau Jerusalems, nach der babylonischen Gefangenschaft, der Messias kommen sollte. Und wenn man diese Jahrwochen durchrechnet, kommt man exakt auf 32 nach Christus. Und genau damals, an Palmsonntag, ritt Jesus Christus als Fürst, vom Volk gefeiert als König Messias, nach Jerusalem ein. Ferner wurde vorausgesagt, er würde durch die Masse seines eigenen Volkes abgelehnt werden und schließlich gekreuzigt werden. Als Folge der Kreuzigung des Messias würde Jerusalem und der Tempel zerstört werden. Alles hat sich erfüllt. Die Masse des Volkes hat vor Pilatus geschrien, er werde gekreuzigt. Jesus Christus wurde auf dem Golgatha-Felsen vor den Toren Jerusalems hingerichtet. Und im Jahr 70 nach Christus haben die Römer Jerusalem in Staub und Asche gelegt und den zweiten Tempel völlig verwüstet. Das Alte Testament hat vorausgesagt, in der Folge würde das jüdische Volk unter alle Nationen der Welt zerstreut werden und ständig Verfolgung erleiden. Auch das hat sich erfüllt. In einem Prozess von Jahrhunderten wurde das jüdische Volk wirklich aus dem Land der Väter herausgerissen und unter alle 5 Kontinente zerstreut und durch die Jahrhunderte hindurch ständig verfolgt, sodass wir eine Blutspur von 13 Millionen Toten verfolgen können, ab 70 nach Christus bis in unsere Zeit. Ein anderes Thema wäre Prophetie über Weltgeschichte in der Bibel. Solche Prophezeiungen sind über das ganze Alte Testament hinweg zerstreut, so wie auch die messianische Prophetie. Systematisch ausgezählt habe ich das einmal für das Buch Daniel, das im 6. Jahrhundert vor Christus geschrieben worden ist. Und ich habe alle erfüllten Prophezeiungen systematisch ausgezählt und bin dabei auf über 200 erfüllte Prophezeiungen gekommen. Allein im Buch Daniel mit seinen 12 Kapiteln. Das sind Prophezeiungen über Babylon, Persien, Griechenland, Rom, Syrien, Ägypten, Israel. Ich habe darüber ein Buch geschrieben, Weltgeschichte im Visier des Propheten Daniel. Und darin habe ich auch den Erweis geliefert, dass das Buch Daniel wirklich im 6. Jahrhundert vor Christus geschrieben worden ist. Und wie sich dann die Prophetie erfüllt hat, da gebe ich auch immer den Nachweis in der Geschichtsliteratur, wo man die Belege dafür finden kann. Über messianische Prophetie hatte ich früher schon ein Buch geschrieben und auch da eben den Erweis der Erfüllung in Jesus Christus geliefert. Das Buch heißt Der verheißene Erlöser. Übrigens zum Erweis, dass das Buch Daniel wirklich im 6. Jahrhundert vor Christus geschrieben worden ist, noch ein paar wichtige Hinweise. Kritiker haben ja gesagt, die Prophetie in Daniel sei viel zu genau. Das könne gar nicht echte Prophetie sein. Aber da merkt man, wie sie über ihre eigene Ideologie stolpern. Weil sie es nicht für möglich halten, dass es einen Gott gibt, der über der Zeit steht und die Zukunft uns Menschen mitteilen kann in seinem Wort, sagen sie, also das kann nicht echt sein, denn es ist zu genau. Aber es ist so, man wollte das Buch Daniel runterdatieren auf das 2. Jahrhundert vor Christus. Und damit wären dann eben schon viele der Prophezeiungen, die erfüllt sind, quasi noch in der Zeit davor anzusetzen. Aber das Problem ist, das Hebräische im Buch Daniel. Heute wissen wir sehr genau, wie man Hebräisch gesprochen hat im 6. Jahrhundert. Wir wissen genau, wie Hebräisch geklungen hat im 2. Jahrhundert vor Christus, wie im 1. Jahrhundert nach Christus und so weiter. Und dann im Mittelalter. Also wir kennen die Geschichte der Sprache sehr genau und wie sich die Grammatik
des Hebräischen verändert hat und übrigens auch die Rechtschreibung. Aber das Buch Daniel enthält ein Hebräisch, das entspricht typisch dem Hebräischen des 6. Jahrhunderts vor Christus. In Grammatik, Wortschatz und in Satzbau. Ja, das gehört zur Grammatik. Und dann sind ja gewisse Teile im Buch Daniel auf Aramäisch verfasst. Kapitel 2 bis 7. Und auch da wissen wir heute, wie man Aramäisch gesprochen hat im 6. Jahrhundert vor Christus, wie Aramäisch geklungen hat im 2. Jahrhundert vor Christus, wie es geklungen hat im 1. nach und so weiter. Und auch da muss man sagen, das Aramäisch im Buch Daniel ist das Aramäisch aus dem 6. Jahrhundert vor Christus. Ja, das ist sehr schlecht für die Kritiker, aber das über solche Fakten können sie sich nicht einfach hinwegsetzen. Nun, ein weiteres Beispiel wäre Prophetie über Endzeit. Nach der Bibel ist die Endzeit nicht die Zeit des Weltuntergangs, sondern die Zeit, wenn das jüdische Volk wieder heimkehren wird aus der weltweiten Zerstreuung, die ja eine Folge der Verwerfung des Messias war. Und in dieser Epoche werde dann der Messias ein zweites Mal kommen, nicht mehr, um als Opfer für unsere Sünden zu sterben, wie beim ersten Mal, sondern um als König der Welt Ordnung auf Erden aufzurichten. Nun, das habe ich auch systematisch angegangen. Und da komme ich beim Auszählen auf über 160 erfüllte Prophezeiungen über Endzeit, die sich in der Zeit von 1882 bis heute 2010 erfüllt haben. Darüber bin ich gerade noch dran, ein Buch zu schreiben, und es ist bald zu Ende. Ist bald vollendet jetzt. Nun, 1882 markiert in der Geschichte das Jahr, in dem die erste massive Rückwanderungswelle von Juden heim ins Land der Väter ihren Anfang genommen hatte. Und darum ist dieses Datum so wichtig und in dieser Zeit über 160 erfüllte Prophezeiungen. Und die Prophezeiungen sind so konkret. Und das macht natürlich deutlich, die Bibel ist einzigartig, denn es gibt keine Parallelen irgendwo sonst in der Weltgeschichte. Ich möchte das an einigen Beispielen jetzt ganz konkret belegen. In 5. Mose 28, 63.

Bibel ausgesehen, dass er seinerseits sich befindet am Knotenpunkt der drei Kontinente Europa, Asien und Afrika. Also die Enden der Erde wären Nordamerika, Kanada, Alaska und Australien bis hin nach Tasmanien, Feuerland im Süden von Amerika bis nach China, von Schweden bis nach Südafrika. Und tatsächlich überall hin sind Juden ab dem Jahr 70 nach Christus als Volk zerstreut worden. Aber die Rückkehr war auch konkret vorausgesagt und nicht so, dass man das irgendwie hineininterpretieren müsste. Ein Beispiel, Hesekiel 36, Vers 24, geschrieben im 6. Jahrhundert vor Christus. Also Jahrhunderte vor der weltweiten Zerstreuung der Juden. Und da sagt Gott zu seinem Volk, und ich werde euch aus den Nationen holen und euch sammeln aus allen Ländern und euch in euer Land bringen. Bei diesem Text muss man nicht irgendwie interpretieren. Es ist von selbst verständlich. Und wir sind heute Augenzeugen, dass 3 Millionen Juden aus allen 5 Kontinenten, aus über 100 Ländern in den Jahren 1882 bis heute zurückgekehrt sind in das Land der Vorfahren, ins Land Israel. Jetzt gebe ich noch ein Beispiel, Jesaja 11, Vers 11. Und es wird geschehen, an jenem Tag, da wird der Herr noch zum zweiten Mal seine Hand ausstrecken, um den Überrest seines Volkes zu erwerben, der übrig bleiben wird, aus Assyrien und aus Mitzrayim, und aus Patros und aus Kusch, und aus Elam und aus Shinear, und aus Hamat und aus den Inseln des Meeres. Ich lese noch Vers 12 dazu. Und er wird den Nationen ein Panier erheben, oder eine Fahne, und die Vertriebenen Israels zusammenbringen. Und die zerstreuten Judas wird er sammeln von den 4 Enden der Erde. In diesem Vers, Jesaja 11, 11, haben wir zahlreiche geografische Begriffe. Zunächst wollen wir anschauen, aus Assyrien und aus Shinear. Das weist hin auf die Rückkehr der Juden aus dem Nord- und aus dem Südirak. Denn Assyrien bezeichnet in der Bibel das Gebiet des heutigen Nordirak. Dort befanden sich die alten assyrischen Städte wie Ninive, Assur und Kalach. Dann haben wir den Begriff Shinear. Das ist im Hebräischen eine Bezeichnung für die Gegend des heutigen Südirak, da wo auch die Stadt Babylon war, da wo das Land der Sumerer war. Nun, es ist so, im 20. Jahrhundert gab es noch eine jüdische Gemeinschaft im Irak von etwa 150.000 Menschen. Und manche von ihnen waren Nachkommen von Juden, die vor 2600 Jahren durch König Nebukadnezar von Babylon einst aus ihrem Land weg deportiert worden waren ins Zweistromland zwischen Euphrat und Tigris. In den Jahren 1941 bis heute verließ aber die jüdische Gemeinschaft von 150.000 Menschen den Nord- und den Südirak. Das hing damit zusammen, 1941 gab es eine Verbindung, man kann sagen eine Achse des Bösen zwischen Irak und Nazi-Deutschland. Und so kam es 1941 zu einer Massenabschlachtung der Juden in Bagdad. Und das hat zu einem Massenexodus der Juden aus dem Irak geführt. Und zwar so, dass heute sind vielleicht noch etwas mehr als 20 alte Juden im Irak zu finden. Die ganze Gemeinschaft ist

0: ausgezogen, nach Jahrtausenden des Aufenthalts in diesem Gebiet. Nun, die Bibel ist hier sehr genau, sie spricht über Assyrien und Shinear. Und ich habe auch da die Quellen und die Belege von den Städten, wo Juden im 20. Jahrhundert im Irak gelebt haben. Und wir können also ganz genau belegen, das sind Städte im Nordirak und im Südirak. Nicht wahr? Es wäre ziemlich dumm, wenn es im Südirak, sagen wir, gar keine jüdische Gemeinschaft gegeben hätte. Und die Bibel sagt, sie werden aus Assyrien und aus Shinear ausziehen. Aber wir können den Beleg ganz klar liefern. Diese zwei Prophezeiungen haben sich schon mal...
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0: So erfüllt. Jetzt schauen wir Punkt 3 und 4 an. Rückkehr aus Ober- und aus Unterägypten. Unser Text sagt, sie werden heimkehren aus Mitzrayim und aus Patros. Patros geht zurück auf das altägyptische Hieroglyphenwort Peteres. Man schreibt nur die Konsonanten, wie man hier sieht. Und es ist so im Altägyptischen, von den meisten Wörtern weiß man ja nicht, wie sie ursprünglich ausgesprochen worden sind. Und da, wo man nicht die Aussprache kennt, da setzt man einfach E ein. Ja? Darum sagt man Peteres. Aber im Althebräischen, im Alten Testament haben wir den Namen Patros. Und das heißt, das Südland, das ist der Begriff, der geografische Spezialbegriff für Oberägypten. Das bezeichnet also das Niltal zwischen Kairo und Assuan. Dann haben wir aber noch den Begriff Mitzrayim. Mitzrayim bedeutet Ägypten und im Speziellen Unterägypten. Also Unterägypten, das ist das fruchtbare Nildelta. Ja, und nun sagt die Bibel, die Juden werden in der Endzeit aus Ober- und Unterägypten zurückkehren. Und tatsächlich bis ins 20. Jahrhundert gab es eine jüdische Gemeinschaft von etwa 80.000 Juden in Ägypten. Auch diese Gemeinschaft geht zurück in die Zeit sogar vor Christi Geburt. Gab es schon eine jüdische Kolonie in Ägypten. Aber um 1948 waren noch 80.000 Juden da, übrigens sehr gut in die ägyptische Gesellschaft integriert. Die meisten lebten in Kairo und Alexandria. Und auch da musste ich ziemlich Arbeit leisten, bis ich dann den Nachweis erbringen konnte, wo Juden gelebt haben in Oberägypten. Und wir können beides nachweisen. Also in Unterägypten, nebst Alexandria und Kairo, in Damanhur, Damietta, Port Said, Mansura, Sifta, Benha, Mohala, Kubra und Danta. Aber es gab auch blühende Gemeinschaften in Oberägypten, in Fayyum, Beni Suef, Minya, Assuan und Kena. Und nun, wie hat sich die Prophetie aus Jesaja 11,11 erfüllt? Ab 1948 verließen praktisch alle ägyptischen Juden das Land der Pharaonen. Heute gibt es noch etwa 100 Juden in Ägypten. Und der Grund war der unmittelbare Grund. 1948 am 14. Mai wurde der Staat Israel gegründet. Und das hat in den arabischen Ländern rund um Israel herum zu furchtbaren Judenverfolgungen geführt. So gab es in Ägypten schreckliche Judenverfolgungen mit Massenabschlachtungen, Internierungen, Vertreibungen und schlimmen Demütigungen. Und das hatte zur Folge, dass es zu einem modernen Exodus aus Ägypten kam. Und somit hat sich auch dieses Wort erfüllt. Nicht wahr? Im Bibeltext haben wir gelesen, Gott werde noch ein zweites Mal seine Hand ausstrecken und seinen Überrest holen aus Ägypten und aus all den anderen Orten. Das ist sehr interessant, weil der Exodus fand ja einst statt, Exodus aus Ägypten fand einst statt unter Mose um 1606 vor Christus. Und die Bibel sagt, damals habe der ewige Gott Israel mit wörtlich starker Hand aus der Sklaverei in Ägypten erlöst. 2. Mose 13, Vers 3. Und nun sagt Jesaja, der Herr werde in der Geschichte noch zum zweiten Mal seine Hand ausstrecken und sie aus Ägypten holen. Aber nicht nur aus Ägypten, sondern aus all den anderen Ländern ebenso. Aber dieses zum zweiten Mal ausstrecken meint also, dass Phänomen der Befreiung der Juden aus Ägypten wird in der Endzeit eine Parallele haben, zusammen mit der Heimführung aus allen möglichen Ländern der Welt. Ein Teil dieser 80.000 ägyptischen Juden fand Zuflucht in verschiedenen Ländern wie Brasilien, Argentinien, Frankreich und den USA. Aber das Land, das die meisten ägyptischen Juden, und zwar Zehntausende von ihnen, aufnahm, war Israel. Übrigens haben wir in der Prophetie auch einen Hinweis, dass es eben zu einer Rückkehr kommen wird, die nicht immer direkt ins Land Israel ist, sondern auch über indirekte Zwischenstationen. Nun, eine siebte Prophetie aus dem gleichen Vers Jesaja 11, 11. Wir haben gelesen, sie werden kommen aus Elam. Elam als Ländername bezeichnet das große Gebiet eines altorientalischen Reiches im Südwesten des heutigen Iran. Das ist übrigens das Gebiet, wo auch eines der wichtigsten Atomzentren des Irans sich heute befindet. Nebenbei gesagt, die elamitische Stadt Susa in diesem Gebiet war die Hauptstadt und Winterresidenz der Könige früher im persischen Weltreich. Also Elam weist in der Bibel speziell auf das Gebiet Persien, Iran hin. In den Jahren 1948 bis 1978 verließen 70.000 Juden den Iran. Auch da wieder als Folge der Staatsgründung Israels, weil es zu so massiven Verfolgungen kam in der islamischen Welt. In der Folge der islamischen Revolution von 1979, das sollte ja die Vorzeigerevolution sein für alle anderen islamischen Staaten, um den Islam eben neu zur vorherrschenden Religion der Welt werden zu lassen. In der Folge der islamischen Revolution von 1979 flohen Zehntausende von Juden unter dramatischen Umständen aus dem Iran. Wir können sagen, ab 1948 verließen insgesamt ca. 125.000 Juden den Iran, um in den USA oder in Israel Zuflucht zu suchen. Insgesamt immigrierten im 20. Jahrhundert etwa 80.000 Juden aus dem Iran, um im Land Israel endgültig ihre neue Heimat zu finden. Achter Punkt, Rückkehr aus Syrien. In unserem Bibeltext heißt es, sie werden zurückkehren aus Hamat. Übrigens, alle diese geografischen Begriffe, die könnte man selber identifizieren, ohne dass man Hebräisch beherrschen würde. Nehmen Sie irgendein Bibellexikon und schlagen Sie nach, was ist Assyrien, wo lag Assyrien, was ist Shinear, wo lag Shinear, und Sie werden das alles genauso herausfinden. Also man braucht gar nicht ein Spezialist zu sein, um diese Dinge herauszufinden. Hamat wird in einem Bibellexikon erklärt, bedeutet erstens heutige Stadt Hama am Orontes, im heutigen Syrien, und Hamat kann aber auch bezeichnen das Land Hama, also das Land, das durch die Stadt den Namen bekommen hat. Und so kann man hier sagen, in Jesaja 11,11, da haben wir jetzt immer Ländernamen gefunden. Kein einziger Städtename, ja? Und das macht klar, dass Hamat eigentlich hier auch nicht eine Stadt meint nur, sondern ein Land. Und so weist das Land Hama hin eben auf das Gebiet des heutigen Syrien. In den Jahren 1948 bis 1964 kehrten insgesamt 26.000 syrische Juden nach Israel zurück. Nun Prophetie 9, Rückkehr aus dem Sudan und aus Äthiopien. Nicht wahr? Unser Text sagt, sie werden zurückkehren aus Kusch. Der geografische Name Kusch, das kann wieder ein Bibellexikon klären, bezeichnet das Gebiet südlich von Ägypten. Und zwar insbesondere das heute als Sudan bezeichnete Land. Aber im weitergefassten Sinn ebenso Äthiopien. Darum haben auch manche Bibelübersetzungen Kusch übersetzt schon im Text mit Äthiopien. Ich ziehe es aber vor, dass man den hebräischen alten Namen belässt, eben weil wir unter Äthiopien nicht heute nicht mehr den Sudan verstehen. Aber dabei bezeichnet Kusch ganz speziell das Gebiet des Sudans und dann im weiteren Sinn von Äthiopien. Nicht wahr? Jesaja hat das geschrieben um etwa 700 vor Christus. Das war ein Risiko. Soll es dann wirklich in der Zeit, in der dann die Juden aus einer weltweiten Zerstreuung zurückkehren, Juden geben im Sudan, in Schwarzafrika? Nun, es war einfach so. Es gab bis ins 20. Jahrhundert, bis in unsere Zeit, eine jüdische Gemeinschaft in Äthiopien. Aber im 20. Jahrhundert mussten sie durch grauenhafte Verfolgungen und Unterdrückungen hindurchgehen. Das führte dazu, ab 1977, da wanderte eine große Anzahl von, übrigens, schwarzen Juden aus Äthiopien zu Fuß über die Grenze nach Sudan. 4.300 äthiopische Juden wurden dann in geheimen Operationen aus dem Sudan nach Israel ausgeflogen. Vom 21. November 1981 bis zum 5. Januar 1985 fand die sogenannte Operation Moses statt. In dieser Zeit wurden 11.000 Juden aus dem Sudan ausgeflogen. Aber leider kam es zu Indiskretionen in den Medien. Die Medien sind oft ein echtes Problem. Und das führte nämlich zu einem vorzeitigen Abbruch dieses dramatischen Unternehmens. Die arabische Welt war empört. Die arabische Liga hat die Operation Moses wörtlich verurteilt als einen Akt der Piraterie und rassischen Diskriminierung. Aber trotzdem, die USA verhandelte weiterhin mit dem islamischen Land Sudan, nämlich mit der Hauptstadt Khartoum. Und so kam es zur Operation Saba. In der Nacht vom 28. auf den 29. Mai 1985 wurden mit 6 Turboprop-Maschinen vom Typ 130C des US-Luftwaffenstützpunktes bei Frankfurt circa 1000 Juden aus dem Sudan ins gelobte Land überführt. 1991 haben eritreische und tigrinische Rebellen die Kontrolle von Addis Abeba übernommen. Damals kam es ja zur Flucht von Mengistu Haile Mariam. Dies ermöglichte ab dem 24. Mai die Operation Salomon. Innerhalb von 36 Stunden flogen 36 Herkules C-130S-Maschinen der El Al mehr als 14.000 äthiopische Juden aus. Um damals die Kapazität der Flugzeuge deutlich zu erhöhen, hat man zuvor die Sitze aus den Flugzeugen entfernt. Und da hat man richtig aufgefüllt. Zeitweise waren bis 28 Flugzeuge gleichzeitig in der Luft. Und nebenbei gesagt, die mussten darauf achten, dass sie kein einziges arabisches Land bei der Rückkehr überflogen. Und so wurden sie heimgeführt. Übers Rote Meer, über Eilat, nach Tel Aviv. Ja, jetzt kommen wir zu Punkt 10. Es geht immer noch um Jesaja 11, 11. Sie sehen, nur ein Vers, ja? Da heißt es, Gott wird sie zurückbringen aus den Inseln des Meeres. Da lohnt es sich, Hebräisch zu können. Das Wort, das allgemein übersetzt wird mit Inseln des Meeres, Inseln ist hier Hebräisch Iyim. Und da ist nun ganz wichtig, dass man in Lexikas erfährt, das Wort Iyim im Alten Testament bezeichnet nicht irgendeine Insel. Also man hätte damit nicht die Insel Hawaii bezeichnen können. Sondern dieser Ausdruck, das kann man übrigens eben auch als Nicht-Hebräisch-Spezialist nachlesen in dem berühmten Kommentar von Kyle Delitzsch zum gesamten Alten Testament in etwa 10 Bänden. In Band 1, Seite 134, erklären diese beiden, Kyle Delitzsch, muss ich vielleicht noch erklären, gehörten zu den größten Hebräisch-Spezialisten des 19. Jahrhunderts. Das waren zwei deutsche Gelehrte. Und da wird erklärt, Iyim bezeichnet im Bibelhebräischen insbesondere die Inseln und Küstengebiete, Küstenländer des Mittelmeeres, auf der europäischen Seite von Kleinasien bis nach Spanien. Ich war dieses NASA-Bild hier ist wirklich gewaltig. Hier haben wir Ägypten, Unterägypten, da mit dem Nildelta. Hier die Sinai-Wüste und da das Land Israel. Hier erkennt man noch das Tote Meer. Dann im Norden kommt Libanon, Syrien. Ganz da oben die Türkei. Und da sehen wir die Küstenländer auf der europäischen Seite und eben die vorgelagerte Inselwelt. Also das Wort Iyim im Alten Testament bezeichnet speziell dieses Gebiet, könnt ihr sagen, das ist das alttestamentliche Wort für Europa. Iyim wäre ein Thema für sich. Europa im Alten Testament. Dass wir nur diesen Stellen nachgehen würden über die Iyim. Ganz interessant, was da steht. Aber wir beschränken uns auf Jesaja 11, 11. Wann sind die Juden gekommen aus den Iyim? Nun, die erste Einwanderungswelle fand ja statt 1882 bis 1903, damals aus Russland. Dann kam die zweite, dritte, vierte Welle. Und die fünfte Einwanderungswelle, das ist die Zeit 1932 bis 1938. Also die Epoche der Machtergreifung Hitlers in Deutschland. Und damals flohen circa 250.000 Juden aus Europa. Vor allem aus Deutschland. Mein Kompositionslehrer, der israelische Komponist Jehoshua Lackner, floh in dieser Epoche damals aus Tschechoslowakei als etwa 14-jähriger Junge. Ja, und dann kam die Aliyah B, so nennt man die nächste Welle, 1939 bis 1947, das ist die sogenannte illegale Einwanderung während des Zweiten Weltkrieges. Die Engländer haben als Kompromiss mit den Muslimen das Land, damals Palästina genannt, für Juden weitgehend verschlossen. Und so wurde es zu einem echten Problem für Juden, die vor der Nazi-Vernichtung aus Europa fliehen wollten. Und trotzdem, trotz dieser gewaltigen Hürden, gelang es dennoch Tausenden von Juden, damals während der Aliyah B-Zeit einzuwandern. Aber dann mit der Staatsgründung 1948 kam die große Wende. Bis 1970 kehrten aus Polen 156.011 Juden heim. Aus der Tschechoslowakei über 20.500. Aus Rumänien über 229.000. Aus Bulgarien 48.642. Aus Ungarn über 24.000, Jugoslawien über 8.000, Österreich mehr als 4.000, aus Deutschland nochmals über 11.500, aus der Schweiz 1.899, ist halt ein kleines Land, Italien 3.619, aus Frankreich fast 26.300, aus England über 14.000, aus Belgien über 3.450, aus Holland 3.603, aus Schweden 880, aus Spanien 567 und aus der Türkei. Das gehört ja auch zu den Iyim, nicht wahr? Ist in diesem Begriff enthalten, kehrten 58.288 türkische Juden heim. Also ganz gewaltig, wenn man die Präzision der Erfüllung biblischer Prophetie anschaut. Und das über Jahrtausende hinweg. Die Prophetie ist über 2700 Jahre alt und wir sehen heute die Erfüllung in der jüngsten Vergangenheit. Nun kommen wir zu drittens. Warum vertraue ich der Bibel? Ich habe diesen Titel ganz bewusst sehr persönlich gewählt. Ich kann das für mich so erklären. Ich habe durch die erfüllte Prophetie klar erkannt, dass Jesus der Messias ist. Diese über 300 Prophezeiungen auf Jesus Christus hin sind für mich als junger Mensch ein ganz wichtiger Beweis gewesen dafür, dass Jesus Christus wirklich der von Gott gesandte Erlöser ist. Nun hat also das Alte Testament mich ganz klar bestätigt, wer Jesus Christus ist. Jesus Christus anerkannte selber als Messias das gesamte Alte Testament als Gottes Wort. In Matthäus 5, Vers 17 sagte er, wenn nicht, dass ich gekommen sei, das Gesetz und die Propheten aufzulösen. Ich bin nicht gekommen, aufzulösen, sondern zu erfüllen. Und weiter erklärt er, dass kein Jota und kein Tüttel an dem Gesetz vergehen wird. Was ist das Jota? Der kleinste hebräische Buchstabe. Nur so ein kleines Strichlein. Und was ist ein Tüttel? Es ist kein Buchstabe, sondern das ist ein Buchstabenteil. Es fällt dir auf, wenn man Hebräisch einfach so anschaut, auch wenn man das nicht lesen kann, dass viele Buchstaben so ähnlich aussehen. Nicht wahr? Und tatsächlich zum Beispiel B und K, Bet und Kaf, sehen ganz ähnlich aus und auch andere. Und wie kann man die unterscheiden? Nur an einem kleinen Strichlein, das zum Beispiel Bet und Kaf voneinander unterscheidet. Und dieses kleine Buchstaben unterscheidende Strichen nennt man Tüttel. Und der Herr sagt, kein Jota und kein Tüttel wird vergehen. Also Jesus Christus steht ganz klar zum Alten Testament als dem Wort Gottes, das eben bis in den letzten Wortlaut hinein Gottes Wort ist. Die Schrift ist von Gott gehaucht, nicht wahr? Haben wir gelesen. Jesus Christus gab seinen Aposteln seine persönliche Autorität. Das sind also die 12 Apostel mit einem Auftrag speziell für Israel und dann später der Apostel Paulus mit einem Auftrag speziell für die Nicht-Juden, für die anderen Völker. Der Herr Jesus Christus kündigte die Inspiration des Neuen Testaments an. In Matthäus 10, ab Vers 1, macht er deutlich, dass die Apostel seine Autorität haben. Wer die Apostel annimmt, nimmt Jesus Christus an. Wer sie ablehnt, lehnt ihn ab. Und in Johannes 14, Vers 26 hat der Herr Jesus angekündigt, der Heilige Geist wird bald kommen. Und er wird euch an alles erinnern, was ich euch gesagt habe. Und diese Erinnerung führte zur Abfassung der Evangelien. Also das Zeugnis über die Worte Jesu. Dann in Johannes 15, 26 sagte der Herr Jesus, der Heilige Geist wird von mir Zeugnis ablegen. Und dieses Zeugnis finden wir ganz besonders in der Apostelgeschichte. Dort werden die ersten 30 Jahre, 32 bis 62 nach Christus, des christlichen Zeugnisses beschrieben. Und zwar speziell ab Pfingsten, wo der Heilige Geist ausgegossen wurde über die Nachfolger Jesu. Und so weist das hin, besonders auf die Apostelgeschichte. Und schließlich in Johannes 16, 12 bis 13 sagt der Herr Jesus, ich habe euch noch vieles zu sagen, aber ihr könnt es jetzt nicht ertragen. Wenn aber jener, der Geist der Wahrheit gekommen ist, so wird er euch in alle Wahrheit führen. Und das ist ein Hinweis auf die Briefe, auf die 21 Briefe, 3x7 Briefe im Neuen Testament, geschrieben durch die Apostel und neutestamentlichen Propheten, wie Jakobus und Judas. Und da finden wir die volle Offenbarung und Enthüllung der Gedanken und Ratschlüsse Gottes. Dinge, die im Alten Testament und in den Evangelien noch nicht gesagt worden waren, wurden dort in diesen Briefen enthüllt. Er wird euch in die ganze Wahrheit leiten. Und schließlich wird dort noch angehängt in Vers 13, Johannes 16, Vers 13, und das Kommende wird er euch verkündigen. Das hat sich ganz besonders in der Abfassung des letzten Buches der Bibel, der Offenbarung, dann bestätigt. Denn die Offenbarung ist das einzige durchwegs prophetische Buch des Neuen Testaments. Also, Jesus Christus bestätigt somit durch seine Autorität das Alte und auch das Neue Testament. Nun, ich vertraue Jesus Christus nicht einfach durch einen Sprung ins Dunkle, sondern ich habe den Beweis der erfüllten messianischen Prophetie. Und zwar so beweiskräftig, wie es heißt von Paulus in Apostelgeschichte 9, er hat durch die Schriften bewiesen, dass Jesus der Messias ist. Und von Apollos wird das auch gesagt in Apostelgeschichte 18, er hat durch die Schriften bewiesen, dass Jesus der Messias ist. Nun, ich vertraue voll und ganz den Aussagen von Jesus Christus, entsprechend wie das Paulus gesagt hat in 2. Timotheus 1, Vers 12. Ich weiß, wem ich geglaubt habe. Interessant, diese Kombination von Wissen und Glauben. Es gibt Leute, die glauben etwas einfach durch einen Sprung ins Dunkle. Aber das ist keine Basis. Und wenn jemand so Christ ist, dann hat er keine Basis für seinen christlichen Glauben. Aber wenn er sagen kann, ich weiß, wem ich geglaubt habe, dann gleicht das eben jemandem, der mit einem Bergführer zusammen eine schwierige Tour macht. Und in ganz schwierigen Situationen muss der Bergführer dann sagen, jetzt muss man den Fuß so setzen, jetzt so, jetzt muss man das machen, jetzt muss man dort einen Stein ergreifen. Und wenn man das genau so macht, wie er das sagt, dann gibt man sich nicht blind dem Schicksal hin. Man versteht vielleicht nicht unbedingt wieso, aber man weiß ja, dass der Mann eben hier zuverlässig ist, ein Experte ist, ein Fachmann, dem man hier trauen kann. Vernünftigerweise trauen soll. Und so ist es eben, wenn man dann als Christ sagen kann, ich weiß, wem ich geglaubt habe. Und ich habe in 42 Jahren Glaubensleben erfahren, wie eine Schwierigkeit beim Bibellesen nach der anderen gelöst werden konnte. So, jetzt machen wir an dieser Stelle Pause und dann gehen wir zu drittens Probleme lösen. Wir kommen jetzt zu drittens, Probleme lösen. Ich möchte einfach ein paar ganz grundsätzliche Überlegungen zuerst vorstellen, wie man vorgehen muss, wenn man mit irgendwelchen Problemen beim Bibellesen konfrontiert wird. Und danach werden wir an konkreten Beispielen diese Grundsätze anwenden. Erstens einmal braucht es beim Bibellesen Demut. Und da muss man sich nicht sehr bemühen, wenn es geht um diese Dinge, dass wir uns bewusst sind, ich bin als Mensch sehr limitiert. Bezüglich A. Erfahrung. B. Wissen. C. Bildung. Und das gilt auch für solche, die sehr gebildet sind. Die sind immer nur teilgebildet. D. Wahrnehmung. E. Gesichtskreis. Und F. Logik. Etc. Es ist manchmal sehr schön und interessant zu sehen, wie selbst große Mathematiker erwischt werden bei ganz unlogischen Folgerungen. Ja, nur so ein Beispiel. Als Kind bin ich oft spazieren gegangen mit der Familie an der Limmat und da gab's immer weiße Schwäne. Hätte ich also aus meinem kindlichen Gesichtsfeld irgendetwas gehört von schwarzen Schwänen, hätte ich sagen können, ist nicht möglich, gibt's nicht. Ich habe immer nur weiße Schwäne gesehen. Aber es gibt sie tatsächlich. Nicht aus unserem Umfeld, aber zum Beispiel von Australien her. Und in der Zwischenzeit sind auch manche schwarze Schwäne auch in der Schweiz anzutreffen. Aber eben, um zu zeigen, wie man die eigene Erfahrung, den eigenen Gesichtskreis, den muss man eben als immer eingeschränkt sehen. Und wenn man aus diesem eingeschränkten Gesichtskreis dann heraus allgemeine Aussagen machen will, und gerade auch über die Bibel, ist das sehr gefährlich. Zweitens muss man sich fragen, was sagt der hebräische, aramäische und griechische Grundtext? Natürlich ist jetzt das ein Punkt, wo man sagen kann, das kann nicht jeder. Man muss diese Sprachen kennen. Jawohl, kann nicht jeder. Aber wenn es eben Probleme gibt, muss man das auch von Spezialisten abklären lassen, was steht wirklich im Grundtext da. Und wir haben viele Übersetzungen zur Verfügung. Und so kann man auch, ohne die Grundsprachen zu kennen, kann man über die Übersetzungen eben sich sehr an den Grundtext annähern und sieht, ob da irgendwelche Klärungen von der Übersetzung her eben gemacht werden können. Drittens ist es wichtig, exakte Berücksichtigung der Wortbedeutungen, der Grammatik, des Sprachgebrauchs zu unterscheiden. Man muss sich fragen, ist der Text Poesie oder ist es Prosa? Erzählung. Handelt es sich um Apokalyptik? Das sind prophetische Bilder, wie zum Beispiel im Buch Daniel, Daniel 7. Da wird gesprochen von einem Löwen mit Adlerflügeln, von einem Leoparden mit vier Flügeln und vier Köpfen. Das sind Bilder für etwas anderes. Das ist apokalyptische Sprache. Wer also jetzt eben Apokalyptik liest und dann behaupten würde, es gäbe solche Tiere irgendwo im Urwald, der hat nicht ganz verstanden, worum es hier eigentlich geht. Ja, Apokalyptik will nicht über Tiere, die es gibt, sprechen, sondern diese Bilder sind kraftvolle Vergleiche. Dann ist es eben wichtig, dass man zum Beispiel feststellt in 1. Mose 1, da haben wir es nicht zu tun mit einem Gedicht. Und da hat es doch schon manche liberalen Theologen gegeben, die haben gesagt, ja, 1. Mose 1 will uns nicht erzählen, wie das war bei der Schöpfung, sondern wir müssen das verstehen als eine Lobeshymne auf den Schöpfer. Ja, aber 1. Mose 1 ist nun eben gerade keine Lobeshymne, sondern es ist Erzählung in Prosa. Es ist nicht mal dichterische Sprache, es ist wirklich nüchterne Sprache der Erzählung. Aber wenn die Bibel spricht eben von, sagen wir, von einem Gleichnis, dann ist es wichtig, dass wir das Gleichnis eben als Gleichnis verstehen und nicht als wörtlichen Tatsachenbericht, der so geschehen ist. Ich war, manchmal gibt es Leute, die spotten über bibeltreue Christen und sagen, in der heutigen Zeit noch nehmen die Bibel wörtlich? Ja, hier muss man den Spieß drehen. Wenn wir die Bibel wörtlich nehmen, dann heißt es, dass wir ein Gleichnis wörtlich als ein Gleichnis nehmen und nicht als einen Tatsachenerzählungsbericht. Und wenn es geht eben um Poesie, dann nehmen wir das als dichterische Beschreibung. Zum Beispiel im Psalm 19, die Sonne, die wie ein Held sich freut zu durchziehen ihre Bahn. Das ist dichterische Sprache. Und wir unterscheiden aber eben in 1. Mose 1, da geht es nicht um Poesie, sondern da geht es wirklich um Erzählung, wie es geschehen ist. Also wir müssen dann auch unterscheiden, geht es da um Geschichtsschreibung oder geht es um eine symbolische Darstellung, muss ich sagen, nicht Erzählung. Diese Dinge müssen genau berücksichtigt werden, die verschiedenen Gattungen. Viertens ist es wichtig zu berücksichtigen, Sitten, Gebräuche, alte Gesetze, Hintergründe und so weiter. Zum Beispiel in der Geschichte von Abraham und Sarah. Plötzlich lesen wir da, wie Abraham noch eine zweite Frau heiratet, Hagar. Nun darf man das nicht irgendwie verstehen als eine Rechtfertigung für Polygamie. Aber wenn wir die Hintergründe kennen, wissen wir, dass unter den heidnischen Völkern im Nahen Osten gab es damals die Gesetzgebung, wenn eine Herrin keine Kinder kriegt, dann kann der Herr eine Sklavin heiraten und ihre Kinder werden dann als Kinder der Herrin gerechnet. Also sehen wir, Abraham und Sarah haben sich damals dem Zeitgeist angepasst. Aber dieser Hintergrund der Sitten und Gesetze hilft uns eben einzuordnen, was da geschehen ist. Aber das hat nichts damit zu tun, dass das irgendwie von Gott akzeptiert worden wäre. Und tatsächlich, wenn man in 1. Mose 16 am Schluss liest und dann Kapitel 17, merkt man, dass Gott in der Folge 13 Jahre lang nicht mehr mit Abraham sprach. Das hat also zu einer totalen Kommunikationsstille von Jahren geführt. Fünftens ist es wichtig, dass man die Heilsgeschichte berücksichtigt. Dass man die großen Bögen sieht, die umfassenden Zusammenhänge, aber auch die Offenbarungsentwicklung in unterschiedlichen Heilszeitaltern. Nicht wahr? Die Zeit in der Bibel vor dem Sündenfall, die Zeit der Unschuld im Paradies, muss man klar unterscheiden von der Zeit danach. Also die Grausamkeit in der Tierwelt, die war nicht von Anfang an da. War noch nicht da, als Gott nach den Schöpfungstagen alles sah, was er gemacht hatte, und er sah, dass es sehr gut war. Sondern diese Grausamkeit kam erst mit dem Sündenfall hinein. Und darum muss man diese Unterschiede ganz klar beachten. Man muss auch unterscheiden, später schließt Gott den Bund mit Israel am Sinai, gibt Israel das Gesetz vom Sinai, und da gibt es ein Vorher und ein Nachher. Eine Zeit nicht unter Gesetz und dann eine Zeit unter Gesetz. Man muss auch beachten, dass das Gesetz vom Sinai nur einem Volk, dem Volk Israel, gegeben worden ist und nicht alle Völker unter dieses Gesetz gestellt worden sind. Und da müssen wir unterscheiden. Im Neuen Testament wird uns klar gemacht, die Epoche jetzt seit dem Kreuz von Golgatha ist nicht mehr die Zeit des Gesetzes, sondern es ist die Zeit der Gnade, wo Gott seine frohe Botschaft unter allen Nationen ausbreiten lässt und die Menschen einlädt, die Gnade Gottes im Glauben zu ergreifen. Und dann macht die Bibel klar, ganz am Schluss der Heilsgeschichte wird es das tausendjährige Friedensreich geben, wo Gott bei offener Ungerechtigkeit immer direkt und sofort eingreifen wird. Da wird Gott eine direkte Regierung haben, während die Zeit, in der wir leben, eine Zeit der indirekten Regierung ist. Und darum ist es möglich, dass Menschen in der heutigen Zeit fragen, wo ist Gott, warum greift er nicht ein? Angesichts all dieser Ungerechtigkeit in der Welt, da können wir sagen, das ist nur eine Frage der Zeit. Gott wird eingreifen und er wird eine direkte Regierung ausüben, aber das wird erst dann sein, wenn Jesus Christus als König der Welt zurückgekehrt ist. Und so müssen wir also diese verschiedenen Entwicklungen und verschiedenen Epochen der Heilsgeschichte unterscheiden, sonst versteht man vieles einfach nicht. Wie ist es möglich, dass da im Gesetz steht von Auge um Auge, Zahn um Zahn und dann in der Bergpredigt, wenn jemand dich auf die eine Backe schlägt, biete auch die andere an. Das darf man nicht miteinander vermischen. Und nebenbei gesagt, ist das Auge um Auge nicht eine Anweisung für das alltägliche Leben, sondern geht es um die Gerechtigkeit vor Gericht. Dass also das Gericht angemessen bestrafen muss, sodass die Strafe der betreffenden Tat entspricht, die begangen worden ist und nicht übertrieben bestraft werden darf, zum Beispiel. Oder dass man einfach darüber hinweggeht. Die Strafe vor Gericht muss angemessen und gerecht dementsprechend, was geschehen ist. Aber es ist eben eine Anweisung für den Umgang vor dem Gericht und auch nicht eine Anweisung für das alltägliche Zusammenleben. Denn im gleichen Alten Testament wird auch gesagt, wird klargemacht, dass wir nicht ständig vor Gericht gehen und mit den Leuten so Rechtsstreit führen. Das sind ja kranke Leute, die ständig vors Gericht gehen, oder? Bei jeder Ungerechtigkeit, die sie erfahren, so was müssen sie das Gericht und ihr vermeintliches Recht einschalten. Nein, so gibt die Bibel auch im Alten Testament Hinweise, wie man eben im Zivilleben Ungerechtigkeiten ertragen soll, ohne ständig seine Gerechtigkeit durchzusetzen. Aber eben nur grundsätzlich, diese Dinge muss man unterscheiden, sonst kommt man dann zur ungerechten Auffassung, das sind Widersprüche. Nein. Wir müssen schauen, in welche Zeitepoche gehört das und in welches Umfeld. Geht es jetzt hier ums Zivilleben oder geht es hier um eben das öffentlich-rechtliche Leben? Ja, das ist ein bisschen theoretisch gewesen. Jetzt wollen wir das an Beispielen, viertens, konkret festmachen. Eine erste Frage ist Erschaffung der Tiere vor dem Menschen. Nun, die Frage kommt von daher. In 1. Mose 2, Vers 7 lesen wir, und der Herr Gott bildete den Menschen Staub von dem Erdboden und hauchte in seine Nase den Odem des Lebens und der Mensch wurde eine lebendige Seele. Also Kapitel 2, Vers 7. Jetzt lesen wir später in Vers 19, und der Herr Gott bildete aus dem Erdboden alle Tiere des Feldes und alle Vögel des Himmels und er brachte sie zu den Menschen, um zu sehen, wie er sie nennen würde. Und wie irgend der Mensch ein lebendiges Wesen nennen würde, so sollte sein Name sein. Wenn man Kapitel 2 in 1. Mose liest, könnte man denken, zuerst wurde der Mensch erschaffen und dann später, Vers 19, da wurden die Tiere. Die Säugetiere, Tiere des Feldes und die Vögel geschaffen. Aber in 1. Mose 1, Vers 24, da lesen wir im Zusammenhang mit dem sechsten Schöpfungstag, und Gott sprach, die Erde bringe hervor lebendige Wesen nach ihrer Art, Vieh und Gewürm und Tiere der Erde nach seiner Art. Und es ward also. Und Gott machte die Tiere der Erde nach seiner Art und das Vieh nach seiner Art und alles, was sich auf dem Erdboden regt, nach seiner Art. Und Gott sah, dass es gut war. Und Gott sprach, lasset uns Menschen machen in unserem Bilde nach unserem Gleichnis. Und sie sollen herrschen über die Fische des Meeres und über die Vögel des Himmels und über das Vieh und über die ganze Erde und über alles Gewürm, das sich auf der Erde regt. Also hier werden ganz klar die Tiere der Erde zuerst erschaffen, am Anfang des sechsten Tages, und danach, am gleichen Tag, die Menschen. Was aber die Vögel anbetrifft, so werden die schon am Tag zuvor, am fünften Schöpfungstag, erschaffen. Jetzt, wie muss man das Problem lösen? Nun, hier hilft eben die genaue Kenntnis der hebräischen Grammatik. Die Zeitverhältnisse in Kapitel 1 sind ganz klar. Denn dort wird die ganze Schöpfung betont in ihrem zeitlichen Ablauf beschrieben, in den sechs Tagen und dann der siebte Tag der Vollendung und der Ruhe. In Kapitel 2 steht nicht der chronologische Ablauf im Vordergrund, sondern in Kapitel 2 werden wichtige Details, die im ersten Kapitel nicht erwähnt wurden, werden da ausführlich beschrieben. Und der Akzent liegt übrigens auf dem Menschen. Das ist auch der Grund, warum in Kapitel 2 Gott immer genannt wird, der Herr Gott. Yahweh Elohim. Denn Elohim ist in der Bibel der Name für Gott, den Schöpfer und Erhalter des Weltalls. Aber Yahweh ist in der Bibel der Gott, der mit dem Menschen durch einen Bund in Beziehung tritt. Nun, in Kapitel 2 geht es darum, wie Gott mit dem Menschen, den er erschaffen hatte, in eine Bundesbeziehung tritt. Und darum wird er in Kapitel 2 immer genannt Yahweh, Herr. Und weil er Schöpfer ist, Elohim, also der Herr Gott. In Kapitel 1 fällt auf, da wird immer gesprochen über Gott, Elohim, weil es da einfach um den Schöpfer geht und nicht die Beziehung zum Menschen im Vordergrund steht. So erklärt sich der unterschiedliche Gebrauch der Gottesnamen. Nun ist es so, in Kapitel 2, Vers 19, da ist das Wort für er bildete, aus dem Erdboden alles Tier des Feldes, er bildete ist auf Hebräisch Vayitzer. Und Vayitzer ist eine Erzählform des Verbs im Hebräischen, und das kann übersetzt werden im Deutschen mit Imperfekt, also heute sagen wir besser Präteritum, das ist unsere Erzählform, ja? Wenn wir erzählen, erzählen wir im Präteritum. Aber in manchen Stellen im Alten Testament muss man die gleiche Form mit Plusquamperfekt, mit Vorzeitigkeit übersetzen. Da kann man also verschiedene Beispiele bringen, die ganz zwingend unmöglich mit Präteritum, sondern mit Vorzeitigkeit übersetzt werden müssen. Und so ist das Problem bereits gelöst. Vers 19. Und der Herr Gott hatte aus dem Erdboden alle Tiere des Feldes und alle Vögel des Himmels gebildet. Und dann kommt Vayaveh, und das heißt, und so brachte er sie zu den Menschen, um zu sehen, wie er sie nennen würde. Und wie irgendein Mensch ein lebendiges Wesen nennen würde, so sollte sein Name sein. Also ein bisschen Hebräisch, Kenntnis, und schon ist das Problem vom Tisch. Denn die zeitliche Reihenfolge ist in Kapitel 1 absolut klar gemacht, und in Kapitel 2 geht es also hier nur um einen zeitlichen Rückgriff, den wir mit Plusquamperfekt, aber im Hebräischen wird das auch ausgedrückt durch die Vayigdol-Form, also hier Vayitzer und dann Vayaveh. Eine ganz andere Schwierigkeit. Der Hase, ein Wiederkäuer. Fragezeichen. In 3. Mose 11 wird gesprochen über reine und unreine Tiere, welche Tiere Israeliten essen dürfen, die koscher sind, und welche nicht. Da wird erklärt, bei den Säugetieren sind nur die Tiere genießbar, für Israeliten, die Wiederkäuer sind und Spalthufer. Also so wie Kühe, Schafe, Ziegen und so weiter. Und dann heißt es in 3. Mose 11, Vers 4 und 6, nur diese sollt ihr nicht essen von den Wiederkäuenden, den Hasen, den ihr wiederkäut, aber ihr habt keine gespaltenen Hufe. Unrein soll er euch sein. Ja, und das hat viel, viel Spott über die Bibel ausgelöst. Dass Leute gesagt haben, seht ihr, die Bibel irrt sich sogar in so grundlegenden Dingen. Der Hase sei ein Wiederkäuer. Und jeder weiß doch, dass das nicht der Fall ist. Und das kann man ja immer wieder prüfen, wenn man eine Kuh aufschneidet nach der Schlachtung. Da kommen 4 Mägen, typisch für die Wiederkäuer, raus. Aber man kann so viele Kaninchen schlachten und Hasen, wie man will. Und da kommt immer nur ein Magen raus. Also wie kann die Bibel so etwas sagen? Ich weiß von einem Tierarzt, der seinem gläubigen Vater gesagt hat, weißt du, ich kann nicht glauben, dass die Bibel Gottes Wort ist. Denn wenn die Bibel sich sogar so irrt, eben in diesen Dingen, und sagt, dass der Hase ein Wiederkäuer sei, kann ich doch der Bibel nicht Vertrauen schenken. Und eines meiner Kinder hat das in der Sekundarschule erlebt, da hat die Lehrerin, die hat sich als sehr starke Feindin des christlichen Glaubens entpuppt, hat den Kindern so erklärt, wie die Bibel völlig daneben sei und die behaupte, der Hase Wiederkäue. Nun, die Wissenschaft ist eben etwas, das sich entwickelt. Und so macht die Wissenschaft ständig Fortschritte. Erst 1882 wurde die spezielle Art des Wiederkäuens bei Hasen zum ersten Mal wissenschaftlich beschrieben. Und zwar damals in einer französischen Tierärztezeitschrift. Seither ist es bekannt. Aber das ist natürlich so, dass es oft so 30 Jahre dauert, bis das in der Schule auch bekannt ist. In der Forschung, bis es in die Schule kommt. Aber eben, wir sehen, zuweilen kann das auch mehr als 100 Jahre dauern. Und ist immer noch nicht da. Ja, die Hasen und Kaninchen haben tatsächlich eine spezielle Art des Wiederkäuens. Und zwar so, sie fressen die Nahrung, ganz normal, wie wir es essen. Aber dann, nach dem ersten Durchgang, kommen grüne Kügelchen raus. Also nicht die braunen, die sind bekannt, sondern kleine grüne Kügelchen. Und die werden oft direkt am Hintern werden die wieder aufgefangen und gefressen. Also die sind sehr beweglich, diese Tiere. Und das machen sie übrigens meistens nachts. Und drum war das in der Wissenschaft so lange nicht bekannt. Ich war auch Wissenschaftler, schlafen nachts meistens. Und das ist auch gut so. Also hier kann man sagen, die Wissenschaft hat wirklich gegenüber der Bibel hier 3500 Jahre geschlafen. Denn 3. Mose 11 wurde geschrieben im Jahr 1606 vor Christus. Im Jahr des Auszuges aus Ägypten. Aber eben auch da, Demut hätte geholfen. Dass man sagt, ja, ich weiß irgendwie nicht, wie man das genau verstehen soll. Es ist seltsam. Übrigens, es heißt nicht, der Hase ist ein Wiederkäuer, sondern der Hase wiederkäut. Und so ist es eine spezielle Art des Wiederkäuens. Übrigens hat man festgestellt, beim zweiten Durchgang können die Hasen eben harte Gräser richtig aufspalten, was beim ersten Mal nicht möglich ist. Ich war unser Jüngster, jetzt ist das nicht mehr so, aber noch vor Jahren hat er gerne Kuh gespielt im Garten und dann wollte er Gras fressen. Und da musste ich ihm erklären, er soll das nicht so tun, weil wir sind keine Kühe. Kühe haben Mägen, die können diese harte Zellulose der Gräser können sie aufspalten, das können wir nicht. Eben, er soll Salat essen, das ist dann etwas anderes. Ja, das ist so eine Sache mit den Kindern. Aber eben, es ist nicht für uns gemacht. Aber eigentlich ist vieles, was der Hase frisst, auch nicht, ist nicht für uns gemacht. Aber eigentlich ist vieles, was der Hase frisst, auch nicht für ihn gemacht, wenn er nur einmal einen Durchgang

Aber in der Wissenschaft hat man gesagt, das ist ein klarer Fehler. Das gibt es nicht. Ameisen sammeln nicht im Sommer für den Winter. Und trotzdem, das Ganze wird sehr klar in der Bibel gelehrt, nämlich zweimal. Der weise König Salomo schreibt in Sprüche 6, Vers 6, um 1000 vor Christus, geh hin zur Ameise, du Fauler, sieh ihre Wege und werde weise. Sie, die keinen Richter, Vorsteher und Gebieter hat, sie bereitet im Sommer ihr Brot, hat in der Ernte ihre Nahrung eingesammelt. Bis wann willst du liegen, du Fauler? Wann willst du von deinem Schlafe aufstehen? Und Agur Benjake in Sprüche 30, Vers 25 sagt, die Ameisen, ein nicht starkes Volk, und doch bereiten sie im Sommer ihre Speise. Also die Forschung glaubte ursprünglich nicht an Wintervorräte bei Ameisen, bis dann um 1880 J.T. Moggridge und H. McCook die Entdeckung machten, es ist doch so. Und auch Microsoft weiß das in der Zwischenzeit. Dieses Bild hier stammt aus dem Microsoft-Lexikon Encarta. Und sehen Sie diesen Ameisenbau mit den verschiedenen Wohnungen und Abteilungen, ja, und ganz da unten haben wir einen Bereich, der ist angeschrieben mit Wintervorratskammer. Übrigens, bei der biblischen Ameise geht es speziell um Messor semirufus. Eine andere Frage. Gab es Belsazar? Hier das berühmte Bild von Rembrandt. Ja, weil Belsazar sieht gerade an der Wand die Schrift Mene, Mene, Tekel, Upharsin. Gezählt, gezählt, gewogen und zerteilt. Nun, vor 1854 gab es keine von der Bibel unabhängige Quellen, die von einem König Belsazar sprachen. Auch die alten griechischen Historiker um etwa 400 vor Christus kannten kein Belsazar von Babylon. Und so haben Kritiker gesagt, Belsazar ist eine erfundene Gestalt. Ich weiß, man hätte auch sagen können, zwar in der Literatur, die wir haben, haben wir keinen Hinweis, aber in der Bibel haben wir eine Quelle. Die spricht von einem Belsazar. Nein, man argumentiert eben immer zu Ungunsten der Bibel. Also, wenn nur die Bibel davon spricht, dann ist die Bibel falsch. Aber ab 1854 wurden Keilschrifttafeln, originale Tafeln aus dem 6. Jahrhundert vor Christus, das ist die Zeit von Daniel, gefunden. Und die erwähnen Belsazar, und zwar als Vizekönig von seinem Vater Nabonid, der Abschied genommen hatte und in die Wüste ging. War nicht so groß aufs Regieren ausgerichtet. Ja. Und jetzt ist dieser Belsazar belegt. Und noch etwas Interessantes. Jetzt wissen wir plötzlich auch, warum in Daniel 5, 29 Belsazar dem Daniel sagt, wenn du diese Schrift an der Wand deuten kannst, wirst du der Dritte im Reich werden. Bitte schön. Wenn schon der Zweite nach Belsazar, oder? Warum der Dritte? Nun, er war ja der Zweite. Belsazar war der Vize seines Vaters Nabonid. Nabonid wird nicht in Daniel 5 in der Geschichte genannt, aber er wird vorausgesetzt. Und jetzt dreht sich natürlich der Spieß. Wenn schon die griechischen Geschichtsschreiber, sagen wir um 400 und danach vor Christus, nichts mehr wussten von einem Belsazar, das Buch Daniel aber doch, ist das ein Hinweis, dass eben das Buch Daniel so alt ist, noch aus der Zeit, wo man Belsazar sehr wohl kannte. Ja, wenn wir schon beim Buch Daniel sind, mit seiner erstaunlichen Prophetie, dann noch ein Argument, das man vorgebracht hatte, um das Buch Daniel mit seiner erstaunlichen Prophetie zu diskreditieren. Fantasiereich Medien. In der Bibelkritik, und man kann das nachlesen,

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0: Das war in der Vergangenheit einer der ganz großen Bibelkritiker in der Theologie. Also wenn man liberale Theologie studiert in Zürich, in Basel oder wo auch immer, dann wird man um eine Einleitung von Otto Eisfeld nicht herumkommen. Und da findet man eben die Behauptung, das Buch Daniel sei eben von jemandem geschrieben worden, in viel späterer Zeit, und der habe die Geschichte nicht mehr so gut gekannt. Der sei davon ausgegangen, dass es einmal ein unabhängiges medisches Reich gegeben habe. Hat es ja nicht gegeben, sondern es gab das babylonische Weltreich zur Zeit von Daniel und dann kam das medopersische Reich, danach das griechische und dann das römische Reich. Ja, und so wird also da behauptet, die vier Weltreiche im Buch Daniel, Kapitel 2 und Kapitel 7, das ist Folgendes. Babylon ist das erste Weltreich. Dann, das wäre der Löwe mit den Adlersflügeln. Und dann komme ein Reich Medien. Das sei der plumpe Bär. Und danach komme das Reich Persien. Das sei dann der Leopard mit den vier Köpfen und vier Flügeln. Und dann das schreckliche Tier mit den 10 Hörnern. Das sei Griechenland. Das Reich von Alexander dem Großen. Aber da muss man kein Spezialist sein für Geschichte und oder für alte Sprachen. Man muss einfach die Bibel lesen. In Daniel 5, 28 sagt doch Daniel die Schrift an der Wand deutend Peres. Das Wort Peres an der Wand heißt, dein Königreich wird zerteilt und den Medern und Persern gegeben. Also er sagt, mit Babylon ist jetzt Schluss. Jetzt kommen die Meder und Perser. Und tatsächlich in dieser Nacht der letzten Party von Belsazar hatten die Priester von Babylon, die verbündet waren mit den Medern und Persern, die Tore geöffnet und die Armee von König Kores von Persien kam hinein in die Stadt. In einem Putsch wurde Belsazar durch einen Schwertstreich beseitigt. Und dann kam das medopersische Weltreich an die Macht. Also, das Buch Daniel macht ganz klar, die Abfolge ist eben nicht so, sondern korrekt. Babylon, Medopersien, Griechenland und das vierte Reich ist eben Rom. Das nächste Weltreich in der Geschichte. Aber, jetzt dreht sich natürlich nochmals der Spieß. Warum kam man auf die Idee zu behaupten, Daniel spreche von einem unabhängigen medischen Reich? Ja, ganz einfach. Die sagten ja, das Buch Daniel sei eine Fälschung aus der Zeit von 165 vor Christus. Ja, und da ist dann die meiste Prophetie des Buches Daniel ist erfüllt und sind angesetzt auf 165. Aber wann kam das Land Israel unter die Herrschaft der Römer? Erst durch den Einmarsch am Yom Kippur 63 vor Christus, als Pompeius mit der römischen Armee Jerusalem besetzte. Also das römische Reich kam in der Geschichte Israels eben erst später, im Jahr 63 vor Christus. Und das würde ja bedeuten, dann hätte ja das Buch Daniel noch das römische Reich zukünftig angekündigt. Dann wäre da korrekte Prophetie. Kann ja nicht sein. Und da hat man einfach aufgespaltet, die vier Reiche sind Babylon, Medien, Persien, Griechenland. Ja, und der Fälscher aus dem 2. Jahrhundert vor Christus, der wusste eben nicht, dass dann später noch das Römische Reich kam. Aber die Wahrheit ist genau eine andere. Das Buch Daniel spricht von diesen vier Reichen und so hat es sich auch erfüllt. Also das war ein Wunschdenken der Kritiker. Nur, das sollte heißen, 4 Perserkönige. Daniel 11, Vers 2. Da spricht ein Engel zu Daniel und enthüllt ihm die Zukunft. Ausdrücklich wird in Kapitel 10 schon gesagt, das war zur Zeit des persischen Königs Kores, der über das medopersische Weltreich regierte. Und jetzt sagt der Engel in Daniel 11, Vers 2, und nun will ich dir die Wahrheit kundtun. Siehe, es werden noch 3 Könige in Persien aufstehen. Und der 4. wird größeren Reichtum erlangen als alle. Und wenn er durch seinen Reichtum stark geworden ist, wird er alles gegen das Königreich Griechenland aufregen. Dann wurde gesagt, sieht man hier, der Schreiber des Buches Daniel, dieser Fälscher, der habe gemeint, es gäbe nur 4 Könige im persischen Reich. Eben, das wird ja angesetzt auf die Zeit von Kores oder Kyros. Und dann wird hier gesagt, siehe, es werden noch 3 Könige in Persien aufstehen. Und da sieht man also, der hatte gar keine Ahnung von Geschichte und darum ist es so falsch beschrieben. Ja, es ist gefährlich, die Bibel anzugreifen, weil am Schluss ist man selber der Dumme. Übrigens wird ja hier im Text nicht gesagt, siehe, es werden nur noch 3 Könige in Persien aufstehen. Sondern es wird gesagt, siehe, es werden noch 3 Könige in Persien aufstehen. Also es kommen noch 3 Herrscher dazu. Und dann wird gesagt, und der 4. wird größeren Reichtum erlangen als alle. Also dann kommt ein 4. und der wird ganz besonders reich sein. Wenn er durch seinen Reichtum stark geworden ist, wird er alles gegen das Königreich Griechenland aufregen. Der wird dann einen furchtbaren Krieg inszenieren gegen Griechenland. Und genau so ist es in der Geschichte gekommen. Also eigentlich hätten ja die Kritiker sagen sollen, nur 5 Perserkönige. Aber sie haben nicht mal den Text richtig verstanden. Und haben gemeint, da heißt es noch 3 Könige und eben quasi dieser 3., das sei dann eben der 4. Nein, sie müssen, wenn schon rechnen, Kyros, dann kommen 3 und dann noch einer und der wird dann ganz besonders reich sein. Nun, die Reihenfolge der Geschichte war genauso. Da war zuerst dieser König Kores, der im Jahr 539 Babylon erobert hatte. Danach folgte, wie der Engel sagt, es werden noch 3 auftreten, Kambyses, 530 bis 522 vor Christus. Danach kam Gaumata, der ist nicht so bekannt. Er wird auch genannt Pseudosmerdis bei den Griechen. Der hat nur ein paar Monate im Jahr 522 vor Christus regiert. Drittens, Darius der Erste Hystaspes, 522 bis 486 vor Christus. Und dann Nummer 4 in dieser Zählung ist dann Xerxes der Erste, 486 bis 465 vor Christus. In der Bibel heißt er Ahasveros. Das ist der Mann der Esther, der ja sprichwörtlich reich war. Das Buch Esther beginnt ja auch schon mit einem Fest, also ein gigantisches Fest, ein halbes Jahr. Und da präsentiert er seinen ganzen Reichtum. Und aus der Geschichte wissen wir, das war einer der reichsten Männer in der gesamten Geschichte bis dahin. Übrigens, alle anderen Könige sind in der Bibel auch erwähnt. Also dieser Kambyses wird in Esra 4,6 genannt Ahasveros. Das ist ein anderer Ahasveros. Und dann der Gaumata Pseudosmerdis, das ist der Artasasta in Esra 4, Vers 7, der nur ein paar Monate regierte. Und dann der Darius der Erste Hystaspes ist in der Bibel in Esra 4, Vers 5 Darius. Und eben der Xerxes, so nannten ihn die Griechen, entspricht dem Ahasveros in Esther 1,1. Der war sprichwörtlich reich und er hatte einen Wunsch. Das Königreich Griechenland sollte zum persischen Weltreich, das ja damals bis nach Indien ging, einverleibt werden. Er war nicht zufrieden mit diesem asiatischen Reich. Er wollte da, und ein bisschen afrikanisch, er wollte auch noch europäischen Boden. Schon sein Vater hat das versucht, aber es ist nicht gelungen. Und so hat dieser Xerxes, dieser Ahasveros, einen Reichtum aufbauen können und damit eine Armee, wie die Welt das bis anhin noch nie gesehen hatte. Und dann glaubte er, jetzt kann ich Griechenland besiegen. Und da kam es zu den sogenannten persischen Kriegen. Vielleicht, wenn man sich noch zurückerinnert an die Schule, hat man das mal durchgenommen, das war ein Thema. Die Perserkriege. Und dann in der Schlacht von Salamis, 480 vor Christus, haben diese heldenmütigen Griechen Ahasveros kläglich in die Knie gezwungen. Und der hat einen Verlust an Reichtum erlebt, etwas Unglaubliches. Aber, obwohl die Griechen damals gesiegt haben, das hat tiefe Wurzeln, tiefe Narben in der griechischen Seele hinterlassen. Da war ein Rachegedanke entstanden, der sich von Generation zu Generation weitergab. Nun, schauen wir nochmal an, was die Bibel sagt. Ich will die Wahrheit kundtun. Siehe, es werden noch drei Könige in Persien aufstehen. Haben wir gesehen, drei. Und dann kommt ein vierter. Und der vierte wird größeren Reichtum erlangen als alle. Und wenn er durch seinen Reichtum stark geworden ist, wird er alles gegen das Königreich Griechenland aufregen. Es wird nicht gesagt, er wird sie besiegen. Aber er wird alles aufregen. Und hat dann eben eine bittere Niederlage erlebt. Und jetzt lese ich einen Vers weiter in Daniel 11. Und ein tapferer König wird aufstehen und er wird mit großer Macht herrschen und nach seinem Gutdünken handeln. Und sobald er aufgestanden ist, wird sein Reich zertrümmert und nach den vier Winden des Himmels hin zerteilt werden. Aber nicht für seine Nachkommen wird es sein und nicht nach der Macht, mit welcher er geherrscht hat, denn sein Reich wird zerstört und anderen zuteil werden mit Ausschluss von jenen. Wer hier beschrieben wird, ist kein anderer als Alex. Alexander der Große. Aber das war dann 150 Jahre später. Und seine Idee als 20-Jähriger war, ein Rachefeldzug gegen Persien als Antwort auf die damaligen Perserkriege. Darum kommt das im nächsten Vers. Das ist jetzt die Reaktion auf Ahasveros, auf Xerxes. Und so war das wirklich ein tapferer König, dieser Alexander, der mit 10.000 Soldaten aufstand und Richtung Osten. In sagenhaften 13 Jahren hatte er das ganze persische Reich bis über den Indus hinaus in die Knie gezwungen. Aber dann, 33-jährig in Babylon, starb er wahrscheinlich an Malaria. Er wollte den Turm von Babel wieder aufbauen. Dann war weg, war aus. Und der Bibeltext sagt, er wird mit großer Macht herrschen und nach seinem Gutdünken handeln. Und sobald er aufgestanden ist, kurz danach, eben noch als junger Mann, ja, wird sein Reich zertrümmert und nach den vier Winden des Himmels hin zerteilt werden. Ja, es war so, 33-jährig starb er, hat ein Reich mit europäischen, afrikanischen und besonders asiatischen Gebieten. Und da gab es keinen Nachfolger aus seiner Familie. Es war zwar noch ein Junge unterwegs, Mutter war schwanger, aber der konnte nicht Nachfolger werden. Und so stritten sich die Generäle von Alexander dem Großen um die Nachfolge. Das gab dann eben diese erbitterten Bürgerkriege, die sogenannten Diadochenkriege. So hat man das in der Schule noch gelernt. Die Diadochenkriege und am Schluss war das riesige Reich Alexanders in vier große Blöcke auseinandergerissen. Und wenn man auf einem historischen Atlas aus der Schule nochmals nachschaut, dann sieht man, die sind ganz klar zuzuordnen den vier Himmelsrichtungen. Norden, Süden, Osten, Westen. Sobald er aufgestanden ist, wird sein Reich zertrümmert und nach den Winden des Himmels hin zerteilt werden. Aber nicht für seine Nachkommen wird es sein. War nicht für Herkules, dieser kleine Junge, der unterwegs war. Aber nicht für sein Nachkommen wird es sein und nicht nach der Macht, mit welcher er geherrscht hatte. Es war ja in vier Teile zerschlagen. Denn sein Reich wird zerstört und anderen zuteil werden, nämlich seinen Generälen, mit Ausschluss von jenen. Das bezieht sich zurück auf seine Nachkommen. Es sind zwar Nachkommen da, aber die sind ausgeschlossen. Genau so hat es sich erfüllt. Ja, und dann noch etwas zu den Jahreszahlen im Buch der Könige. Im Buch der Könige lesen wir immer, welche Könige regiert haben im Südreich Juda, Hauptstadt Jerusalem, nach dem Tod von Salomo. War das Rehabeam, 17 Jahre, Abiam, 3, Asa, 41, Josaphat und so weiter. Und dann wird immer auch gesagt, welche Könige im Nordreich der 10 Stämme Israels geherrscht haben. Nach Salomo war das Jerobeam, 22 Jahre, Nadab, 2 Jahre, Baesa 24, Ela 2, Omri 12, Ahab 22, Ahasia und so weiter. Und da wird auch immer wieder werden Verknüpfungen gemacht. Im so und so vielten Jahr des Königs von Israel bestieg der und der König von Juda den Thron. Da kann man also immer schön die chronologische Beziehung machen zwischen Nordreich und Südreich. Aber das ist schon bekannt seit über 2000 Jahren. Diese Zahlen bringt man nicht zusammen. Einfach hoffnungslos. Also es war schon in vorchristlicher Zeit bekannt, weil die älteste Bibelübersetzung, die griechische Septuaginta, im 3. Jahrhundert vor Christus in Ägypten angefertigt, die versucht, diese Regierungszahlen zu korrigieren. Aber macht das Ganze noch schlimmer. Also hoffnungslos. Und der Übersetzer der lateinischen Bibel, Hieronymus, um 400 nach Christus, der hat zwar an die Inspiration der Bibel geglaubt, aber er hat gesagt, man soll die Zeit nicht vergeuden, um das Problem mit den Zahlen lösen zu wollen. Also keiner hat das hingekriegt. Aber ich weiß noch, vor Jahren hat einer der größten Archäologen, ein Ägyptologe, Kenneth Kitchen, übrigens ein gläubiger Mann, lebt heute noch, er hat gesagt, wahrscheinlich steckt da ein Zählsystem dahinter, das wir heute nicht mehr kennen. Das war Demut von einem Mann, der besonders viel wusste über die Umwelt der Bibel. Aber er sagte, wir sind ja beschränkt und da ist wahrscheinlich ein Zählsystem dahinter, das wir nicht mehr kennen. Und schauen wir mal, ich habe jetzt da eine Liste gemacht von Rehabeam bis Josaphat und Jerobeam bis Ahasia. Und zwar ist es so, in 1. Könige 22, Vers 52 wird gesagt, das 18. Jahr Josaphats war das 2. Jahr von Ahasia. Also darum habe ich da bei Josaphat 18 Jahre und da bei Ahasia 2 Jahre. Das sollte also identisch sein. Jetzt zählt man zusammen in Juda, 17 plus 3 plus 41 plus 18 gibt 79. In Israel 22 plus 2 plus 24 plus 2 plus 12 plus 22 plus 2 gibt 86. Man kann so weiterfahren und man bringt es nie zusammen. Und da haben viele Kritiker gesagt, das sind einfach hoffnungslos schlecht überlieferte Zahlen. Nun ist es aber so, im Nahen Osten gibt es unterschiedliche Arten, wie man zählt, Regierungsjahre zählt. Und jetzt werden wir gleich sehen, das war in Israel offensichtlich auch so. Es gab nämlich unterschiedliche Zählungen. So. Übrigens, da im Hintergrund sieht man die Königsgräber Judas in Jerusalem, in der Davidstadt. Also in Juda rechnete man mit einem Thronbesteigungsjahr. In Israel jedoch nicht. Also wenn, sagen wir, jetzt in diesem Monat jemand Bundesrat wird, dann ist es immer noch 2010, oder? Jetzt würde man das bezeichnen in der Bibel in Juda als das Thronbesteigungsjahr. Und man zählt dann erst das Jahr 1 ab Januar 2011. Ja? Und dann 2012 wäre dann Jahr 2 und so weiter. Aber eine andere Art, und das war in Israel bei den 10 Stämmen so, das Thronbesteigungsjahr wird schon gezählt als 1. Dann wäre also 2010 1, 2011 schon 2, 2012 wäre dann 3. Und da gibt es eine Differenz von einem Jahr, nicht wahr? Also, das Thronbesteigungsjahr fällt dann immer mit dem angefangenen Jahr des Vorgängers zusammen. Ja, nicht wahr? Jetzt hat da ein Herr Merz in der Schweiz geherrscht, aber immer noch in 2010, ja? Und wenn man jetzt hypothetisch ansetzen würde, jetzt kommt die Nachfolge kommt jetzt gerade im gleichen Jahr, dann ist das letzte Jahr von Merz ist das gleiche Jahr 2010 wie dann der Nachfolger, oder? Und da muss man aufpassen, dass man da nicht plötzlich von zwei Regierungsjahren spricht. Denn das Thronbesteigungsjahr fällt ja immer mit dem angefangenen Jahr des Vorgängers zusammen. Ja, und jetzt können wir das mal so gegenüberstellen. In Juda rechnet man also Thronbesteigungsjahr, dann 1, 2, 3, 4. In Israel war das Thronbesteigungsjahr bereits das Jahr 1, 2, 3, 4, 5. So entsteht eine Verschiebung um ein Jahr. So, jetzt machen wir das. Probe aufs Exempel. Also, in Israel, anstatt 22 Jahre, zähl 21. Nadab 2, 1. Weisa 24, 23. Ela 2, 1. Omri 12, 11. Ahab 22, 21. Ahasia 2, 1. Jetzt zählen wir zusammen, gibt 79. Genau wie da. Alle Zahlen gehen auf. Keine Zahl muss irgendwie korrigiert werden. Das ist fantastisch. Jetzt dreht sich natürlich der Spieß. Die Abschreiber der Bibel wussten schon vor mindestens 2300 Jahren, mit diesen Zahlen gibt es ein mathematisches Problem. In der Übersetzung haben Juden versucht, das anzupassen in der Septuaginta. Weil Juden waren mit den Übersetzungen waren sie ziemlich frei. Aber wenn es ging um das Abschreiben des hebräischen Textes, da musste man so abschreiben wie in der Vorlage, auch wenn man das Gefühl hatte, es sei ein Fehler. Und so wurden streng diese Zahlen überliefert, so wie sie sind, obwohl man 2300 Jahre mindestens meinte, da sei ein Fehler vorhanden. Und das zeigt also, wie exakt und genau die Bibel abgeschrieben wurde. So, und noch ganz kurz zum Schluss. Um wie viel Uhr wurde Christus gekreuzigt? In Markus 15, 25 heißt es nämlich, es war aber die dritte Stunde und sie kreuzigten ihn. In Johannes 19, Vers 14 steht, es war aber Rüsttag des Passa. Es war um die sechste Stunde. Und er, Pilatus, spricht zu den Juden, siehe euer König. Also nach dem Johannesevangelium, um die sechste Stunde war Christus immer noch vor Gericht, gar noch nicht gekreuzigt. Aber in Markus steht, um die dritte Stunde wurde er gekreuzigt. Jetzt könnte jemand sagen, ja, vielleicht ist das ein Übersetzungsproblem. Nein, natürlich nicht. Es steht im Kontext genauso. Vielleicht ist das in gewissen Handschriften ein Abschreibefehler. Nein, ist auch nicht ein Problem des Abschreibens. Ja, was jetzt? Es gab damals zwei Arten, die Stunden zu zählen. Denn die Juden hatten ihre eigene Art des Zählens und die fremde Macht, die Römer, seit 63 vor Christus, die haben ihre eigene Art gehabt. Also die römische Zeitrechnung zählte die Stunden ab Mitternacht, so wie wir das machen, ja? Und die jüdische Zeitrechnung zählt ab Sonnenaufgang die Stunden. Also im Frühjahr wäre dann die dritte Stunde ungefähr 9 Uhr morgens. Nun ist es so, Markus benutzt die jüdische Rechnung und Johannes die römische Rechnung. Also um 6 Uhr morgens, sechste Stunde nach Johannes 19, war der Herr Jesus noch vor Pilatus. Aber um die dritte Stunde, 9 Uhr, wurde er gekreuzigt. Und so ist das Problem vom Tisch. Übrigens, in Johannes 1 sieht man das auch. Da sind zwei Johannesjünger, die wollen nun Jesus Christus nachfolgen. Und dann heißt es, der Herr sagt ihnen, was suchet ihr? Und sie wollten bei ihm bleiben. Und dann sagt er, kommet und sehet. Und das war um die 10. Stunde. Und dann heißt es, jenen Tag blieben sie bei ihm. Wäre das jetzt jüdische Rechnung im Johannesevangelium, dann wäre ja die 10. Stunde 4 Uhr nachmittags. Und das ist ein bisschen schwierig, wenn man dann sagt, sie blieben jeden Tag bei ihm, nämlich von 4 Uhr nachmittags bis 6 Uhr, dann begann ja der neue Tag. Ja, aber wenn wir eben im Johannesevangelium die römische Zeitrechnung haben, ab Mitternacht war das 10 Uhr morgens. Und dann blieben sie jeden Tag bei ihm. Ja. Und noch ganz kurz, letztes Beispiel, die Bekehrung des Saulus. Die Bekehrungsgeschichte Saulus wird in der Apostelgeschichte 3-mal erzählt. Kapitel 9 wird es berichtet. 22 von Paulus erzählt. 26 von Paulus nochmals erzählt. Und da steht doch in Apostelgeschichte 9, Vers 7, als Saulus damals noch die Christen verfolgte bis nach Damaskus. Die Männer aber, die mit ihm, mit Saulus, des Weges zogen, standen sprachlos, da sie wohl die Stimme hörten, aber niemanden sahen. War Jesus Christus erschien ihm und rief vom Himmel her, Saul, Saul, was verfolgst du mich? Und da wird erklärt, die Männer, die mit ihm kamen, standen sprachlos, da sie wohl die Stimme hörten, aber niemand sahen. Nun erzählt Paulus in Kapitel 22, 9, die aber bei mir waren, sahen zwar das Licht und wurden voll Furcht, aber die Stimme dessen, der mit mir redete, hörten sie nicht. Ich mag mich erinnern, als Teenager war ich am Bahnhof in Zürich und musste warten auf den Zug nach Hause aus der Schule. Und dann habe ich die Zeit jeweils oft ausgenutzt, um Traktate zu verteilen, um mit den Leuten ins Gespräch zu kommen. Da habe ich mit jemandem gesprochen und dann hat er sich so irgendwie zugeknöpft gezeigt und ich habe dann irgendwie angesprochen, ja, es gibt halt Leute, die denken, es gäbe Widersprüche in der Bibel und so weiter. Und irgendwie so sind wir dann noch weitergekommen und dann hat er gesagt, ja, er beschäftige sich im Moment sehr mit dieser Frage der Widersprüche in der Bibel. Er sei Theologe. Und dann habe ich gefragt, ja, wo sehen Sie ein intellektuelles Problem? Und dann sagt er, ja, in der Bekehrungsgeschichte von Saulus. Genau dieser Widerspruch. Hörten, sahen nicht. Und am anderen sahen, hörten nicht. Das habe ich ihm erklärt. In der Apostelgeschichte 9. Nicht wahr? Ist es nicht das Gleiche? Hier steht, sie sah niemand. Keine Person. Aber in Kapitel 22 wird gesagt, sie sahen das Licht. Das ist nicht das Gleiche. Niemand und das Licht. Sie sahen keine Person, aber sie sahen das Licht. Ja, was ist jetzt mit dem Hören? Nun, ich habe ihm erklärt, in der Grammatik ist es so, in Kapitel 9, da ist es, sie hörten die Stimme, das ist akouo, hören, plus Genitiv. Die Stimme steht im Genitiv, während in Apostelgeschichte 22 ist es akua, akuo, und die Stimme steht akkusativ. Also, akuo mit akkusativ, das heißt, wen hören die Stimme. Und akuo mit Genitiv heißt, hören von wovon, von der Stimme. Und der Unterschied ist der, wenn Lukas sagt, sie hörten nicht die Stimme, dann heißt es, sie verstanden den Inhalt nicht. Aber wenn es heißt, sie hörten von der Stimme, dann heißt es, sie hörten akustisch, dass da jemand spricht. Ich weiß, man kann sich das vorstellen, man ist in einem Saal, viele Leute sprechen durcheinander, man hört Stimmen, aber man kann nicht wahrnehmen, was die Leute sagen. Man kann von der Stimme hören, aber nicht die Stimme. Ja? Und so fassen wir das zusammen. Apostelgeschichte 9, Vers 7. Die Begleiter hörten die Stimme, aber sie sahen niemanden. Apostelgeschichte 22, 9. Die Begleiter sahen das Licht, aber sie hörten nicht den Inhalt der Botschaft. Nochmals. Die Begleiter sahen das Licht, aber nicht Jesus Christus. Sie hörten den Klang einer Stimme, aber sie verstanden nicht den Inhalt. Ja, man muss ein bisschen arbeiten, manchmal.
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0: Und wird nicht alles so in den Schoß geworfen. Aber es steht ja auch in den Sprüchen, kaufe Wahrheit und verkaufe sie nicht. Und was man kaufen muss, das kostet etwas. Das kommt nicht gratis. Und so ist es eben, wenn wir dieses Vertrauen haben, ich weiß, wem ich geglaubt habe, dann wird man Lösungen finden. Die Kritiker wären nie auf diese Lösungen gekommen. Das ist der Punkt. Die verbauen sich selber die weitere Forschung und damit auch die...

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Abend. Ich freue mich über diese große Stadthalle, dass so viele gekommen sind. Herzlichen Dank auch für die freundlichen Worte der Begrüßung. Herzlichen Dank auch für die Lieder des Chores. Das macht Freude, wenn man das hört. In Amerika hatte ein Indianerhäuptling seine Getreuen versammelt und es ging darum, wichtige Fragen des Indianerstammes zu besprechen. Das geschah dann auch und zum Schluss meldete sich noch einer der Indianer und fragte den Häuptling: Großer roter Bruder, wie wird eigentlich der kommende Winter werden? Der Häuptling war ein weiser Mann und er dachte bei sich selbst: Wenn du sagst, es wird einen milden Winter geben, du kennst deine Indianerbrüder, die sind faul, die werden dann kein Holz sammeln. Also was sagst du? Es wird einen sehr langen und einen sehr kalten Winter geben. Nun beobachtete er den herannahenden Winter und er stellte fest, dass dieser außergewöhnlich mild auszufallen schien. Er bekam Sorge mit seiner Vorhersage und so nahm er sein Pferd und ritt zu der nächsten meteorologischen Station hin und fragte dort den weißen Wissenschaftler: Könnt ihr mir sagen, wie der kommende Winter wird? Ja, sagte der, ganz einfach. Der kommende Winter wird sehr kalt werden. Er wird auch sehr lange anhalten. Und da staunte der Indianerhäuptling und ihm fiel schon ein Stein vom Herzen. Er sagte: Ja, ihr habt eure Satelliten und eure Messinstrumente, überall tickt das und klickert das. Und so habt ihr das rausgefunden. Nein, sagte er, viel einfacher. Wir haben die Indianer beobachtet und die sammeln Holz wie die Verrückten. Da hatte er seine eigene Information zurück. Die eigene Information, das wissen wir selber, hilft uns nicht weiter. Wir brauchen Information von außen. Die wichtigste Information von außen ist die, wenn Gott uns informiert. Und das tut er in der Bibel, in seinem Wort. Aber mit der Bibel ist das so eine Sache. Viele Menschen haben über die Bibel nachgedacht. Manche fanden die Bibel ganz gut, manche haben sie sogar völlig zerrissen. Da haben wir alles Mögliche. Und so stehen wir vor der Frage, was gilt eigentlich? Wie haben wir selbst die Bibel einzuschätzen? Das ist eine wichtige Frage. Ich möchte zunächst einmal einige Menschen zu Wort kommen lassen, die sich in dieser Weise geäußert haben zur Bibel. Manche positiv, manche auch sehr negativ. Einer, der in ganz entschiedener Weise sich gegen die Botschaft der Bibel und gegen das Christentum geäußert hat, ist der bekannte Philosoph Nietzsche. Und er hat gesagt: Ich verurteile das Christentum, ich erhebe gegen die christliche Kirche die furchtbarste aller Anklagen, die je ein Ankläger in den Mund genommen hat. Sie hat aus jedem Wert einen Unwert, aus jeder Wahrheit eine Lüge, aus jeder Rechtschaffenheit eine Seelenniedertracht gemacht. Ich heiße das Christentum den einen großen Fluch, den einen großen Instinkt der Rache, dem kein Mittel giftig, heimlich, unterirdisch, klein genug ist. Ich heiße es den einen unsterblichen Schandfleck der Menschheit. Schlimmer kann man schon nicht mehr formulieren, was man gegen diese Botschaft vorbringen kann. Aber nun sagen wir vielleicht, das sind die Philosophen. Die äußern sich so, weit gefehlt. Auch die Theologen bringen es fertig, sich so massiv gegen die Bibel zu äußern. Heinz Zahnd, ein sogenannter moderner Theologe, hat alles aufgegeben. Und er sagt zum Beispiel Folgendes: Das Neue Testament verkündigt Christus als ein präexistentes Gottwesen, das auf Erden als ein Mensch erscheint, Wunder vollbringt, Dämonen austreibt, zur Sühne für die Sünden der Menschen am Kreuz stirbt, am dritten Tage aufersteht, in die Himmelswelt zurückkehrt und in Kürze auf den Wolken des Himmels wiederkommen wird, um durch kosmische Katastrophen, durch Totenauferstehung und Gericht hindurch einen neuen Himmel und eine neue Erde heraufzuführen.
Das alles ist mythologische Rede, aus Elementen geformt, die aus der zeitgenössischen Mythologie, der spätjüdischen Apokalyptik und des gnostischen Erlösungsmythos stammen. Für uns besitzen alle diese mythologischen Vorstellungen des Neuen Testaments keine Glaubwürdigkeit mehr. Sie sind wie eine Währung, die nicht mehr kurant ist. Hier sehen wir, alles wurde aufgegeben. Nichts bleibt mehr übrig für den Glauben. Aber das ist nur eine Seite. Wir wollen uns auch andere anhören, die zu einem völlig anderen Ergebnis zur Bibel gekommen sind. Jean-Jacques Rousseau, der französische Philosoph, hat sich auch mit der Bibel beschäftigt und er kommt zu folgendem Urteil. Wie armselig, wie verachtenswert sind doch die Worte unserer Philosophen mit all ihren Widersprüchen im Vergleich zur Bibel. Ist es möglich, dass ein Buch, das so einfach und gleichzeitig so vollendet ist, einfach nur Menschenworte sein sollen? Und Emil Zatopek, der frühere tschechische Meisterläufer und mehrfache Olympiasieger, sagte zur Zeit des Kommunismus Folgendes: Wir sollten eigentlich jeden Morgen Karl Marx lesen, damit wir unsere Regierung besser verstehen. Ich tue das nicht, denn meine Lektüre ist die Bibel. Darin finde ich Kraft, das zu tun, was ich für richtig halte. Alles in der Welt ist vergänglich, nicht aber die seelische Kraft der Verbindung mit Gott. Und nehmen wir noch ein letztes Zitat hinzu, dann haben wir ein ganzes Spektrum von Meinungen. Peter Bamm, der bekannte Arzt und Schriftsteller, hat zur Bibel Folgendes formuliert. Die Zuverlässigkeit in der Weitergabe des Textes der Heiligen Schrift ist eine scharfe Waffe im Streit der Geister um den Sinn des Weltgeschehens. Zwischen Moses und uns spannt sich eine auf vielen Pfeilern ruhende Brücke der Überlieferung, die wie ein Aquädukt das Quellwasser der Offenbarung bis in unsere Tage hinein den Menschen bringt. Irgendwo zwischen diesen 5 Zitaten befinden wir uns auch. Entweder haben wir ein solches Vertrauen zur Bibel, wie das gerade im letzten Zitat zum Ausdruck kam, oder wir sind völlig massiv dagegen, oder irgendwo dazwischen. Wir wollen unseren eigenen Standpunkt überdenken und dann zu einer Schlussfolgerung kommen und zu einer persönlichen eigenen Entscheidung, wie wir selbst zur Bibel stehen. Dazu ist es nötig, dass wir uns mit der Bibel mehr auseinandersetzen, mit ihren Aussagen, um ein treffsicheres Urteil zu finden. Zunächst hören wir einmal, was die Bibel uns selbst sagt, wie sie gelesen sein will und welche Bedeutung sie hat. In Jeremia 23, Vers 29, da sagt Gott: Ist mein Wort nicht wie ein Feuer, spricht der Herr, und wie ein Hammer, der Felsen zerschmeißt? Da steckt eine Kraft drin, sagt Gott, in diesem Wort. Wenn wir dieses Wort sagen und predigen und den Menschen sagen, es wird eine ganz großartige Veränderung im Leben der Menschen stattfinden. Zum Guten hin, das ist das Entscheidende. An anderer Stelle, Jesaja 55, Vers 11, da lesen wir: Das Wort, das aus meinem Munde geht, soll nicht wieder leer zu mir kommen, sondern tun, was mir gefällt, und soll ihm gelingen, dazu ich's sende. Das ist eine großartige Aussage, die Gott hier macht. Wenn Gott sein Wort uns gibt, zu uns sendet, dann wird es eine Wirkung haben. Wir werden heute nicht ohne Wirkung nach Hause gehen. Das sagt Gott. Ich sage das. Gott verspricht das, dass er diese Veränderung bei uns bewirken wird. Kein Wort eines Dichters, eines Philosophen vermag ein Menschenleben zu ändern. Und mögen sie noch so gut formuliert sein. Aber das Wort der Bibel ist in der Lage, unser Leben zu verändern. Ich hielt neulich einen Vortrag irgendwo, kommt hinterher ein Mann auf mich zu und sagte: Wissen Sie, Sie haben so viel heute geredet von der Bibel und von dem, in dem in der Bibel steht, von diesem Jesus.
kann ich auch zu diesem Jesus kommen? Ich sage, ja, warum nicht? Gott lädt jeden ein. Sie sind auch eingeladen. Kommen Sie. Ja, sagt er, bedenken Sie, ich komme von Nietzsche her. Ich habe in meinem Leben nur die Nietzsche gelesen. Ich kann das alles auswendig. Wollen Sie was hören? Ich sage, danke, jetzt nicht. Kann ich alles? Das ist mein Lebenskonzept. Aber jetzt habe ich gehört, hier heute, ohne diesen Jesus gehe ich verloren. Das will ich nicht. Das ist mein Leben zu kostbar. Kann ich auch zu diesem Jesus kommen? Obwohl ich von Nietzsche herkomme. Ich sage, ja, kein Problem. Da habe ich ihm den Weg zu Jesus erklärt. Wir haben zusammen gebetet und dieser Mann fand an diesem Abend zum Herrn Jesus. Als wir fertig waren mit dem Gebet, stellte er mir noch eine Frage. Er sagte, sagen Sie mal, was mache ich denn jetzt mit dem Nietzsche? Ich sagte, den werden Sie nie mehr los. Den behalten Sie jetzt. Gott hat uns ein Gehirn gegeben und keinen Computer. Bei einem Computer können wir sagen, Delete. Delete, Nietzsche ist Nietzsche weg. Nietzsche, Nietzsche wo? Nicht? Das geht nicht. Wir haben ein Gehirn und die Information bleibt drin. Aber ich sage, Sie werden jetzt die Bibel lesen. Und Sie werden die Nietzsche von der Bibel her ganz neu bewerten. Und ich sage, und dann ist gut, wenn Sie die Nietzsche kennen. Und wenn Sie in der Lage sind, von der Bibel her den Nietzsche zu beurteilen. Es gibt noch andere, die auch von Nietzsche herkommen. Dann können Sie denen das erklären. Dass Sie auch Rettung finden. Und nicht am Ende in der Hölle landen. Das ist die Botschaft der Bibel. Die entscheidende Botschaft der Bibel ist die Rettung. Dass wir nicht verloren gehen am Ende. Und das muss schrecklich sein. Dieser Zustand. Man kann sagen, die ganze Bibel ist ein einziger Ruf, um uns in die Seligkeit zu bringen, in den Himmel zu bringen. Das ist der Ruf der Bibel. Das war teuer für Gott selbst. Er musste seinen Sohn dahin geben. Und ich bin davon überzeugt, dass uns in unserem Leben irgendein Ereignis nicht in den Himmel bringt, egal was da passieren mag. Wir haben vielleicht noch eine Erinnerung, dieses große Unglück, das damals in Lingede passiert war, liegt schon etliche Jahre zurück. Da war ein Grubenunglück gewesen und man hatte dann zum Schluss einige Leute retten können. Und dann 30 Jahre danach wurde einer dieser Männer interviewt. Der Radioreporter war da und sagte, Herr Bernhard, wie war das eigentlich dort unten unter der Erde, 11 Tage im Dunkeln, keine Hoffnung. Worüber haben Sie eigentlich gesprochen? Sagt er, ja, wissen Sie, über Fußball, über Arbeit, über Lottoscheine und sowas. Ich dachte, das kann doch wohl nicht angehen. Als ich das so hörte, im Auto saß ich und hörte da diese Reportage. Und dann stellt der Reporter noch eine abschließende Frage und sagt, sagen Sie mal, hat diese Sache eigentlich Ihr Leben verändert? Da sagt er, nein, überhaupt nicht. Und daran wurde mir deutlich, auch wenn wir an Grenzen kommen in unserem Leben, das wird unser Leben nicht verändern, nicht zu Gott hinführen. Vielleicht im Einzelfall, im Allgemeinen nicht. Die Botschaft der Bibel aber vermag das. Die Botschaft der Bibel bringt uns zum Heil. Und darum lohnt es sich, über dieses Wort nachzudenken, über das Wort der Bibel. Ich hielt anderswo einen Vortrag, kommt hinterher ein Physikprofessor zu mir und sagt, sagen Sie mal, Sie reden da so von der Bibel, als wäre das alles wahr. Wie kommen Sie dazu? Sie leben doch im 20. Jahrhundert und noch sogar am Ende des 20. Jahrhunderts. Da muss man das doch in Frage stellen. Ich sage, Sie haben vielleicht recht, wir müssen mal drüber nachdenken. Ich sage, schauen Sie sich mal einen einzigen Aspekt an in dieser Welt, in der wir leben. Im Augenblick, sage ich, haben wir etwa 33% Ehescheidung in Deutschland. 33%. Jede dritte Ehe geht kaputt. Woran liegt das? Das hat man untersucht, die Statistiken liegen vor und die Ergebnisse sind so, weit über 95% der Fälle, da sind es folgende Gründe. Partnerwechsel, Geld und Alkohol. Also das stimmt.
Ich sage, nun schauen Sie her, was die Bibel uns sagt. Hätten die Leute die Bibel gelesen und danach getan, weit über 95% der Ehen wären noch in Ordnung. Dann haben wir gemeinsam ein Wort aus dem Alten Testament gelesen, aus dem Buch Josua, Kapitel 1, Vers 8, und dort steht: Und lass das Buch dieses Gesetzes nicht von deinem Munde kommen, sondern betrachte es Tag und Nacht, dass du hältst und tust in allen Dingen nach dem, was darin geschrieben steht. Dann wird es dir auf deinen Wegen gelingen und du wirst es recht ausrichten. Tu danach, was dort steht, und dein Leben wird gelingen. In deiner Ehe, in deiner Familie, am Arbeitsplatz, im Staat, überall, wo wir als Menschen sind. Alle Dinge kommen in der Bibel vor. Es gibt keinen Bereich unseres Lebens, der nicht in der Bibel abgehandelt wird. In diesem Leben, und die Bibel gibt uns auch den Weg an, wie wir die Ewigkeit finden. Wir haben also ein Buch vorliegen, in dem uns alles gesagt ist, was für uns wichtig ist. Darum sollten wir dieses Buch alle lesen. Es wäre schön, wenn wir heute nach Hause gehen und alle zu Bibellesern werden. Alle, ohne Ausnahme. Wer die Bibel nicht liest, grenzt sich von wichtiger Information aus. Das wollen wir nicht tun. Ja, die Bibel sagt sogar, wie wir mit Essen und Trinken umgehen sollen. Es gibt ja heute sehr viele Bücher, die angeboten werden in den Buchhandlungen über alle möglichen Diäten. Eierdiät und wie sie alle heißen, nicht wahr? Wenn man hinterher zum Arzt geht, dann sagt der Arzt, ja, das war eine Sache, die Sie gemacht haben, aber wissen Sie, Sie haben sich so und so viel Nebenwirkungen eingehandelt. Das war gar nicht gut. Jetzt haben Sie andere Probleme wieder. Also doch nicht das Richtige. Was ist das Beste? Lesen Sie eine Bibel. Die Bibel macht das klar, wie das geht. In Sprüche 23, Vers 20, da heißt es, sei nicht unter den Säufern und Schlemmern. Friss nicht zu viel, mit anderen Worten. Das ist die Parole der Bibel. Lasset euch genügen an dem, was da ist. Hebräer 13, Vers 5. Römer 13, Vers 13. Lasset uns ehrbar wandeln, nicht in Fressen und Saufen. Schön, dass die Bibel auch klar ist, dass also wir auch wissen, wie es gemeint ist. Und ich möchte noch eine andere Stelle zitieren aus dem Buch Sirach. Gehört zu den apokryphen Schriften des Alten Testaments, von denen Luther gesagt hat, gut zu lesen, aber nicht der Heiligen Schrift gleichgesetzt. Aber wenn es gut zu lesen ist, lesen wir es doch einmal so, wie Luther es übersetzt hat. Und dann haben wir auch eine gute Antwort. Die ist auch sehr klar formuliert. Ich glaube, hier wird niemand in der Halle heute sein, der sagt, diesen Satz habe ich nicht verstanden, wie das nun wieder noch gemeint sein kann. Luther hat das treffend übersetzt und er sagt, mein Kind, prüfe, was deinem Leibe gesund ist. Und siehe, was ihm ungesund ist, das gib ihm nicht. Leibe gesund ist. Und siehe, was ihm ungesund ist, das gib ihm nicht. Denn allerlei dient nicht jedermann.

0: Wir brauchen alle diese Sonderdiäten nicht zu tun. Und wir brauchen die Bücher auch nicht zu kaufen, diese dicken Apparate da. Wir nehmen die Bibel und lesen das und handeln danach. Die Bibel ist ein ganz besonderes Buch. Es zeichnet sich aus von allen anderen Büchern der Weltgeschichte, und zwar grundlegend. Die Bibel ist das einzige Buch der Weltgeschichte, in dem wir echte prophetische Aussagen finden, wo in Raum und Zeit etwas ausgesagt wird und dann später, manchmal nach Jahrhunderten, sich erst das erfüllt, was gesagt ist. Das schafft niemand, das schafft nur Gott. Und das finden wir nur in seinem Buch. In unserem Jahrhundert haben wir erlebt, dass das Volk Israel zurückgekehrt ist. Das ist eine Sache, die Gott diesem Volk gesagt hatte, wenn sie ungehorsam werden, dann wird er sie in alle Länder der Erde zerstreuen. Und das lesen wir im 5. Buch Mose, Kapitel 28, Vers 64 bis 65. Denn der Herr wird dich zerstreuen unter alle Völker, von einem Ende der Welt bis ans andere. Dazu wirst du unter denselben Völkern kein bleibend Wesen haben und deine Fußsohlen werden keine Ruhe haben. Da waren sie noch beieinander. Dann werden sie zerstreut. Und dann sagt aber schon Gott, bevor sie zerstreut sind, er wird sie wieder zurückholen. Er bringt sie wieder zurück in das Land, das er ihnen gegeben hat. Und so lesen wir beim Propheten Jeremia, Kapitel 16, 14 bis 15. Darum siehe, es kommt die Zeit, spricht der Herr, dass man nicht mehr sagen wird, so wahr der Herr lebt, der die Kinder Israel aus Ägyptenland geführt hat, sondern so wahr der Herr lebt, der die Kinder Israel geführt hat aus dem Lande der Mitternacht und aus allen Ländern, dahin er sie verstoßen hatte. Denn ich will sie wiederbringen in das Land, das ich ihren Vätern gegeben habe. Gott verspricht, ich bringe euch wieder zurück. In diesem Text werden in besonderer Weise solche genannt, die aus dem Lande der Mitternacht kommen. Nördlich von Jerusalem liegt ein riesiges Land, die ehemalige Sowjetunion, die inzwischen zerfallen ist. Aber aus diesen Ländern der ehemaligen Sowjetunion, die werden ja hier in besonderer Weise in dem Text erwähnt. Das Land im Norden, das Land gegen Mitternacht. Sie sind zurückgekommen. Und zwar ein Sechstel aller Juden heute in Israel sind aus diesen Ländern zurückgekehrt. Beim Propheten Jeremia steht es geschrieben. Wir können hinreisen nach Israel und uns überzeugen, dass es stimmt. Das Markenzeichen der Bibel ist, dass dort prophetische Angaben zu finden sind, in großer Zahl, und sie erfüllen sich alle buchstäblich, nicht irgendwie. Es hat mal jemand nachgezählt, wie viele prophetische Aussagen es in der Bibel gibt, und das sind 3268, die sich bereits erfüllt haben. Es gibt andere, die sich noch nicht erfüllt haben, die sich auf die Zukunft noch beziehen, und sie werden sich genauso mit mathematischer Pünktlichkeit erfüllen. Das hat mich gereizt, als ich diese Zahl sah, einmal auszurechnen, wie groß die Wahrscheinlichkeit wohl ist, dass ich das von alleine erfüllen könnte, also sozusagen durch Zufall oder innerhalb der Weltgeschichte. Ich kam aus dem Staunen nicht raus, was ich dabei errechnet habe. Nehmen wir einmal an, es wäre in der Bibel nur eine einzige prophetische Aussage, nur eine. Und ich nehme an, eine sehr hohe Grundwahrscheinlichkeit, nämlich 50-50. Dann wäre die Wahrscheinlichkeit, dass diese eine Prophetie in Erfüllung geht, gerade 50% oder 0,5 in Zahlen ausgedrückt oder 1/2. Gäbe es zwei Prophetien, dann müssten wir rechnen 1/2 mal 1/2, ist 1/4.
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0: Wenn sich drei Prophetien erfüllen müssten,

0: dann müssten wir rechnen, ein Halb mal ein Halb mal ein Halb ist ein Achtel. Schaffen wir gerade noch heute Abend. Aber was müssen wir rechnen bei 3268? Nun, ein Halb hoch 3268. Kann man mit dem Taschenrechner schon ausrechnen heutzutage. Das geben die her. Die Zahl, die dabei rauskommt, das sind 1,7 mal 10 hoch minus 984. Eine unvorstellbar kleine Zahl. Und das drückt aus, es ist unmöglich, dass dies einfach im Rahmen der Weltgeschichte sich so erfüllen kann. Unmöglich. Es ist nur vorstellbar, nur denkbar, dass der lebendige Gott dahinter steht. Und zwar hinter dem gesamten Wort der Bibel, das ist das Entscheidende. Dass wir wirklich allem glauben können. Das ist ja die Aussage, die daraus folgt. Die Bibel wird von vielen Zeitgenossen heute angezweifelt, auch wegen ihrer wissenschaftlichen Aussagen. Dabei müssen wir bedenken, die Bibel ist nicht ein Buch der Wissenschaft, aber doch werden immer wieder, manchmal in einem Nebensatz oder wie auch immer, viele Aussagen dort gebracht, die wir heute den Wissenschaften zuordnen. Was ist das Problem der Bibel? Wir haben heute in unseren Fachgebieten ein Fachvokabular. Und dieses Fachvokabular nimmt ständig zu. In meinem Fachgebiet in der Informatik habe ich mir vor einigen Jahren ein Wörterbuch gekauft, Deutsch-Englisch, Englisch-Deutsch. Und das war, ich habe es nachgemessen, genau 2 Zentimeter dick. Ein paar Jahre später kaufte ich mir vom selben Autor, vom selben Verlag, wieder ein solches Wörterbuch, die nächste Auflage. Und siehe da, beim Nachmessen stellte ich fest, es ist genau 4 Zentimeter dick. Was heißt das? Das Fachwissen und das Fachvokabular hat sich verdoppelt in wenigen Jahren. So machen wir das in den Wissenschaften. Es werden neue Begriffe eingeführt, die diesen neuen Tatbestand, den wir gefunden haben, dann beschreiben. Wenn die Bibel wissenschaftliche Aussagen zum Ausdruck bringt, steht sie vor einem Problem. Sie muss das, was sie sagt, mit der Umgangssprache der damaligen Zeit zum Ausdruck bringen. Das ist ein Kunststück. Und das schafft auch nur die Bibel. Wir werden das uns an einigen Beispielen gleich einmal ansehen. Die Bibel drückt das also aus mit der damaligen Umgangssprache. Das heißt also, wenn wir heute Fachwörter dafür zur Verfügung haben, können wir manche Aussagen der Bibel einfach rückübersetzen in wissenschaftliches Fachvokabular. Gar kein Problem. Wir müssen nur sehr sorgfältig damit umgehen, wenn wir das tun. Wegen meiner Zeit, die mir hier nur zur Verfügung steht, muss ich mich begrenzen auf ein ganz spezielles Fachgebiet. Und ich wähle einmal heute Abend heraus die Astronomie. Die Astronomie gehört ja zu den faszinierendsten Dingen, weil dort viele Fotos gemacht werden und wir haben Hubble-Teleskope und alle diese Dinge in unseren Tagen. Und so finden wir in den populärwissenschaftlichen Zeitungen und Zeitschriften sehr viele Aussagen über die Astronomie. Und da wollen wir mal ein paar Dinge uns ansehen, die über die Astronomie dort in der Bibel stehen. Eine der Grundfragen überhaupt in der Astronomie ist, wie ist eigentlich unsere Welt gestaltet? Ist das ein offenes System? Ist das ein geschlossenes System? Ist das endlich oder unendlich? Diese Fragen werden sehr heiß diskutiert auf den astronomischen Fachkongressen. Die beiden Astronomen Barrow und Silk fragen, werden die wichtigsten kosmologischen Fragen bis zum Jahr 2000 beantwortet sein? Und dann geben sie selbst die Antwort. Bei der Frage, ob der Kosmos offen oder geschlossen ist, darf man recht skeptisch sein. In der Vergangenheit jedenfalls hat praktisch jede Verbesserung der Instrumente die Lösung dieser Frage nur behindert. Je mehr Messwerte wir haben, je genauer wir messen können, umso unsicherer sind wir in der Aussage, wie dieses Universum wirklich strukturiert ist. Wir haben keine Ahnung. Niemand kann das sagen. Wir machen Modelle und ein Modell wird morgen wieder umgekippt, weil wir aufgrund der Datenfülle nicht in der Lage sind, eine verbindliche Aussage zu machen. Ein Astrophysiker unserer Tage sagte darum Folgendes: Der Kosmologie liegen mehr philosophische Annahmen zugrunde als allen anderen Zweigen der Naturwissenschaft. Wenn wir gezwungen sind, die Grenzen dessen zurückzunehmen, was Wissenschaft genannt werden kann, und nicht hoffen können, fundamentale Fragen der Kosmologie zu beantworten, dann müssen wir zugeben, dass das Universum von Grund auf unverstehbar ist. Eine ehrliche Aussage. Wir wissen es nicht. Es ist unverstehbar. Jetzt schauen wir in die Bibel hinein. Ich habe vorhin gesagt, alle grundlegenden Fragen unseres Lebens, aber das trifft auch zu für viele Bereiche der Wissenschaften, da finden wir solche grundlegenden Aussagen in der Bibel. Und die Bibel ist das Buch der Wahrheit. Wenn die Bibel wahr ist, dann müssen auch automatisch die wissenschaftlichen Aussagen wahr sein. Sonst wäre es nicht von Gott. Und zu dieser Frage, die in der Astronomie heiß diskutiert wird, da steht in Jeremia 31, Vers 37 eine bemerkenswerte Aussage. Und da heißt es, wenn man den Himmel oben kann messen und den Grund der Erde erforschen, so will ich auch verwerfen den ganzen Samen Israels um alles, was sie tun. Ein merkwürdiger Vers. Spüren wir das nicht alle? Da bindet Gott zwei völlig unterschiedliche Dinge zusammen zu einer Aussage. Die haben nichts miteinander zu tun. Nämlich die Treue Gottes zu Israel und dann eine Aussage zum Universum. Ich übersetze den mal mit heutigem Vokabular. Dann klingt das so. Wenn die Astronomen die Struktur und die Weiten des Universums ergründen und das Erdinnere erforschen könnten, dann will ich auch das Volk Israel verwerfen. Gott macht das manchmal, dass er zwei Aussagen zusammenbindet, die absolut nichts miteinander zu tun haben. Gar nichts. Was hat die Struktur des Universums zu tun mit der Treue Gottes zu Israels? Null. Gar nichts. Gott macht das deswegen, um eine Aussage, die in der Bibel steht und die wir Vertrauen da reinsetzen, dass er uns sagt, genauso könnte auch das andere glauben. Und dem genauso vertrauen. Und das tut Gott hier in diesem Beispiel. Hier drückt also Gott aus seine Treue zu Israel und er bindet sie an die Unerforschbarkeit des Universums. Wir werden also die Struktur des Universums niemals ergründen können. Wir werden nur Modelle machen. Und die Modelle werden im nächsten Jahr umgeworfen werden. Jemand verglich einmal die Modelle mit einer Sandburg am Strand an der Nordsee. Wenn die Wellen kommen, dann ist die Burg dahin, dann ist das Modell gekippt. So ist das mit unseren Modellen. Und die Bibel sagt, es ist unmöglich. Und das ist auch der wissenschaftliche Erkenntnisstand am Ende des 20. Jahrhunderts. Ein anderes Beispiel steht in Hiob 26, Vers 7 bezüglich der Astronomie. Und da heißt es, Gott spannt den Norden aus über dem Leeren und hängt die Erde über das Nichts. Jetzt drücke ich das wieder aus mit heutigem Fachvokabular. Der Weltenraum ist dunkel, er ist leer und die Erde schwebt ohne Aufhängung frei darin. Das ist die Aussage. Stellen wir uns einmal vor, das sagt der Hiob in einem der ältesten Bücher der Erde und hatte keine Ahnung von Astronomie. Und da hat der uns schon gesagt, als alle Weltbilder der damaligen Zeit bezeugten, die Erde ist eine platte Scheibe, die auf dem Wasser schwimmt und was für Vorstellungen man alles hatte, da sagt dieser Mann im Namen Gottes, die Erde schwebt ohne Aufhängung frei im Raum. Unvorstellbar. Konnte er nur sagen, im Namen Gottes. Darum vertraue ich der Bibel in allen Aussagen. Schauen wir uns diese Aussagen ein wenig an. Der Weltenraum ist leer. Es sind ja so unvorstellbar viele Galaxien in diesem Raum und alleine unsere Milchstraße hat 200 Milliarden Einzelsterne. In Masseneinheiten umgerechnet sind das 2800 Billionen, Billionen, Billionen Tonnen Materie. Also eine unvorstellbare Menge an Materie. Und nun steht hier in der Bibel, der Weltenraum ist leer. Wie passt das zusammen? Nun, da müssen wir bedenken, auf welchem Raum sich diese Sterne befinden. In unserer Milchstraße sind die Sterne so weit verteilt, dass wenn man diese Masse gleichmäßig verteilt sich denkt, in diesem Raum, dann kämen wir auf 4 Wasserstoffatome pro Kubikzentimeter. 4 Atome. In jedem Kubikzentimeter Luft, den wir jetzt einatmen, atmen wir bereits 27 Millionen Billionen Teilchen ein. Unvorstellbar viel. Und im Vergleich dazu die Milchstraße 4 Atome pro Kubikzentimeter. Und wenn wir uns jetzt noch vorstellen, wie weit es ist bis zur nächsten Galaxie, dazwischen ist gar nichts, dann wird die Dichte unvorstellbar klein. Man kann das ausrechnen, die Dichte liegt dann bei 10 hoch minus 31 Gramm pro Kubikzentimeter. Völlig unvorstellbar, brauchen wir gar nicht weiter nachzudenken. Das ist sozusagen nichts. Und genau das sagt die Bibel. Der Weltenraum ist leer. Aber dann steht auch dahinter, er ist dunkel. Wie passt das denn? Wenn die Sonne scheint, dann haben wir doch den Eindruck eines hell erleuchteten Tages. Es ist doch nicht dunkel im Weltenraum. Ja doch. Die Erde ist eine einmalige Besonderheit in diesem Universum. Nirgendwo hat man festgestellt, dass es eine ähnliche Situation gibt wie die auf der Erde. Das macht mir auch deutlich, dass diese Welt ganz speziell vom Schöpfer gemacht ist, zugerichtet ist für uns Menschen hier auf der Erde. Als die Astronauten auf dem Mond waren und dann vom Mond aus die Erde fotografiert haben, da haben sie fotografiert als eine blaue Perle auf schwarzem Samtuntergrund. Das ist alles schwarz, ist dunkel. Ja, selbst wenn wir auf dem nächsten Planeten wären, zur Sonne, auf dem Merkur, und würden dort gen Himmel schauen, dann sehen wir eine schwarze Fläche und nur eine einzige Stelle dort, wo die Sonne ist, da sehen wir eine helle Scheibe. Das ist alles schwarz. Warum das? Das liegt daran, dass wir hier eine Atmosphäre haben und die Atmosphäre verteilt das Licht gleichmäßig, sodass wir einen hell erleuchteten Tag haben. Das ist der Grund. Und die Atmosphäre macht das. Auf dem Jupiter, auf dem Mars und überall dort gibt es keine Atmosphäre. Und darum schaut man dort auf einen schwarzen Himmel. Und stellen wir uns noch einmal vor, wir würden uns befinden zwischen dem Andromeda-Nebel, einer Galaxie, die 2,25 Millionen Lichtjahre von uns entfernt ist, und dann dieser Galaxie, zu der wir gehören. Wir wären mit der Erde mittendrin irgendwo. Dann wäre dort stockfinstere, absolute ewige Nacht. Wir würden nur an der einen Seite ein kleines Lichtpünktchen erkennen, und das würden auch nur die sehen, die gute, scharfe Augen haben, und auf der anderen Seite auch. Und das wäre unsere Galaxie, zu der wir hier gehören. Und sonst absolute Nacht, absolut dunkel. Das wissen wir heute aufgrund der astronomischen Erkenntnisse. Und das ist die Situation, die uns die Bibel beschreibt. Und dass die Erde ohne Aufhängung frei im Raum schwebt, das haben Galilei und Kepler und all die Leute durch ihre Gesetze beschrieben, durch die Gravitationsgesetze, dass das richtig ist. Hiob hat das schon vor ein paar tausend Jahren im Namen Gottes gesagt. In Jeremia 33, Vers 22 steht noch eine andere bemerkenswerte Aussage bezüglich der Sternenzahl. Da heißt es, wie man des Himmels Heer nicht zählen, noch den Sand messen kann. Also eine unvorstellbar große Zahl von Sternen gibt es. Und ich stelle mir mal vor, zu damaliger Zeit einen Dialog zwischen dem Jeremia und einem damaligen modernen Astronom. Was hatte der gesagt? Jeremia, lass die Finger von den Sternen, von der Sternenzahl. Du hast keine Ahnung, du hast noch nicht mal ein Semester Astronomie studiert. Schreib 3000, wir haben sie gezählt. Es gibt 3000 Sterne, mehr gibt es nicht. Schreib 3000 und du liegst wissenschaftlich richtig. Der Jeremia überlegt, da sagt er, Astronomie habe ich nicht studiert. Aber ich habe euch gegenüber einen Vorteil. Ich kenne den, der sie gemacht hat. Und der hat es mir gesagt. Er hat mir gesagt, die Sternenzahl ist so groß, dass du diese Zahl gar nicht niederschreiben kannst. Unermesslich groß. Das muss wahr sein. Ich schreibe das. Wie sehen die Fakten aus? Erst heute, am Ende des 20. Jahrhunderts, haben wir herausgefunden, wie viele Sterne es wirklich gibt. Die Stellarstatistik hat ergeben, dass wir mindestens 10 hoch 25 Sterne in unserem Universum haben. Das ist eine 1 mit 25 Nullen daran. Wie lange müsste der schnellste Computer rechnen, nur zählen, um an die Sternenzahl heranzukommen. Wie lange? 10 Milliarden Rechenoperationen macht er in einer Sekunde. Also 10 Milliarden Sterne zählt er in einer Sekunde. In der zweiten Sekunde ist er schon bei 20 Milliarden Sterne. In der dritten Sekunde bei 30 Milliarden. Wie lange braucht er, um die Zahl der Sterne durchzuzählen? Versuchen Sie es nicht zu rechnen. Nicht zu schätzen, wollte ich sagen. Das verhaut man sich, da verschätzt man sich. Dieser Computer müsste 30 Millionen Jahre zählen. Wer hat Recht behalten? Das, was uns Gott sagt, stimmt. Unabhängig davon, was wir im Augenblick wissenschaftlich dazu sagen oder nicht sagen. Ist völlig belanglos. Gott hat einen langen Atem, hier bei der Zahl der Sterne hat Gott einen so langen Atem, dass er sich ein paar tausend Jahre Zeit lassen kann, beziehungsweise wir Menschen ein paar tausend Jahre brauchen, um zu erforschen, dass das, was die Bibel längst gesagt hat, wahr ist. Wir tun also gut daran, die Bibel ernst zu nehmen, in allen ihren Aussagen, die wir dort finden. In allen Aussagen. Und zwar unabhängig davon, ob wir das im Augenblick verstehen oder nicht. Ist gar nicht wichtig. Diese Frage stelle ich gar nicht mehr. Für mich ist wichtig, dass diese Bibel autorisiert worden ist. Von wem? Von Goethe? Von Nietzsche? Von Rousseau? Wer hat mir die Bibel autorisiert? Wer hat die höchste Autorität, um mir zu sagen, was ich von der Bibel zu halten habe? Die höchste Autorität hat der Sohn Gottes, Jesus Christus. Und er hat gesagt, in Johannes 17, Vers 17, betet er zum Vater, heilige sie in der Wahrheit, dein Wort ist die Wahrheit. Er selbst, und das konnte niemand anders auf dieser Welt sagen, sagte, ich bin die Wahrheit. Wenn er das sagt und auf diese Weise die Bibel autorisiert hat, dann ist die Bibel wahr. Unabhängig davon, ob 1000 Philosophen anderer Meinung sind und vielleicht 10.000 Theologen auch eine andere Meinung haben, interessiert mich nicht. Ich war neulich in einer Diskussion, da war der Professor Lüdemann da aus unserer Nachbarschaft in Göttingen und er erzählte, dass Jesus nicht auferstanden ist. Da habe ich ihm nur gesagt in der Diskussion, ich sage, es tut mir leid für Sie. Sie werden einmal vor diesem Jesus stehen und Sie werden das zu verantworten haben, was Sie hier gesagt haben. Und noch schlimmer, dass Sie viele junge Leute heute verführen und ihnen sagen, dass dieser Herr nicht auferstanden ist. Er wird wiederkommen in Macht und Herrlichkeit, das sagt die Bibel, und dann werden wir ihn alle sehen und Sie auch. Er hat darauf keine Antwort mehr gegeben. Das ist das, was die Bibel uns sagt. Und wir haben in unserer Zeit, in der alles dahinschwimmt, dieses zu bezeugen und klarzustellen, dass wir hier uns auf jedes Wort der Bibel verlassen können. Sonst können wir es auch wegschmeißen. Wenn nur 50% wahr sind, dann weiß ich ja gar nicht, welche 50% das sind. Kann ich ja nichts mit anfangen. Ich bin so froh, dass die Bibel von dem Herrn Jesus voll autorisiert ist. Das ganze Wort der Bibel ist wahr. Auch die erste Seite, auch der Schöpfungsbericht der Bibel ist in allen Aussagen wahr. Und da können wir 10.000 Evolutionstheorien erfinden, dann sind sie alle falsch. Dann sind sie alle gelogen. Weil Gott sagt, ich habe das alles geschaffen durch mein Allmachtswort. Das ist es. Das ist die Botschaft. Das können wir auch wissenschaftlich durchbuchstabieren. Das werden wir in den kommenden Tagen auch mehr und mehr an Beispielen noch tun. Und der Jesus hat die Zweifler und Besserwisser, denen hat er gesagt, habt ihr nicht gelesen? Es steht geschrieben. Da habt ihr es. Es ist ausgesagt, was für euch wichtig ist. Ich möchte noch einmal betonen, es ist nicht das Entscheidende, dass die Bibel uns irgendwelche wissenschaftlichen Randbedingungen erklärt, die uns natürlich sehr interessieren auch. Das Hauptanliegen der Bibel ist etwas ganz anderes. Das Hauptanliegen der Bibel ist, uns mitzuteilen, dass wir Menschen vom Sündenfall alles verlorene Leute sind, ohne Ausnahme. Wir sind verloren. Und wir sind auf dem direkten Weg in die Hölle unterwegs, das sagt uns die Bibel. Ganz unvoreingenommen, ganz klar. Der Jesus sagt, die sind unterwegs auf der breiten Straße, die zur Verdammnis führt. Und ruft sie, dass sie kommen und den schmalen Weg beschreiten und ewiges Leben finden. Das ist die Botschaft der Bibel. Ein Missionar fragte eine strenge thailändische Buddhistin, die vom Buddhismus überzeugt war. Können Sie mir einen Menschen nennen, von dem Sie gewiss sagen können, dass er nach seinem Tode ins Nirvana kommt? Das ist die Zielvorstellung der Buddhisten. Und da hat die folgende Antwort gegeben. Und sie war eine strenge, strenggläubige Buddhistin. Sie sagte, etwa alle 2000 Jahre wird ein Mensch geboren, der durch viele Wiedergeburten seine Begierden abgelegt hat und so viele guten Werke angesammelt hat, dass er die Stufe eines Erleuchteten erreicht hat. Wenn der stirbt, der kommt ins Nirvana. Ich würde das nicht akzeptieren. Mich irgendeiner Religion anschließen, die mir sagt, alle 1000 Jahre vielleicht mal einer. Das ist doch keine Botschaft. Da mache ich doch mein Leben nicht fest. Ich habe doch mein Leben nur ein einziges Mal. Das kann ich doch nicht daran verlieren. Im Augenblick kommt gerade der Dalai Lama in die Lüneburger Heide und sammelt die Leute und will sie verführen. Mit seinem Buddhismus. Ich muss das so klar ausdrücken. Das ist Verführung in unserer Zeit. Es gibt nur eine einzige Wahrheit, die uns in den Himmel bringt. Und das ist der Herr Jesus. Keine andere. Aber diese eine, die steht felsenfest. Hundertprozentig. Stimmt das? Und wenn wir heute alle zu Jesus kämen und alle sagen, ich will kommen, dann hat der Herr Jesus diese Kraft, uns alle anzunehmen, ohne Ausnahme, alle. Wir können alle kommen. Er sagt, ja, das ist eine Botschaft. Der Jesus sagt, wer mein Wort hört und glaubt dem, der mich gesandt hat, der hat das ewige Leben. Hier steht nicht, da könnte und würde und eventuell und wenn du noch das machst und jenes machst, sondern hier steht, der hat das ewige Leben. Ich will es mal so auf den Punkt bringen, das wichtigste Wort in diesem Satz ist für mich das Wort hat. Der hat nämlich. Wenn du dich heute auf den Weg machst zu diesem Jesus, dann hast du heute das ewige Leben. Heute. Das wird dir heute zugeeignet, nicht irgendwann. Heute. Heute wirst du Kind Gottes. Nimm das doch an. Ist doch einfach. Dann hast du im Tode einen Zufluchtsort. Wir brauchen im Tode einen Zufluchtsort. Ich will das mal deutlich machen an einem Bild, wo wir das plastisch vielleicht erkennen können. In Südafrika, wo ich inzwischen schon zweimal war zu Vorträgen, da hat man einen Film gedreht, einen Tierfilm. Und das ist gelungen, folgende seltene Szene einzufangen. Da ist ein Warzenschwein, ein junges Warzenschwein, und in einer Entfernung, einer gewissen Entfernung, ist dort ein Gepard. Der Gepard ist das schnellste Landsäugetier, das wir kennen. Unvorstellbar schnell. Kann laufen, wer weiß wie. Der entdeckt jetzt dieses Warzenschwein dort. Was macht der? Der sagt, gute Beute, aber schnell. Schönen Happen, nicht? Noch gar nicht gefrühstückt. Jetzt das Warzenschwein, nicht? Frisches Blut, ran. Und der läuft und ab. Und er kalkuliert schon, noch 2,5 Sekunden habe ich ihn. Und beide laufen. Auch das Warzenschwein. Beide laufen. Wer ist schneller? Wer gewinnt? Eindeutig, natürlich. Der Gepard. Aber jetzt kommt's. Das Warzenschwein auf einmal, weg war's, in einem Loch verschwunden. Das Warzenschwein kannte einen Zufluchtsort. Wann kannte das Warzenschwein den Zufluchtsort? Jetzt in der Flucht? Im Augenblick des Todes? Nein, vorher. Es wusste genau, wo die Löcher sind. Ich muss jetzt nur zum nächsten Loch laufen und dann bin ich weg. Bin ich gerettet. Und seht, so ist im Tode auch. Im Tode brauchen wir einen Zufluchtsort. Im Tode brauchen wir jemanden, der dann da ist und uns in Empfang nimmt. Eine Entscheidung nach dem Tode ist nicht mehr möglich. Alle, die davon reden, haben nicht die Bibel auf ihrer Seite. Die Bibel spricht nirgendwo davon. Es ist den Menschen gesetzt zu sterben, danach das Gericht. Das sagt die Bibel. Und dann ist gut, wenn wir diesen Zufluchtsort haben. Und das lesen wir im Psalm 23. Und ob ich schon wanderte im finstern Tal, fürchte ich kein Unglück. Denn du bist bei mir, dein Stecken und Stab trösten mich. Und dieser eine, der dann bei uns sein wird, wird der Herr Jesus sein, wenn wir ihn in diesem Leben angenommen haben. Wörtlich müsste man das so übersetzen: auch wenn ich gehen muss durch die Todesschattenschlucht. Das ist nämlich die Schlucht des Todesschattens. Da müssen wir durch. Und das ist die gefährlichste Ecke, die es überhaupt gibt. Da fällt man in den Abgrund. Es sei denn, man hat einen Zufluchtsort, wie bei dem Warzenschwein. Dann passiert uns nichts. Und das hat der Jesus gesagt. Er hat gesagt: ich will euer Zufluchtsort sein im Tode. Ich will bei euch sein in diesem Leben, aber im Tode. Und dann werde ich euch an die Hand nehmen und zum Vater führen. Niemand kommt zum Vater, denn durch mich, hat er gesagt. Ich glaube ihm das. Er ist die Wahrheit. Es wird keinen anderen Weg geben zum Vater. Hat der Chor vorhin so schön gesungen. Das war Botschaft. Macht weiter so. Das ist super. Das ist der Kernpunkt, was wir weiter zu sagen haben. Es gibt in keinem anderen Heil als nur in diesem Jesus. Und wenn wir ihn gefunden haben, ihn angenommen haben, so wie dieser Mann, der von Nietzsche kam und an einem Abend durchbrach, und die größte Veränderung seines Lebens erfuhr, kann bei uns auch geschehen. Als der vom Gespräch zurückkam zu seiner Frau, da fing die Frau an zu weinen. Warum? Vor Freude. Das waren Freudentränen. Sie kannte ihren Mann. An den Augen war die Veränderung schon zu erkennen. Er war zum Durchbruch gekommen. Er hatte ewiges Leben gefunden. Wie lange hat er denn dazu gebraucht? Ein Abend. Wie viele Vorträge? Einer. Ein Vortrag, ein Abend, ein Gebet, da war er bei Jesus. Machen wir es doch nicht komplizierter, als es wirklich ist. Der Jesus ruft uns mit einem heiligen Ruf und spricht uns an und sagt: ich möchte dich retten aus großer Liebe, weil ich dich lieb habe. Ich will nicht, dass du verloren gehst. Komm, komm heute, mach das fest. Und du gehst nach Hause als ein Mensch, von dem die Bibel sagt, wie bei dem Finanzminister von Äthiopien: er zog seine Straße fröhlich. Warum? Weil er ewiges Leben gefunden hatte. Wer ewiges Leben hat, der kann fröhlich seine Straße ziehen, der kann froh sein, der hat alles gefunden. Was hilft es mir hier in dieser Welt, wenn ich 7 Villen habe oder sonst was alles, was ich mir ansammeln kann? Ich muss alles zurücklassen, nichts habe ich. Aber ewiges Leben, das Kostbarste, was es überhaupt gibt, kann ich an einem Abend erwerben. Das hat Jesus so gemacht. Da gibt's nur eins: mit fliegenden Fahnen zu ihm hin und ewiges Leben in Empfang nehmen. Das ist es. Das ist die Botschaft von heute. Das ist die Botschaft der Bibel. Das ist das zentrale Anliegen Gottes, dass wir Rettung finden. Dass wir uns auf diesen Weg zu ihm hinmachen und sagen: Herr, hier bin ich. Egal, ob von Nietzsche oder wo immer wir auch herkommen. Egal, wo wir herkommen. Vielleicht auch aus unserer Gleichgültigkeit. Genauso schlimm. Oder aus welchen Ideen wir unser Leben speisen. Spielt überhaupt keine Rolle. Gott fragt auch gar nicht, aus welchem Grunde wir hergekommen waren. Ob aus Neugierde oder weil wir an dem Abend nichts vorhatten oder eingeladen wurden. Alles egal. Wichtig ist für diesen Abend, dass wir uns auf den Weg zu diesem Jesus machen. Wie kann ich ihn finden? Die Sache eilt. Ich weiß ja gar nicht, ich kann keine...
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1: Warum gibt Gott denn keine Antwort? Warum diese unheilbaren Krankheiten? Als Jesus vorüberging, sah er einen Menschen blind von Geburt. Und seine Jünger fragten ihn und sagten: Rabbi, wer hat gesündigt, dieser oder seine Eltern, dass er blind geboren wurde? Jesus antwortete: Weder dieser hat gesündigt noch seine Eltern, sondern damit die Werke Gottes an ihm offenbart würden. Johannes Evangelium, Kapitel 9, die Verse 1 bis 3. Als aber Jesus es hörte, sprach er: Diese Krankheit ist nicht zum Tod, sondern um der Herrlichkeit Gottes willen, damit der Sohn Gottes durch sie verherrlicht werde. Johannes Evangelium, Kapitel 11, Vers 4. Warum trifft es gerade mich? Ich komme vom Arzt. Mit schweren Beinen steige ich zu meiner Wohnung hinauf. Nun weiß ich es. Ich habe Krebs. Er versuchte, die Sache harmlos darzustellen, aber ich wollte es genau wissen. Die Operation sei nicht schwierig, doch bin ich nachher noch ein normaler Mensch, voll arbeits- und leistungsfähig? Oder bricht die Krankheit in kurzer Zeit auch an anderen Stellen aus? Auf der Straße habe ich mir die Passanten angesehen. Wie leichtfüßig gehen sie hin und her. Sie lachen und scherzen. Sie können sich noch für alles interessieren. Warum hat die Hand des Schicksals gerade mich ergriffen und geknickt? Ja, warum? Bis vor wenigen Tagen noch ist es uns eigentlich immer gut gegangen. Wir hatten Frieden in unserer Familie, gesunde Kinder, ein gemütliches Heim. Wir konnten uns vieles leisten. Aber seit dem letzten Wochenende ist alles anders geworden. Wir fuhren über Land und da geschah es. Zusammenprall mit einem anderen Wagen auf vereister Fahrbahn. Wir anderen kamen mit leichten Verletzungen davon, aber meine Frau liegt bewusstlos im Krankenhaus. Was wird nun aus ihr? Aus uns? Wir wissen es nicht. Die Sonne ist von einem Augenblick zum anderen aus unserem Leben verschwunden. Alles liegt so dunkel vor uns. Warum trifft es gerade uns? Wie viele solche Fälle ereignen sich jeden Tag? Hier noch ein Beispiel aus der Bibel. Von König Hiskia wird berichtet, dass sein Tun vor Gott recht war. Sein Vater hatte in Jerusalem dem heidnischen Götzentum Tür und Tor geöffnet, er aber zerschlug die Bildsäulen der falschen Götter und räumte weg, was das Volk Israel zum Götzendienst verleiten konnte. Auch wich er nicht von den Geboten Gottes ab. Seine Geschichte wird in Jesaja 38 erzählt. Konnte man da nicht erwarten, dass Gott ihm half? Gewiss, er tat es auch. Als der König von Assyrien mit einem übermächtigen Heer gegen Jerusalem vorrückte, da hinderte ihn Gott daran, einen Wall gegen die Stadt aufzuschütten und die Mauern zu durchbrechen. Ja, keinen einzigen Pfeil durfte er hineinschießen. Und in der gleichen Nacht ging ein Engel Gottes aus und schlug im feindlichen Heer 185.000 Mann, so dass sich die Assyrer geschlagen geben mussten. Ein verdienter Erfolg für Hiskia, werden sie sagen. Auch er selbst mag ähnlich gedacht haben. Aber gerade in jenen Tagen wird er todkrank. Der Prophet muss ihm ausrichten: So spricht der Herr. Bestelle dein Haus, denn du wirst sterben und nicht genesen. Auch hier die Hand, die scheinbar ohne zu fragen nach einem Menschen greift. Hiskia hat alles andere erwartet, nur das nicht. Er ist ganz zerschlagen und voller Warum. Warum trifft es gerade mich? Doch was tut er? Er wendet sich im Gebet an Gott. Haben Sie dies auch schon getan, nachdem Sie ein schwerer Schlag getroffen hat? Es ist das Beste, was wir tun können. Hiskia betete: Ach Herr, gedenke doch, dass ich in Wahrheit und mit ungeteiltem Herzen vor deinem Angesicht gewandelt bin und getan habe, was gut ist in deinen Augen. Er weint sehr. Er mag denken: Nachdem nun im Land Ruhe eingekehrt ist, soll ich durch die Pforten des Totenreichs gehen, bevor meine Lebenszeit erfüllt ist? weder Gott noch den Menschen länger dienen können? Sieht ein Mensch den Tod so unmittelbar vor sich, kommen ihm seine Sünden in den Sinn. Auch dem frommen Hiskia geht es nicht anders. Angstvoll blicken seine Augen zum Himmel und sein Herz schreit: O Herr, mir ist bange! Tritt als Bürge für mich ein! Eigenartiges Gebet. Darf einer vor den Richter treten und ihn bitten: Nimm mir meine Verfehlungen weg, damit ich vor dir bestehen kann? Kein Richter könnte auf ein solches Bekenntnis hin die Strafe erlassen. Er müsste das Wort schuldig aussprechen und Sühnung fordern. Aber Gott, der Richter aller, will und kann anders handeln, weil sein Sohn Jesus Christus in seinem Auftrag am Kreuz die Sünden derer getragen und gesühnt hat, die, wie Hiskia, mit bußfertigem Herzen vor ihn treten. Jesus ist vor Gott als Bürge für sie eingestanden. Und Gott hat in seiner Liebe zu ihnen die Strafe zu ihrem Frieden auf seinen Sohn gelegt. Das gilt sowohl für die Menschen damals wie auch für die Sünder von heute. Bedingung ist, dass der Mensch sich im Glauben auf diesen stellvertretenden Bürgen stützt. Sogleich empfängt Hiskia die freudige Sicherheit: Gott hat alle meine Sünden hinter seinen Rücken geworfen. Das also ist der Zweck seiner Seelennot. Und er ruft aus: Siehe, zum Heil wurde mir bitteres Leid. Dies spielt sich in wenigen Stunden ab. Der Prophet ist noch nicht weit, da sagt Gott zu ihm: Kehre um und sprich zu Hiskia: Ich habe dein Gebet gehört, ich habe deine Tränen gesehen. Siehe, ich will dich heilen. Am dritten Tag wirst du in das Haus des Herrn hinaufgehen, und ich will zu deinen Tagen 15 Jahre hinzufügen. Nicht die 15 Jahre Lebensverlängerung, sondern die Sicherheit des ewigen Heils seiner Seele und der Vergebung seiner Sünden war der größte Gewinn, den Hiskia aus dieser Krankheit davonträgt. Die Hand Gottes, die uns schlägt, will auch uns dazu bringen, dass wir vor ihn treten, uns vor ihm niederbeugen und durch Glauben an Jesus Christus die Frage unserer Sünde und Schuld für immer vor ihm regeln. Haben Sie das schon getan? Sonst tun Sie es heute. Denn Sie wissen nicht, wie viele Lebensjahre Gott Ihnen hinzufügen wird. Kommt, lasst uns miteinander rechten, spricht der Herr. Wenn eure Sünden wie Scharlach sind, wie Schnee sollen sie weiß werden. Jesaja Kapitel 1, Vers 18. Ein Versehen mit Folgen. Ein junger Mann hatte schon einige Jahre an der Universität studiert. Eigentlich wollte er Jurist werden. Aber das Studium gefiel ihm nicht. Um etwas Zerstreuung zu finden, nahm er Reitstunden. Da, in der Welt der Pferde und der Reiter, fühlte er sich zu Hause. Finanziell konnte er es sich gut leisten. Er dachte sogar daran, sein Studium an den Nagel zu hängen, um eine Reitschule zu eröffnen. Dann aber wurden seine Pläne über den Haufen geworfen. Bei einem missglückten Sprung seines Pferdes schlug er so unglücklich auf dem Boden auf, dass man ihn mit ernsten inneren und äußeren Verletzungen ins Krankenhaus bringen musste. Es sah nicht so aus, als ob er je wieder in den Sattel steigen könnte. Im Krankenbett hatte er nun viel Zeit zum Nachdenken, und weil die Heilung so unsicher schien, beschäftigte er sich viel mit dem Gedanken an sein Sterben. Das machte ihn aber unruhig und erfüllte ihn mit Furcht. Gab es nicht einige schwarze Blattseiten in seinem Lebensbuch, die er anderen Menschen lieber nicht zeigen wollte? Noch mehr aber plagte ihn der Gedanke, dass er einst vor dem heiligen und allwissenden Gott darüber werde Rechenschaft ablegen müssen. Und dann? Er wusste, dass er verloren sein würde. Für ewig verloren. Er nahm sich ernsthaft vor, ein anderes Leben zu beginnen, wenn er je wieder gesund werden sollte. Eine Pflegefachfrau kam herein und begann in aller Stille, um sein Bett herum eine Trennwand aufzustellen. Dadurch fuhr ihn ein großer Schrecken. Er wusste, was das bedeutete. In jenem Krankenhaus wurden solche Wände um das Bett von Patienten gestellt, für die es keine Hoffnung mehr gab. War sein Zustand denn so ernst? Fragte er sich. Werde ich so bald sterben müssen? Aus der Ferne hörte er Glocken läuten. Wie lange würde er das noch hören können? An der Wand des Zimmers hing ein Text mit den Worten: Kommt her zu mir, alle ihr Mühseligen und Beladenen, und ich werde euch Ruhe geben. Matthäus Evangelium, Kapitel 11, Vers 28. Seine Blicke wanderten von der Trennwand zu diesem Text und vom Text zur Trennwand. Oh, diese schreckliche Wand, die ihm sein nahes Ende ankündigte, und dann diese einladenden Worte des Heilands der Sünder. Er wusste, dass es mit ihm anders werden musste, und er hatte sich ja schon vorgenommen, damit ernst zu machen. Aber würde er noch Zeit dazu haben? Deutlich erinnerte er sich an die Verkündigung des Evangeliums. Der Bericht von der Geburt Jesu, von seinem Leben und Sterben war ihm nicht unbekannt. Er hatte nichts davon wissen wollen, hatte sich bewusst davon abgewandt und sich für einen Weg in der Welt und in der Sünde entschieden. War für ihn jetzt noch Rettung möglich? Oder war es für immer zu spät? Dann rief er aus: Herr, ich komme. Ich komme zu dir. Oder ist es bereits zu spät? Sein Bettnachbar, der das Aufstellen der Trennwand beobachtet hatte, dachte: Armer Junge, nun beginnt er schon zu fantasieren. Aber der Herr hörte auf ihn, so wie er auf jeden hört, der in Reue und im Glauben um Errettung schreit. Ein ihm bis dahin unbekannter Friede erfüllte sein Herz. Mit Sicherheit wusste er jetzt, dass seine Sünden vergeben waren. Und die Angst vor dem Sterben war plötzlich von ihm weggenommen. Noch nie hatte er sich so glücklich gefühlt. Er war völlig bereit zu sterben. Nein, doch noch nicht ganz. Er dachte an seinen Bruder, an seine Freunde. Wie würde er ihnen doch gern von seiner Erfahrung erzählen und sie warnen? Er möchte das große Glück hinausrufen, dass alle ihn hören konnten. Dann ging die Tür auf und die Krankenschwester trat an sein Bett. Sie sagte: Ich muss Sie vielmals um Entschuldigung bitten. Ich habe die Trennwand aus Versehen ins falsche Zimmer gebracht. Nehmen Sie es mir nicht übel? Zu ihrer großen Überraschung rief der Patient: Übel nehmen? Niemals! Das Versehen war doch Anlass zu der wunderbarsten Erfahrung meines Lebens. Er genas wieder und verließ das Krankenhaus als dankbarer Zeuge für den, der ihm alle seine Sünden vergeben und ihm Frieden und Freude geschenkt hatte. Warum befallen uns Ängste, Depressionen und Zweifel? Drangsal und Angst über jede Seele eines Menschen, der das Böse vollbringt. Herrlichkeit aber und Ehre und Frieden jedem, der das Gute wirkt, denn es ist kein Ansehen der Person bei Gott. Römer Kapitel 2, die Verse 9 und 10. Der wirkliche Grund ihrer Sicherheit. Königin Victoria besuchte einst in der St. Paul's Kathedrale in London einen Gottesdienst. Mit großer Aufmerksamkeit folgte sie der Predigt. Anschließend fragte sie den Hofprediger, ob man schon in diesem Leben seiner ewigen Errettung sicher sein könne. Seine Antwort war: Leider kann ich Ihrer Majestät in keiner Weise eine solche Sicherheit geben. Dieses Gespräch wurde in den Hofnachrichten veröffentlicht, wovon ein Exemplar in die Hände des einfachen John Townsend, eines Dieners des Evangeliums, geriet. John Townsend betete um eine Antwort, die er auf diese Frage geben könnte. Dann richtete er folgende Zeilen an die Königin: An Ihre Majestät, unsere geliebte Königin Victoria, von einem ihrer geringsten Untertanen. Mit zitternder Hand, aber mit einem Herzen voll Liebe schreibe ich Ihnen: Ich bin überzeugt, dass wir eines ewigen Lebens im Vaterhaus, wohin Jesus uns vorangegangen ist, um uns einen Platz zu bereiten, unbedingt sicher sein können. Deshalb bitte ich Ihre Majestät, folgende Schriftabschnitte zu lesen: Johannes Kapitel 3, Vers 16 und Römer Kapitel 10, die Verse 9 und 10. Diese Stellen beweisen, dass es für die, die an den Herrn Jesus Christus glauben und sich auf sein Erlösungswerk stützen, eine volle Sicherheit der Errettung gibt. John Townsend. Zwei Wochen später bekam er eine Antwort. An John Townsend: Ihren Brief habe ich erhalten, und als Antwort darauf will ich Ihnen sagen, dass ich die angeführten Schriftstellen sorgfältig gelesen habe. Ich glaube an das für mich vollbrachte Werk Christi und vertraue darauf, dass ich Ihnen durch Gottes Gnade einst im Vaterhaus begegnen werde, von dem er gesagt hat: Ich gehe hin, euch eine Stätte zu bereiten. Königin Victoria. Ob man eine hohe Persönlichkeit oder nur ein einfacher, unbekannter Mensch ist, der Weg zur Errettung und zum ewigen Leben ist für beide genau der gleiche. Die von John Townsend angegebenen Schriftstellen lauten: So hat Gott die Welt geliebt, dass er seinen eingeborenen Sohn gab, damit jeder, der an ihn glaubt, nicht verloren gehe, sondern ewiges Leben habe. Wenn du mit deinem Mund Jesus als Herrn bekennst und in deinem Herzen glaubst, dass Gott ihn aus den Toten auferweckt hat, wirst du errettet werden. Denn mit dem Herzen wird geglaubt zur Gerechtigkeit, mit dem Mund aber wird bekannt zum Heil. In nur 5 Minuten. Am Jahresfest einer Vereinigung junger Leute meldeten sich verschiedene Redner zu Wort. Jedem wurden 5 Minuten Redezeit eingeräumt. Da stand einer auf und sagte: In 5 Minuten kann wenig gesagt, jedoch viel getan werden. Es ist möglich, in einer so kurzen Zeit eine ganze Stadt in Brand zu stecken, ein Schiff in den Grund zu bohren, eine Atombombe auf den Weg zu schicken, einem Menschen das Leben zu nehmen. Eine unüberlegte Tat kann ein Leben total verpfuschen. Viele haben in einem unbedachten Augenblick großes Elend über sich gebracht, das sie ihr Leben lang nicht mehr überwinden konnten. Eine Fehlentscheidung, eine Sünde, ein Pflichtversäumnis und unvermeidbar stellen sich bleibende Folgen ein. Eine unehrliche Tat, ein verkehrtes Wort können einen Menschen so verunreinigen, dass alle Wasser der Meere ihn nicht davon reinwaschen können. Bedenke, wenn du zur Sünde verleitet wirst, dass du in 5 Minuten deinen guten Namen ruinieren und dein Gewissen lebenslänglich belasten kannst. Wenn in 5 Minuten so viel Böses verübt werden kann, kann in der gleichen Zeit auch viel Gutes getan werden. John Bradford sagte: Ich halte die Stunde für verloren, in der ich weder mit meiner Zunge, noch mit meiner Feder, noch mit meinen Händen Gutes gewirkt habe. Seneca lehrte: Die Zeit ist der einzige Schatz, mit dem zu geizen eine Tugend ist. Verlorenes Geld kann zurückgewonnen, eine verlorene Gesundheit manchmal wiederhergestellt werden, die verlorene Zeit aber kehrt nie zurück. Darum sind die Minuten so kostbar. Das ganze Leben besteht aus Augenblicken. Die Bibel zeigt, dass die Rettung ihrer Seele eine Sache ist, die in weniger als 5 Minuten Wirklichkeit werden kann. Viele Menschen unterlassen es, diese kurze Frist zu nutzen. Sie schieben ihren Entschluss, sich zu Gott zu bekehren, hinaus. Sie meinen später, einmal 5 Minuten Zeit zu finden, um das zu tun, wozu sie sich jetzt nicht aufraffen können. Aber kein Mensch kann mit Sicherheit über die kommenden Minuten verfügen. Darum sagt Gottes Wort: Siehe, jetzt ist die wohlangenehme Zeit, siehe, jetzt ist der Tag des Heils. 2. Korintherbrief, Kapitel 6, Vers 2. Und heute, wenn ihr Gottes Stimme hört, verhärtet eure Herzen nicht. Hebräerbrief, Kapitel 4, Vers 7. Fassen Sie den wichtigsten Entschluss Ihres Lebens, sich zu Gott zu bekehren, jetzt, in diesen 5 Minuten, und glauben Sie an den Herrn Jesus Christus. Warum immer diese fürchterlichen Unglücke und Naturkatastrophen? Oder geschieht ein Unglück in der Stadt, und der Herr hätte es nicht bewirkt? Amos Kapitel 3, Vers 6. Kommt und lasst uns zum Herrn umkehren, denn er hat zerrissen und wird uns heilen, er hat geschlagen und wird uns verbinden. Hosea Kapitel 6, Vers 1. Denn er bereitet Schmerz und verbindet, er zerschlägt und seine Hände heilen. Hiob Kapitel 5, Vers 18. Diese verhängnisvolle Wohlfühlmentalität. Ein Prachttag. So schön, wie man ihn sich am Meer nur wünschen kann. Alle genießen ihn in vollen Zügen. Ein Urlauber bläst seine Luftmatratze auf. Dann streckt er sich der Länge nach darauf aus. Die reine Luft um sich, der blaue Himmel über sich und das leise plätschernde Wasser unter sich. Wie ist doch das Leben schön. Gemächlich lässt er sich um die Hafenmole treiben. »Halt! Das ist gefährlich wegen der starken Strömung im Wasser, ruft jemand. Er schert sich keinen Deut darum. Ein anderer, der die Küste rund um den Hafen gut kennt, warnt ihn noch dringender vor einem solch leichtsinnigen Abenteuer. Der Lebenskünstler hört nicht auf diese Warnungen. Er fühlt sich gesund und stark. Was kann einem geübten Schwimmer schon passieren? Kaum ein Lüftchen ist zu spüren. Und fort treibt die Luftmatratze, langsam aber sicher vom Strand weg, gerade auf richtigem Kurs der Hafenmole entlang. Der Passagier dieses bescheidenen Schiffes könnte es sich nicht besser wünschen. Da, auf einmal. Es ist, als ob die Luftmatratze von einem unsichtbaren Magneten angezogen und abgelenkt würde. Der Mann springt ab. Seine starken Arme und Beine ziehen kräftig aus, aber das Meer saugt sich an ihm fest und zieht ihn mit sich fort in die Tiefe. Finsternis umgibt ihn und verschlingt ihn. Was waren wohl seine letzten Gedanken? Die Rettungsmannschaft konnte ihn nur noch tot aus den Fluten bergen. Da muss ich an die Abertausende von Menschen denken, die auf ihren Luftmatratzen auch so herrlich über das Lebensmeer schaukeln. Da liegt einer auf der Luftmatratze des Genusses und Vergnügens, alles geht reibungslos, die Freudensonne strahlt wunderbar, kein Wölkchen weit und breit. Warnende Stimmen werden verscheucht, nur keine trüben Gedanken, Freude am Leben haben, solange man jung ist. Die Widerwärtigkeiten kommen später schon noch, wenn man älter wird. Aber plötzlich wird die Luftmatratze weggezogen. Eine ernste Krankheit, ein tragisch. Aber plötzlich wird die Luftmatratze weggezogen. Eine ernste Krankheit, ein tragisches Unglück, ein schwerer Schicksalsschlag,

0: Sind Sie auch so ein Lebensgenießer? Auf einer selbst aufgeblasenen Luftmatratze? Sind Sie sich der Gefahren bewusst, die Ihnen unbemerkt drohen? Sie können plötzlich aufgeschreckt werden, wenn etwas geschieht, womit Sie bei Ihren Plänen nicht gerechnet haben. Und dann? Ein Nadelstich kann Ihre Luftmatratze in Sekundenschnelle unbrauchbar machen. Auf dem Lebensmeer ist ein solideres Fahrzeug als eine Luftmatratze nötig. Sie brauchen ein Schiff mit dem rechten Steuermann an Bord, Jesus Christus. Er allein kann Sie sicher ans andere Ufer bringen. Alle, die in Not sind, nimmt er auf. Wenn Sie in Ihrer Seelennot zu ihm rufen, ist er auf der Stelle bereit, Sie an Bord zu nehmen. Er ist gekommen, zu suchen und zu retten, was verloren ist. Dazu kam er auf diese Erde. Dafür starb er am Kreuz von Golgatha. Sein Blut ist zur Reinigung von Sünden geflossen. Gottes Wort versichert uns, das Blut von Jesus Christus reinigt uns von aller Sünde. Nur noch 10 Sekunden zu leben. Er schiebt seinen Ärmel zurück, wirft einen Blick auf die Uhr und versucht im schwachen Schein der Armaturenbeleuchtung die Zeit abzulesen. Gerade 9 Uhr vorbei. In knapp einer halben Stunde wird er zu Hause sein. Wüsste er nur, dass er nur noch 10 Sekunden zu leben hat. Er würde anders handeln. Noch 10 Sekunden. Noch 9 Sekunden. Er ist nun beinahe 6 Stunden gefahren und rechtschaffen müde. Er reibt sich mit dem Zeigefinger die Augen. Noch 8 Sekunden. Es ist ein mühsames Fahren bei diesem Regen auf der nassen Straße. Das Licht der Scheinwerfer scheint dem Wasser zu ertrinken. Noch 7 Sekunden. Neue Scheibenwischerblätter wären kein Luxus. Die alten verspritzen das Wasser, statt den Ausblick richtig freizumachen. Noch 6 Sekunden. Jemand wirft aus einem entgegenkommenden Wagen einen brennenden Zigarrenstummel. Die glimmende Asche versprüht an der Motorhaube. Noch 5 Sekunden. Bei einer Geschwindigkeit von 80 Stundenkilometern legt das Auto in der Sekunde fast 23 Meter zurück. Noch 3 Sekunden. Stimmt etwas nicht? Er sucht die klatschnasse Scheibe mit seinen Augen zu durchbohren. Er tritt verzweifelt auf die Bremse. Er hat plötzlich einen schwach beleuchteten, langsam fahrenden LKW vor sich entdeckt. Noch 2 Sekunden. Was soll er tun? Er reißt das Steuer nach links. Doch nein, da sind schon die Scheinwerfer eines Entgegenkommenden, also wieder nach rechts. Noch 1 Sekunde. Vor Schreck gelähmt handelt er zu langsam und prallt gegen den schweren Lastwagen. Er öffnet den Mund, um zu schreien. Keine Sekunde mehr zu leben. So etwas kann jedem zustoßen. Nicht nur den Autofahrern, auch den Motorrad- und Radfahrern und den Fußgängern. Jeden Tag fordert der Verkehr seine Opfer, unter allen Kategorien von Menschen. Unter Jung und Alt, Arm und Reich.
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3: In Augenblicken, wo man es am wenigsten erwartet, werden Menschenleben ausgelöscht. Wenn dieses Los sie treffen würde, wo würden sie dann die Ewigkeit zubringen? Mit dem Tod ist nicht alles aus. Jesus Christus sagt ausdrücklich: Wundert euch darüber nicht, denn es kommt die Stunde, in der alle, die in den Gräbern sind, seine Stimme hören und hervorkommen werden, die das Gute getan haben zur Auferstehung des Lebens, die aber das Böse verübt haben zur Auferstehung des Gerichts. Johannes Evangelium, Kapitel 5, die Verse 28 und 29. Und in Offenbarung, Kapitel 20, Vers 12 steht: Die Toten wurden gerichtet nach dem, was in den Büchern geschrieben war, nach ihren Werken. Dann aber wird jeder, den Gott verurteilt,

0: urteilen muss, in den Feuersee geworfen werden. Jeder Mensch ist ein Sünder und schuldig vor Gott. Da ist keiner, der Gutes tue. Und der Lohn der Sünde ist der Tod. Was nützen Ihnen Freunde, wenn der Tod kommt? Was Besitztümer? Lassen Sie sich durch nichts und niemand irre machen. Sie haben eine Seele zu verlieren. Und um Ihre Seele von Tod und Gericht zu retten, kam der Herr Jesus auf diese Erde. Er starb anstelle des Sünders, um ihm Leben geben zu können. Gott hat ihn gerichtet, um den Menschen Gnade schenken zu können. Die Gnadengabe Gottes ist ewiges Leben in Christus Jesus. Römerbrief, Kapitel 6, Vers 23. Wem gilt dieses Angebot? Jedem, der sich bewusst ist, dass er das Gericht Gottes verdient hat. Jedem, der glaubt, dass Jesus Christus für seine Sünden gestorben ist. Wer an Jesus Christus glaubt, kommt nicht ins Gericht, sondern ist aus dem Tod in das Leben übergegangen. Johannes Evangelium, Kapitel 5, Vers 24. Es gibt keine andere Möglichkeit, dem Gericht Gottes zu entgehen. Jesus ist der einzige Weg, um zu wirklicher Ruhe, wahrem Frieden und echter Freude zu gelangen. Als die Staumauer brach. Schaurig heult die Sirene durch die Nacht. Schlaftrunken springt Herr Schneider, der Bürgermeister des kleinen Ortes Hamfurt, aus dem Bett. Was ist los? Wo brennt's? Er eilt ans Fenster und reißt die Flügel auf. Wieder heult die Sirene los. Es muss im Nachbarort Folderbach sein. Jetzt klingelt das Telefon. Herr Schneider nimmt den Hörer ab. »Hier, Bürgermeisteramt Hamfurt. Wer ist da?« »Ach, Sie sind es, Herr Klein. Was ist bei euch los?« »Was sagen Sie? Die Staumauer der großen Talsperre ist gebrochen?« »Aber das darf doch nicht wahr sein. Dann werden wir in Kürze von den Fluten überschwemmt sein. Das gibt eine Katastrophe. Die Leute liegen wohl schon alle in den Betten. Und die Kinder. Nicht auszudenken, dass in wenigen Minuten die Wassermassen angebraust kommen. Was soll ich tun?« »Ja, ich werde versuchen, die Einwohner zu warnen. Auch die Sturmglocken müssen geläutet werden. Was meinen Sie?« »Schon an der Bahnbrücke.« Aus. Das Gespräch ist unterbrochen. Herr Schneider greift sich an den Kopf. Unbegreiflich. Die Staumauer, dieses massive Gebilde aus Beton und Stahl, soll dem Druck nicht standgehalten haben? Wohl hat es in den letzten Tagen unwahrscheinlich viel geregnet und in den Bergen schmolz der Schnee. Das Staubecken ist randvoll. Das alles weiß der Bürgermeister nur zu gut. Nun ist die Katastrophe da. Die Mauer, das gewaltige Bauwerk von Menschenhand, ist geborsten. Was immer die Ursache ist, es muss sofort gehandelt werden. Keine Minute darf versäumt werden. Anscheinend haben die Wassermassen die Bahnbrücke unterhalb Griffdorf schon erreicht. Der Bahndamm bildet ein Hindernis, das ist sicher. Doch wie lange? Auch er wird auf die Dauer dem anstürmenden Wasser nicht standhalten können. Wieder klingelt das Telefon. Diesmal ist es Herr Schäfer, der Bahnhofvorsteher. Seine Stimme überschlägt sich. »Herr Bürgermeister, es muss mit dem Stausee etwas nicht in Ordnung sein. Der letzte Zug ist ausgeblieben, keine Telefonverbindung mit Folderbach. In der Ferne rauscht es unheimlich.« »Ja, Herr Schäfer, ich weiß es. Sagen Sie Ihren Nachbarn Bescheid. Retten Sie sich auf den nahen Mattenberg. Das Wasser kommt.« Noch zögert Herr Schneider. Da geht die Tür auf. Sein 12-jähriger Sohn, Michael, schaut mit verschlafenen Augen herein. »Was ist los, Vater?« Seine Augen sind ängstlich auf den Vater gerichtet. »Junge, der Staudamm ist gebrochen, die Wasser kommen. Steig schnell auf dein Fahrrad und jage durchs Dorf. Ruf es überall aus, die Gefahr ist groß. Die Leute sollen sofort ihre Häuser verlassen und auf den Mattenberg fliehen. Junge, beeil dich. Das Leben von vielen Menschen ist ernsthaft bedroht. Ich werde dem Küster Bescheid geben. Er muss die Sturmglocke läuten.« Michael fährt wie der Blitz in die Hose, rast zum Schuppen, greift zum Fahrrad und hetzt los. Mittlerweile ist Herr Schneider schon beim Küsterhaus. Seine Fäuste hämmern an die Tür. »Heinrich, mach auf! Du musst die Sturmglocke läuten! Der Staudamm ist gebrochen und die Wasser kommen!« Erschöpft eilt der aufgeregte Mann nach Hause. Auch er hat eine Familie. Dazu Vieh im Stall. Muss man es nicht losbinden? In der Ferne hört er die Stimme seines Sohnes. »Rettet euch! Rettet euch auf den Mattenberg! Der Staudamm ist gebrochen! Die Wasser kommen!« Und dann immer leiser. »Die Wasser kommen! Die Wasser kommen!« In den Häusern brennt kein Licht mehr. Das unterhalb der Staumauer gelegene Kraftwerk ist verschwunden, als hätte eine mächtige Faust es hinweggefegt. Nun hört es der Bürgermeister ganz deutlich. Stärker und stärker wird das Rauschen in der Ferne, näher und immer näher ein donnerndes Brausen, die Wasserfluten. Jetzt dröhnt es vom Kirchturm. Die Sturmglocken läuten. Viele Türen öffnen sich. Halb angezogene Menschen hasten verstört auf die Straße. »Was sagen Sie, Nachbar? Der Staudamm ist gebrochen? Oh, dann sind wir verloren!« »Nein, noch nicht. Doch Eile tut Not. Alles auf den Mattenberg!« »Alles auf den Mattenberg«, so heißt plötzlich die Parole. Dieser Hügel in der Nähe des Dorfes ist der einzige Rettungsort. Ein Rennen und Jagen beginnt. Kopflos eilen die Menschen hin und her, Kinder jammern, das Vieh in den Ställen brüllt, als ahne es die drohende Gefahr. Doch bald haben sich einige beherzte Männer gefunden, die in das allgemeine Durcheinander etwas Ordnung bringen. Ruhig geben sie ihre Anweisungen. Nun sieht man die Menschen in einigermaßen geordneten Scharen zum nahen Zufluchtsort eilen. Es ist höchste Zeit. Plötzlich ist das Wasser da. Während die Leute noch um ihr Leben laufen, wälzen sich die ersten bis zu 6 Meter hohen Wogen durch das Tal. Einige haben es nicht mehr geschafft. Sie haben zu lange gezögert. Wollten sie sich nicht von ihrem Besitz trennen? Wollten sie noch dieses oder jenes mitnehmen? Zu spät. 7 Menschen aus dem kleinen Ort Hamfurt fallen den Fluten zum Opfer. In anderen Orten sind es mehr. Sind sie wohl rechtzeitig gewarnt worden? Viele der Geretteten verdanken ihr Leben dem Einsatz von Bürgermeister Schneider und seinem Sohn Michael. Müssen wir nicht beim Hören dieses Berichts an die ernste Wahrheit denken, dass viele Menschen, die den Herrn Jesus nicht als ihren Heiland angenommen haben, auf dem Weg ins Verderben sind? Aber Gott, der ein Gott der Liebe ist, will nicht den Tod des Sünders. Er will, dass alle Menschen gerettet werden und zur Erkenntnis der Wahrheit kommen. Deswegen hat er seinen Sohn gegeben, damit jeder, der an ihn glaubt, nicht verloren gehe. Für die Leute von Hamfurt bedeutete der Mattenberg zeitliche Rettung. Der von Gott gegebene Rettungsort heißt Golgatha. Er garantiert ewige Errettung. Dort stand der Herr Jesus im Gericht für Sie und mich. Dort lag die Strafe zu unserem Frieden auf ihm. Noah baute eine Arche, in die er hineinging, bevor die Flut kam. Er war somit in Sicherheit, ebenso alle, die mit ihm eintraten. Die übrigen Menschen kamen in den Wasserfluten um. Unsere Arche heißt Jesus Christus. Noah wurde gerettet, weil er den Worten Gottes glaubte, und für sie gilt: Glaube an den Herrn Jesus und du wirst errettet werden. Apostelgeschichte, Kapitel 16, Vers 31. Warum diese sinnlosen Kriege? Woher kommen Kriege und woher Streitigkeiten unter euch? Nicht daher, aus euren Begierden, die in euren Gliedern streiten? Ihr begehrt und habt nichts, ihr mordet und neidet und könnt nichts erlangen. Ihr streitet und führt Krieg, ihr habt nichts, weil ihr nicht bittet. Ihr bittet und empfangt nichts, weil ihr übel bittet, damit ihr es in euren Begierden vergeudet. Deshalb spricht er: Gott widersteht den Hochmütigen, den Demütigen aber gibt er Gnade. Unterwerft euch nun Gott, naht euch Gott, und er wird sich euch nahen. Säubert die Hände, ihr Sünder, und reinigt die Herzen, ihr Wankelmütigen. Seid niedergebeugt und trauert und weint, euer Lachen verwandle sich in Traurigkeit und eure Freude in Niedergeschlagenheit. Demütigt euch vor dem Herrn, und er wird euch erhöhen. Jakobusbrief, Kapitel 4, die Verse 1 bis 3 und 6 bis 10. Bedingungslose Kapitulation. Im Mittelalter wurde ein gewisser General Dalton von seinem Fürsten beauftragt, mit seinen Soldaten eine aufständische Stadt einzunehmen. Die Einwohner verriegelten die Zugänge und ließen niemand hinein. Die Stadt hatte solide Mauern und starke Tore. Man hätte viele Menschenleben opfern müssen, um sie mit Gewalt zu stürmen. Aus diesem Grund beschloss Dalton, auch von außen alle Zugänge hermetisch abzuriegeln, sodass auch niemand mehr hinausgehen konnte. Natürlich gingen die Lebensmittel in der Stadt bald zur Neige und eine Hungersnot entstand. Ein Einwohner der Stadt, der dieses Elend nicht länger mit ansehen konnte, ging im Geheimen zum General und berichtete ihm, dass die Menschen begannen, vor Hunger zu sterben. »Sie sollen sich mir übergeben«, antwortete Dalton, »dann werden sie mehr als genug Lebensmittel bekommen.« Der Botschafter überbrachte den Bürgern diese Antwort, aber die Obersten der Stadt weigerten sich, ihr Gehör zu schenken. »Wir wollen lieber sterben«, sagten sie. Die Zahl der Hungertoten stieg von Tag zu Tag. Noch einmal ging der Bote zu Dalton. »Um Gottes Willen, General, schonen Sie die Stadt!« »Übergibt sich mir die Bürgerschaft?« fragte Dalton. »Nein«, war die Antwort. »Sie wollen lieber sterben. Und sie sterben wirklich zu Hunderten. Können Sie es verantworten, alle diese Menschen sterben zu lassen?« General Dalton überlegte einen Augenblick, was zu tun war. Schließlich antwortete er, »Nein, ich kann es nicht zulassen, dass sie sterben, wenn sie auch meine Feinde sind. Offiziere, sorgt dafür, dass genügend Lebensmittel in die Stadt gebracht werden.« Dem Boten trug er auf, seinen Mitbürgern zu sagen, dass er alles tun werde, was ihm möglich sei, um sie vor dem Hungertod zu bewahren, auch wenn sie sich nicht ihm übergeben sollten. »Aber ich bleibe in Belagerung gegen die Stadt, denn ihr seid im Aufstand gegen meinen Fürsten, aber solange ich Speise habe, sollt ihr sie mit mir teilen.« Die Lebensmittel wurden in die Stadt gebracht und man machte die Botschaft des Generals bekannt. Das war Gnadenbrot und eine Gnadenbotschaft. Einige Tage später wurde von den Bürgern eine Versammlung einberufen, um zu beraten, was man tun sollte. Während dieser Zusammenkunft machte einer der Stadträte folgenden Vorschlag. »Wir meinten, General Dalton sei ein hartherziger und grausamer Mensch, aber das ist er nicht. Das ist nun deutlich geworden, denn er hätte uns ja verhungern lassen können. Wäre es nicht klüger, wenn wir kapitulierten? Es geht doch nicht an, dass wir seine Lebensmittel essen und weiter gegen ihn kämpfen. Lasst uns nicht von Bedingungen reden. Der Mann, der so mit uns gehandelt hat, wird uns nicht ungerecht behandeln, wenn wir uns ergeben.« Der Vorschlag wurde von allen angenommen und sie sandten folgende Botschaft an Dalton. »General, die Lebensmittel, die Sie uns gegeben haben, um uns vor dem Hungertod zu retten, beweisen, dass Sie es gut mit uns meinen. Gegen eine solche Behandlung wollen wir uns nicht länger zur Wehr setzen. Wir öffnen die Tore und übergeben uns Ihrer Gnade. Machen Sie mit uns, was Sie wollen.« Der General zog mit seinem Heer in die Stadt ein. Je besser die Bürger ihn kennenlernten, desto mehr lernten sie ihn wegen seiner Gerechtigkeit und Menschenfreundlichkeit schätzen. Sie wunderten sich, dass sie ihm so lange die Übergabe verweigert hatten. Angst ist ein schlechter Ratgeber. Die Bürger jener Stadt ließen sich durch sie verleiten. Das kostete sie viele unnötige Opfer. Das Verhalten vieler Menschen gegenüber Gott gleicht dem dieser Bürger. Sie betrachten ihn als ihren Feind, der ihnen allerlei Schwierigkeiten bereite und sie mit Drohungen einzuschüchtern suche. Sie täuschen sich. Auch sonst gibt es viel Übereinstimmung zwischen der Einstellung der Mitmenschen gegenüber Gott und dem Verhalten der Bürger gegenüber General Dalton. Die Bibel sagt mit Recht, dass wir Feinde Gottes sind. Bei dem einen kommt dies deutlicher zum Vorschein als beim anderen, aber es trifft auf alle zu, dass die Gesinnung des Fleisches Feindschaft gegen Gott ist. Gott verlangt von uns Menschen, auch von ihnen, übergib dich mir. Sie weigern sich vielleicht, dies zu tun, weil sie ihm nicht vertrauen. Sie setzen voraus, dass Gott sie hart behandeln wird, und sie halten die Türen ihres Herzens und Lebens geschlossen. Was tut Gott, wenn sie ihn abweisen und ihre feindselige Haltung nicht aufgeben? Zerschmettert er sie? Nein, weit entfernt davon. Obwohl er sie eigentlich bestrafen muss, schenkt er ihnen Nahrung und vieles mehr. Alles, was wir haben, kommt von ihm. Dadurch zeigt er uns, dass er uns nicht hasst. Und er hat noch mehr, viel mehr getan. Wer von uns würde wohl seinen einzigen Sohn für seine Feinde dahingeben? Gott tat es. Übergeben Sie sich ihm daher bedingungslos und sagen Sie: Ich habe gegen dich gesündigt. Hier bin ich. Tu mit mir, was du für gut findest, denn ich weiß, dass du mich liebst. Sie werden sich dann wundern, dass sie Gottes Gnade so lange abgewiesen haben. Ein Fliegerkommandant wird Christ. Vor einigen Jahren erschienen in verschiedenen Zeitschriften die Memoiren des Befehlshabers der japanischen Luftflotte Mitsuo Fuchida. Daraus entnehmen wir folgende Einzelheiten. Es war mein Patriotismus, der mich den Weg zu einer besonderen Art von Ruhm einschlagen ließ. Eines Tages führte ich unsere Luftflotte nach Pearl Harbor, womit in diesem Teil der Welt eigentlich der Zweite Weltkrieg entfesselt wurde. Am 7. Dezember 1941 befanden sich unsere 6 Flugzeugträger 230 Meilen nördlich der Insel Oahu. Ich überprüfte zum letzten Mal die Berichte in der Zentrale, bevor ich den Motor meines 3-plätzigen Torpedoflugzeugs warmlaufen ließ. An der Spitze von 360 Maschinen flog ich einige Minuten später in Richtung Hawaii, um auf die dort liegende amerikanische Flotte einen Überraschungsangriff zu starten. Das Einzige, woran ich dachte, war der militärische Erfolg. Dass es auch noch eine moralische Seite gab, beschäftigte mich dabei nicht. Als wir uns Hawaii näherten, sah ich die ganze amerikanische Pazifikflotte friedlich und sich sicher fühlend unter uns liegen. Der Angriff konnte beginnen. Von den 8 Schlachtschiffen im Hafen wurden 5 für lange Zeit außer Gefecht gesetzt. Unter der Besatzung gab es mehr als 3000 Tote. Der Angriff traf die Amerikaner völlig unerwartet und war ein voller Erfolg. Ich hatte nun den großen Tag meines Lebens, wovon ich schon lange geträumt hatte, erreicht. Ich hatte ungefähr 15 Jahre bei der Marineluftfahrt gedient und mit über 10.000 Flugstunden war ich der erfahrenste Pilot der japanischen Luftmacht. Darum bekam ich auch das Kommando. Durch verschiedene Operationen versuchte ich, unseren Erfolg noch zu vergrößern, aber nach diesem anfänglichen Triumph sah es für Japan bald schlecht aus. Ich gehörte zu denen, die unter keinen Umständen kapitulieren wollten. Als der Kaiser beschloss, das Land zu übergeben, schickte ich mich ins Unvermeidliche. Einen Tag bevor die Atombombe fiel, wurde ich von Hiroshima nach Tokio ins Hauptquartier zurückversetzt. Als alle Truppen entlassen waren, kehrte ich in mein Geburtsdorf zurück und bewirtschaftete einen kleinen Bauernbetrieb. Ich fand das Leben nicht mehr lebenswert. Und das wurde auch nicht besser, als die Prozesse gegen die japanischen Kriegsverbrecher begannen. Obwohl ich selbst nicht unter Anklage gestellt wurde, hat mich General MacArthur wiederholt als Zeuge aufgeboten. Als ich eines Tages in der Station Shibuya aus dem Zug stieg und den Bahnhof verließ, übergab mir ein Amerikaner einen Flyer mit der Aufschrift »Ich war ein Gefangener von Japan«. Ich steckte es in meine Tasche, um es später in Ruhe zu lesen. Das geschah abends in meinem Hotelzimmer. Er enthielt folgenden interessanten Bericht, der schließlich mein ganzes Leben verändern sollte. An dem Tag, an dem die Japaner Pearl Harbor angriffen, saß der Soldat Jake DeShazer in einer Kaserne in Kalifornien und schälte Kartoffeln. Als er vom verräterischen Überfall hörte, warf er seine Kartoffeln wutentbrannt gegen die Mauer und schrie: »Elende, verhasste Japs! Wartet nur, bis ich euch am Kragen packe!« Einen Monat später meldete er sich beim Luftgeschwader, das von einem Flugzeugträger aus einen Vergeltungsschlag gegen Tokio ausführen sollte. Nach dem Abwurf ihrer Bombenlast ging ihnen der Treibstoff aus und sie waren gezwungen, an der chinesischen Küste zu landen. Diese war aber noch in japanischen Händen und so wurde der rachsüchtige DeShazer Kriegsgefangener Japans. Unter der quälenden Behandlung im Lager nahm seine Rachsucht noch zu und machte ihn beinahe wahnsinnig vor Wut. Dann geschah das Wunder. Es kam eine Bibel ins Lager. DeShazer war Unteroffizier und musste warten, bis die ersten Offiziere das Buch gelesen hatten. Er war auch, ehrlich gesagt, nicht sehr daran interessiert. Als er dann aber an die Reihe kam, begann er doch darin zu lesen, zuerst aus Langeweile, dann aber, weil er davon ergriffen wurde. Das ging 3 Wochen lang. Dann war er ein veränderter Mensch. In diesen 3 Wochen lernte er die große Linie sehen, die sich durch die Bibel zieht. Gottes Geduld und Liebe und Vergebung für schuldige Menschen. Durch die Bibel lernte er Jesus Christus kennen, und als er das Buch weitergeben musste, wurde ihm klar, was er nach dem Krieg zu tun hatte. Er würde zu den Japanern gehen, um ihnen von dem Gott zu erzählen, der Menschenleben verändern und Hass in Liebe verwandeln kann. Und das hat er dann auch getan. Sein Bericht lag nun vor mir, fährt der ehemalige Fliegerkommandant fort, in meinem Hotelzimmer, in einem der dunkelsten Augenblicke meines Lebens. Ich kam zum Schluss: Wenn die Bibel im Leben dieses Amerikaners so viel bedeutet hat, muss ich sie auch lesen. Ich kaufte mir ein Exemplar, begann darin zu lesen, und von da an hat mich dieses Buch nie wieder losgelassen. Der kritische Augenblick kam für mich, als ich in der Erzählung über die Kreuzigung auf das Gebet des Herrn stieß: Vater, vergib ihnen, denn sie wissen nicht, was sie tun. Lukas Evangelium, Kapitel 23, Vers 34. Dass dies jemand sagen konnte, machte einen tiefen Eindruck auf mich. Und ich fühlte mich dadurch persönlich angesprochen. Ich war einer von denen, für die er dies betete. In diesem Augenblick fühlte ich mich so vom Herrn Jesus angezogen, dass ich niederkniete und ihm stotternd und nach Worten suchend meine Sünden bekannte und Vergebung erfuhr. Das war am 12. April 1950. Natürlich sah man mich schief an, dass ich nun von Christus zeugte. Meine alten Freunde aus der Tigerstaffel meinten, ich sei verrückt geworden und wollten mich in eine Anstalt stecken. Sie dachten, dass ich mich dort von dem Anfall erholen werde, aber mein Glaube ist mir geblieben. Er wird immer stärker. 25 Jahre, nachdem meine Bomben auf Pearl Harbor fielen, und 17 Jahre, nachdem die Bibel wie eine Bombe in mein Leben eingeschlagen hat, sage ich Ihnen dieses eine: Meine Begegnung mit Christus ist und bleibt ein täglich neu wiederkehrender Höhepunkt, das Wesentlichste meines Lebens und meine Hoffnung für die Zukunft. Warum diese zerstörende Macht des Todes? Habe ich etwa gefallen am Tod des Gottlosen, spricht der Herr? Nicht vielmehr daran, dass er von seinen Wegen umkehre und lebe? Kehrt um und wendet euch ab von allen euren Übertretungen, dass es euch nicht ein Anstoß zur Schuld werde. Werft von euch alle eure Übertretungen, wodurch ihr übertreten habt, und schafft euch ein neues Herz und einen neuen Geist. Denn warum wollt ihr sterben, Haus Israel? Denn ich habe kein Gefallen am Tod des Sterbenden, spricht der Herr. So kehrt um und lebt. Hesekiel, Kapitel 18, die Verse 23 und 30 bis 32. Der Tod kommt früher oder später. Ein erfolgreicher Fabrikant ließ sich eine luxuriöse Villa bauen. Als alles fertiggestellt war, lud der Geschäftsmann seine Bekannten zur Besichtigung des Hauses ein. Mit unverhohlenem Stolz ließ er sie alles sehen. Unter den Besuchern befand sich ein gläubiger Architekt, auf dessen Urteil der Fabrikant großen Wert legte. »Sagen Sie, Herr, wie gefällt Ihnen mein neues Haus?« fragte er den Architekten. »Haben Sie vielleicht noch irgendeine Bemerkung?« Der Gefragte antwortete: »Alles sieht prächtig aus. Ihre Villa hat nur einen Fehler.« Verblüfft fragte der Eigentümer: »Und das wäre?« »Der Tod kann hereinkommen.« Dieses unerwartete Wort machte tiefen Eindruck auf den reichen Geschäftsmann. Er wusste eine Zeit lang nichts zu sagen. Ein Jahr später kam der Tod in jenes Haus und nahm den Eigentümer weg. Wie wichtig ist es doch für jeden, ob arm oder reich, daran zu denken, dass er einmal sterben muss. Es ist ein großes Vorrecht, hier ein schönes Haus zu besitzen, aber viel wichtiger ist es, im Himmel einen Bau von Gott zu haben, ein Haus, das nicht mit Menschenhänden gemacht ist, ein ewiges. Jenes Haus muss man nie mehr verlassen, denn dort hat der Tod keinen Zutritt. Zudem wird jenes Haus nie baufällig. Glücklich, wer weiß, dass er durch den Glauben an den Herrn Jesus ein Kind Gottes geworden ist, das einen Platz in den Wohnungen des Vaterhauses hat. Der Tod kommt sicher. Als der Fürst von Tartarien eines Tages mit verschiedenen Beamten ausritt, begegnete ihm ein Bettelmönch, der ihn fragte, ob er ihm gegen eine hohe Belohnung einen guten Rat geben dürfe. Der Fürst hielt seinen Zug an und fragte: »Was ist dein Rat? Lass ihn hören.« Nachdem ihm der Fürst einen großen Geldbetrag hatte aushändigen lassen, sprach der Bettelmönch: »Denke bei allem, was du tust, an das Ende.« Die Höflinge und Begleiter des Fürsten lachten über diesen Schelmenstreich, aber der König wurde ernst und verbot ihnen zu lachen. Nach Hause zurückgekehrt, gab er sogar den Befehl, dass der einfache Rat, den er heute gehört hatte, in allen Zimmern an die Wände gemalt und in alle Stücke seines silbernen Tafelgedecks eingraviert werden müsse. Und so geschah es auch. Nicht lange darauf schmiedete ein Offizier einen Komplott gegen den Fürsten. Es gelang ihm, den Leibarzt zu gewinnen. Dieser sollte ihn bei einem Aderlass mit einer vergifteten Lanzette töten. Als der Arzt den bösen Plan ausführen wollte, fiel sein Blick auf die Worte am Rand der silbernen Schale, die das Blut auffangen sollte. »Denke bei allem, was du tust, an das Ende.« Die Hand des Doktors zitterte, und er erblasste. Dann nahm er eine andere Lanzette. Der Fürst bemerkte dies und fragte den Arzt nach dem Grund. Da fiel der Arzt zu seinen Füßen nieder, bekannte ihm den bösen Plan und flehte ihn um Gnade an. Von da an dachten die Höflinge anders über den Rat des Bettelmönchs. Vielleicht war er doch nicht ganz so übel. Aber nicht nur für alle irdischen und zeitlichen Angelegenheiten, nicht nur für diese Welt und Zeit, sondern auch im Blick auf die Ewigkeit ist dieser Rat von großer Bedeutung. Hier gilt er ganz besonders. Denke an das Ende. Das Wort Gottes fragt: Was wird das Ende derer sein, die dem Evangelium Gottes nicht gehorchen? Gott sagt es uns. Er lässt uns nicht im Ungewissen. Es gibt für sie ein Ende mit Schrecken. Sie werden Strafe erleiden, ewiges Verderben vom Angesicht des Herrn und von der Herrlichkeit seiner Stärke. 2. Thessalonicher Brief, Kapitel 1, Vers 9. Denken auch Sie an Ihr Ende, an Ihre ewige Existenz nach diesem flüchtigen Erdenleben. Hören Sie auf das rettende Wort Gottes, wofür Sie verantwortlich sind. Sie haben es vielleicht als veraltet auf die Seite getan, aber damit haben Sie sich dem Gericht nicht entzogen, denn es ist fest beschlossen und kommt zur Ausführung. Die Bibel ruft uns zu: Was wird es einem Menschen nützen, wenn er die ganze Welt gewinnt, aber seine Seele einbüßt? Matthäus Evangelium, Kapitel 16, Vers 26. Denken Sie an das Gleichnis vom reichen Kornbauern, der zu sich sagte: Seele, du hast viele Güter daliegen, auf viele Jahre. Ruhe aus, trink, iss.
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3: Sei fröhlich. Aber Gott sprach zu ihm, du Tor. In dieser Nacht wird man deine Seele von dir fordern. Welch ernste Warnung, das Heil der Seele nicht zu vernachlässigen. Der Tod kommt oft plötzlich, unerwartet. Verschieben Sie daher die Frage Ihrer Errettung nicht auf morgen, denken Sie an das Ende. Noch immer ertönt der Aufruf, lasst euch mit Gott versöhnen. Es ist schrecklich, unversöhnt in die Hände des lebendigen Gottes zu fallen. Er will nicht den Tod des Sünders, sondern dass er sich bekehrt und lebt. Er hat seine Liebe zu den Menschen darin gezeigt, dass Christus, da wir noch Sünder waren, für uns gestorben ist. In ihm hat uns Gott den Weg der Rettung bereitet. Für alle aber, die Gottes Heil verachten, gibt es kein Entkommen. Denken Sie darum an das Ende. Die Zukunft voraussagen. Ein paar junge Leute in Nordamerika hatten eine Tour gemacht und saßen fröhlich plaudernd auf einer Terrasse. Da ging eine junge Indianerfrau vorüber und sogleich rief einer übermütig, »Können Sie uns nicht unsere Zukunft wahrsagen?« Zuerst war sie über diesen Wunsch erstaunt, nach einem Augenblick aber sagte sie, »Aber sicher, ich komme gleich zurück.« Gespannt umringten die jungen Leute sie, als sie sich dann in ihren Kreis setzte. »Sie haben mich gebeten, Ihre Zukunft vorauszusagen«, begann sie. »Aufgrund dieses Buches hier kann ich es tun, ohne Sie zu täuschen.« Bei diesen Worten hob sie ein vielgebrauchtes Neues Testament in die Höhe. »Zuerst muss ich Ihnen sagen, wer und was Sie sind.« Sie öffnete das Buch und las aus dem Römerbrief, Kapitel 3, Verse 10 bis 18. »Da ist kein Gerechter, auch nicht einer. Da ist keiner, der verständig ist. Da ist keiner, der Gott sucht. Alle sind abgewichen, sie sind allesamt untauglich geworden. Da ist keiner, der Gutes tut. Da ist auch nicht einer. Ihr Schlund ist ein offenes Grab. Mit ihren Zungen handelten sie trügerisch. Schlangengift ist unter ihren Lippen. Ihr Mund ist voller Fluchen und Bitterkeit, es ist keine Furcht Gottes vor ihren Augen. Und nun ihre Zukunft. Da gibt es zwei Möglichkeiten. Von der Zukunft vieler Menschen steht geschrieben, der Sohn des Menschen wird seine Engel aussenden und sie werden aus seinem Reich alle Ärgernisse zusammenlesen und die, welche die Gesetzlosigkeit tun. Und sie werden sie in den Feuerofen werfen. Dort wird das Weinen und das Zähneknirschen sein. Und von den anderen sagt dieses Buch, dann werden die Gerechten leuchten wie die Sonne in dem Reich ihres Vaters. Matthäus Evangelium, Kapitel 13, die Verse 41 bis 43. Schließlich will ich Ihnen aufgrund meines Buches sagen, wie Sie dem schrecklichen Los der Erstgenannten entrinnen und den Segen der anderen bekommen können. So hat Gott die Welt geliebt, dass er seinen eingeborenen Sohn gab, damit jeder, der an ihn glaubt, nicht verloren gehe, sondern ewiges Leben habe. Und? Wer an den Sohn glaubt, hat ewiges Leben. Wer aber dem Sohn nicht glaubt, wird das Leben nicht sehen, sondern der Zorn Gottes bleibt auf ihm. Johannes Evangelium, Kapitel 3, die Verse 16 und 36. Als sie schwieg, sagte niemand ein Wort. Und sie zog sich zurück. Die Zuhörer hatten das Wort Gottes vernommen. Das Zeugnis der Verstorbenen. Am Eingang eines Friedhofs findet sich folgende Inschrift. Kurz, aber eindrücklich. Wir waren, was du bist. Du wirst, was wir sind. Diese ernsten Worte werden im Namen der Toten den Lebenden zugerufen. Jedes Mal, wenn ein Leichenzug durch das Tor zieht, geht ein Mensch vom Acker der Lebenden auf den Acker der Toten hinüber. Er bestätigt nun diese Tatsache durch sein eigenes Beispiel und fügt sein eigenes Zeugnis hinzu. Und so ist es seit Jahrtausenden an allen Orten der Erde. Dieser Spruch ist nicht gerade mutmachend. Er ist eben ein menschlicher Gedanke und vermag bei weitem nicht auszudrücken, was Gott uns über diesen wichtigen Punkt zu sagen hat. Einerseits könnte man beim Lesen dieser Worte meinen, die Seelen aller Abgeschiedenen seien im selben Zustand. Aber dem ist nicht so. Wenn der Gläubige entschläft oder seine Hütte ablegt, wie der Apostel Paulus sein Sterben beschreibt, wird seine erlöste Seele zum Herrn Jesus gehen. Die Seele des Ungläubigen aber muss im Totenreich das endgültige Gericht erwarten. Zwei ganz verschiedene Orte. Andererseits belehrt uns die Bibel, dass nicht alle Menschen durch den Tod gehen müssen. Wenn der Herr Jesus wiederkommen wird, um die entschlafenen Gläubigen aufzuerwecken, wird er gleichzeitig auch die dann noch lebenden Gläubigen verwandeln und mit ihnen ins himmlische Vaterhaus einführen. 1. Thessalonicher Brief, Kapitel 4, die Verse 13 bis 18. Möge dieser feierlich ernste Spruch dem Ungläubigen zum Nutzen sein, indem er dadurch veranlasst wird, sich heute, am Tag der Gnade, zum Herrn Jesus zu wenden, um gerettet zu werden. Such den Herrn, während er sich finden lässt. Ruft ihn an, während er nahe ist. Der Gottlose verlasse seinen Weg. Und er kehre um zu dem Herrn, so wird er sich seiner erbarmen und zu unserem Gott, denn er ist reich an Vergebung. Jesaja Kapitel 55.

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Der Mensch, Original oder Kopie, Klonen und Ethik. Wie kriegen wir das alles zusammen? Wenn wir uns darüber unterhalten, dann spielt die Frage des Lebens eine sehr zentrale Rolle. Was ist eigentlich Leben? Erst dann, wenn man anfängt, die Frage zu stellen, was Leben ist, dann kann man diese Fragen, die dann folgen, beurteilen. Also ist das Erste, was wir tun werden, auch an diesem Abend, einmal zu fragen, woher kommt das Leben? Es gibt drei grundsätzlich verschiedene Auffassungen. Eine, die ist etwas älter und die besagt, das Leben kommt aus dem Morast, also aus dem Dreck. Der berühmte Mediziner und Alchemist van Helmont schrieb im 17. Jahrhundert Folgendes. Das reinste Quellwasser verschimmelt und produziert Würmer. Wenn sein Behälter mit dem Duft eines Fermentes imprägniert wird. Die Gerüche, die aus der Tiefe eines Sumpfes aufsteigen, produzieren Frösche, Schnecken, Blutegel, Pflanzen und so weiter. Graben Sie ein Loch in einen Ziegel, legen Sie in das Loch Königskraut, decken Sie das Loch mit einem zweiten Ziegel zu, lassen Sie die zwei Ziegel an der Sonne, in einigen Tagen erscheint der Geruch des Königskrautes, der als Ferment wirkend die Pflanze in Skorpione verwandelt. Wenn man ein schmutziges Hemd in die Öffnung eines Gefäßes, welches Weizenkörner enthält, hineinstopft, werden Fermente aus dem schmutzigen Hemd freigesetzt, die ungefähr in 20 Tagen den Weizen in Mäuse verwandeln. Van Helmont fügt hinzu, die Mäuse sind erwachsen, es gibt Männchen und Weibchen, die ihre Spezies durch Begattung reproduzieren können. Das war eine Auffassung gewesen, der man glaubte. Man hat überlegt, woher kommt das Leben, und das war eine Auffassung. Inzwischen ist diese Auffassung aufgegeben worden und eine andere Auffassung ist an diese Stelle getreten. Und diese Auffassung ist die Evolutionslehre. Und auch dazu möchte ich einige Zitate nennen, damit wir wissen, was im Eigentlichen damit gemeint ist. Der Mikrobiologe Reinhard Kaplan hat gesagt, die Fähigkeit der Materie, belebte Systeme zu entwickeln, ist allein in ihrer Struktur und ihren Möglichkeiten gegeben. Übernatürliche Faktoren scheinen überflüssig. Die Sicht der Lebensentstehung als eines notwendigerweise in der Stoffevolution geschehenen Vorgangs passt nicht zur verbreiteten Überheblichkeit, die dem Menschen eine übernatürliche Herkunft zuzumessen sucht. Der französische Nobelpreisträger Jacques Monod hat gesagt, dass das Leben aus den störenden Geräuschen eines Konzerts in der Natur hervorgegangen ist. Und er sagt, der moderne Mensch ist das Produkt dieser Evolutionssymbiose. Unter jeder anderen Hypothese bliebe die Entwicklung unverständlich. Was ist Leben? Was sagen uns die Vertreter der Evolutionslehre? Wir werden gleich sehen, sie können uns nicht sagen, was Leben ist. Der amerikanische Zoologe und einer der bedeutendsten Evolutionsbiologen, Ernst Mayr, hat Folgendes gesagt. Immer wieder hat man versucht, Leben zu definieren. Diese Bemühungen sind ziemlich zwecklos. Besteht doch heute kein Zweifel mehr daran, dass es keine spezielle Substanz, keinen Gegenstand und keine Kraft gibt, von der man sagen kann, sie sei Leben. Ein anderer Vertreter der Evolution sagt, vielleicht lernen wir es dann, was Leben ist, wenn wir verstehen, wie es begonnen hat. Das ist schon mal eine gute Antwort. Wenn wir genau wissen, wie es begonnen hat, dann können wir etwas mehr darüber sagen, was Leben ist. Ein anderer Evolutionsbiologe, Dedouf, sagt Folgendes,
unserer Unkenntnis über die Bedingungen auf der präbiotischen Erde ist immer noch enorm. Das zeigen die vielen verschiedenen Vorschläge in der Vergangenheit und der Gegenwart über die Entstehung des Lebens. Man ist sich also sehr ungewiss darin, wenn man das Ganze von der Evolution her sieht. Wenn man kein Anhänger des Kreationismus ist, und damit meint er hier ein Vertreter, der dem biblischen Schöpfungsbericht glaubt, lässt sich ganz allgemein und mit fast völliger Sicherheit sagen, dass das Leben durch eine Abfolge von sehr vielen kleinen Schritten entstand. Also ganz viele, Millionen vielleicht, kleine Prozesse, evolutive Schritte, so ist einmal das Leben entstanden. Und weiter führt er aus, das Leben gehört zu dem Stoff, aus dem das Universum ist. Wäre es nicht eine zwangsläufige Manifestation der kombinatorischen Eigenschaft von Materie, könnte es gar nicht auf natürliche Weise entstanden sein. 31 prominente Wissenschaftler, darunter Francis Crick und Richard Dawkins, haben ausgesagt, wir glauben, dass die Vernunft das wirksamste Werkzeug der Menschheit ist, um die Probleme zu entwirren, denen sie sich ausgesetzt sieht. Wir sehen, die Evolutionsbiologen können uns nicht erklären, können nicht definieren, was Leben ist. Aber sie sagen, wie das Leben entstanden ist. Irgendwie passt das für mich nicht zusammen. Ich kann doch nur über eine Sache eine Aussage machen, nachdem ich weiß, was es ist. Wenn ich es gar nicht weiß, was es ist, wie will ich erklären, wie so etwas entstehen kann? Aber aus dieser Evolutionslehre folgt auch eine bestimmte Ethik. Das müssen wir wissen. Wir wollen ja Dinge in dieser Welt gerade bezüglich des Lebens beurteilen und mit Hilfe einer Anschauung, die wir haben, beurteilen, also eine Ethik des Lebens auch entwickeln. Aber was folgt, wenn man der Evolution glaubt? Daraus folgt eine ganz bestimmte Ethik, das muss man wissen. Alle diejenigen, die die Evolution übernommen haben und daran glauben, dass sie eine Methode ist, wie das Leben entstanden ist, übernimmt automatisch diese ethischen Vorstellungen, die daraus folgen. Dazu auch einige Aussagen, die ich immer wieder mit Zitaten belegen will, damit ich nicht irgendwo in den Verdacht gerate, irgendwelche Behauptungen aufzustellen, die dann vielleicht irgendwo wegschwimmen, sondern das wird von Vertretern dieser Lehre auch so gesagt. So sagt H.J. Störich, der Mensch bedeutet gar nichts. Er ist kosmisch belanglos, ein Nichts, ein unbedeutender Zufall der Natur. Das kommt dabei heraus, wenn man an diesen Evolutionsprozess glaubt. Noch einmal der Mikrobiologe Reinhard W. Kaplan. Er schreibt, der subjektive Wert eines Lebens liegt in der Befriedigung aller Lebensbedürfnisse, also im persönlichen Lebensglück. Der objektive Wert eines Menschenlebens kann in dem Beitrag gesehen werden, den er zur Evolution der Welt und damit zur Erhaltung vollen Menschentums leistet. Und weiterhin sagt er, unser Weiterleben als Erdenbewohner wird von keinem Naturgesetz und von keiner übernatürlichen Macht garantiert. Es hängt von unserem Tun und Wollen ab, von unserem Wissen, unserer Intelligenz und von unseren Entscheidungen ab. Wer meint, dass solche Aussagen, die wir jetzt eben mit einigen Zitaten belegt haben, dass sie einfach theoretische Überlegungen sind, die man hier und da mal so diskutieren kann und dann ist die Sache erledigt, der irrt. Denn diese Auffassungen werden zunutze gemacht, sie werden umgesetzt, auch in Ethik. Und das möchte ich einmal auch deutlich belegen an einem Mann, der diese Aussagen der Evolutionslehre und des Darwinismus in ganzer Konsequenz durchdacht und umgesetzt hat. Und unser Volk hat in besonderer Weise
und auch viele andere Länder haben besonders unter dieser Auffassung gelitten, unter der Anwendung dieser Lehre. Und das war Adolf Hitler. Er hat gesagt, vor Offiziersanwärtern in Breslau am 22. Juni 1944, und da kommt seine Prägung sehr deutlich zum Ausdruck. Er hat gesagt, die Natur lehrt uns, dass das Prinzip der Auslese sie beherrscht, dass der Stärkere Sieger bleibt und der Schwächere unterliegt. Sie lehrt uns, dass das, was den Menschen dabei oft als Grausamkeit erscheint, weil er selbst betroffen ist oder weil er durch seine Erziehung sich von den Gesetzen der Natur abgewandt hat, im Grunde doch notwendig ist, um eine höhere Entwicklung der Lebewesen herbeizuführen. Der Krieg ist also das unabänderliche Gesetz des ganzen Lebens. Ein Volk, das sich nicht zu behaupten vermag, muss gehen und ein anderes an seine Stelle treten. Das war seine Auffassung und so hat er Politik gemacht, so hat er alles umgesetzt. Der schreckliche Gang der Geschichte in der 12-jährigen Hitler-Diktatur hat uns gezeigt, zu welchem Handeln man fähig ist, wenn man von einer solchen Denkweise herkommt. Er hatte Folgendes geschrieben: Das wird mich nicht abhalten, das Christentum in Deutschland mit Stumpf und Stiel, mit allen seinen Wurzeln und Fasern auszurotten. Originalton Hitler. Für unser Volk aber ist es entscheidend, ob sie den jüdischen Christenglauben und seine weichliche Mitleidsmoral haben oder einen starken, heldenhaften Glauben an Gott in der Natur, an Gott im eigenen Volk, an Gott im eigenen Schicksal, im eigenen Blute. Ostern ist nun nicht mehr Auferstehung, sondern die ewige Erneuerung unseres Volkes. Weihnachten ist die Geburt unseres Heilandes, nämlich des Geistes der Heldenhaftigkeit und Freiheit unseres Volkes. Meinen Sie, die werden unseren Gott auch in ihren Kirchen lehren? Diese liberalen Pfaffen, die keinen Glauben mehr haben, sondern nur ein Amt? Ich garantiere Ihnen, so wie Sie Haeckel, Darwin, Goethe und Stefan George zu Propheten Ihres Christentums gemacht haben, so werden Sie das Kreuz durch das Hakenkreuz ersetzen. Sie werden anstatt des Blutes Ihres bisherigen Erlösers das reine Blut unseres Volkes zelebrieren. Sie werden die deutsche Ackerfrucht als heilige Gabe empfangen und zum Symbol der ewigen Volksgemeinschaft essen, wie sie bisher den Leib ihres Gottes genossen haben. Weiterhin sagt er, wir beenden einen Irrweg der Menschheit. Die Tafeln vom Berge Sinai haben ihre Gültigkeit verloren. Das Gewissen ist eine jüdische Erfindung. Es ist wie die Beschneidung eine Verstümmelung des menschlichen Wesens. Eine neue Zeit der magischen Weltdeutung kommt herauf, der Deutung aus dem Willen und nicht dem Wissen. Es gibt keine Wahrheit, weder im moralischen noch wissenschaftlichen Sinne. Die Vorsehung hat mich zum größten Befreier der Menschheit bestimmt. Ich befreie den Menschen von der christlichen Lehre, von der unendlichen Bedeutung der menschlichen Einzelseele und der persönlichen Verantwortung setze ich mit eiskalter Klarheit die erlösende Lehre von der Nichtigkeit und Unbedeutendheit des einzelnen Menschen und seines Fortlebens in der sichtbaren Unsterblichkeit der Nation, Fortlebens in der sichtbaren Unsterblichkeit der Nation gegenüber. An die Stelle des Dogmas

0: das umgesetzt. Und seine Wurzeln lagen darin, dass er vertraute und glaubte an diesen Evolutionsprozess, an diesen Darwinismus. Davon war er fest überzeugt. Was sagen wir heute im 21. Jahrhundert zu der Evolutionslehre? Ist das wirklich so gesichert, wie das überall geschrieben steht? Die Herkunft des Lebens wird von den meisten Menschen heutzutage aus der Sicht der Evolution gedeutet. Das finden wir in den Schulbüchern. Insbesondere wird den Schulkindern suggeriert, dass das Leben entstanden ist in einer Weise, wie das in einem Versuch, dem sogenannten Miller-Versuch, in den Schulen präsentiert wird. Und da wird gesagt, es gab eine Uratmosphäre aus Methan, Ammoniak und Wasser, und durch die Einwirkung von Blitzen ist dann das Leben entstanden. Zunächst organische Moleküle, und die haben sich dann zu größeren Verbindungen zusammengefügt, und dadurch ist dann irgendwie, und dann kommt ein tausendmal irgendwie das Leben entstanden. Ist das überhaupt glaubwürdig? Kann so etwas sein? Der amerikanische Professor für Biochemie an der Universität von Kalifornien, Stanley Miller, hatte 1953 als 23-jähriger Student versucht, den Ursprung des Lebens im Labor nachzuvollziehen. Er füllte einige Liter Methan, Ammoniak und Wasserstoff und etwas Wasser in einem luftdicht abgeschlossenen Glasapparat. Ein Funkenentladungsgerät verpasste er den Gasen und simulierte Blitze, während eine Heizschlange das Wasser am Brodeln hielt. Als Miller die zähe, rötliche Masse analysierte, die nach einigen Tagen auf diese Weise entstanden war, fand er einen hohen Gehalt an Aminosäuren darin. Dieser Befund, so glauben bis heute viele, würde darauf hindeuten, dass das Leben auf diese Weise entstanden ist, und zwar in der sogenannten Ursuppe, wie das Heldin.
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3: Erstmal so bezeichnet hatte. Als Miller, der inzwischen Professor geworden ist, 40 Jahre nach dem Experiment befragt wurde von einem Wissenschaftsjournalisten, hat er folgende Antwort gegeben. Die Lösung des Rätsels vom Ursprung des Lebens hat sich als schwieriger erwiesen, als es sich irgendjemand nur hat vorstellen können. Keine der gegenwärtigen Hypothesen über den Ursprung des Lebens vermag zu überzeugen. Und er bezeichnete all das, was heute darüber gesagt und geschrieben wird, als Unsinn bzw. als chemische Kopfgeburten. Aber in jedem Schulbuch finden wir es heute. Miller ist dennoch Anhänger der Evolutionslehre geblieben. Aber bemerkenswert ist, was er sagt. Er sagte, wenn ich Kreationist wäre, also wenn ich dem biblischen Schöpfungsbericht glauben würde, meint er, würde ich die Evolution nicht wegen der Fossilfunde angreifen, sondern mich stattdessen auf den Ursprung des Lebens konzentrieren. Das ist mit Abstand die schwächste Stelle im Gebäude der modernen Biologie. Der Ursprung des Lebens ist der Traum jedes Wissenschaftspublizisten. Hier wimmelt es von exotischen Wissenschaftlern und exotischen

0: aristotelischen Theorien, die niemals völlig aufgegeben oder völlig anerkannt werden, sondern einfach nur in oder aus der Mode kommen. Eine Theorie wechselt mit der anderen. Und keine hat Belege dafür, dass es wirklich so gewesen ist. Da stellt sich eine ganz wichtige Frage, warum glauben wir das denn noch? Warum halten wir denn so etwas für möglich? Die Antwort gibt derselbe Wissenschaftsjournalist, der viele solcher Evolutionsbiologen aufgesucht hat, und er hat das so zusammengefasst. Was kann ein ehrgeiziger, junger Biologe tun, um sich in der post-darwinistischen, Post-DNA-Ära einen Namen zu machen? Eine Möglichkeit besteht darin, darwinistischer als Darwin zu sein und die darwinsche Theorie als letztgültige, unüberbietbare Wahrheit über die Natur zu akzeptieren. Diesen Weg hat der Oberaufklärer und Reduktionist Richard Dawkins von der University of Oxford beschritten. Er hat aus dem Darwinismus eine furchteinflößende Waffe geschmiedet, mit der er alle Ideen zertrümmert, die seine entschieden materialistische, nicht mystische Konzeption des Lebens in Frage stellen. Er scheint das Fortbestehen des Kreationismus und anderer antidarwinistischer Lehren als eine persönliche Beleidigung zu empfinden. Er hat das gut auf den Punkt gebracht. Wir sehen also, aus naturwissenschaftlichen Gründen kann die Evolution überhaupt gar nicht in Gang gesetzt werden. Damit fängt das schon an. Es ist gar nicht möglich, das Ganze anzuwerfen, geschweige denn, wie es weitergeht. Das ist das tiefe Problem. Ich selbst bin Informatiker und habe mich sehr intensiv mit dem Informationsbegriff beschäftigt und habe das, was ich in 20 Jahren Forschungsarbeit zusammengetragen habe, in einem Buch, das leider nicht mehr hier auf dem Büchertisch ist. Am Anfang war die Information, es ist ganz neu rausgekommen. Da habe ich 10 Naturgesetze über Information entwickelt. Die habe ich an vielen Universitäten unseres Landes und weltweit vorgetragen. Ich habe nirgendswo jemanden gefunden, der mir auch nur ein einziges Gegenbeispiel nennen konnte, dass ein Naturgesetz falsch ist. Das wäre ja die Bedingung. Ein Beispiel würde genügen bei einem Naturgesetz und dann ist es keines mehr. Und mit Hilfe dieser Naturgesetze konnte ich nachweisen, dass Information in der Materie niemals von selbst entstehen kann. Die Naturgesetze haben die höchste Autorität in der Wissenschaft. Es gibt nichts Höheres. Alle Modelle, die wir entwickeln, alle Theorien, alle Spekulationen, alles, was wir sonst in der Wissenschaft machen, kommt nicht von der Aussagequalität dem gleich, was ein Naturgesetz sagt. Ein Naturgesetz sagt zum Beispiel, dass Energie nicht von alleine entstehen kann und Energie auch nicht vernichtet werden kann. Also ein recht einfaches Naturgesetz. Aus diesem Grunde ist es nicht möglich, eine Maschine zu bauen, die ohne Energiezufuhr von alleine läuft. Wir nennen eine solche Maschine ein Perpetuum mobile. Die sogenannten Perpetuum mobilisten haben in der Vergangenheit etwas sehr Wichtiges getan. Sie haben ständig versucht, eine solche Maschine zu konstruieren, die dann wirklich von alleine laufen sollte. Die Bücher der Weltgeschichte, möchte ich sagen, sind fast voll von solchen Konstruktionsvorschlägen. Und sie sind oft schwer zu durchschauen, diese Zeichnungen, die da angefertigt worden sind. Aber es ist nie gelungen, eine solche Maschine wirklich zu bauen. Diese Leute haben uns dennoch in der Wissenschaft einen sehr großen Dienst erwiesen, indem sie sehr viel Geld, sehr viel Zeit hineingesteckt haben und damit letztlich den Energiesatz bewiesen haben, verifiziert haben, wie wir in der Wissenschaft sagen. Sie haben uns gezeigt, so eine Maschine kann man wirklich nicht bauen. Es ist viel einfacher zu sagen heutzutage, wir kennen den Energiesatz und der Energiesatz verbietet es, dass eine solche Maschine gebaut werden kann. Man muss also eine solche Konstruktion nicht von vorne bis hinten durchschauen und gucken, woran hat es denn nun wirklich gelegen, sondern man kann einfach sagen, ein Naturgesetz sagt nein und das genügt. Und so ist es bei den Sätzen der Information. Information kann nicht von alleine in der Materie entstehen, ist also ein solcher Satz. Genau das behauptet aber die Evolution. Wir brauchen eigentlich gar nicht tiefer nachzuschauen in dem ganzen Gedankensystem, sondern können einfach sagen, es gibt ein Naturgesetz und das sagt nein. Damit ist die Evolution erledigt. Es funktioniert nicht. Man kann es sich jetzt schenken, da über die Fossilien nachzudenken und alle möglichen anderen Details. Es fängt schon damit an, nämlich gleich am Anfang, dass keine Information entstehen kann. Information ist aber etwas ganz Grundlegendes für den Evolutionsprozess, denn die Proteine, die man jetzt braucht, die hergestellt werden, die müssen ja gespeichert werden von ihren chemischen Formeln und von all dem und müssen erneut wiederhergestellt werden in einer Zelle. Aber da keine Information in der Materie entstehen kann, kann der Prozess überhaupt gar nicht anlaufen. Also, ich möchte festhalten, die Evolution ist genauso zu verwerfen wie die Idee, die ich anfangs genannt hatte, dass das Leben aus dem Morast kommt. Das geht nicht und die Evolution geht auch nicht. Ich bin froh, darüber als Wissenschaftler sagen zu können, dass beides versagt hat. Das eine ist auch allgemein erledigt, das wird heute niemand mehr erwähnen, Leben aus dem Morast. Bei der Evolution sind wir an der Stelle, dass sich das erst noch mehr allgemein durchsetzen muss, dass es allgemein bekannt wird. Es kommt der Tag, und da rechne ich mit, und da hoffe ich, dass man sagt, das ist genauso eine irrsinnige Idee gewesen, wie diese Idee, dass Leben aus dem Morast entstehen kann. Wissenschaftliche Ideen kommen und gehen. Modelle werden neu aufgestellt und sie werden verworfen. Und hier wird es Zeit, dass wir diese Idee allmählich loswerden und auch die in diesem Zusammenhang etablierte Ethik. Jetzt wollen wir aber wissen, woher kommt das Leben? Jetzt komme ich zu der dritten Überlegung, woher das Leben kommt. Der französische Chemiker und Bakteriologe Louis Pasteur erkannte ein sehr bedeutendes Naturgesetz. Das sollten wir alle kennen. Er hat gesagt, Leben kann nur aus Leben kommen. Und das ist auch das, was wir beobachten. Jedes Leben, was wir sehen auf dieser Welt, können wir immer sagen, das kommt vom Leben. Niemals von allein in der Materie. Wenn ich Leben repräsentiere, dann habe ich das Leben von meinen Eltern. Und wenn wir eine Ameise sehen oder eine Bakterie, immer wieder kommt das Leben von Leben. Niemals auf andere Weise. Das ist ein sehr schönes, ein sehr einfaches Naturgesetz, das Louis Pasteur bereits erkannt hat. Leben, also sehen wir, braucht eine Ursache. Ohne Ursache geht es nicht. Und was ist die Ursache für Leben? Leben. Leben ist die Ursache für Leben. Ganz einfach. Und jetzt machen wir den Sprung in die Bibel. Warum das? Weil wir jetzt von der Naturwissenschaft her am Ende sind. Wir können diese Frage nicht beantworten. Wer ist das Leben am Anfang? Das haben wir herausgefunden durch Naturwissenschaft, dass immer Leben sein muss, wenn wir Leben haben. Aber wo kommt das erste Leben her? Und diese Aussage, diese Antwort finden wir ausschließlich in der Bibel. Und da ist einer, der hat gesagt, ich bin das Leben. Da haben wir die Lösung. Ich bin das Leben. Nun, wenn einer sagen kann, ich bin das Leben, dann ist er auch der Urgrund des Lebens. Dann kommt auch alles Leben von ihm. Wer ist der, der das gesagt hat? Ich bin das Leben. Das finden wir im Johannesevangelium, Kapitel 14, Vers 6. Und das ist Jesus. Es kommt also nichts anderes in Frage für die Ursache des Lebens als der, der das Leben ist. Es ist Jesus, es ist der Schöpfer. Am Anfang der Bibel lesen wir den Satz, am Anfang schuf Gott Himmel und Erde. Und da steht, wenn wir uns das Wort Gott dort ansehen, da steht Elohim im Hebräischen. Das ist eine Pluralform, also nicht nur einer. Und wenn wir die Bibel genauer studieren, ist damit gemeint Gott, der Vater, der Sohn und der Heilige Geist. Das wird nochmal deutlich, wenn wir bei der Erschaffung des Menschen lesen, lasset uns Menschen machen. Lasset uns. Wir sehen da die Pluralform. Wir können es auch so formulieren, wie es in Sprüche 8 heißt. Da war ich der Werkmeister bei Gott. Das sagt der Schöpfer. Also Gott hat einen Werkmeister, ich möchte mal sagen, eingestellt, eingesetzt, der das Leben gemacht hat. Der Werkmeister. Das kennen wir so von unseren Industriebetrieben, da gibt es Werkmeister. Das sind die, die dann die Ausführung machen in den Betrieben, die da verantwortlich sind dafür, dass etwas hergestellt wird. Ob das eine Schreibmaschine ist oder ein Kühlschrank oder etwas, da gibt es Werkmeister. Und so hat Gott auch einen Werkmeister gehabt, der das alles ausgeführt hat, der ihm diesen Auftrag gegeben hat, du mache das mal. Und wer ist dieser Werkmeister? Von dem lesen wir nun erst im Neuen Testament sehr viel genauer, wer das ist. Und da steht gleich am Anfang des Johannesevangeliums dieser Satz: Im Anfang war das Wort und das Wort war bei Gott und Gott war das Wort. Alle Dinge sind durch dasselbe gemacht und ohne dasselbe ist nichts gemacht, was gemacht ist. Das ist ein sehr weiter Bogen, der hier gezogen wird. Das Wort ist also die Ursache dafür, dass wir die Sterne haben, dass wir diese Welt haben. Und wir unterhalten uns ja heute über das Leben, dass er auch das Leben gemacht hat. Das Wort, dann habe ich schon gesagt, er. Aus diesem Text können wir noch gar nicht erkennen, wer das ist. Ich habe das schon vorweggegriffen, dass das ein Er ist, eine Person. Goethe hat sich rumgeplagt mit diesem Wort und der Faust, diskutiert hin und her mit sich selbst, was war es denn, die Kraft, die Tat, der Rat, was war das, das Wort? Er hätte nur weiterlesen müssen bis zu Vers 10, hätte die Antwort gefunden. Da steht nämlich, er war in der Welt und die Welt ist durch ihn gemacht. Jetzt wird also das, was dort in Vers 1 steht, ich möchte das mal als Informatiker sagen, wird jetzt dekodiert. Aber wir merken schon, das ist nicht vollständig dekodiert. Da fehlt uns noch was. Das ist uns zu wenig. Er, wer ist denn nun dieser Er? Und die vollständige Entschlüsselung erfahren wir nun in Vers 14, im selben ersten Kapitel, wo es heißt, und das Wort ward Fleisch und wohnte unter uns, und wir sahen seine Herrlichkeit, eine Herrlichkeit als des eingeborenen Sohnes vom Vater, voller Gnade und Wahrheit. Jetzt wissen wir es. Es ist der Sohn Gottes. Der Sohn Gottes, Jesus Christus, ist der Werkmeister der Schöpfung. Er ist der Ausführende aller Dinge. Er ist der Urgrund des Lebens. Alles Leben, was auf dieser Erde ist, stammt von ihm. Denn er hat gesagt, ich bin das Leben. Die Evolution, das sehen wir jetzt schon, hat zwei ganz tiefe, grundlegende Irrtümer. Die sitzen wirklich tief. Der erste Irrtum ist der, dass Leben als etwas Materielles angesehen wird. Und das ist falsch. Jesus Christus ist das Leben, er ist eine Person. Das Leben ist also etwas Nicht-Materielles. Warum? Das wollte ich nochmal kurz erläutern. Stellen wir uns vor, da ist jemand gestorben und wir hätten den vorher gewogen, vor seinem Tod, und zwar mit einer Waage, Milligramm genau, und kriegen also einen bestimmten Zahlenwert raus für seine Masse, die Masse des Körpers. Nun stirbt der Betreffende. Und unmittelbar nach dem Tod werden wir ihn noch einmal wägen. Und was wird der Zahlenwert sein, den wir messen? Exakt der gleiche wie beim Leben. Denn die Moleküle haben sich noch nicht geändert, die Temperatur ist sogar noch gleich geblieben, hat sich noch gar nicht abgesenkt. Alles ist noch da, alle Materie. Aber zwischen dem lebenden Menschen und der Leiche ist ein himmelweiter Unterschied. Es ist etwas ganz Großes da passiert, eine tiefe Kluft zwischen Leiche und Leben. Und daran können wir schon gleich sehen, das Leben, Also das, was das Leben ausmacht, ist etwas nicht Materielles. Können wir nicht der Materie zuschlagen. Und das ist der tiefe Irrtum aller Evolutionsmechanismen und Theorien, die da aufgestellt werden, dass man unterstellt, das Leben sei Materie. In einer Leiche ist ja noch alles vorhanden, alle DNS-Moleküle, das alles vorhanden, alles, was man nur braucht. In der richtigen Konzentration sind alle chemischen Elemente vorhanden. Man muss gar nicht erst da irgendwas noch brodeln und kochen, dass da Aminosäuren entstehen. Ist ja alles fertig, ist alles da. Und trotzdem ist es tot. Es ist also etwas gewichen aus dem Leben, aus dem Menschen, etwas Nicht-Materielles. Davon spricht auch die Bibel, gleich am Anfang im Schöpfungsbericht, dass Gott dem Menschen seinen Odem eingeblasen hat. Und das ist etwas Nicht-Materielles, der Odem Gottes. Wir sehen also, Leben ist etwas ganz, ganz anderes als nur Moleküle und irgendwelche Stoffe. Und der zweite tiefe, abgrundtiefe Irrtum der Evolution ist, dass Information ebenso etwas Nicht-Materielles ist. Information ist also auch nicht wägbar, ist eine nicht-materielle Größe. Und da gibt es ein Grundgesetz, ein Naturgesetz, dass eine materielle Größe niemals eine nicht-materielle Größe hervorbringen kann. Übrigens in dem Zusammenhang, es wird ja sehr viel gesprochen über den Urknall, dass diese Welt einmal durch einen Urknall entstanden ist. Und wie ist die Vorstellung des Urknalls? Man sagt, der Urknall war ein gewaltiger Knall, wo also nur Materie und Energie am Anfang vorhanden war. Also keine Information, nur Materie und Energie. Jetzt kann man mit Hilfe der Naturgesetze über Information den Urknall in 3-4 Sätzen widerlegen. Wir finden in unserer Welt sehr viel Information. In den Zellen, in den Bibliotheken, überall ist Information. Wie aber kommt die Information in diese Welt, wenn am Anfang nur Materie und Energie da waren? Gar nicht möglich. Also so haben sie mit 2-3 Sätzen, durch Anwendung von Naturgesetzen, kann man sofort auch dieses Urknallgebilde widerlegen. Das kann jeder verstehen. Naturgesetze sind sehr leicht anwendbar. Das ist die große Stärke der Naturgesetze. Ich muss allmählich zum Klonen kommen, aber dafür haben wir jetzt sehr wichtige Grundlagen gelegt, die uns das weitere Verständnis ermöglichen. Ich mache jetzt einen Sprung zum Bereich der Medizin. Die Medizin hat sehr große Fortschritte gehabt in den letzten Jahrhundert und auch davor. Mit der Erfindung des Mikroskops wurde die Wissenschaft der Medizin auf eine völlig neue Grundlage gestellt. Louis Pasteur kam erst im 19. Jahrhundert durch mikroskopische Untersuchungen zu dem Ergebnis, dass gewisse Mikroorganismen die Ursache von Krankheiten sind. Es ist erst 100 Jahre her, seit Robert Koch den Tuberkelbacillus und den Cholera Vibrio entdeckte und damit den Sieg über verheerende Volksseuchen einleitete. Die Medizin hat weitere große Fortschritte bekommen dadurch, dass Wilhelm Conrad Röntgen die Röntgenstrahlen entdeckt hatte und dass erstmals es möglich war, einen Knochen zu untersuchen, ohne da irgendetwas aufzuschneiden, zu operieren. Ein Knochenbruch konnte identifiziert werden. Die Entwicklung ist weitergegangen. Wir haben die Faseroptik und die Computertomographie heute im Einsatz, wo auch Weichteile untersucht werden können, ohne dass eine Operation durchgeführt wird. Am 3. Dezember 1967 führte Christian Barnard im Kapstädter Grotte-Schur-Krankenhaus nach 5-stündiger Operation die erste Herztransplantation durch. Es war ein markanter Meilenstein der Medizingeschichte. Heute ist das schon Routine geworden, dass Herzen verpflanzt werden. Ich erinnere mich noch damals, als das erstmals geschah, gab es eine heftige Diskussion, auch unter Christen, darf man sowas überhaupt tun, ein Herz verpflanzen? Fuscht man da nicht Gott irgendwo in seiner Schöpfung da irgendwo herum? Halten wir fest, die Medizin hat größte Fortschritte gemacht und ist auch weiter dabei, Fortschritte zu erleben. Dennoch müssen wir auch die Gegenseite der Medizin erwähnen. Dank der Medizin und der Kenntnisse findet heute die größte Mordaktion der Weltgeschichte im Mutterleib statt. Es wird möglich, aufgrund medizinischer Kenntnisse Menschen schon im Mutterleib zu töten. Jährlich wird in der Bundesrepublik eine Stadt von der Größe Bremens radikal ausgerottet. Das ist das, was auch da einhergeht mit dem Sieg der Erkenntnisse in der Medizin. Und so stellt sich jetzt die Frage, dürfen wir alles tun, was wir können? Das ist eine wichtige Frage. Wir können sehr viel. Ist das erlaubt? Der Karlsruher Philosoph Hans Lenk beklagt, wir können es uns schon heute und besonders künftig nicht mehr leisten, die drängenden ethischen Probleme in den angewandten Wissenschaften zu vernachlässigen. Die Philosophen hatten sich überwiegend ins Villenviertel des Geistes zurückgezogen und dort historische oder analytische Sprachspiele der Weisheit, Glasperlenspiele einer viel zu lebensfernen Weisheit betrieben. Wir haben keine ausgearbeitete Philosophie der Technik, der Wirtschaft, des Geldwesens, der Arbeitswelt, der Leistung und der Verantwortung in Wissenschaft und Technik. Das beklagt er. Ich bin zutiefst davon überzeugt, dass er hier das richtige Problem angesprochen hat. Wo aber finden wir die Lösung? Der frühere Präsident der Max-Planck-Gesellschaft, Professor Hubert Markel, beklagt ebenfalls diese Sinnkrise. Er sagt, ohne das sichere Geleit einer ethisch unbeliebigen Grundauffassung vom Menschen und seiner Würde kann einen das, was moderne Biotechnologie mit einer chemisch-physikalischen Maschine Mensch anzurichten vermöchte, nur erschrecken. Wenn das Absaugen eines 2-Monats-Embryos kein biotechnisch-medizinisches Problem ist, hört es schnell auf, überhaupt als ein moralisches Problem erkannt zu werden. Wir erleben, dass Sterbende, ja objektiv Gestorbene, wie biochemische Präparate erhalten werden. Wir erleben, dass Gebärammen in vitro befruchtete Leibesfrüchte austragen und vor der Klonierung identischer Menschen stehen keine prinzipiellen technischen Barrieren, sondern höchstens lösbare Detailprobleme. Und er fährt weiter fort. Wir werden noch vieles andere erleben, wenn die moralischen Grenzen weiter verschwimmen, da die Biotechnologie erfinderisch ist. Wo die theologische und philosophische Anthropologie ihre Glaubwürdigkeit verliert, ergreift eine rein biotechnologische und politische Anthropologie die Macht, in der der Zweck die Mittel heiligt. Die Samengefrierbank für Nobelpreisträger und Pol Pots Mörderkinder sind nur zwei extreme Facetten der gleichen Hybris, wo der Mensch das, was er tun darf, nur durch das begrenzt sieht, was er erreichen will. Da sind alle Perspektiven gleich erschreckend. Richtig erkannt. Und weiterhin sagte Professor Markel, das Übel kommt nicht aus der Einsicht in die Wirklichkeit und nicht durch die Verfügbarkeit neuer Technologien. Das Übel kommt durch die Begründung unseres Handelns auf falschen Fundamenten. Das ist es. Unser Handeln braucht die richtigen Fundamente. Fundamente, die tragfähig sind. Warum können wir eigentlich alles und warum können wir so viel? Wir müssen wissen, dass wir nach dem Sündenfall in einer gefallenen Welt leben. Diese Welt ist kaputt. Das ist wichtig zum Verständnis der Welt. Die Bibel sagt uns, dass am Anfang, nach der Schöpfung irgendwann, wohl offenbar sehr bald, der Mensch sich von Gott entfernte und dadurch gerieten wir durch den Sündenfall in die Entfernung von Gott, in die Gottlosigkeit hinein. Und damit kamen wir in die Situation der Verlorenheit. Der Mensch ist unterwegs zur Hölle. Das müssen wir so sagen. So sagt uns die Bibel. Wir sind auf dem Pfad der Verlorenheit. Und zwar wegen unserer Sünde. Die Menschheit war so böse geworden, und dann haben sie einen Turm gebaut aus Überheblichkeit. Und dann hat Gott zwei Gerichte gegeben. Das eine Gericht war die Sprachverwirrung, das ist uns allen geläufig. Aber damit ging ein zweites Gericht einher. Und davon steht in 1. Mose 11, Vers 6. Dies ist erst der Anfang ihres Unternehmens. Hinfort wird ihnen nichts mehr unausführbar sein, was sie sich vornehmen. Das ist ein Gericht. Das ist ein Gericht in einer gefallenen Welt. Hier sagt Gott, ihr könnt zwar ohne mich alles Mögliche tun, aber ich lasse euch laufen. Ihr werdet es vollbringen. Ihr könnt es machen. Und ich werde es nicht verhindern. Das ist ein Gericht. Ich wünschte mir manchmal, dass Gott uns auf die Finger klopfen würde, wenn wir Atombomben bauen, wenn wir Menschen im Mutterleib töten, wenn wir Kriege anzetteln, dass er einfach zwischenfährt. Gott sagt, ich tue es nicht. Ich habe euch einen freien Willen gegeben und aufgrund des freien Willens lasse ich euch laufen, wohin ihr wollt. Ihr dürft sogar, und das ist für mich fast nicht zu begreifen, ihr dürft sogar freiwillig in die Hölle laufen. Ich werde nichts dran tun. Wenn das euer Wille ist, bitte geht. Das sagt der Gott, der Gott der Liebe ist. Das ist er gleichzeitig. Ich habe darum immer große Sorge, wenn Menschen so ganz locker und leichtfertig vom lieben Gott reden. Der liebe Gott, der macht schon das und so. Das ist nicht der liebe Gott. Keineswegs. Da haben wir von Gott überhaupt nichts verstanden, wenn wir so von Gott reden. Gott ist ein zürnender Gott über die Sünde und auf Sünde steht ewiger Tod, auf Sünde steht Hölle. Das müssen wir wissen. Aber Gott liebt uns und er hat uns gerufen. Ich komme noch darauf zurück. Er möchte uns in seinem Himmel haben. Das ist das eigentliche Ziel. Am 18. Mai 2001 hielt der Bundespräsident Johannes Rau eine Rede in der Staatsbibliothek in Berlin zu der aktuellen Biomedizin-Debatte mit dem Titel Für einen Fort.
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3: Schritt nach menschlichem Maß. Er sprach immer von der Notwendigkeit ethischer Maßstäbe. Leider hat er die Maßstäbe nicht genannt. Das muss ich ihm vorwerfen. Wer eine Rede darüber hält, sollte sich auch damit auseinandersetzen, was die Maßstäbe sind. Nicht nur einfach fragen, wir brauchen Maßstäbe. Das hilft uns nicht. Und darum wollen wir uns heute Abend auch mit den Maßstäben beschäftigen. Sonst machen wir nur Probleme. Das tun die Philosophen schon. Die Philosophen haben nie eine Lösung für ein Problem. Sie werfen nur neue Probleme auf, aber sie geben uns keine Lösung. Und das geben die Philosophen auch offen zu. Wir suchen Lösungen. Nun komme ich zu dem Klonen. Was ist eigentlich da passiert, als erstmals es möglich war, das Klonen von Leben zu bewerkstelligen? Das war etwas Neues, was es bisher noch nicht gegeben hat. Dem schottischen Embryologen Willnut war das erstmals gelungen, an einem Schaf, an dem Schaf Dolly. Zwei Autoren haben ein Buch geschrieben mit dem Titel, es gibt ja viele Bücher, am Anfang war die Information, ich habe auch etwas dazu beigetragen, und so gibt es ein anderes Buch, das heißt, am Anfang war Dolly. Und in diesem Buch steht ein bemerkenswerter Satz, was die beiden Autoren da geschrieben haben. Seit jeher schon waren Lämmer das Symbol für Unschuld. Das hat sich im Frühjahr 1997 schlagartig geändert. Dolly, ein knapp 3 Monate altes Schaf, verdrängte Politiker und Popstars von den Titelseiten und Schlagzeilen der Zeitungen und Illustrierten. Das wuschelige, weiß gelockte Unschuldslamm wurde über Nacht zum Symbol für die Bedrohung der menschlichen Gesellschaft. Eine durch eine neue, unheimliche Technologie, nämlich durch das Klonen. Und so ist es wirklich. Wir empfinden das als große Bedrohung, diese Möglichkeit des Klonens. Ich will das ganz kurz erklären, wie das funktioniert. Die gesunde Körperzelle, egal ob in der Haut, in der Lunge, in der Nase sitzend, besitzt das komplette Erbgut des jeweiligen Lebewesens. Also in meiner Nasenzelle habe ich auch die Information drin, wie ein Fuß konstruiert wird. Und in meiner Fußzelle steht auch geschrieben, wie meine Niere konstruiert wird. Also alle Information ist dort vorhanden. Nun ist es so, dass in der Embryonalentwicklung die Zelle zunächst einmal, wie wir sagen, ist omnipotent. Sie hat die Fähigkeit, jede beliebige Art von Zelle zu bilden. Und manche Zellen werden dann Muskelzellen, andere werden Nervenzellen und andere werden Zellen in einer Niere und andere werden Hautzellen. Das differenziert sich dann und spezialisiert sich. Und es gab ein Dogma in der Biologie, dass man sagte, nachdem eine solche Zelle sich ausdifferenziert hat und sich spezialisiert hat zu einer bestimmten Körperzelle, dann ist es nicht mehr möglich, alle Informationen verfügbar zu machen, obwohl sie darin steht. Das heißt also, die spezialisierte Zelle kann nicht wieder in den Zustand zurückgeführt werden wie eine Embryonalzelle am Anfang. Aber Willnut hat eben nun dieses Experiment gemacht an dem Schaf Dolly. Was hat er gemacht? Er hat aus dem Euter eines Schafes, ich nenne es einmal Schaf A, wir werden über 3 Schafe reden, A, B und C, dem Schaf A wurde eine Euterzelle entnommen, einem anderen Schaf, nämlich dem Schaf B, wurde eine Eizelle entnommen, aus der Eizelle des Schafes B wurde der Kern entfernt und es wurde der Kern von der Euterzelle dort hineingebracht. Also eine Körperzelle aus dem Schaf A. Mit der Information des Schafes A. Und diese gemixte Zelle, wobei die Hülle von Schaf B kam und die Information von Schaf A, wurde nun in den Leib eines dritten Schafes, nämlich dem Schaf C, in die Gebärmutter eingelegt. Und es gelang in diesem Experiment, dass nach 150 Tagen in dem kleinen Ort Roslin in der Nähe von Edinburgh das erste Schaf, nämlich Dolly, so geboren wurde, dass es nur aus der Körperzelle eines einzelnen Schafes stammte. Also nicht so, dass zwei Schafe ihr Erbgut zusammentun, das wird gemischt, nicht wahr, in einer Weise, wie es die Genetik eben halt so vorsieht, und dass dadurch ein neues Lebewesen entsteht, sondern erstmalig, kann man sagen, wurde nur die Information von Schaf A verwendet und dann wurde das in Schaf C dann ausdifferenziert und das Schaf C hat also dann Dolly geboren. Also eine nicht geschlechtliche Vermehrung. Das ist etwas Neues, was es bis dahin noch nicht gab. Jetzt ist die Aufregung groß. Jetzt geht's bald los, dass man Menschen klont. Das ist ja die große Gefahr. Und jetzt will ich das mal ein Stückchen versuchen zu entwirren, diese Gedanken. Ist das Klonen prinzipiell eine verbotene Sache? Antwort: Nein. Denn der Schöpfer tut's selbst. Was der Schöpfer tut, muss schon gut sein. Wenn wir Kartoffeln in die Erde legen und daraus dann eine neue Staude wächst und wir dann im Herbst die Kartoffeln ernten, dann können wir sagen, das, was wir ernten, sind Klone der Kartoffel, die wir im Frühjahr hineingelegt haben. Das ist das Prinzip des Klonens. Denn sie sind genetisch identisch. Das finden wir auch bei den Erdbeeren. Die Erdbeeren, wissen wir alle, wenn wir vielleicht einen Garten haben, bilden Ableger mit einer kleinen Wurzel. Daraus entsteht eine neue Pflanze. Und diese neue Erdbeerpflanze ist genetisch identisch mit der Pflanze, von der der Ableger kam. Wir sehen also, der Schöpfer wendet die Methode des Klonens an. Ja, es geht noch weiter, nicht nur bei Erdbeeren. Wir finden das auch bei Tieren. Die Blattlaus kann sich sowohl sexuell vermehren als auch durch Klonen. Das ist sehr weise eingerichtet. Im Frühjahr, da wird also das Erbgut der Blattläuse gemischt, damit wieder der Genpool durchmischt wird. Und dann vermehren sie sich also auf diese Weise, dass Eier gelegt werden und aus den Eiern kommen wieder neue Blattläuse heraus. Aber die Blattläuse haben so viele Feinde, dass sie nachher, ich will es mal so ausdrücken, schon gar nicht mehr Zeit haben, sich noch einen Partner zu suchen. Die müssen sehen, dass sie sich ganz schnell vermehren, weil sie so furchtbar viel aufgefressen werden. Die müssen also mit ihrer Vermehrung kämen sie gar nicht nach, wenn sie erst noch auf Partnersuche gehen müssen. Mit Werben und mit allem dem, was dazugehört, nicht wahr? Also muss das alles irgendwie flotter gehen. Und wie geht das? Das geht durch Klonen. Die brauchen keinen Partner mehr, damit die Vermehrung schnell funktioniert. Diese Methode des Klonens funktioniert auch bei einigen Krebsen, bei Wespen, Bienen und einigen Ameisenarten, ja sogar bei Eidechsen. Also es kommt also relativ häufig in der Schöpfung vor. Wie ist das nun beim Menschen? Wenn wir eineiige Zwillinge haben, dann sind das auch Klone. Die sind genetisch identisch. Das heißt, sie haben dasselbe Erbgut mit derselben Information. Eineiige Zwillinge haben also dieselben Begabungen, dieselben Talente, dieselben Fähigkeiten. Und damit haben sie auch dieselbe Schuhgröße, dieselbe Augenfarbe und alles ist gleich. Da wird nicht einer blond sein, der andere schwarz. Sie werden auch dann beide blond sein, meinetwegen, oder schwarz oder was immer auch ist. Sie werden also identisch sein. Sind sie auch als Person identisch? Antwort: Nein. Der Mensch besteht ja nicht nur aus der Materie, sondern der Mensch ist auch weitgehend mitbestimmt durch das Umfeld, in dem er lebt, wie er beeinflusst wird, was er lernt. Stellen wir uns vor, da sind eineiige Zwillinge und die werden sehr früh schon getrennt und der eine, sind beide musikalisch sehr begabt, der eine wird sehr gefördert und er lernt also alle möglichen Instrumente spielen und er wird, wenn er erwachsen ist, vielleicht ein ganz bekannter, weltweit bekannter Virtuose sein. Er hat das zu einer solchen Fähigkeit ausgebaut, ganz großartig. Der andere wächst ganz woanders auf, hat dieselben Fähigkeiten, der kriegt nie eine Geige in die Hand und wird nie ein Klavier sehen, der macht ganz was anderes. Und dann wächst er auch heran und er sieht dann seinen Bruder vielleicht, wie der da große Konzerte gibt, da kann er nur staunen, obwohl er genau dieselben Anlagen hat. Sie wurden nur nicht ausgeprägt, nur nicht, sie kamen nicht zur Geltung. In der Umwelt, in der er lebte, kam das nicht zum Zuge. Genauso ist es auch so, wenn wir über den Glauben reden, es kann sein, bei den eineigen Zwillingen, der eine hört die Botschaft der Bibel, er kommt zum Glauben, er findet das ewige Leben. Und der andere, der hört es auch und er sagt, das ist nichts für mich. Weil er eine andere Entscheidung trifft. Er hat selbst einen eigenen freien Willen. Er muss das nicht tun. Er ist frei. Und so sind das zwei ganz verschiedene Wege auch für die Ewigkeit, die sich hier offenbaren bei diesen eineigen Zwillingen. Aber informationstheoretisch, genetisch, haben sie beide die gleiche Information. Jetzt kommt die wichtige Frage, darf man klonen? Und ich würde sagen, dreimal unterstrichen, ja. Aber jetzt kommt die Einschränkung. Bei Pflanzen und bei Tieren. Dann darf man das. Warum? Das will ich begründen. Gott hatte gesagt in 1. Mose 1, Vers 28, machet euch die Erde untertan. Das heißt, erforscht die Erde, erarbeitet das alles, erkennt das, wie das alles konstruiert ist und gemacht ist. Und darum, die Landwirte, was tun sie? Sie kreuzen alle möglichen Kuharten und suchen solche heraus, die besonders viel Milch geben. Und auf diese Weise werden solche Kühe gezüchtet, die also sehr hohe Milcherträge geben. Oder denken wir an Weizen. Weizen kann man auch so weit kreuzen und immer wieder mischen mit anderen Gräsern zum Beispiel, so dass wir heute Weizensorten haben, die auch in sehr kalten Anbaugebieten noch wachsen. Wegen im Norden von Kanada oder im Norden von Russland. Das sind einfach Arten, die gezüchtet worden sind. Das geht nicht so schnell, das geht über viele Generationen hinweg. Oder denken wir an Rennpferde, die gezüchtet worden sind. Ganz bewusst hat man Pferde gezüchtet, die besonders schnell laufen können. Und dann wird das eben so gemacht. Wir waren im vergangenen Jahr, meine Frau und ich, in Paraguay, wo man sich in besonderer Weise mit Rindern beschäftigt. Und wir haben uns dort von Fachleuten erzählen lassen, wie das eine Wissenschaft ist, dass sie alle möglichen Rinderarten kreuzen, damit dort genau dann das solche Kühe entstehen, die ein solches Fleisch liefern, was die Europäer gerne essen. Die erkunden also den Geschmack hier der Europäer, wo sie das Rindfleisch ausführen, und dann werden die entsprechend so gezüchtet. Und wenn man merkt, die Steaks müssten noch so sein, das müsste noch etwas anders und hier, und dann sagt man, ja, das wissen die Fachleute dann müssen wir noch etwas von dieser Sorte noch nehmen, das müssen wir mit denen kreuzen und so weiter, dann kriegen wir genau das hin. Und das funktioniert auch. Und so sehen wir, wenn manch einer sagt, ja, das ist ein Eingriff in die Schöpfung Gottes, gar keine Frage, das dürfen wir. Das ist uns von Gott zugewiesen, dass wir das dürfen. Gott hatte gesagt, dass wir uns die Tiere untertan machen sollen. Er hat aber nicht gesagt, dass wir uns die Menschen untertan machen sollen. Also bei den Tieren ja. Bei den Pflanzen auch ja. Warum? Wenn wir diese gute Methode des Klonens beherrschen und das gut tun können, warum nicht? Wenn man die Nebenwirkungen bedenkt und das alles mit bedenkt und das auf eine Stufe bringt, dass man sagt, so kann man damit umgehen, dann ist das in Ordnung. Die weltweite Angst bezüglich des Klonens liegt ganz woanders, nämlich in der diffusen Sorge eines nicht mehr beherrschbaren Sieges der Technik über den Menschen. Und die tiefen Ursachen liegen an einer ganz anderen Stelle. In der Welt, in der wir leben, ist die deutliche Trennlinie zwischen der Tierwelt und dem Menschen verloren gegangen. Die Evolution hat uns diese Trennlinie verwischt. Es ist alles gleich. Die Affen sind unsere Brüder, so ungefähr. Ja, das kommt aber raus, natürlich. Wir kennen keine Trennlinie mehr. Weil wir sagen, nach dem Evolutionsprozess ist alles aus einer Linie hervorgegangen. Das hat sich zwar ein bisschen verzweigt, wie auch immer, aber das sind alles unsere Brüder. Nachher auch die Ameisen, nicht? Das sind auch unsere Brüder. Das weiß ich alles, was man alles noch sagen wird. Das ist die Konsequenz, das muss man dann sagen. Die Bibel aber zieht eine deutliche, ganz markante Trennlinie zwischen dem Tierreich und dem Menschen. Das ist das, was wir aus der Bibel lesen. Auf einer einzigen Seite ist das schon bereits zu erkennen. Wir merken, die Bibel ist ein unvorstellbar wertvolles Buch für uns, weil sie uns zurechthilft in unserer Welt. Und sie sagt uns, dass Gott die Tiere geschaffen hat und dann ganz separat, unabhängig vom Tierreich, da schuf er den Menschen. Bei den Fischen hat er gesagt, es wimmle das Wasser von allen möglichen lebenden Wesen. Nicht wahr? Alles mögliche. Die wurden alle auf einmal geschaffen, wie die alle heißen. Tausende von Fischsorten und alles Mögliche, was da im Wasser krabbelt und schwimmt und so weiter, Krebs und all das wurde da geschaffen. Alles durcheinander, möchte ich fast sagen. In einem Schub. Bei Menschen, da legt Gott Hand an und er formt einen Körper mit seiner eigenen Hand und er formt ihn und dann bläst er seinen eigenen Odem in diesen Körper hinein. Und dann, sagt die Bibel, ward er eine lebendige Seele. Das ist etwas ganz anderes. Das wird nirgendwo vom Tierreich gesagt. Von keiner Ameise wird das so beschrieben, dass sie so geschaffen worden ist. Durch diesen Evolutionsgedanken ist uns das vollkommen abhanden gekommen. Es kommt noch etwas anderes, Tragisches hinzu, dass durch den Evolutionsgedanken uns die Bibel abhanden gekommen ist. Uns ist die Bibel dadurch zerstört worden. Und das wollen wir uns nicht nehmen lassen. Wir wollen uns die Bibel nicht nehmen lassen, nur wegen einer falschen, einer irrsinnigen Theorie, die noch gar nicht mal eine Theorie ist, als eine Lehre, die noch nicht einmal das Fundament hat, dass sie nachprüfbar ist mit wissenschaftlichen Methoden. Das muss ich ganz deutlich und ganz scharf herausstellen, damit wir hier eine Klarheit sehen in unserer Zeit im 21. Jahrhundert. Die Wahrheit wird nicht dadurch manifestiert, dass das viele Leute sagen, sondern die Wahrheit bleibt Wahrheit. Und die Wahrheit ist nur in einem einzigen Buch zu finden, und das ist die Bibel. Hat mal jemand so scharf gesagt, alles andere ist Lüge. Und ein anderer sagte, alle sind Lügner außer Jesus. Das ist klare Sprache. Da wissen wir, woran wir sind. Stimmt, unterstreiche ich. Und das ist alles kaputt gegangen durch die Evolution. Wir haben uns in ein Lügennetz verfangen durch die Evolution und wissen schon gar nicht mehr, was noch zu machen ist, was gilt und was nicht gilt. Der Spiegelredakteur Günther Stockinger hat darum auch eine schockierende Vision erstellt, indem er sagte, Biologen und Mediziner in aller Welt könnten nach dem Mirakel von Schottland auf die Idee kommen, gengleiche Kopien von Geistesgrößen, Spitzensportlern, Kunstschaffenden oder Leinwandidolen herzustellen. Der Mensch von der Stange oder der Homo Xerox wäre keine Fiktion mehr. Auch Hitlers und Stalins könnten in den Labors der Biobastler das Licht der Welt erblicken. So sich nur eine einzige brauchbare Körperzelle von ihnen finden ließe. Er malt hier auch eine Horrorversion und er hat auch keine Ethik, er bietet keine Ethik an, wie wir tun können. Die Bibel zeigt uns eine unüberbrückbare Trennlinie zwischen Tierwelt und Menschen. Wenn uns das verloren gegangen ist, dann müssen wir dazu wieder zurück. Und dann werden wir daraus auch eine Ethik ableiten und Maßstäbe für unser Handeln finden. Ich stelle noch einmal heraus, der Mensch ist eine separate Schöpfung Gottes, die losgelöst vom Tierreich geschah. Dem Menschen hat Gott das Töten von Tieren erlaubt. Den Menschen untereinander aber gab er das Gebot, du sollst nicht töten. Dem Menschen hat Gott die Herrschaft über die Tierwelt anvertraut. Der Mensch soll jedoch nicht über den Menschen herrschen und ihn nicht manipulieren. Wir Menschen sind Ewigkeitsgeschöpfe. Unsere Existenz wird mit dem leiblichen Tod nicht ausgelöscht. Bezüglich der Tiere gibt es eine solche explizite Aussage nicht. Auch das unterscheidet uns grundlegend. Das Klonen von Menschen ist darum, nach diesen Aussagen, zutiefst abzulehnen. Denn das ist wirklich gegen dem, was Gott sagt. Wir merken, dass die Bibel ein so weitreichendes Buch ist und auch dann noch ihre Gültigkeit behält, wenn ganz neue Techniken aufkommen, die wir zu beurteilen haben. Wir können sie beurteilen, wenn wir die Bibel genau kennen. Dann können wir auch ganz neue Phänomene beurteilen. Darum komme ich noch einmal zurück. Herztransplantation? Ja. Weil hier dem Menschen geholfen wird, weil hier nicht etwas verändert wird. Es wird nur der materielle Teil aus einem durch Unfall umgekommenen Menschen weiter verwendet. Beim Klonen ist das völlig anders. Es war der Wille Gottes, dass wir Vater und Mutter haben. Der geklonte Mensch hat das nicht mehr. Der hat nur noch ein Vater oder eine Mutter. Das ist schon mal etwas ganz Wesentliches, was von dem Schöpfungswillen Gottes abweicht. Und da dürfen wir nicht eingreifen. Kinder, sagt uns die Bibel, sind eine Gabe Gottes. Und es hat immer wieder Frauen gegeben, die unfruchtbar waren. Und da müssen wir nicht irgendwo nachhelfen. Sarah, die Frau Abrahams, war unfruchtbar, aber aufgrund der Verheißung Gottes bekam sie dann den Isaak. Rebekka, die Frau Isaaks, war auch unfruchtbar, aber dann bekam sie Zwillinge, nämlich Jakob und Esau. Manoas Frau war unfruchtbar und sie bekam den Simson. Hannah war unfruchtbar und dann bekam sie Samuel. Und so finden wir etliche Beispiele in der Bibel, wie durch Gebet, durch Verheißung auch unfruchtbare Frauen dann Kinder bekommen haben. Darum der Ratschlag. Wenn uns das eine Not ist, dann können wir uns an den Schöpfer wenden und ihn darum bitten. Und wenn es sein Wille ist, dann wird er das schenken. Es kann auch sein, dass er das nicht tut. Wer hat dem Menschen den Mund gemacht oder wer macht stumm oder taub? Oder sehend oder blind, bin ich es nicht, der Herr, sagt Gott. Er macht das alles. Er kann auch Körper verschließen, wenn das sein Wille ist, und er kann öffnen. Es kommt noch etwas weiteres hinzu, was wichtig ist, wenn wir an das Klonen denken. Beim Klonen macht man Folgendes, dass man eine Körperzelle verwendet, und dann daraus einen Menschen machen will, wenn man beim Menschen klont. Wir haben aber eben gesehen, dass der Mensch nicht nur Materie ist, sondern der Mensch hat eine Seele. Es hat Seele und Geist, sagt die Bibel. Und wenn wir mit dem genetischen Erbgut manipulieren, mit dem genetischen Erbgut des Menschen, dann tun wir so, als bestünde der Mensch nur aus Materie. Und das ist der tiefe Irrtum. Und darum dürfen wir das nicht tun, weil Gott uns als Person ansieht, weil wir Menschen geadelt sind als Persönlichkeiten, die Gott bei seinem Namen ruft. Wir sind ein wichtiges Individuum für Gott. Und das ist nicht der beliebigen Manipulierbarkeit von uns Menschen unterstellt. Darum dürfen wir nicht. Ich fasse noch einmal zusammen, ganz eindeutig, wenn wir es von der Bibel her sehen, ist das Klonen bei Tieren und bei Pflanzen erlaubt, bei Menschen ganz eindeutig strikt verboten. Bei dem Klonen haben wir noch zwei Dinge zu unterscheiden. Das reproduktive Klonen, darüber habe ich jetzt im Wesentlichen gesprochen. Dann ist die Rede noch vom therapeutischen Klonen. Das ist etwas ganz anderes. Da will man nicht, dass ein neuer Mensch entsteht, sondern aus den Embryonen möchte man die embryonalen Stammzellen nehmen. Und diese möchte man so manipulieren, dass sie eine ganz bestimmte Form, eine ganz bestimmte Entwicklung dann nehmen, sodass also dann nur Herzzellen oder was weiß ich dann immer gezüchtet werden. Man will also keinen kompletten Organismus, sondern nur eine bestimmte Zellart züchten. Da wird das, was einen ganzen Menschen repräsentiert, bei den embryonalen Stammzellen, wird umfunktioniert zum Ersatzteillager. Und darum ist auch das eindeutig abzulehnen. Etwas weiteres, was auch abzulehnen ist, ist das sogenannte PID, Präimplantationsdiagnostik. Dahinter verbirgt sich, dass man eine Eizelle künstlich befruchtet und dann einige Zellteilungen abwartet und dann diese Zellen untersucht, ob sie gesund sind oder nicht. Und dass man dann auch hier manipuliert. Und dann maßt der Mensch sich an zu entscheiden. Er treibt jetzt die Selektion. Wenn die richtigen Anlagen, die man sich wünscht, nicht vorhanden sind, dann kann das abgetötet werden. Und das liegt dann in der Beliebigkeit des Menschen. Und wenn man das beherrscht und das kennen würde, dann würde man theoretisch entscheiden, welche Haarfarbe das Kind hat. Wenn es nicht die gewünschte Haarfarbe hat, wird es getötet. Wenn es nicht das gewünschte Geschlecht

0: Sind wir in der Lage, eine deutliche Ethik abzuleiten, die uns helfen kann? Noch etwas anderes möchte ich hinzufügen zu der Irrlehre der Evolution. Die Evolution hat nicht nur ein zeitliches Ergebnis, also in unserer Zeit, in der wir leben, dass wir allen möglichen Unsinn praktizieren, damit falsche Ideologien ableiten und viele andere Dinge, die ich auch am Anfang gar genannt habe. Es ist damit noch etwas anderes verbunden, und das meine ich, ist das noch viel Schlimmere, nämlich der Verlust der Ewigkeit. Wir Menschen sind von Gott als Ewigkeitsgeschöpfe gemacht. Das heißt, unsere Existenz wird niemals aufhören, auch wenn Atheisten meinen, dass dann alles zu Ende ist. Wie jetzt Rudolf Augstein vor seinem Tod noch gesagt hat, er muss sich dann nicht mehr darum kümmern, dann ist alles aus. Ein tiefgreifender Irrtum ist das. 5 Minuten nach dem Tode gibt es keine Atheisten mehr. Sie haben dann erfahren, dass sie falsch gedacht haben. Und sie haben erfahren, dass sie einen falschen Weg gegangen sind. Das ist auch eine weitere Tragik. Und der Atheismus wird genährt vom Evolutionismus. Und der Evolutionismus kombiniert mit dem Atheismus führt uns in die Verlorenheit, führt uns in die Hölle. Das ist die große Tragik. Das ist die ewigkeitliche Komponente, die damit verbunden ist. Und die dürfen wir nicht unterschätzen, weil sie tragisch ist. Ich habe viele junge Leute kennengelernt, die mir gesagt haben, sie könnten der Bibel nicht glauben, weil nach der Evolution gar kein Schöpfer nötig ist. Das ist die Tragik. Und so ist die Tragik in unserem Land und auch in vielen anderen Ländern der Erde, dass schon junge Leute...
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3: Leute, verseucht werden mit dieser falschen Idee und sie letztlich in eine falsche Spur gebracht werden, die nicht mehr zum Himmel führt, sondern zur Hölle. Das möchte ich so deutlich aussprechen, weil ich das so deutlich empfinde. Und darum müssen wir gegensteuern und solchen jungen Leuten helfen, dass sie zunächst einmal von dem Evolutionsgedanken wegkommen. Dass sie erkennen, dass sie ein Geschöpf des lebendigen Gottes sind. Ein Geschöpf des Werkmeisters, des Herrn Jesus. Und dieser Jesus, dieser derselbe Jesus Christus, hat gesagt, ich bin das Leben, aber ich bin auch der Weg zum Vater. Niemand kommt zum Vater denn durch mich. Es gibt keinen anderen Weg zum Himmel als nur durch diesen Jesus. Alles andere sind ebenso Irrwege, die in die Verlorenheit gehen. Egal wie die Religionen heißen, wie groß sie sein mögen, wie immer sie auch sein mögen, alle Wege, die wir Menschen ersonnen haben, sind Irrwege, die in die Verlorenheit gehen. Zum Himmel führt nur ein einziger Weg und das ist der Herr Jesus. Alle Religionen liegen falsch. Wenn irgendeine Religion dieser Erde, und da gibt es tausende von, zum Himmel führen würde, daran ist mir das so deutlich geworden, dann hätte der Herr Jesus, als er im Garten Gethsemane nicht war, noch vor der Kreuzigung. Und als er zum Vater gebetet hat, gibt es einen Weg, Vater, dass dieser Kelch vorübergeht. Gibt es das? Was hat der Vater gesagt? Gar nichts. Hat geschwiegen. Gar nichts gesagt, weil er es wusste. Es gibt keinen anderen Heilsweg als der über das Kreuz Jesu. Nur das Kreuz Jesu.

Und darum brauchen wir den Herrn Jesus. Wir brauchen den, der der Urgrund des Lebens ist. Er ist auch der Urgrund der Ewigkeit. Und nur durch ihn haben wir ewiges Leben. Und jetzt sind wir gerufen, zu entscheiden. Und Gott sagt, ich habe dir vorgelegt, Leben und Tod, entscheide. Mache dich auf den Weg zum Leben. Das ist der Wille Gottes. Und der Weg zum Leben heißt Jesus. Und damit sind wir bei unserem Urheber, bei unserem Schöpfer, bei dem guten Hirten, der uns liebt und der eine Ewigkeit mit uns im Himmel zusammenleben möchte. Dafür wollen wir ihm danken, dass er uns so liebt und uns nach Hause bringen will, damit wir alle einmal die Ewigkeit sehen. Ich möchte abschließend mit uns beten. Herr Jesus Christus, nimm Dank dafür, dass wir wissen, du bist das Leben. Du bist das Leben in Person. Dich brauchen wir auch für das ewige Leben. Hilf uns, dass wir daran nicht vorübergehen, sondern uns auf den Weg machen zu dir hin, dem lebendigen Gott, dem Anfang und das Ende, dem guten Hirten, der uns ewige Heimat geben will. Ich danke dir dafür, Jesus Christus. Lass uns daran nicht vorübergehen, auch an diesem Abend nicht, wo wir es vielleicht zum allerersten Mal so gehört haben. Herr, hilf uns.

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0: In der Braunschweiger Zeitung vom 10. Juli 2002 war ein vierspaltiger Artikel veröffentlicht mit der Überschrift »Christlich-islamisches Gebet geplant«. Dort war ein großes Farbfoto zu sehen, und zwar mit dem Braunschweiger Domprediger Joachim Hempel, wie er in einer Moschee auf einem Teppich kniet. So etwas erleben wir immer wieder in unseren Tagen. Und da stellt sich die Frage, wie haben wir das Ganze einzuordnen? Das ist noch gar nicht lange her. Da war der Papst in Damaskus gewesen, in einer Moschee, und hat dort den Koran geküsst. Wie wirkt das auf uns? Welche Beweggründe kommen in uns auf, wenn wir das in unseren Tagen erleben? Ich glaube, es geht vielen so, dass wir den Eindruck gewinnen, es ist ja letztlich ganz egal, welcher Religion man nachgeht, was man glaubt, wem man glaubt, es ist alles letztlich egal. Und so ungefähr stand es dann auch in diesem Artikel, was in Fettdruck stand, das lese ich uns einmal kurz vor. Verbindungen zwischen der türkischen Moschee an der Ludwigstraße und dem Dom St. Blasi bestehen schon seit den Tagen der Troja-Ausstellung. Domprediger und Imam hatten gleich einen Draht zueinander und gestalteten im Vorjahr einen gemeinsamen Gottesdienst im Dom. Das christlich-islamische Gebet soll nun am 11. September wiederholt werden. Das lesen Tausende von Lesern in unseren Tagen. In Pforzheim hat die evangelische Kirche einen Kronleuchter gestiftet für die Moschee. Das ist das, was ständig auf uns einwirkt, und ich bin davon überzeugt, in Zukunft noch mehr auf uns einwirken wird. Und darum wollen wir diese Situation einmal beurteilen, weil wir in dieser Zeit leben und eigentlich auch uns fragen, wie ist das Ganze aus der Bibel zu beurteilen? Darum nenne ich das Thema heute Abend einmal der Islam aus biblischer Sicht. Das wollen wir uns einmal heute Abend anschauen. Dabei gehen wir von einer einzigen Voraussetzung nur aus, um das zu tun, nämlich, dass die Bibel, das Wort Gottes, absolut wahr ist. Wir glauben allem, was darin geschrieben steht. Und wir haben guten Grund darin, das zu tun. In Johannes 14, Vers 6, da steht, da sagt Jesus von sich selbst, ich bin die Wahrheit. In Johannes 17, Vers 17, da betet Jesus zum Vater, dein Wort ist die Wahrheit. Und als drittes möchte ich noch hinzufügen, was Apostel Paulus in Apostelgeschichte 24, Vers 14 sagt, ich glaube allem, was geschrieben steht. Das ist unser Fundament, unsere Glaubensbasis, wovon wir ausgehen. Die ganze Bibel ist wahr. Wenn die ganze Bibel wahr ist, dann ist sie ein geeignetes Buch, um alle möglichen Strömungen und Gedankensysteme in unserer Welt beurteilen zu können, nach diesem Maßstab. Der Jesus sagt uns immer wieder im Neuen Testament, dass viele Leute unterwegs sind, weil sie in den Himmel kommen möchten. Sie streben danach, sie wollen das. Und er sagt uns auch, wie das aussieht und wie das einmal enden wird, dieses Streben vieler Leute. Und darum möchte ich einbinden in diesen Vortrag den Text aus Lukas 13, Vers 23 bis 30. Es sprach aber einer zu Jesus, Herr, meinst du, dass nur wenige selig werden? Er aber sprach zu ihnen, ringet darum, dass ihr durch die enge Pforte hineingeht. Denn viele, das sage ich euch, werden danach trachten, wie sie hineinkommen und werden es nicht können. Wenn der Hausherr aufgestanden ist und die Tür verschlossen hat, und ihr anfangt draußen zu stehen und an der Tür zu klopfen und zu sagen, Herr, tu uns auf, Dann wird er antworten und zu euch sagen, ich kenne euch nicht. Wo seid ihr her? Dann werdet ihr anfangen zu sagen, wir haben vor dir gegessen und getrunken und auf unseren Straßen hast du gelehrt. Und er wird euch sagen, ich kenne euch nicht. Wo seid ihr her? Weichet alle von mir, ihr Übeltäter. Da wird Heulen und Zähneklappen sein, wenn ihr sehen werdet, Abraham, Isaak und Jakob und alle Propheten im Reich Gottes, euch aber hinausgestoßen. Und es werden kommen von Osten und von Westen, von Norden und von Süden, die zu Tisch sitzen werden im Reiche Gottes. Im Folgenden wollen wir uns nun mit dem Islam beschäftigen und einmal nachschauen, was steckt eigentlich dahinter. Und aus diesem Grunde werde ich auch sehr viele Aussagen aus dem Koran zitieren, damit das wirklich aus erster Hand ist, dass man nicht irgendeine Meinung nur kundtut, sondern wirklich die Quelle benutzt, die wirklich im Bereich des Islam verwendet wird. Mir fällt auf, wenn ich durch verschiedene Buchläden gehe, und das tue ich immer sehr gerne, dass besonders viel Literatur zum Islam in den ganz normalen Buchläden zu finden ist. Uns in Braunschweig gibt es eine große Buchhandlung und da hat man einen ganz großen Tisch aufgebaut mit vielen Büchern. Und natürlich auch mit verschiedenen Ausgaben zum Koran. Weiterhin fällt auf, nach dem 11. September 2001 wird immer wieder über den Islam gesprochen, im Fernsehen, in christlichen Zeitschriften. Ja, überall, in aller Munde ist diese Frage. Da möchte ich zunächst einmal etwas eingehen auf den 11. September. Seit dem 11. September 2001 hört man immer wieder den Satz, jetzt ist die Welt anders geworden. Nie wird es wieder so sein wie zuvor. Zwei Flugzeuge waren in die Zwillingstürme des World Trade Center und ein drittes in das Pentagon gestürzt. Um 8.47 Uhr bohrt sich eine entführte Boeing 767 der American Airlines mit etwa 850 Kilometern pro Stunde in den Nordturm. Dabei sind 63.000 Liter Flugbenzin explodiert. Um 9.02 Uhr stürzt ein zweiter Jet in der Gewalt von Terroristen etwa in Höhe des 60. Stockwerkes in den Südturm und verglüht in einem riesigen Feuerball. Mehr als 350 Feuerwehrleute stürmen in die Zwillingstürme hinauf, nur wenige überleben. 56 Minuten später hält der stark beschädigte Südturm dem 1000 Grad heißen Inferno stand. Doch dann knickt der obere Teil auf Höhe des 80. Stockwerkes ein. In den beiden Wolkenkratzern stecken 192.000 Tonnen Stahl. Das ist so viel, dass man davon 27 Eiffeltürme in Paris bauen könnte. Fast 3.000 Menschen finden den Tod. Ein Wirtschaftswissenschaftler hat den rein materiellen Schaden berechnet und kommt auf 1.000 Milliarden Dollar. Noch nie in der Weltgeschichte hat ein Einzelereignis einen so großen Schaden verursacht. Das ist der Schaden, der materielle Schaden, nur der rein materielle Schaden in der Größenordnung des Ersten Weltkrieges. Da haben wir einmal eine Vorstellung von den Dimensionen, die sich da abgespielt haben. In der Jahreschronik 2001 des Spiegel heißt es, dieser sonnige Dienstag wird der dunkelste Tag in der Geschichte Amerikas. Es wird der Tag, an dem die riesige Stadt von einer epochalen, unvergleichlichen Katastrophe, von Tod, Elend und tiefster Verzweiflung heimgesucht wird. Es wird der Tag, an dem zum ersten Mal in der Geschichte der Menschheit eine Hand voll glühender Fanatiker ohne Vorwarnung eine stolze, reiche und waffenstarrende Supermacht angreift und so verheerend verwütet, dass die Nation, ja fast die ganze Welt, in Angst und Depression versinkt. Ein New Yorker Feuerwehrmann stellt fest: Wir wissen, wo die Vermissten sind. Auf unseren Schaufeln, an den Sohlen unserer Stiefel, in den Filtern unserer Atemmasken. Jetzt ist die Welt anders geworden. Nie wird es wieder sein wie zuvor. Ich möchte hinzufügen, es ist nur halbrichtig. Es hat sich vieles verändert, das stimmt. Aber die größte Veränderung in dieser Welt war der Sündenfall. Denn seit dem Sündenfall ist das alles möglich geworden. In einer verlorenen, in einer verdorbenen Welt, in der es zwei Weltkriege gegeben hat und an dem es auch diesen Tag hier gegeben hat. Zur Beurteilung der Lage war ein langer Artikel in der Zeitung Die Welt vom 25.03.2002. Der Politikwissenschaftler hatte einen Artikel geschrieben mit der Überschrift »Keine Panik auf der Titanic«. Und ich lese einmal einen Absatz aus seinem Zeitungsartikel, weil er uns eine Einschätzung der Lage gibt. Die neue Generation des Terrorismus ist durch ein nie dagewesenes Maß an Professionalität und Globalität charakterisiert. Der Terror macht sich jede Form von Hightech zunutze. Er verfügt über modernste Waffen- und Kommunikationssysteme. Er ist bestens vernetzt mit den großen Metropolen der Finanzwelt. Seine Strategie zielt auf die Schlüsselsymbole und die Infrastruktur der freien Welt. Damit aber ist die Zahl der Ziele geradezu unbegrenzt. Die Infrastruktur der modernen Gesellschaft ist leicht auszuhebeln. Denkbare Schutzmaßnahmen stoßen schnell an die Grenze des Datenschutzes und der liberalen Kultur. Diese Erfahrung von der Ausgeliefertheit und Schutzlosigkeit ist neu für die Welt. Die Bedingungen und Möglichkeit von Sicherheit sind unkalkulierbar geworden. Darauf sind prinzipiell zwei Reaktionen denkbar: Verdrängungen und Lähmung. Zeichen für beides sind sichtbar. In Deutschland ist dieser Befund von besonderer Brisanz, weil hier die Terroristen ihren Ausgangspunkt hatten, die damals gewirkt hatten. Noch ein Bericht aus unseren Tagen über Israel. Und aus diesem Bericht über Israel zitiere ich auch einmal einige Sätze. Und da heißt es: Mit klopfenden Herzen sitzen die Menschen in Omnibussen, schauen sich jeden Fahrgast genau an und sind froh, wenn sie wieder aussteigen. Und dennoch muss das Leben weitergehen. Müssen die Menschen zu ihren Arbeitsplätzen, müssen sie einkaufen. Aber die nächste Bombe auf zwei Beinen, verkleidet als Soldat, als orthodoxer Jude oder schwangere Frau, kann jederzeit explodieren. Wenn man sich vorstellt, dass man ein Leben führen muss in einer solchen Situation, dann können wir uns das aus unserem freien Land überhaupt nicht mehr vorstellen, wie so etwas geht. Israels frühere Premierministerin Golda Meir hatte damals schon Folgendes gesagt: Solange die Araber uns mehr hassen, als sie ihre Kinder lieben, wird es keinen Frieden geben. Es ist viel diskutiert worden über den 11. September. In den USA gab es eine Fernsehsendung, zu der die Tochter von Billy Graham eingeladen worden ist. Und man stellte die Frage: Wie konnte Gott so etwas überhaupt zulassen? Anne Graham gab damals folgende Antwort. Sie sagte: Ich glaube, dass Gott, genau wie wir, zutiefst traurig darüber ist. Doch wir müssen eins klar sehen. Seit Jahren weisen wir Gott aus unseren Schulen, aus unserer Regierung, aus unserem Leben. Und da er ein Gentleman ist, glaube ich, hat er sich still und leise zurückgezogen. Wie können wir erwarten, dass Gott uns segnet und schützt, wenn wir doch von ihm verlangen, dass er uns in Ruhe lässt? Die Taten der islamischen Terroristen werden heutzutage, das habe ich oft in Gesprächen gehört, damit entschuldigt, dass man sagt, die Christen sind auch nicht besser. Denn die Christen haben Kreuzzüge veranstaltet und wir haben den Terror in Nordirland und im Mittelalter hat man Hexen verbrannt. Und das alles im Namen des Christentums. Wie ist das Ganze zu beurteilen? Diejenigen, die die Kreuzzüge ausgeführt haben, handelten genau entgegen dem Evangelium. Völlig entgegen. Das waren keine Christen, das ganz deutlich herauszustellen. Das waren schreckliche Menschen. Und sie haben eine breite Blutspur in der Geschichte hinterlassen. Ich möchte im Gericht Gottes nicht an deren Stelle stehen. Und sie haben das Zeugnis des Christentums besudelt. Denn das war nicht die Botschaft des Evangeliums. Das war nicht Evangelium. Das muss man ganz deutlich sagen. Wir haben mit diesen Leuten absolut nichts zu tun, wenn wir von der Bibel herkommen. Gar nichts. Es gibt nichts Gemeinsames. Die Terroristen vom 11. September handelten hingegen in völliger Übereinstimmung mit dem Koran. Dasselbe gilt für die unüberschaubare Zahl von Selbstmordattentätern in Israel, die möglichst viele der umherstehenden Personen mit in den Tod reißen wollen. Beides ist schrecklich. Nur der eine hat nicht gehandelt nach dem Evangelium und der andere hat gehandelt nach den Vorgaben des Koran. Und das müssen wir zunächst einmal ganz deutlich auseinanderhalten, dass wir das nicht alles in einen Topf werfen. Mohammed Atta war 33 Jahre alt und raste mit einer Maschine der American Airline in den Nordturm des World Trade Center. Dieser Muslim studierte in Deutschland und zwar an der Technischen Universität Hamburg-Harburg 7 Jahre lang Städteplanung. Auf der Titelseite seiner Diplomarbeit hatte er einen Vers aus dem Koran geschrieben, nämlich: Mein Gebet und meine Opferung und mein Leben und mein Tod gehören Allah, dem Herrn der Welten. Das war sein Leitspruch aus dem Koran und genau das hat er umgesetzt, wortwörtlich. Genau am 11. September war sein Tag, an dem er das umsetzte, in die Tat. Die Terroristen vom 11. September hatten eine Gebrauchsanweisung des Terrors im Namen Allahs. 180 Seiten und darin war Folgendes geschrieben. Das ist auch sehr wichtig zu wissen. Nie in der Vergangenheit und nie in der Zukunft wurde und wird ein islamisches Reich durch friedliche Verhandlungen und durch die Zusammenarbeit von Gremien errichtet werden. Islamische Reiche werden errichtet durch den Stift und das Gewehr und durch das Wort und die Kugel und durch die Zunge und den Zahn. Wir haben viel gehört von dem Dschihad, dem Heiligen Krieg. Dazu ist Folgendes zu sagen: Der Ausdruck Heiliger Krieg, dieser Dschihad, kommt wörtlich im Koran gar nicht vor. Aber der Kampf im Namen Allahs, der wird beschrieben, und zwar mit 5 verschiedenen Wörtern. Und die sollten wir einigermaßen kennen, damit wir wissen, was der Inhalt des Koran ist. Die arabische Sprache hat 5 Wörter für den Kampf und den Krieg. Einer davon, von diesen 5 Wörtern, steht nicht im Koran. Und dieses Wort, das nicht im Koran vorkommt, ist Kifa. Und zwar bedeutet Kifa den ideellen Kampf, also den Umgang mit Worten und Argumenten. Diesen Paulus, wissen wir von der Bibel her, diesen Kampf hat Paulus gekämpft, indem er sagt im 2. Timotheusbrief, Kapitel 4, Vers 7, ich habe den guten Kampf gekämpft, ich habe den Lauf vollendet, ich habe den Glauben gehalten. Dieser Mann hat nie eine Waffe in der Hand gehabt, sondern er hat mit Argumenten gekämpft. Er hat sich den Personengruppen gestellt und hat den Leuten gezeigt, was Gott uns sagt durch Jesus Christus. Und das war für ihn ein harter Kampf. Das war nicht so leicht, wie wir das heute Abend hier haben, wo wir alle friedlich miteinander sitzen. Er wurde verfolgt, hat ihn sogar einmal so stark geschlagen, dass die Leute meinten, er sei tot. Und einmal musste er in einem Korb von der Stadtmauer an der Stadtmauer runtergelassen werden. Es war ein ständiger Kampf, den dieser Mann auszuhalten hatte. Aber nie hat er mit Waffen gekämpft, mit Militärgerät, sondern immer nur mit Worten. Für diesen ideellen geistigen Kampf.
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